0: 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Hallo und herzlich willkommen. In unserer heutigen Bibellese hören Sie aus der großen Hörbibel nach Martin Luther, erschienen bei der Deutschen Bibelgesellschaft, einen Abschnitt aus dem Alten Testament, aus dem ersten Buch Samuel Kapitel 15 und 16 und nach ein wenig Musik auch einen Abschnitt aus dem Neuen Testament, aus dem Johannesevangelium Kapitel 14. Und nun viel Freude beim Zuhören des Wortes Gottes.
1: Samuel sprach zu Saul:
2: Der Herr hat mich gesandt, dass ich dich zum König salben sollte über sein Volk Israel. So höre nun auf die Worte des Herrn. So spricht der Herr Zebaoth: Ich habe bedacht, was Amalek Israel angetan und wie es ihm den Weg verlegt hat, als Israel aus Ägypten zog. So zieh nun hin und schlag Amalek und vollstrecke den Bann an ihm und an allem, was es hat. Verschone sie nicht, sondern töte Mann und Frau, Kinder und Säuglinge, Rinder und Schafe, Kamele und Esel.
1: Da bot Saul das Volk auf, und er musterte sie zu Telem. 200.000 Mann Fußvolk und 10.000 Mann aus Juda. Und als Saul zu der Stadt der Amalekiter kam, legte er einen Hinterhalt im Tal. Und Saul ließ den Kenitern sagen:
3: Geht, weicht und zieht weg von den Amalekitern, dass ich euch nicht mit ihnen aufreibe. Denn ihr tatet Barmherzigkeit an allen Israeliten, als sie aus Ägypten zogen.
1: Da zogen die Keniter fort von den Amalekitern. Da schlug Saul die Amalekiter von Havila bis nach Schur, das vor Ägypten liegt, und nahm Agag, den König von Amalek, lebendig gefangen. Und an allem Volk vollstreckte er den Bann mit der Schärfe des Schwerts. Aber Saul und das Volk verschonten Agag, und die besten Schafe und Rinder und das Mastvieh und die Lämmer und alles, was von Wert war. Und sie wollten den Bann daran nicht vollstrecken. Was aber nichts taugte und gering war, daran vollstreckten sie den Bann. Da geschah des Herrn Wort zu Samuel:
4: Es reut mich, dass ich Saul zum König gemacht habe, denn er hat sich von mir abgewandt und meine Befehle nicht erfüllt.
1: Darüber wurde Samuel zornig und schrie zu dem Herrn die ganze Nacht. Und Samuel machte sich früh auf, um Saul am Morgen zu begegnen. Und ihm wurde angesagt, dass Saul nach Karmel gekommen sei und sich ein Siegeszeichen aufgerichtet habe und weitergezogen und nach Gilgal hinabgekommen sei. Als nun Samuel zu Saul kam, sprach Saul zu ihm:
3: Gesegnet seist du vom Herrn. Ich habe des Herrn Wort erfüllt.
1: Samuel antwortete:
2: Und was ist das für ein Blöken von Schafen, das zu meinen Ohren kommt? Und ein Brüllen von Rindern, das ich höre?
1: Saul sprach:
3: Von den Amalekitern hat man sie gebracht, denn das Volk verschonte die besten Schafe und Rinder, um sie zu opfern dem Herrn, deinem Gott. An dem anderen haben wir den Bann vollstreckt.
1: Samuel aber antwortete Saul:
2: Halt ein! Ich will dir sagen, was der Herr mit mir diese Nacht geredet hat.
1: Er sprach:
3: Sag an.
1: Samuel sprach:
2: Ist's nicht so? Obschon du vor dir selbst gering warst, so bist du doch das Haupt der Stämme Israels. Denn der Herr hat dich zum König über Israel gesalbt. Und der Herr sandte dich auf den Weg und sprach: Zieh hin und vollstrecke den Bann an den Frevlern, den Amalekitern, und kämpfe mit ihnen, bis du sie vertilgt hast. Warum hast du der Stimme des Herrn nicht gehorcht, sondern hast dich an die Beute gemacht und getan, was dem Herrn missfiel?
1: Saul antwortete Samuel:
3: Ich habe doch der Stimme des Herrn gehorcht und bin den Weg gezogen, den mich der Herr sandte, und habe Agag, den König von Amalek, hergebracht und an den Amalekitern den Bann vollstreckt. Aber das Volk hat von der Beute genommen Schafe und Rinder, das Beste vom Gebannten, um es dem Herrn, deinem Gott, zu opfern in Gilgal.
1: Samuel aber sprach:
2: Meinst du, dass der Herr gefallen habe am Brandopfer und Schlachtopfer, gleich wie am Gehorsam gegen die Stimme des Herrn? Siehe, Gehorsam ist besser als Opfer und Aufmerken besser als das Fett von Widdern. Denn Ungehorsam ist Sünde, wie Zauberei, und Widerstreben ist wie Abgötterei und Götzendienst. Weil du des Herrn Wort verworfen hast, hat er dich auch verworfen, dass du nicht mehr König seist.
1: Da sprach Saul zu Samuel:
3: Ich habe gesündigt, dass ich des Herrn Befehl und deine Worte übertreten habe. Denn ich fürchtete das Volk und gehorchte seiner Stimme. Und nun vergib mir die Sünde und kehre mit mir um, dass ich den Herrn anbete.
1: Samuel sprach zu Saul:
2: Ich will nicht mit dir umkehren, denn du hast des Herrn Wort verworfen. Und der Herr hat dich auch verworfen, dass du nicht mehr König über Israel seist.
1: Und als sich Samuel umwandte, um wegzugehen, ergriff ihn Saul bei einem Zipfel seines Rocks, aber der riss ab. Da sprach Samuel zu ihm:
2: Der Herr hat das Königtum Israels heute von dir gerissen und einem anderen gegeben, der besser ist als du. Auch lügt er nicht, der Israels Ruhm ist, und es gereut ihn nicht, denn er ist nicht ein Mensch, das ihn etwas gereuen könnte.
1: Saul aber sprach:
3: Ich habe gesündigt, aber ehre mich doch jetzt vor den Ältesten meines Volks und vor Israel und kehre mit mir um, dass ich den Herrn, deinen Gott, anbete.
1: Da kehrte Samuel um und folgte Saul. Und Saul betete den Herrn an. Und Samuel sprach:
2: Bringt Agag, den König von Amalek, zu mir.
1: Und Agag ging hin zu ihm zitternd und sprach:
5: Fürwahr, bitter ist der Tod.
1: Samuel aber sprach:
2: Wie dein Schwert Frauen ihrer Kinder beraubt hat, so soll auch deine Mutter der Kinder beraubt sein unter den Frauen.
1: Und Samuel hieb den Agag in Stücke vor dem Herrn in Gilgal. Und Samuel ging hin nach Ramah. Saul aber zog hinauf in sein Haus zu Gibea Sauls. Und Samuel sah Saul fortan nicht mehr, bis an den Tag seines Todes. Aber doch trug Samuel Leid um Saul, weil es den Herrn gereut hatte, dass er Saul zum König über Israel gemacht hatte. Und der Herr sprach zu Samuel:
4: Wie lange trägst du Leid um Saul, den ich verworfen habe, dass er nicht mehr König sei über Israel? Fülle dein Horn mit Öl und geh hin. Ich will dich senden zu dem Bethlehemiter Isai, denn unter seinen Söhnen habe ich mir einen zum König ersehen.
1: Samuel aber sprach:
2: Wie kann ich hingehen? Saul wird's erfahren und mich töten.
1: Der Herr sprach:
4: Nimm eine junge Kuh mit dir und sprich: Ich bin gekommen, dem Herrn zu opfern. Und du sollst Isai zum Opfer laden. Da will ich dich wissen lassen, was du tun sollst, dass du mir den salbst, den ich dir nennen werde.
1: Samuel tat, wie ihm der Herr gesagt hatte, und kam nach Bethlehem. Da entsetzten sich die Ältesten der Stadt und gingen ihm entgegen und sprachen:
6: Bedeutet dein Kommen Heil?
1: Er sprach:
2: Ja, es bedeutet Heil. Ich bin gekommen, dem Herrn zu opfern. Heiligt euch und kommt mit mir zum Opfer.
1: Und er heiligte den Isai und seine Söhne und lud sie zum Opfer. Als sie nun kamen, sah er den Eliab an und dachte:
2: Fürwahr, da steht vor dem Herrn sein Gesalbter.
1: Aber der Herr sprach zu Samuel:
4: Sieh nicht an sein Aussehen und seinen hohen Wuchs. Ich habe ihn verworfen. Denn nicht sieht der Herr auf das, worauf ein Mensch sieht. Ein Mensch sieht, was vor Augen ist. Der Herr aber sieht das Herz an.
1: Da rief Isai den Abinadab und ließ ihn an Samuel vorübergehen. Und er sprach:
2: Auch diesen hat der Herr nicht erwählt.
1: Da ließ Isai vorübergehen Schammah. Er aber sprach:
2: Auch diesen hat der Herr nicht erwählt.
1: So ließ Isai seine 7 Söhne an Samuel vorübergehen. Aber Samuel sprach zu Isai:
2: Der Herr hat keinen von ihnen erwählt.
1: Und Samuel sprach zu Isai:
2: Sind das die Knaben alle?
1: Er aber sprach:
7: Es ist noch übrig der Jüngste. Siehe, er hütet die Schafe.
1: Da sprach Samuel zu Isai:
2: Sende hin und lass ihn holen, denn wir werden uns nicht niedersetzen, bis er hierher kommt.
1: Da sandte er hin und ließ ihn holen. Und er war bräunlich, mit schönen Augen und von guter Gestalt. Und der Herr sprach:
4: Auf, salbe ihn, denn der ist's.
1: Da nahm Samuel sein Ölhorn und salbte ihn, mitten unter seinen Brüdern. Und der Geist des Herrn geriet über David von dem Tag an und weiterhin. Samuel aber machte sich auf und ging nach Ramah. Der Geist des Herrn aber wich von Saul, und ein böser Geist vom Herrn ängstigte ihn. Da sprachen die Großen Sauls zu ihm:
8: Siehe, ein böser Geist von Gott ängstigt dich. Unser Herr befehle nun seinen Knechten, die vor ihm stehen, dass sie einen Mann suchen, der auf der Harfe gut spielen kann, damit er mit seiner Hand darauf spiele, wenn der böse Geist Gottes über dich kommt und es besser mit dir werde.
9: Da sprach Saul zu seinen Leuten:
3: Seht euch um nach einem Mann, der des Saitenspiels kundig ist, und bringt ihn zu mir.
9: Da antwortete einer der jungen Männer und sprach:
10: Ich habe gesehen einen Sohn Isais, des Bethlehemiters. Der ist des Saitenspiels kundig, ein tapferer Mann und tüchtig zum Kampf, verständig in seinen Reden und schön gestaltet, und der Herr ist mit ihm.
9: Da sandte Saul Boten zu Isai und ließ ihm sagen:
3: Sende zu mir deinen Sohn David, der bei den Schafen ist.
9: Da nahm Isai einen Esel und Brot und einen Schlauch Wein und ein Ziegenböcklein und sandte es Saul durch seinen Sohn David. So kam David zu Saul und diente vor ihm. Und Saul gewann ihn sehr lieb, und er wurde sein Waffenträger. Und Saul sandte zu Isai und ließ ihm sagen:
3: Lass David mir dienen, denn er hat Gnade gefunden vor meinen Augen.
9: So oft nun der böse Geist von Gott über Saul kam, nahm David die Harfe und spielte darauf mit seiner Hand. So wurde es Saul leichter, und es ward besser mit ihm. Und der böse Geist wich von ihm.

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1: Euer Herz erschrecke nicht. Glaubt an Gott und glaubt an mich. In meines Vaters Hause sind viele Wohnungen. Wenn's nicht so wäre, hätte ich dann zu euch gesagt, ich gehe hin, euch die Stätte zu bereiten? Und wenn ich hingehe, euch die Stätte zu bereiten, will ich wiederkommen und euch zu mir nehmen, damit ihr seid, wo ich bin. Und wo ich hingehe, den Weg wisst ihr.
2: Spricht zu ihm Thomas:
3: Herr, wir wissen nicht, wo du hingehst. Wie können wir den Weg wissen?
2: Jesus spricht zu ihm:
1: Ich bin der Weg und die Wahrheit und das Leben. Niemand kommt zum Vater denn durch mich. Wenn ihr mich erkannt habt, so werdet ihr auch meinen Vater erkennen. Und von nun an kennt ihr ihn und habt ihn gesehen.
2: Spricht zu ihm Philippus:
4: Herr, zeige uns den Vater und es genügt uns.
2: Jesus spricht zu ihm:
1: So lange bin ich bei euch und du kennst mich nicht, Philippus. Wer mich sieht, der sieht den Vater. Wie sprichst du dann, zeige uns den Vater? Glaubst du nicht, dass ich im Vater bin und der Vater in mir? Die Worte, die ich zu euch rede, die rede ich nicht von mir selbst aus. Und der Vater, der in mir wohnt, der tut seine Werke. Glaubt mir, dass ich im Vater bin und der Vater in mir. Wenn nicht, so glaubt doch um der Werke willen. Wahrlich, wahrlich, ich sage euch, wer an mich glaubt, der wird die Werke auch tun, die ich tue. Und er wird noch größere als diese tun, denn ich gehe zum Vater. Und was ihr bitten werdet in meinem Namen, das will ich tun, damit der Vater verherrlicht werde im Sohn. Was ihr mich bitten werdet in meinem Namen, das will ich tun. Liebt ihr mich, so werdet ihr meine Gebote halten. Und ich will den Vater bitten, und er wird euch einen anderen Tröster geben, dass er bei euch sei in Ewigkeit. Den Geist der Wahrheit, den die Welt nicht empfangen kann, denn sie sieht ihn nicht und kennt ihn nicht. Ihr kennt ihn, denn er bleibt bei euch und wird in euch sein. Ich will euch nicht als Waisen zurücklassen. Ich komme zu euch. Es ist noch eine kleine Zeit, dann wird mich die Welt nicht mehr sehen. Ihr aber sollt mich sehen, denn ich lebe. Und ihr sollt auch leben. An jenem Tage werdet ihr erkennen, dass ich in meinem Vater bin und ihr in mir und ich in euch. Wer meine Gebote hat und hält sie, der ist's, der mich liebt. Wer mich aber liebt, der wird von meinem Vater geliebt werden, und ich werde ihn lieben und mich ihm offenbaren.
2: Spricht zu ihm Judas, nicht der Iskariot:
5: Herr, was bedeutet es, dass du dich uns offenbaren willst und nicht der Welt?
2: Jesus antwortete und sprach zu ihm:
1: Wer mich liebt, der wird mein Wort halten, und mein Vater wird ihn lieben, und wir werden zu ihm kommen und Wohnung bei ihm nehmen. Wer aber mich nicht liebt, der hält meine Worte nicht. Und das Wort, das ihr hört, ist nicht mein Wort, sondern das des Vaters, der mich gesandt hat. Das habe ich zu euch geredet, solange ich bei euch gewesen bin. Aber der Tröster, der Heilige Geist, den mein Vater senden wird in meinem Namen, der wird euch alles lehren und euch an alles erinnern, was ich euch gesagt habe. Den Frieden lasse ich euch. Meinen Frieden gebe ich euch. Nicht gebe ich euch, wie die Welt gibt. Euer Herz erschrecke nicht und fürchte sich nicht. Ihr habt gehört, dass ich euch gesagt habe, ich gehe hin und komme wieder zu euch. Hättet ihr mich lieb, so würdet ihr euch freuen, dass ich zum Vater gehe, denn der Vater ist größer als ich. Und jetzt habe ich's euch gesagt, ehe es geschieht, damit ihr glaubt, wenn es nun geschehen wird. Ich werde nicht mehr viel mit euch reden, denn es kommt der Fürst dieser Welt. Er hat keine Macht über mich. Aber die Welt soll erkennen, dass ich den Vater liebe und tue, wie mir der Vater geboten hat. Steht auf und lasst uns von hier weggehen.
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1: Hallo und herzlich willkommen bei Bibel erklärt. Es folgt ein wenig Musik und dann ein Vortragsmitschnitt von Hartmut Jäger.

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1: Unser Thema, die erste Familie, Gottes geniale Idee. Bevor ich damit einsteige, ein kurzer Rückblick. Wir haben uns im ersten Vortrag beschäftigt mit dem ersten Satz der Bibel und sind uns darüber klar geworden, wer weiß, wo er herkommt, der weiß auch, wo er hingeht. Und wir haben versucht, von der Bibel her diese entscheidenden Fragen zu beantworten. Wo komme ich her? Wozu bin ich überhaupt hier auf dieser Erde? Was ist der Sinn meines Seins? Und wo geht die Reise einmal hin? Und wir werden diese Fragen nur beantworten, wenn wir uns unserer Herkunft bewusst sind. Dann haben wir uns im zweiten Vortrag beschäftigt mit dem ersten Menschen, Gottes geniale Idee. Und Gott hat tatsächlich das große Ziel, dass Menschen Christus, seinem Sohn, ähnlich werden. Und gestern Abend ging es um den ersten Fall des Menschen. Und wie in den anderen Vorträgen haben wir gemerkt, wenn wir auf den ersten Seiten der Bibel anfangen nachzudenken, enden wir immer bei Jesus Christus. Und wir haben gestern gesehen, dass der Herr Jesus als der zweite Adam all das uns wieder schenkt, wiedergibt, was wir durch den ersten verloren haben. Heute also die erste Familie, Gottes geniale Idee. Ich sagte gestern Abend schon, als ich einlud für heute, die besten Erziehungsvorträge habe ich gehalten, als ich selbst noch keine Kinder hatte. Ich habe sehr früh damit begonnen, das hängt mit meinem Studium zusammen, als ich Lehramt studierte, Pädagogik, Psychologie und dann meine Fächer, die ich damals hatte in der Grundschule, da habe ich sehr früh mich natürlich mit der Theorie der Erziehung beschäftigt, aber hatte noch keine praktische Erfahrung. Heute habe ich 3 erwachsene Töchter, 5 Enkelkinder und ich werde natürlich auch ein wenig aus unserer Familie erzählen. Ich fragte eine 19-Jährige, als ich mich auf diesen Vortrag vorbereitete, was verbindest du mit dem Stichwort Familie? Familie ist das, was uns trägt und prägt. Fand ich super ausgedrückt. Jeder hat Familie, jeder ist durch eine Familie geprägt und wir können ja gar nichts dafür, dass wir in diese Familie hineingeboren wurden und manchmal war es vielleicht nicht so schön, viele sind dankbar für ihre Familie, Familie ist das, was uns trägt und prägt. Familie steht immer noch auf Platz 1, sie ist für die Deutschen sehr wichtig. Und 2017 ist natürlich jetzt ein paar Jährchen her, aber ich denke, das würde heute nicht viel anders aussehen, dass tatsächlich eine große Mehrheit zustimmt, Familie ist 2030 das Wichtigste im Leben. Und wir merken das gerade in unruhigen Zeiten, in den Zeiten der Pandemie, die hinter uns liegen, wie wichtig intakte Familie ist und wie viel auch Familie aufgefangen hat an persönlichen Problemen. Auch wenn die Politik uns etwas ganz anderes suggeriert, es gilt immer noch für die meisten Deutschen, dass die Vater-Mutter-Kind-Familie das ist, wonach man sich sehnt. Nun, unsere Welt verändert sich rasend schnell. Und ich möchte natürlich auch mal aufzeigen, wie sie sich verändert hat. Und ich habe versucht, das mal didaktisch zu reduzieren auf 3 entscheidende Stichworte. Man könnte das natürlich auch ganz anders angehen. Dass diese Stichworte mal alle mit demselben Buchstaben beginnen. Und zunächst stelle ich fest, wir erleben in unserer Gesellschaft eine Entchristlichung. Menschen glauben alles, es darf

nur nicht in der Bibel stehen. Tolerant gegenüber allen Glaubensrichtungen, aber wenn es um Gottes Wort geht, erlebt man oft die Intoleranz der Toleranten und bekommt das deutlich zu spüren. Und ich sage das mal ganz ungeschützt, wir hatten in den letzten Jahrzehnten noch nie so eine gottlose Regierung wie im Moment. Das äußert sich natürlich auch dadurch, dass man bewusst das weglässt, was sich eigentlich für die Inbetriebnahme eines Ministeramtes gehört. So wahr mir Gott helfe. Wenn wir versuchen, ohne den Segen Gottes solche Ämter auszuführen, dann ist das größtenteils auch zum Scheitern verurteilt. Und es gibt tatsächlich in Deutschland einen aggressiven neuen Atheismus. Als ich das Buch von Richard Dawkins las, Der Gotteswahn, fand ich doch tatsächlich folgendes Zitat. Den Kindern beispielsweise beizubringen, an den wörtlichen Wahrheitsgehalt der Bibel zu glauben, sollten wir Eltern ebenso wenig gestatten, wie wir es ihnen erlauben, ihren Kindern die Zähne auszuschlagen. Das ist schon ein klares Wort, oder? Wenn du deinen Kindern beibringst, die Bibel ist Gottes Wort und wörtlich zu nehmen, dann ist das genauso zu bestrafen, laut dieses Autors, dass wenn man den Kindern die Zähne ausschlägt. Wir erleben eine Entgrenzung. Es gibt keine Grenzen mehr in vielerlei Hinsicht. Und da nenne ich als erstes mal die Digitalisierung. Die digitale Welt ist eine permanente Einladung zur Überforderung. Nichts hat die Gesellschaft so verändert in den letzten Jahren wie dieses kleine Gerät, was wir wahrscheinlich alle vielleicht sogar noch in der Tasche haben. Wisst ihr, seit wann es das Smartphone überhaupt gibt? Seit 2007 erst. Und wir können uns eine Welt ohne Smartphone eigentlich gar nicht mehr vorstellen. Da sitze ich an der Promenade von Borkum, meine Frauen sind shoppen in der Bismarckstraße und ich sitze da und lese ein Buch und beobachte mit einem Auge die Leute, die da über die Promenade bummeln. Die vornehmsten Damen laufen da so rum und sind ständig an ihrem Smartphone am Spielen, am Zappen, auf irgendwelchen sozialen Netzwerken aktiv. Also es ist schon Wahnsinn, wie dieses kleine Gerät die Welt verändert hat. Da zeigt sich diese Grenzöffnung. Natürlich Grenzöffnung ohne Kontrolle, Unterwanderung einer Gesellschaft, auch das haben wir in den letzten Jahren erlebt. Und dazu gehört eben auch, dass es kaum noch irgendwelche Tabus gibt. Und das hängt eben auch mit der Entwurzelung zusammen. Wir müssen schon feststellen, dass wenn wir zurückblenden in die Geschichte, wir als deutsches Volk christliche Wurzeln haben. Ich sage immer gerne, unsere Väter haben auf totalitäre Regime mit der Freiheit des Evangeliums reagiert. Und das spiegelt sich wieder im Grundgesetz, in der Präambel unseres Grundgesetzes. Das spiegelt sich wieder in Landesverfassungen, gerade auch hier in Baden-Württemberg. Wir werden später nochmal darauf kommen. Aber man hat den Eindruck, alle christlichen Werte sollen buchstäblich abgeschafft werden. Ohne Besinnung auf die Herkunft, so war unser Generalthema, wird auch Deutschland keine Zukunft haben. Und man hat so den Eindruck, nicht mehr die Fakten zählen, sondern die Gefühle. Das, was man meint, weiß, was wahr sei, das spielt eine wichtige Rolle. Und diese Entwurzelung spiegelt sich natürlich besonders deutlich wieder in der Sexualethik, in der ganzen Genderpolitik, die Möglichkeit aufzeigt, das Geschlecht als Teenager frei wählen zu können. Bin im Moment erstaunt, welch aus meiner Sicht positives Bild die größte Feministin in Deutschland Alice Schwarzer abgibt. Ich las heute noch im Internet, Alice Schwarzer kritisiert das Selbstbestimmungsgesetz ganz massiv. Also, dass Teenager sich ihr Geschlecht frei wählen können. Das sind jetzt nur mal einige Schlagworte, die vielleicht auch besonders die Erziehung tangieren. Wir könnten sehr viel darüber sagen, aber das bringt uns heute Abend nicht weiter. Wir stellen nur fest, die Welt verändert sich rasend schnell, aber Gottes Prinzipien nicht. Die sind unveränderlich. Gottes Wort ist zeitlos gültig. Und da freut es mich,
dass zum Beispiel unser Bundespräsident Horst Köhler vor einigen Jahren sagte, wir müssen alles tun, um die Familie zu schützen und die Fürsorge und Erziehung zu unterstützen. Das ist mit gutem Grund ein Auftrag unseres Grundgesetzes. Und die meisten Menschen in diesem Land wünschen sich immer noch die Vater, Mutter, Kind, Familie. Und laut Umfragen ist eine große Mehrheit dafür, dass man das wieder fördert. Und da bin ich dankbar, dass Gott zu allen Zeiten auch solche Rufer in der Wüste geschenkt hat. Wenn alles zerbricht, gibt es doch noch Leute, die sich auch auf diese wertvollen Werte Gottes besinnen. So wollen wir uns mal anschauen, wie das denn alles anfing mit der Familie. Wir haben soeben schon gehört und haben uns die Tage intensiv damit beschäftigt. Gott hat uns geschaffen nach seinem Bild. Er schuf uns als Mann und Frau und er segnete sie und sprach zu ihnen, seid fruchtbar und vermehrt euch und füllt die Erde und macht sie euch untertan. Also von Anfang an wird die Polarität von Mann und Frau betont. Und damit Familie überhaupt entstehen kann, schenkt Gott dem Menschen die Sexualität als die einzige Möglichkeit der Fortpflanzung. Die Ehe ist sozusagen der Kern der Familie. Ich möchte nochmal betonen, was die Bibel unter Ehe versteht. Die Ehe ist eine lebenslange Gemeinschaft von einem Mann und einer Frau, die sich vor der Obrigkeit und vor Gott das Versprechen gegeben haben. Wir bleiben zusammen, bis dass der Tod uns scheidet. Also ohne dieses Geschenk der Sexualität wäre Ehe, wäre Familie ja nicht möglich gewesen. Aber Familie kommt dann durch das, was wir uns gestern angeschaut haben, nämlich durch den Sündenfall, unter schwere Belastung, unter den Fluch der Sünde. Gott sagt, ich werde Feindschaft setzen zwischen dir und der Frau. Und dann sagt er zur Frau, ich werde sehr vermehren die Mühsal deiner Schwangerschaft. Mit Schmerzen sollst du Kinder gebären. Ich war bei der Geburt meiner drei Kinder dabei, habe sie aber natürlich nicht zur Welt gebracht. Aber ich habe meiner Frau viel Mut zugesprochen. Trotz aller medizinischen Fortschritte keine schmerzfreie Geburt. Gibt's, glaube ich, bis heute nicht, oder? Sei denn, man geht in die Narkose, kriegt einen Kaiserschnitt, aber dann hat man natürlich hinterher seine Probleme. Also jede Geburt, das sagt auch Paulus in 1. Timotheus 2, jede Geburt erinnert uns an die Tatsache des Sündenfalls. Macht uns deutlich, dass wir bis heute damit zu tun haben, was Gott damals Eva sagt. Mit Schmerzen sollst du Kinder gebären und nach deinem Mann wird dein Verlangen sein, er aber wird über dich herrschen. Also Ehe und Familie werden von Anfang an belastet durch die Sünde. Und dann lesen wir weiter und das ist jetzt außerhalb des Paradieses und der Mensch erkannte seine Frau Eva und sie wurde schwanger und gebar Kain. Und sie sagte, ich habe einen Mann hervorgebracht mit dem Herrn. Und sie gebar noch einmal, und zwar seinen Bruder, den Abel. Und Abel wurde Schafhirt, Kain Ackerbauer. Also geschah nach einiger Zeit, da brachte Kain von den Früchten des Ackerbodens dem Herrn eine Opfergabe. Und Abel, auch er brachte von den Erstlingen seiner Herde und von ihrem Fett. Und der Herr blickte auf Abel und auf seine Opfergabe, aber auf Kain und seine Opfergabe blickte er nicht. Die erste Familie. Die ersten Kinder werden außerhalb des Paradieses geboren. Nun, in Namensgebung hatte Adam bekanntlich viel Erfahrung. Und jetzt der erste Kain, auf Deutsch Gewinn. Für Adam und Eva war das ein Gewinn, jetzt einen Sohn in der Familie zu haben. Aber man denkt natürlich darüber nach, was ist denn mit Abel? Die Bedeutung seines Namens macht schon nachdenklich. Was heißt Abel auf Deutsch? Hauch, Nichtigkeit. Ich habe so den Eindruck, Adam und Eva fangen schon hier an, nach relativ kurzer Zeit die Sinnfrage zu stellen. Was ist das Leben wert? Ist es tatsächlich, wie später der weise Salomo mal schreibt, nur ein Hauch, nur ein Augenblick? Hauch, Nichtigkeit. Nun, beide, Kain und Abel, arbeiten.
Damit entsprechen sie dem Schöpfungsauftrag. Und ich betone noch einmal, Arbeit ist kein Fluch, sondern Segen. Für Faulenzer hat die Bibel kein gutes Wort. Paulus schreibt ja an die Thessalonicher, wer nicht arbeiten will, betone bewusst will, der soll auch nicht essen. Nun, beide haben von ihren Eltern wohl gelernt, dass man Gott Danke sagt. Sie bringen beide Opfer, Dankopfer. Im ersten Moment hat man den Eindruck, Gott scheint wohl ungerecht zu sein, denn er nimmt das eine Opfer an und das andere nicht. Nun, Gott sieht tiefer und manche Fragen, die sich beim Lesen historischer Berichte des Alten Testamentes stellen, kann man nur verstehen im Licht des Neuen Testamentes. Und da finden wir einen schönen Hinweis, durch Glauben brachte Abel Gott ein besseres Opfer dar als Kain. Durch welchen Glauben er das Zeugnis erhielt, gerecht zu sein, indem Gott Zeugnis gab zu seinen Gaben, also seine Opfer annahm. Und durch diesen Glauben redet er noch, obgleich Abel schon gestorben ist. Noch einmal wichtiger Grundsatz, manche Fragen klären sich nur im Licht des Neuen Testamentes. Und wir haben so den Eindruck, von Anfang an gibt es so zwei Strömungen, die sich hier in der kleinen Familie schon zeigen. Der eine vertraut Gott, er glaubt Gott, und der andere bringt aus anderen Motiven, vielleicht aus Werkgerechtigkeit, weil er die Gottheit zufriedenstellen will und meint, er würde damit sich den Himmel verdienen. Kain ein Bild für den religiösen Menschen und Abel ein Beispiel für den wirklich gläubigen Menschen. Er opfert im Glauben. Und dieser Grundsatz wird also von Anfang an deutlich in der ganzen Heiligen Schrift. Gerechtigkeit vor Gott nur aus Glauben zu glauben. So schreibt es Paulus später in Römer 1, Vers 17. Dieser erste Hinweis in dieser ersten Familie macht mir schon deutlich, wie wichtig für uns bis heute Glaubenserziehung ist, dass wir unseren Kindern deutlich machen, was ist denn biblischer Glaube? Und dass wir ihnen diesen Glauben vorleben, so wie Adam und Eva das getan haben. Denn nur durch den Glauben haben Menschen auch berechtigt Hoffnung über den Tod hinaus. Nun, in dieser ersten Familie geht es eigentlich sehr traurig weiter. Kain wurde zornig, sein Gesicht senkte sich, der Herr sprach zu Kain, warum bist du zornig und warum hat sich dein Gesicht gesenkt? Ist es nicht so, wenn du recht tust, erhebt es sich? Wenn du aber nicht recht tust, lagert die Sünde vor der Tür und nach dir wird ihr Verlangen sein, du aber sollst über sie herrschen. Und Kain sprach zu seinem Bruder Abel, und es geschah, als sie auf dem Feld waren, erhob sich Kain gegen seinen Bruder Abel und erschlug ihn. Ist das nicht erschreckend? In der ersten Familie der Weltgeschichte passiert das Schlimmste, was passieren kann. Brudermord. Kain tötet seinen Bruder Abel. Ich möchte hieraus folgende Anwendung ziehen. Seht einmal, beide genießen dieselbe Erziehung, reagieren aber so unterschiedlich. Beide werden im Glauben erzogen, entwickeln sich aber ganz anders. Und da merken wir haben auch als christliche Eltern, die wir mehrere Kinder haben, unsere Kinder beide oder alle drei oder alle vier oder alle fünf oder alle sechs, ich weiß nicht, wie viele Kinder du hast, wir haben beide im Glauben erzogen und sie entwickeln sich doch ganz unterschiedlich. Und das zeigt mir, wir haben nicht alles im Griff. Manchmal haben wir ja vielleicht so den Eindruck, wenn unsere Kinder mitgehen in die Sonntagsschule, so eine typisch christliche Karriere durchmachen, alles läuft glatt. So war das zum Beispiel bei unseren drei Töchtern. Und dann haben wir mit einer Tochter 2 Jahre sehr schmerzliche Erfahrungen gemacht. Gott hat Gnade geschenkt. Aber das machte uns, wo wir gedacht haben, es läuft alles so schön glatt. Wir haben überhaupt keine Probleme. Wir hatten auch nie Probleme in der sogenannten berühmt-berüchtigten Pubertät. Es lief alles schön glatt. Aber auf einmal, und da war dieses Mädchen schon über 20, gab es große Probleme. Und da wird man so klein mit Hut.
Und vielleicht lässt Gott das zu im Leben, damit man Verständnis gewinnt für die Probleme, die andere in der Erziehung haben. Also man hat dieselbe Erziehung angewandt und die Kinder entscheiden sich doch so unterschiedlich. Und das macht mir deutlich, wir haben nicht alles im Griff und wir müssen auch respektieren, wie das einzelne Kind sich entscheidet. Und es liegt dann in der Verantwortung des Kindes. So beobachten wir seit dem Sündenfall immer Fehlentwicklungen in Familie und Angriffe auf die Familie. Und ich habe so den Eindruck, der Feind Gottes will diese wertvolle Stiftung zerstören, so wie er auch, ganz offensichtlich ist es ihm gelungen, in unserer Zeit die Ehe zerstören will. Bedingt durch die Sünde im Menschen gab es immer Nöte. Und ich habe mich gefragt, gibt es in der Bibel überhaupt eine perfekte Familie? Lies mal das erste Buch Mose. Lies mal die Erzvätergeschichten. Da finden wir zum Beispiel das Problem der Polygamie. Also die Erzväter hatten viele Frauen. War nie Gott gewollt. Damit wir uns richtig verstehen. Und es gab immer Probleme. Immer Probleme. Einer der bekanntesten Könige Israels. Ein Mann nach dem Herzen Gottes. Begeht Ehebruch. Hat Riesenprobleme mit der Erziehung seiner Kinder. Auch Mord und Totschlag in der eigenen Familie. Denk an den skrupellosen Kronprinzen Absalom. Ich denke an Amnon, an seine Schwester Tamar. Was ist da alles abgegangen? Gibt es überhaupt eine intakte Familie in der Bibel? Vielleicht die Familie Josefs, da lesen wir nichts Negatives drüber. Vielleicht oder bestimmt die Familie von Johannes dem Täufer, also von seinen Eltern und er. Aber selbst in der Familie Jesu gab es Spannungen, denn seine Halbbrüder, die haben ihn erst später nach der Himmelfahrt wahrscheinlich anerkannt als den, der er wirklich ist. Also die Sache mit Familie, mit Ehe und Familie ist eine der größten Herausforderungen unseres Lebens. Und das Schöne ist, die Bibel malt nichts schön. Sie schminkt nicht, vertuscht nicht die Pickel im Gesicht, sondern die Bibel ist offen und ehrlich und beschreibt eben auch die großen Probleme. Ich lese gerade das Buch Samuel. Samuel, ein hervorragender, würden heute sagen Christ, ein vorbildlicher Mann Gottes und seine Söhne. Kannst du auch vergessen. Entschuldigung, wenn man es so salopp sagt. Aber wir merken, wie sich Familiengeschichten teilweise entwickeln und gestalten. Und so ist das von Anfang an eine der größten Herausforderungen. Wir nehmen mal eine zweite Familie, um so ein bisschen da durchzugehen. Da haben wir die Familie Noahs. Und bei Noah merken wir, dass er in einer ganz gottlosen Zeit groß wird mit seiner Familie. Und dass ich diese Familie wähle, hat auch damit zu tun, dass Jesus sagt, am Ende der Tage wird es sein wie in den Tagen Noahs. Es ging drüber und drunter, waren keine sexualethischen Grenzen mehr zu sehen. Und einer ragte heraus, Noah mit seiner Familie, er lebte mit Gott. Und trotz dieser gottlosen Zeit hatte er mit seiner Frau den Mut, Söhne zu zeugen. Er bekam 3 Söhne, Sem, Ham und Japhet. Und dann sagt Gott ihm, ich werde diese Welt richten. Bau du ein Schiff. Und Noah hat durch Glauben diese göttliche Weisung ernst genommen und ein großes Schiff, eine Arche gebaut mit riesigen Dimensionen zur Rettung seines Hauses. Und da sehen wir, Noah ist ein Mann, der bereit ist, Unglaubliches zu tun und wirklich Glauben zu leben. Und das muss ein unglaublich beeindruckender Anschauungsunterricht für lebendigen Glauben gewesen sein, dass ihr Vater auf trockenem Land über Jahrzehnte ein riesiges Schiff gebaut hat zur Rettung der Familie. Wir Väter haben die Aufgabe, Archen zu bauen, Orte der Sicherheit und Geborgenheit, unsere Kinder zu begleiten in einer gottlosen Welt. Und ihr Lieben, das macht sie zu starken Persönlichkeiten. Wenn sie Geborgenheit erleben, Sicherheit in der Gemeinschaft, im Gespräch mit uns. Wenn sie wissen, sie können jederzeit zu uns kommen und mit uns über alles reden.
Und Noah macht deutlich, wie wichtig die Gottesfurcht ist, dass man Gott und sein Wort ernst nimmt und zeigt eben tätigen Glauben, echten Gehorsam. Noah ist uns da ein großes Vorbild und auch eine Ermutigung, dass er in gottlosen Zeiten sich nach Gottes Wort richtet und das tut, was Gott sagt. Und das wird der Familie zum Segen. Alle bleiben draußen, nur die eigene Familie. Also seine drei Jungs mit Frauen gehen in die Arche. Also 8 Personen werden gerettet. Gott lässt dieses große Schiff bauen, um das Menschengeschlecht zu retten und die Tierwelt zu retten. Und das hat Noah hier ganz bewusst gelebt und Gottes Auftrag erfüllt. Eine ähnliche Situation finden wir später in einer anderen Familie, auch eine schreckliche Zeit. Alle neugeborenen jüdischen Jungs sollen im Auftrag des Pharao von Ägypten in den Nil geworfen werden, weil man Angst hat, dass das Volk Israel zu groß wird, zu mächtig wird, als das Volk, was vor Jahren unter der Leitung Josefs in das Land Ägypten gezogen ist. Vielleicht sagst du, ja, so eine schlimme Zeit haben wir nicht, dass die kleinen Jungs in den Nil geworfen werden. Das wäre ja unmöglich für unser humanistisches, sogenanntes christliches Deutschland. Hallo? Haben wir nicht viel schlimmere Zeiten? Ich habe den Eindruck, der gefährlichste Aufenthaltsort für Kinder ist der Mutterleib geworden. Wenn ich die Dunkelziffer mit berücksichtige, habe ich den Eindruck, jede Minute wird ein ungeborenes Menschenleben durch Abtreibung getötet. Und das schreit zum Himmel. Das schreit zum Himmel und das bleibt nicht unbestraft. Und die Folgen, die sehen wir jetzt schon, heute schon. Wir hätten zum Beispiel alle kein Rentenproblem, wenn die ungeborenen Kinder über Jahrzehnte, überleg mal, was das für Zahlen sind. Nun darf ich als Christ sagen, diese Kinder sind alle im Himmel. Denn die konnten sich nicht gegen das Angebot Gottes entscheiden, leben in Jesus Christus. Die sind alle im Himmel. Aber wir machen uns schuldig. Wir machen uns schuldig. Und ich finde das schon hochinteressant, welche Debatte momentan in Amerika geführt wird. Sie ernten natürlich die Abtreibungsgegner großes Unverständnis bei denen, die meinen, mein Bauch gehört mir. Aber das ist kein Zellklumpen. Lies mal Psalm 139. Lies mal Jeremia 1. Dass Gott schon den Embryo sieht und all die Embryos sind mit Namen eingetragen in das Buch Gottes. Das ist für Gott Leben. Das ist für Gott schon eine Persönlichkeit. Wir merken an dieser Stelle, wenn wir den biblischen Boden verlassen, wenn wir das Menschen- und Welt- und Gottesbild der Bibel abtun, dann kommen wir zu solchen Handlungsweisen. Und hier merken wir, trotz dieser schrecklichen Zeit ist da ein Ehepaar bereit, Kinder zu zeugen. Und hier finde ich einen sehr interessanten Aspekt. Sie bekommen also einen Sohn, das ist ja das dritte Kind in der Familie von Amram und Jochebed. Und den nennen sie Mose, nennen ihn später Mose. Und hier finden wir den Hinweis, dass er verborgen wird. Und zwar lesen wir in der Bibel, dass ein kleines Körbchen aus Schilf gebaut wird. Übrigens im Hebräischen dasselbe Wort wie bei Noah. Die Jochebed baute eine Arche. Noah baute eine große Arche, um das Menschengeschlecht zu retten. Jochebed baute eine kleine Arche, um den Führer Israels zu retten. Und dann lesen wir, sie machten das, weil er schön war. Da habe ich mich schon oft gefragt, was wäre denn gewesen, wenn der kleine Mose so ein Pinocchio gewesen wäre, eine dicke Knollennase und irgendwie nicht so ganz ansehnlich. Also da wollen wir mal eins festhalten. Für die Mama und für den Papa ist ihr Kind das Schönste der Welt. Denn das Kind hat man 9 Monate unter dem Herzen getragen. Es ist mein Kind. Und so wie Gott mich gewollt gemacht hat, das will ich dankbar auch so annehmen. Was heißt das aber, schön war? Auch hier wieder das Prinzip, wir gehen ins Neue Testament. Wir werden das im Licht des Neuen Testamentes jetzt schnell verstehen. Zunächst lesen wir, es war eine Glaubenstat,
dass sie den kleinen Mose verborgen haben, also eine Arche gebaut haben, weil sie sahen, dass er schön war. Und sie hatten keine Angst vor dem Gebot des Königs, keine Angst davor, dass ihr Sohn eines Tages in den Nil geworfen würde. Denn sie sahen über der Weltmacht des Pharao die Allmacht Gottes. Und das ist immer das beste Rezept in unserer Ohnmacht, wenn wir in unserer Ohnmacht nicht nur die Weltmacht, sondern die Allmacht sehen. Also da haben wir noch nicht so die richtige Antwort. Wir ahnen vielleicht schon, es hat was mit ihrer Gottesbeziehung zu tun. Die Antwort gibt uns der erste Märtyrer der Geschichte, Stephanus, der einen Abriss liefert über die Geschichte Israels. Und er sagt in Apostelgeschichte 7, dieser Pharao handelte mit List gegen unser Geschlecht, also gegen das Geschlecht der Juden, so dass sie ihre Säuglinge aussetzen mussten, damit sie nicht am Leben blieben. In dieser Zeit wurde Mose geboren und er war schön für Gott. Tolle Formulierung. Die Eltern von Mose hatten eine Vision für ihr Kind, einen Traum für ihr Kind. Und dieser Traum hieß, nicht Chef beim Daimler zu werden. Dieser Traum hieß, schön sein für Gott. Ich weiß das von meiner Mutter, dass sie vor meiner Geburt immer dafür gebetet hat, Herr, schenk Gnade, dass mein Kind, sie wusste natürlich damals nicht, ob ich Junge oder Mädchen werde, dass mein Kind gebraucht wird von dir, nützlich wird für dich. Und das war auch immer unser Gebetsanliegen für unsere Kinder. Das ist das Allerwichtigste, dass unsere Kinder tauglich werden fürs Reich Gottes, dass Gott sie eines Tages gebrauchen kann. Und das ist wichtiger als jede berufliche Karriere. Und das lerne ich von Amram und Jochebed. Sie beteten darum, sie sahen mehr in ihrem Kind. Das war nicht nur der kleine Junge, der in Gefahr stand, jetzt in den Nil geworfen zu werden. Das war für sie ein potenzieller Reichsgottesmitarbeiter. Und was ist Mose? Wir müssen wirklich sagen, Mose ist der größte Führer Israels geworden. Es gab keinen herausragenderen, der auch am häufigsten später im Neuen Testament zitiert wird. Also hier sehen wir, der Glaube schafft Möglichkeiten. Der Glaube schafft rettende Ideen. Der Glaube schenkt einen anderen Blick für die notvolle Realität unseres Lebens und schenkt den Blick darüber hinaus. Sie hatten einen Weitblick für Mose, schön für Gott. Man muss sich so an 1. Johannes 5, Vers 4 denken. Der Glaube ist der Sieg. Der Glaube ist der Sieg über eine gottlose Welt. Und dafür ist Mose beziehungsweise die Familie von Mose ein echt tolles Vorbild. Nun, wenn wir das weiter verfolgen, was es mit der Familie auf sich hat, dann möchte ich hineinspringen in den Dekalog. Denn dieser Vers hat mich auch sehr, sehr nachdenklich gemacht. Eigentlich sollen wir ja Gott ehren. Aber das ist das einzige Gebot, wo Gott sagt, ehre deinen Vater und deine Mutter, damit deine Tage lange wären in dem Land, das der Herr, dein Gott, dir gibt. Einzige Gebot, von dem wir später lesen, mit dieser besonderen Verheißung. Und ich habe den Eindruck, Gott tut alles, alles, damit Erziehung gelingen kann. Er stattet uns Eltern mit einer unglaublichen Autorität aus. Er setzt Eltern sozusagen an seine Stelle, wenn ich das mal so sagen darf. Ehre Vater und Mutter. Und dieser Auftrag endet nie. Auch wenn wir schon selbst Erwachsene sind und Väter und Mütter noch hier zu Lebzeiten haben. Es gilt, sie zu achten. Auch selbst solche Eltern, wo wir enttäuscht von sind. Aber Achtung heißt ja nicht gleich, dass wir alles akzeptieren, was sie sagen und tun. Aber wir müssen trotzdem respektieren, es sind unsere Eltern. Und dieses Gebot zeigt etwas von der Wertschätzung, vom Vertrauen und Zutrauen, das Gott uns Eltern gibt. Er will einfach, dass seine Stiftung, die Familie, funktioniert.
Und das ist schon ein interessantes Gebot. Und Paulus greift das dann im Neuen Testament auf und sagt, ihr Kinder, gehorcht euren Eltern, bringt das sofort in Beziehung zu Gott, also im Herrn, denn das ist Recht. Und dann greift er dieses Gebot auf, ehre deinen Vater und deine Mutter. Das ist das erste Gebot mit Verheißung, damit es dir wohlgehe und du lange lebst auf der Erde. Und jetzt werden wir Väter angesprochen. Und ich denke zu Recht, denn das ist ja auch nicht von ungefähr. Diese von Gott gegebene Autorität können wir tatsächlich missbrauchen. Und vielleicht neigen besonders wir Väter dazu, dass wir unsere Kinder reizen. Reizen zum Zorn. Und das sollen wir nicht. Sondern wir sollen sie auferziehen in der Zucht und Ermahnung des Herrn. Also alles, was wir ihnen sagen, was wir von ihnen abfordern, auch in Beziehung setzen zu unserer Beziehung zu Christus und da heraus dann auch agieren. Also wir dürfen diese Autorität nicht unterschätzen, die Gott uns gegeben hat, aber wir dürfen sie auch nicht missbrauchen. Und das macht uns hier das Neue Testament deutlich. Ich möchte zunächst mal zusammenfassen. Gott beschenkt uns als Familie, wenn er an erster Stelle steht. Gott beschenkt uns als Familie, wenn wir im Glauben leben, denn dieser Glaube öffnet uns den Blick für Gottes Sicht und Möglichkeiten. Denk an Noah, denk an Mose. Gott beschenkt uns als Familie, wenn wir die von Gott gegebene Autorität nicht missbrauchen. Und Gott beschenkt uns, wenn wir uns zeitlebens mit gegenseitiger Achtung und Respekt begegnen. Wenn wir das beachten, heißt das nicht, dass alles glatt läuft, damit wir uns richtig verstehen. Und ich glaube, das habt ihr schon gemerkt, es gibt in jeder Familie eine ganze Portion Probleme. Aber wenn wir das beachten, haben wir auch in schwierigsten familiären Verhältnissen einen tiefen inneren Frieden. Und das ist die Verheißung, die dahinter steckt. Wenn wir das beachten, haben wir einen tiefen inneren Frieden, auch wenn es manchmal drüber und drunter geht in unserer Familie und wir merken, wir haben es nicht im Griff und unsere Kinder machen doch nicht das, was sie eigentlich tun sollten oder sie werden nicht so, wie wir sein sollten. Also, diese Grundsätze sind wichtig und so kann Familie ein Ort des Segens, aber auch ein Ort des Schreckens sein. Ich habe gestern hier in den Nachrichten gehört, dass 40% aller Ehen in Baden-Württemberg geschieden werden. 40%. Und in der Regel 6., 7. Ehejahr. Also sind die Kinder schon da, wenn es Kinder in der Ehe gibt. Und das zeigt mir, die Leidtragenden sind die Kinder. Die kleinen Kinder, die nicht verstehen, dass Mama und Papa nicht mehr zusammen sind. Also Ehe und Familie sind umkämpfte Bereiche. Und ich behaupte mal, die perfekte Familie gibt es auch unter uns Christen eben nicht. Es gibt immer wieder mal Probleme, mit denen wir zu tun haben. Und letztlich, und darauf will ich hinaus, lebt jede Familie, wenn sie auf Dauer funktionieren soll, von gegenseitiger Vergebung. Und deshalb, Familie ist die wichtigste Lebensschule überhaupt. Familie ist der Ort der Wertevermittlung. In der Familie werden die wichtigsten Tugenden eingeübt. Dort erlernen wir alle Fähigkeiten, die wir zum Überleben brauchen. Und Familie ist die Hochschule der Vergebung. Wer in der Familie nicht gelernt hat zu vergeben, lernt es nimmermehr. Ich möchte mal so ein paar Anwendungen machen. Ich weiß nicht, ob ihr das auch beobachtet. Es gibt große Probleme in Unternehmen, weil man keine entsprechenden Führungskräfte findet. Also junge Menschen, die natürliche Qualitäten mitbringen, um andere zu führen, um Verantwortung zu übernehmen. Und ich habe mich oft gefragt, woran liegt das? Ich behaupte heute, es liegt daran, dass wir immer weniger intakte Familien haben, wo das wirklich funktioniert, Lebensschule. Denn 2/3 der Fähigkeiten einer Führungskraft erlernen wir nicht auf der Schulbank. Teamfähigkeit, Verantwortungsbewusstsein, Belastungsfähigkeit, Zielstrebigkeit, Ordnung, Pünktlichkeit und was alles dazugehört. Das lernen wir nicht auf der Schulbank, das lernen wir in der Familie. Die Fachkompetenz,
macht vielleicht ein Drittel oder ein Viertel einer Führungskraft aus. Das kann man alles erlernen. Aber diese Grundtugenden, die erlernen wir in der Familie. Und wenn Familie nicht mehr funktioniert, werden wir auch keine jungen Leute mehr finden, die diese Qualifikation mit sich bringen. Wenn ich Bewerbungsgespräche führe oder auch mit jungen Leuten spreche, auch Leute, die bei uns so Praktika machen, ich sage mal, weißt du, womit du ganz weit kommst im Leben? Mit absoluter Zuverlässigkeit, mit Treue. Ich bin gewiss nicht der Schlauste, aber auf mich kann man sich verlassen. Und das wissen meine Mitarbeiter auch. Wenn ich etwas sage, dann mache ich das auch. Zuverlässigkeit ist eine der wichtigsten Tugenden, um im Leben weiterzukommen. Verstanden? Die wichtigsten Tugenden erlernen wir in der Familie. Und deshalb ist das Lebensschule Nummer eins. Meine Frau und ich, wir haben 17 Jahre Jungscher- und Teenager-Freizeiten gemacht. Immer die Sommerferien, 6 Wochen. Lehrer haben ja unendlich viel Ferien. Die habe ich dann genutzt, um wirklich zu arbeiten. Und dann haben wir Freizeiten gemacht. Freizeiten im Christian-Gästezentrum in Rehe. Wir hatten über 200 Kinder in einer Saison. Immer so 3, 4 Gruppen, 70, 80, 90 Kinder, Teenager. Und was glaubt ihr, was am ersten Abend abging? Wenn da 90 Kinder saßen, das Buffet war aufgebaut, die Kinder kamen in den Speisesaal rein. Da musste ich erst mal sagen, hallo ihr Lieben, wir gehen nicht wie die Dackel an den Napf. Wir setzen uns hin und danken Gott als dem Geber aller Gaben. Und dann gehen wir ans Buffet und das, was ihr euch auf dem Teller tut, wird leer gegessen. Da guckten die mich an wie ein Auto. Und dann habe ich gesagt, wir werden auch gemeinsam das Abendessen oder das Mittagessen oder was auch immer beschließen. Ich werde ein Dankgebet zum Schluss sprechen und dann stehen wir auf. Und das waren zu 50% Kinder aus christlichen Familien. Die einfachsten Regeln muss man einüben. Und da merkt man, was im Familienleben einfach notwendig ist. Also, Familie ist die wichtigste.

beste soziale Absicherung. Eltern sorgen für die Kinder, Stichwort Generationenvertrag, und später die Kinder für die Eltern. Obwohl ja im Laufe der Geschichte sich Familie immer wieder verändert hat. Großfamilie im Alten Testament, Neues Testament ist auch noch die Rede vom Haus, dass alle in einem Haus wohnen, Generationen, Mehrgenerationenhaus. Durch die Industrialisierung Kleinfamilie, Urbanisierung Kleinfamilie, Einelternfamilie, Patchworkfamilie und was wir heute alles haben. Aber dennoch, egal wie groß Familie ist, das ist etwas, was Familie leisten kann. Dass man sich gegenseitig hilft. Die Eltern sorgen für die Kinder und später sorgen die erwachsenen Kinder für die alten Eltern. Und da erleben wir ja immer wieder tolle Beispiele. Von daher ist und bleibt die Familie die geniale Idee Gottes. Überleg mal, wie viel Geld der Staat ausgeben muss, damit das funktioniert, was Familie normalerweise leisten kann. Denn Familie bietet nicht nur die beste soziale Absicherung. Familie ist auch die wichtigste und kostengünstigste Investition für die Zukunft von Gesellschaft und Gemeinde. Daher höre ich von einem kerngesunden jungen Mann, der ein behindertes Mädchen heiratet. Und das funktioniert in intakter Familie, dass man gegenseitig Rücksicht nimmt und sich gegenseitig hilft. Familie gleicht Defizite aus. Und das ist ein großes Geschenk Gottes. Und noch einmal, überleg mal, wie viel Kosten entstehen, weil Familie nicht mehr funktioniert. Ich bin 20 Jahre ehrenamtlich Schulelternbeirat der Haigerer Schulen gewesen. Und ich habe viel mitbekommen. Die Kinder können nicht mehr ruhig sitzen. Was macht man? Man stellt eine Ergotherapeutin ein. Oder jemand für die Integration. Kinder kommen in die Schule, können noch niemals mehr eine Schere benutzen. Wird dann alles eingeübt. Kinder können nicht ruhig sitzen, dann werden sie vollgestopft mit Medizin. Es ist unglaublich, was alles getan werden muss, um Defizite auszugleichen, weil Familie nicht mehr funktioniert. Und ich weiß noch, in den 90er Jahren, die Schulkonferenz ist ja das wichtigste Gremium einer Schule. Da werden die wirklichen Weichen gestellt. Und ich war von Anfang an, als in Hessen die Schulkonferenz eingeführt wurde, war ich immer dabei, bis ich meinen Job drangeben konnte, nachdem meine Tochter keine Ehrenrunde mehr drehen wollte. Ich hätte es gern weitergemacht nach 20 Jahren. Es war einfach mein Hobby. Und ich habe das noch wie heute vor Augen. Die Schulkonferenz wird geleitet vom Schulleiter, paritätisch vertreten Lehrer und Eltern. Und dann wurden wir in der Runde gefragt, was möchten wir denn gerne mal besprechen in der Schulkonferenz vom Schulleiter. Und dann sagte eine alte, erfahrene Lehrerin, ich habe folgendes Thema, Kinder werden nicht mehr erzogen. Darüber möchte ich mit Ihnen nachdenken. Das werde ich nie vergessen. Also immer mehr Verantwortung wird auf die Institutionen abgewälzt, weil zu Hause die Kinder nicht mehr erzogen werden. Und da ist mir eins ganz wichtig geworden, Kinder brauchen Grenzen. Und das wollen wir jetzt mal zum Schluss uns näher anschauen. Was macht Kinder denn wirklich stark? Und da lasst uns mal so drei Dreierpaare anschauen. Zunächst hören wir schon bei Noah Geborgenheit, Gemeinschaft und Gespräch. Erziehen heißt einfach gutes Vorleben. Und für mich ist Familie gleicht einem Hafen. Wenn morgens meine Kinder aus der Schule gingen und die mussten ja vom Dorf immer mit dem Bus fahren, schon als Grundschüler, dann habe ich immer gedacht, Mensch, jetzt gehen die raus auf die stürmische See und wie schön ist es, wenn sie dann mittags nach Hause kommen und die Mama ist zu Hause, Kinder brauchen Mütter, die Mama ist zu Hause und empfängt die Kinder und wenn ich dann schon mal zu Hause war, die Kleinen kommen die Treppe hochgepurzelt da in unsere Mietswohnung. Und dann erzählen die ja schon auf der Treppe. Wenn ich da oben in der Tür stand, fragten sie als erstes, ist Mama nicht da? Und dann erzählten sie schon auf der Treppe, was sie alles erlebt hatten in der Schule. Das musste alles raus. Das sprudelte buchstäblich raus. Geborgenheit, der Hafen, der rettende Rückzugsort, das schafft Sicherheit und Stärke. Gemeinschaft, Erziehung heißt gutes Vorleben. Das Gespräch. Weißt du, was eines der interessantesten Erziehungsbücher ist? Das ist das Testament des Mose, das fünfte Buch Mose. Und da ist mir aufgefallen, der häufigste Imperativ im fünften Buch Mose heißt, höre, höre, höre Israel. Und da ist mir deutlich geworden, Erziehung findet

0: da statt, wo man miteinander redet und aufeinander hört, wo wirkliche Kommunikation stattfindet. Heute spricht man von Kommunikationsgesellschaft, aber wir hörten das schon einleitend. Das hat nichts mehr mit Gespräch zu tun. Laut Durchschnitt, habe ich mal vor Jahren gelesen, nehmen sich Familien etwa 7 Minuten Zeit, um miteinander zu reden am Tag. 7 Minuten. Das ist viel zu wenig. Erziehung findet da statt, wo man miteinander redet und aufeinander hört. Grenzen, Gehorsam und Geduld. Ich sage mal gerne, auch wenn es um die Vorschulerziehung geht, im ersten Lebensjahr müssen die Kinder die Bedeutung des Wortes Nein lernen. Sie müssen wissen, was wir damit meinen. Und ich sage, das größte Problem, was ich im Laufe meiner vielen Jahre festgestellt habe, ist die Inkonsequenz der Erzieher. Da werden vollmundig Strafen angedroht, Sanktionen ohne Ende. Und das Kind überschreitet die Grenze, die gesteckt wurde, und es passiert gar nichts. Da sitze ich am Mittagstisch einer Familie, bin früher oft zu Gast gewesen nach einer Predigt und habe in Familien dann zum Mittag gegessen. Nur der Papa am kurzen Ende des Tisches, wie sich das gehört, die Sprösslinge links und rechts, der Gast irgendwo dazwischen. Der Kleine macht natürlich bei dem Mittagessen das, was er hoffentlich sonst nicht macht. Er schlägt so richtig über die Stränge, wie man so schön sagt. Der Papa im Brustton der Überzeugung, also wenn du das jetzt nochmal machst, dann. Und dann kommt irgendeine Strafe, die er androht. Ich gucke mir nur den Kleinen an. Ich weiß genau, was er denkt. Papa, du klopfst mal wieder starke Sprüche, aber es hat doch keine Folgen. Oder er zuckt zusammen und denkt, jetzt wird's ernst. Ich persönlich gehörte zu den 1-2-3 Eltern. Das haben viele nicht verstanden, aber ich denke mir, wir brauchen auch eine Zeit der Besinnung. Meine Töchter wussten 1, 2 und bei 3 und dann muss aber auch die Strafe kommen. Die muss kommen. Die muss natürlich angemessen sein, die muss respektvoll sein, die muss den Umständen entsprechen und da merken wir schon, das ist gar nicht so einfach. Das wäre mal ein extra Thema, über Strafen nachzudenken, die angemessen sind. Aber die muss dann kommen. Die muss dann kommen. Ich wurde manchmal vom Schulleiter in die Gesamtschule gerufen, hatte damals 1300 Schüler. Dann rief er mich an und sagte, Herr Jäger, können Sie mal vorbeikommen? Ich war recht flexibel da drin. Dann gab es Probleme in einer Schulklasse. Und dann erzählte er mir, dass die Lehrerin damit nicht zurechtkommt mit der Klasse. 8. Schuljahr, Hauptschulzweig, schwierig. Ich sage, wer unterrichtet denn noch alles in der Klasse? Ja, es sind noch 4 Kollegen, die in der Klasse unterrichten oder Kolleginnen. Und ich sage, wie läuft es bei denen? Och, da läuft es eigentlich ganz gut. Da habe ich mich mal gefragt, woran liegt es denn, dass diese Klasse nicht in den Griff zu kriegen ist? Das haben wir alle selber erlebt. Es kamen Lehrer in die Klasse, da standen wir stramm, wir standen auf, guten Morgen, Herr sowieso. Und es kamen Lehrer in der Klasse, die standen da vorne, haben sich einen abgeschrieben, wir haben die überhaupt nicht ernst genommen. Das gab es immer. Und das hängt zusammen mit der Inkonsequenz der Erziehung. Liebevolle Konsequenz ist angesagt. Liebevolle, angemessene. Und deshalb, Kinder brauchen klare Grenzen und sie brauchen auch klare Sanktionen, wenn diese Grenzen überschritten werden. Gehorsam muss eben auch eingefordert werden. Aber es gibt einen Grundsatz, wer selbst nie gelernt hat zu gehorchen, zum Beispiel auch immer in der Auflehnung gelebt hat gegen die Obrigkeit oder gegen Vorgesetzte, der braucht sich doch nicht zu wundern, dass es auch dann später mit den eigenen Kindern nicht funktioniert. Auf der anderen Seite, und das meine ich mit dem Stichwort Geduld, soll Familie ein Ort bedingungsloser Liebe sein. Eine Liebe, die liebt, egal wie das Kind reagiert. Und das haben auch unsere Kinder gespürt, auch dann, wenn sie sich anders entwickelt haben für eine Zeit, wie wir es nicht gewünscht haben. Immer ein offenes Haus. Natürlich, wenn sie Dinge anders gelebt, leben wollten, als das in unserem Haus gilt, in unserer Wohnung gilt, haben wir gesagt, das gibt's hier nicht. Aber wir haben immer ein offenes Ohr gehabt und uns immer Zeit genommen. Familie muss ein Ort bedingungsloser Liebe sein und bleiben. Jetzt kommt vielleicht das Wichtigste. das Dreierpaar Glaube, Gottesfurcht, Gebet. Die Glaubenserziehung beginnt zu Hause. Bitte nicht die Glaubenserziehung einzig und allein auf die Gemeinde abschieben. Wir können dankbar sein, wenn eine gute Kinder-Jungscher-Jugendarbeit funktioniert. Aber in erster Linie Glaubenserziehung zu Hause. Und dazu gehört Familienandacht, dazu gehört miteinander Gebetsgemeinschaften. Soweit wir sollten Kindern Freiräume bieten, mitzubeten, ohne dass wir sie drängen. Jetzt bet du auch mal. Ich halte auch gar nichts von diesen Verschen, die man so auswendig lernt. Gib ihnen einfach Freiraum zum Gebet. Und du wirst eines Tages feststellen, dass sie einfach mit eigenen Worten das Anliegen vor Gott bringen. Und zur Glaubenserziehung gehören für mich auch Rituale. Gute Gewohnheiten, das gibt Sicherheit. Wenn man abends am Bettchen steht, dass man mit den Kleinsten schon betet, dass man es vielleicht noch mal bewusst in den Arm nimmt, das gehört einfach zur Glaubenserziehung dazu. Und letztlich ist Glaubenserziehung oder überhaupt Erziehung für uns Christen Kniearbeit. Wie schnell sind wir mit unserem Latein am Ende? Und sehen uns dann ganz auf Gott geworfen, und merken, dass wir auf ihn angewiesen sind. Aber was ist das Wichtigste? Ich habe am Anfang gesagt, unsere Väter haben nach der schrecklichen Zeit totalitärer Regime gelernt oder haben das getan, haben sich entschieden für die Freiheit des Evangeliums. Und das spiegelt sich wieder. Das spiegelt sich wieder in unseren Verfassungen. Gott sei dafür gedankt. Und ich habe mir heute nochmal eure Verfassung angeguckt. Ihr seid ja hier im sogenannten frommen Ländle, oder wie sagt man? Ist das richtig? Und ihr solltet das als Eltern auswendig können, was da steht. Ich zitiere jetzt mal wörtlich eure Landesverfassung von Baden-Württemberg. Da steht im sogenannten Vorspruch, man könnte auch sagen Präambel, im Bewusstsein der Verantwortung vor Gott und den Menschen hat sich das Volk von Baden-Württemberg diese Verfassung gegeben. Artikel 12, der Artikel zur Erziehung, steht: Die Jugend ist in Ehrfurcht vor Gott, im Geiste christlicher Nächstenliebe, und dann wird alles Mögliche noch aufgezählt gegeben. Ich möchte zunächst mal betonen, weil immer wieder in Diskussionen, das habe ich auch mit Schulleitern erlebt, wenn ich gesagt habe, wir sollen doch im Bewusstsein der Verantwortung vor Gott leben. Welche Rolle spielt hier noch die Bibel mit ihren Maßstäben? Oh, sagte mir ein Schulleiter, Sie müssen den Gottesbegriff neu definieren. Und dann habe ich gerne eure Verfassung zu Rate gezwungen. Ich habe gesagt, in Baden-Württemberg ist aber eindeutig, welcher Gott damit gemeint ist. Nicht der Gott der Muslime, sondern der Gott der Christen. Im Geiste christlicher Nächstenliebe. Nehmt das mit in die Schule, wenn es drüber und drunter geht, und argumentiert mit der Verfassung. Denn jeder Lehrer ist verpflichtet auf die Landesverfassung seines Landes, in dem er tätig ist. In Hessen sieht das anders aus, da haben wir solche herrlichen Texte nicht. Die gibt es nur noch in 4 Verfassungen. Die gibt es in Rheinland-Pfalz, in Baden-Württemberg, natürlich in Bayern, ganz klar. Und man höre und staune in Nordrhein-Westfalen, da wo ich meine Ausbildung gemacht habe. Und ich habe diese 4 Verfassungen mal zusammengefasst. Und das seht ihr hier an der Leinwand. Ehrfurcht vor Gott, Achtung vor der Würde des Menschen und Bereitschaft zum sozialen Handeln zu wecken, ist vornehmstes Ziel der Erziehung. Als Deutschlehrer hätte ich dem Schüler hier etwas angestrichen, hätte gesagt, mein lieber Freund, das ist eine Aufzählung. Du zählst hier mehrere Erziehungsziele auf. Wie müsste es eigentlich heißen? Sind vornehmste Ziele der Erziehung. Aber hier steht, ist vornehmstes Ziel. Was bedeutet das? Das Ganze ist eine Einheit. Und jetzt nimm mal gedanklich das Erste heraus, die Ehrfurcht vor Gott. Dann bricht alles zusammen. Da gibt es keine Achtung mehr für der Menschenwürde. Da gibt es keine soziale Gerechtigkeit mehr. Und die Ungerechtigkeit wird immer größer in unserem Land. Alles hängt letztlich von der Gottesfurcht ab. Und das ist das wichtigste Erziehungsziel. Mose sagt in seinem Testament, ich glaube im 4. Kapitel, Vers 29 oder 5., nagel mich da nicht fest, möge doch diese ihre Gesinnung bleiben, mich alle Zeit zu fürchten, damit es ihnen und ihren Kindern für immer gut geht. Der weise Salomo sagt, die Gottesfurcht ist die Quelle aller Weisheit. Wer weise Entscheidungen in der Erziehung treffen will, muss Gott ernst nehmen. Gottesfurcht, Erziehung zu Gottesfurcht darf nie heißen, dass wir anfangen, mit Gott zu drohen, weil wir nicht mehr klarkommen, sondern heißt Ehrfurcht, Achtung vor Gott und seinem Wort vorleben. Erziehung durch Vorbild ist das wichtigste Erziehungsprinzip Gottes. Sei du, was deine Kinder werden sollen. Sage du nicht, was deine Kinder nicht sagen sollen. Gottesfurcht ist das ganz Entscheidende. Und nehmen wir die Gottesfurcht raus, bricht alles zusammen. Und das ist für mich der Hinweis mit dem Ist. Es ist eine Einheit. Nur wo Gott gefürchtet wird und ernst genommen wird, wird es soziale Gerechtigkeit geben. Nur wo Gott gefürchtet wird, wird man auch die Menschenwürde achten. Ich zitierte, glaube ich, die Tage schon mal den russischen Schriftsteller Dostojewski, der hat gesagt, wo Gott nicht mehr gefürchtet wird, ist alles erlaubt. Ist alles erlaubt. Denn da macht sich der Mensch zum Gott. Und immer, wenn der Mensch sich zum Gott erhebt, ist der Teufel los. Von daher, wir haben eine herrliche Grundlage. Wir sind von der Herkunft her ein christliches Volk. Und nur wenn wir uns auf unsere Herkunft besinnen, werden wir Zukunft haben. Ich fasse zusammen, die Beziehung zu Christus ist für mich das Entscheidende. Denn wer ihn liebt, der hält auch seine Gebote, schreibt Paulus in Epheser 6. Und er setzt die ganze Erziehungsarbeit immer in Beziehung zu Christus. Und auch hier merken wir fangen an, über Erziehung nachzudenken, über die erste Familie, und wir landen wieder bei Jesus. Er ist letztlich der Schlüssel, und Erziehung ist Beziehung. Merke dir den Satz. Wenn du gute Beziehung zu deinem Kind hast, dann wird es dir auch leichter gehorchen. Familie lebt von guten Beziehungen, und die pflegen wir durch die 9G, die ich euch vorgestellt habe. Familie ist die Summe gelebter Beziehungen. Familie ist das, was uns trägt und prägt. Und Familie ist die geniale Idee unseres Gottes. Und letztlich ist jede intakte Familie auch ein wunderbares Abbild der Familie Gottes, nämlich seiner Gemeinde, die Gott sich erkauft hat durch das Blut seines Sohnes Jesus Christus. Und ihm geben wir alle Ehre. Amen.
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1: Ich bin Sebastian Schade und das wird der Tag. Der Bundestag könnte heute eine eigentlich automatische Erhöhung der Abgeordnetendiäten überraschend stoppen. Nach Kritik aus allen Fraktionen signalisierte nun offenbar auch die Union Zustimmung zu einer Aussetzung der geplanten Erhöhung um rund 500 Euro monatlich. Unionsfraktionschef Spahn sagte im Podcast des Portals The Pioneer, viele Bürger erwarteten in wirtschaftlich schwierigen Zeiten auch Zurückhaltung von Politikern. Vor gut einer Woche hatte Spahn noch betont, die Bezahlung müsse attraktiv bleiben, damit sich Menschen weiter politisch engagieren. In Berlin empfängt Bundeskanzler Merz heute den Schweizer Bundespräsidenten Guy Parmelin zu einem offiziellen Besuch. Im Mittelpunkt stehen die engen wirtschaftlichen Beziehungen beider Länder sowie Fragen zur Wettbewerbsfähigkeit und Innovation. Außerdem wollen die beiden Regierungschefs über die Sicherheitslage in Europa und das Verhältnis der Schweiz zur Europäischen Union sprechen. Deutschland ist für die Schweiz der wichtigste Handelspartner. Das Handelsvolumen liegt inzwischen bei mehr als 100 Milliarden Euro jährlich. Und auch das Thema Inklusion und Barrierefreiheit rückt heute in den Mittelpunkt der Bundespolitik. In Berlin findet der Jahresempfang des Bundesbehindertenbeauftragten Jürgen Dusel statt. Parallel bereitet der Bundestagsausschuss für Arbeit und Soziales weitere Beratungen zum Behindertengleichstellungsgesetz vor. Die schwarz-rote Koalition will die Barrierefreiheit in Deutschland ausbauen. Geplant ist unter anderem, künftig auch private Anbieter stärker zum Abbau von Barrieren zu verpflichten. Dabei soll allerdings berücksichtigt werden, ob Unternehmen durch neue Vorgaben unverhältnismäßig belastet würden.
0: Deutschlandwetter.
1: Heute Nacht sind im Norden weiter Schauer und teils Gewitter möglich. Im Alpenvorland kann der Regen auch länger anhalten. Im äußersten Osten sowie zunehmend in der Westhälfte gibt es größere Auflockerung. Die Temperaturen gehen runter auf 10 bis 2 Grad. Und tagsüber gibt es von der Mitte bis in den Osten im Tagesverlauf einzelne Schauer, teils auch Gewitter. Im Westen kommt ab dem Nachmittag Regen auf. Die Höchstwerte erreichen zwischen 14 und 22 Grad.
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2: Hallo und herzlich willkommen bei Glaube und Wissen. Zunächst ein wenig Musik und dann ein Vortragsmitschnitt mit dem Titel Glauben und Denken. Ein Widerspruch im Licht der modernen Naturwissenschaft.

0: Hören Sie nun bei Glaube und Wissen einen Vortragsmitschnitt mit dem Titel Glauben und Denken, ein Widerspruch im Licht der modernen Naturwissenschaft.
1: Und ich möchte ja es so einfach wie möglich machen, nicht weil das Thema einfach ist, sondern es ist ein hochkomplexes und aus meiner Sicht noch längst nicht ausgedachtes, zu Ende gedachtes Thema, aber es ist ein Thema, was grundlegend ist, damit wir auch in das Gespräch mit anderen kommen, die nicht unsere Position teilen, die nicht unsere Einstellung teilen und einen anderen Zugang zur Wissenschaft, zur Wirklichkeit, zu den Fragen, die uns beschäftigen, gewählt haben. Und das war auch, denke ich, so in meinen frühen Sturm- und Drangjahren einer der größten Fehler, dass ich meinte, alle müssen von vornherein so denken wie ich. Und ich es versäumt habe, sie einfach dort abzuholen, wo sie sind, zu begreifen, warum man so oder in einer anderen Weise bestimmte Fragen stellt oder nicht stellt. Und ich hoffe, dass dieser Vortrag ein Stück dazu beiträgt, dass wir auch da Hilfen finden, wie wir dieses Thema Glauben und Denken, ein Widerspruch im Licht der modernen Naturwissenschaft, auch grundlegend setzen können, um auf diese Art und Weise auch gute Argumente und Begründungen zu entwickeln, weshalb es vernünftig ist, an den Gott der Bibel zu glauben, warum es genauso vernünftig ist, gute Wissenschaft zu betreiben. Ich war 13, 14 Jahre, 7., 8. Klasse, da bin ich Christ geworden. Ich stamme aus einem atheistischen Elternhaus, über eine Kinderevangelisation von der Straße eingeladen, wurde ich mit den Glauben konfrontiert und es hat mich begeistert und habe mich dann auf einer Kinderbibelwoche bekehrt und meinen Lehrern ist das aufgefallen, dass aus diesem rotznäsischen, vorlauten Henrik plötzlich einer geworden ist, der zuhört, der sogar mal lieb sein kann und hier und da auch ganz hilfreich und gute Fragen stellt. Meinen Lehrern fiel aber auch auf, dass ich mehr und mehr ihre Vorstellung von Biologie und insbesondere von Evolution hinterfragt habe. So entstand die Welt. Vielleicht kann sich der ein oder andere Dinosaurier von uns erinnern. Ein wunderbares, schöner Bildband, der Anfang der 80er Jahre oder Ende der 70er irgendwann mal erschienen ist mit einem Dinosaurier vorn drauf. Und da habe ich viele interessante Argumente gefunden, die ich dann meinen Lehrern vorgegeben habe. Und dann kamen sie zu mir und haben gesagt, Henrik, du bist doch ein intelligenter Junge. Und das war damals DDR, 1977, 78. Und da wird ihnen vielleicht dann auch einiges mehr klar. Und hat man gesagt, die Wissenschaft hat doch Gott eindeutig widerlegt. Du brauchst nicht mehr an diesen Gott der Bibel glauben, weil wir alles das, was in der Bibel steht, anders erklären können. Wir brauchen diesen Gott nicht. Du weißt doch, dass in der Bibel eine Erde beschrieben ist, die eine Scheibe ist und eine Glocke darüber aufgebaut ist. Und so war es dann auch in der Kultur der DDR. Die Kulturschaffenden haben das auch entsprechend überall dargestellt. Diese Rückständigkeit des biblischen Weltbildes, des christlichen Glaubens. Wer mal nach Bad Frankenhausen kommt, wird ein sehr großes Wandgemälde sehen über die frühbürgerliche Revolution. Da sind Szenen aus dem Bauernkrieg dargestellt. Und einer dieser Gründe, weswegen es zu dieser Revolution kam, war eben, dass die Göttin der Vernunft dem aufstrebenden Bürgertum die Weisheit und die Vernunft deutlich gemacht hat. Und so riss dann eben diese Käseglocke auf und plötzlich verlor Gott mehr und mehr seine Bedeutung durch die Wissenschaft. Das war die Art und Weise, mit der ich und von der ich ja geprägt worden bin und nicht nur ich, sondern Generationen. Und das hat sich in der DDR, denke ich, vielleicht in etwas anderer Weise auch in den alten Bundesländern so dargestellt, dass man immer wieder diesen Konflikt geschürt und auch untermauert hat, dass es da eine Kluft gibt zwischen biblischen Inhalten zur Geschichte, zum Wesen des Menschen, zum Wesen Gottes und dem, was die Naturwissenschaft lehrt. Und wenn man dann mal so einen Streifzug durch bestimmte Seiten macht, die sich an Kinder, an Jugendliche richten oder auch bei Nachrichtenkanälen, wenn es entsprechende Themen auf dem Tableau standen, da kann man Schlagzeilen finden. Evolutionsleugner denken auch, die Erde sei eine Scheibe. Also ein ganz berühmtes Element, dass man das, was man ablehnt, mit etwas verbindet, was noch schrecklicher klingt. Und damit kann man auf diese Art und Weise beide Anschauungen verächtlich machen. Oder 2005, das war so auch im Zeitraum der Darwin-Jubiläen, wo man also die Feierlichkeiten zum Darwin-Jahr vorbereitet und umgesetzt hat. Wo die Erde eine Scheibe ist, Kansas zieht Darwin in Zweifel. Da ging es um gerichtliche Auseinandersetzungen. Sie kennen das vielleicht hier und da, was da in Amerika läuft, aber auch wieder das Element, dass man sich bemüht, die aufgeklärte Naturwissenschaft gegenüber dem überholten biblischen Glauben und deren Deutung in Stellung zu bringen. Oder noch ein anderes Beispiel. Nach dem Weltbild der Menschen im Mittelalter glaubte man, dass die Sonne sich um die Erde dreht, statt umgekehrt. Und manche sogar meinten, dass die Erde eine Scheibe sei. Weltbild des Mittelalters, auch das sehr häufig ein Attribut, was man gern Christen zuschreibt, die der Heiligen Schrift vertrauen. Und man nutzt dann solche Bilder, die ja diese Rückständigkeit des damaligen Weltbildes des Mittelalters repräsentieren sollen. Wenn man dann aber ein bisschen historisch nachhakt, merkt man, dass dieses Bild gar nicht aus dem Mittelalter stammt, sondern aus einem apologetischen Buch von 1888 stammt, in welchem ein Stück die Überlegenheit der modernen Naturwissenschaft gegenüber dem christlichen Glauben dokumentiert werden sollte. Also, es geht bei diesem Thema sehr schnell um die grundsätzlichen Auseinandersetzungen, zumindest in unseren Breiten, zwischen dem Atheismus, einer Welterklärung, die Gott komplett ausschließt, oder dem Naturalismus, der ja ganz besonders nur den in der Natur vorhandenen Kräften und Wechselwirkungen eine schöpferische Kraft zuschreibt, gegen das christliche und biblische Bild, das ein Schöpfer ist, dem wir alles zu verdanken haben, auch unser Wesen, unser Sein. Und dann gibt es große Kapazitäten der Naturwissenschaft, wie Stephen Hawking, den man dann auch gern zitiert, um sich sozusagen das, was man auch Schülern beibringen möchte, mit entsprechender Autorität zu unterlegen. So können wir von ihm lesen, spontane Erzeugung ist der Grund, warum etwas ist und nicht einfach nichts. Warum es das Universum gibt, warum es uns gibt. Es ist nicht nötig, Gott als den ersten Beweger zu bemühen, dass der das Licht entzündet und das Universum in Gang gesetzt hat. Und ein anderes Zitat, welches in der Zeit zitiert wurde, Gott ist der Name, den Menschen dem geben, was sie nicht verstehen. Aber Wissenschaft erklärt das Universum so, dass wir es alle verstehen können. Ja, Sie merken die Art und Weise, ja, das erzeugt bei uns Lachen, auch bei denen, die das hören, schon eine gewisse Grundstimmung. Und das ist die Grundstimmung, die an Schulen, an Universitäten, über die Medien, die Menschen bis heute durchweg so erreicht und auch so prägt. Und da lohnt es sich eben nicht vielleicht für uns, dass wir still lachen, sondern wir müssen das so ernst nehmen und schauen, dass wir einen Weg finden, das aufzubrechen und einen Zugang zu finden, anders zu denken, einen anderen Zugang zu finden. Es gibt oder gab ein Kinderbuch, Susi neunmal klug erklärte Evolution. Und dieses Bild ist vielleicht auch mal sehr gut geeignet, ja, mit Kindern und Jugendlichen so ein bisschen zu studieren, was wird hier eigentlich dargestellt. Ja, da sehen Sie also Susi neunmal klug unten in der Ecke, die ein Buch in der Hand hält. Und wenn man das genauer anschaut, ist das Charles Darwin über die Entstehung der Arten. Und sie hält dieses Lehrbuch oder dieses Buch ihrem Religionslehrer unter die Nase. Und Sie sehen, wie es dem Religionslehrer dabei geht. Der Religionslehrer, der schwitzt und hält die Hände davor. Bloß weg mit der Wissenschaft und schon gar nicht mit Charles Darwin, dann bin ich ja meinen Job, meine Berufung, meine Existenz los. Dann gibt es noch so einen lustigen Burschen, der aus einem Luftballon, der Gott symbolisieren soll, die Luft herauslässt, indem er mit einer Nadel es anpiekst. Also ganz einfache Formen, wie auch in dem Bereich der Kinderbücher diese Idee weitergegeben wird, dass man einfach über einfache Wissenschaft ja Gott den Garaus machen kann und damit Christen in die Defensive, in große Erklärungsnot schickt. Nun ist es ja so, dass man meint, das sei normal, dass die Ungebildeten oder die Konservativen, die Rückständigen jene seien, die da am meisten aufgrund ihrer fehlenden Bildung den Gedanken an einer Schöpfung festhalten. Man hat sich bemüht, das durch Studien zu belegen. Und eine Studie brachte ein Ergebnis zutage, womit man nicht gerechnet hat und wo die Autoren dann schreiben, warum das so ist, können wir nicht erklären. Und zwar hat man versucht, das Defizitmodell aufzuklären. Das Defizitmodell besagt, wenn Menschen Wissenschaft nicht akzeptieren, dann liege dies einfach darin, dass sie die Welt nicht verstehen. Ja, und das sind meist konservative Christen und andere, die sich also nicht so gut mit den Dingen auskennen, weil ihr Bildungsstandard oder ihr allgemein Wissen über die Naturwissenschaft sehr gering ist. Und je stärker das ausgeprägt ist, umso schlimmer wäre da die Ablehnung. Nun hat man aber gemerkt, dass dieses Defizitmodell nach dieser Studie überhaupt nicht stimmt, sondern sich etwas zeigt, was sehr erstaunlich ist. Und zwar kommt man zu dem Ergebnis, Bildung stärkt Skepsis. Die Polarisierung von Kreationisten und Klimaskeptikern nimmt mit dem Bildungsstandard zu. Um das noch zu vertiefen, wer den Klimawandel oder Evolution leugnet, ist keineswegs immer ungebildet. Im Gegenteil, die Polarisierung nimmt demnach mit dem Wissen und der Bildung der Menschen sogar zu. Warum das so ist, bleibt bisher jedoch Spekulation, wie die Forscher berichten. Man hat also gemerkt, je gebildeter die Leute sind und dann noch eine konservative christliche Weltanschauung haben, umso klarer und dezidierter können sie bestimmte Dinge ablehnen. Dass man das nun hier mit Klimaskeptikern verbunden hat, will ich heute nicht vertiefen, aber sie merken einfach, dass da ein völliger Fehlschluss vorliegt, sondern dass man offenbar unter Konservativen, unter Christen, je mehr die Bildung dort auch da ist, eher eine zunehmende Ablehnung dieser evolutionären Sichtweisen zu finden ist. Und das war für die Forscher schon sehr überraschend. Und deswegen kann es ihnen durchaus passieren, wenn sie sich an diesem Wochenende richtig bilden lassen, dass ihre Skepsis gegenüber der Evolution und ihr Ja zur Schöpfung durchaus noch größer wird, als es bisher ist. Und das wäre ein gutes Ergebnis. Ja, schauen wir mal auf die andere Seite. Und da finde ich die Art und Weise, wie Jesus Christus mit seinen Jüngern umgegangen ist und ihnen auch durch Bilder viele Dinge klargemacht hat, einladend und vielleicht auch für uns manchmal eine Hilfe, wie kommen wir ins Gespräch. Dort lesen wir Lukas 12, Vers 27, seht die Lilien an, wie sie wachsen, sie spinnen nicht, sie weben nicht. Ich sage euch aber, dass auch Salomo in all seiner Herrlichkeit nicht gekleidet gewesen ist wie eine von ihnen. Was müssen die Jünger also als erstes machen? Sie sollen sich die Lilien anschauen. Nicht einfach dran vorbeirennen, sondern anschauen. Und um eine Lilie genau anzuschauen, da könnte ich jetzt einen Reinhard bitten, was man da alles machen kann. Da kann er sich wirklich eine Stunde lang aufhalten. Ja, also wer einmal mit ihm unterwegs ist, der sollte da viel Zeit mitnehmen. Man kann erstaunlich vieles an einer Lilie entdecken. Schaut euch genau die Lilien an. Schaut mal nach, wie sie wachsen. Und wachsen ist ja nicht eine Sache, die man sozusagen im Vorbeigehen mitbekommt, sondern da muss man sich Zeit nehmen, zu unterschiedlichen Zeitpunkten sich das gleiche Objekt anschauen. Spannend. Sie spinnen nicht, sie weben nicht. Vergleicht also das, was ihr dort in der Natur seht, mit dem, was wir Menschen an anderer Stelle machen. Findet ihr Ähnlichkeiten? Findet ihr Unterschiede? Oder findet ihr gar etwas gänzlich Neues? Und dann kommt nach dieser Einladung zur Naturwissenschaft kommt ein Analogieschluss, der geistliche und biblische Wahrheiten vertieft. Ich sage euch aber, dass auch Salomo in all seiner Herrlichkeit nicht gekleidet gewesen ist wie eine von ihnen. Das Schönste, was der Mensch an Kleidung sich herstellen konnte, reicht nicht aus, um die Schönheit der Pflanzen, die wir in der Lilie zum Beispiel repräsentiert sehen, ja, aufzuwiegen oder dem gleichzukommen. Und dann merken Sie eine erstaunliche Verbindung zwischen Naturbeobachtung, Vergleich, Bewertung und dann auch einen Rückschluss auf geistliche Wahrheiten. Das ist Wort und Wissen in der Anlage übrigens. Sehr schön. Und Sie kennen solche Leute, die als christliche Zeugen, auch als Wissenschaftler weltweit bekannt sind, wie Dr. John Lennox, der schreibt, wenn die Bibel eine primitive Erfindung wäre, wie oft behauptet wird, so ist hier das reale Problem zu erklären, wie die biblischen Autoren zu solchen tiefen Erkenntnissen kommen konnten, die im völligen Einklang mit dem heutigen Stand der Wissenschaft stehen. Größer kann die Kluft gar nicht sein. Ja, auf der einen Seite völlige Ablehnung, Gott hat keinen Platz, wir brauchen Gott nicht. Und auf der anderen Seite die Darstellung, dass alles doch so im Einklang zu sehen und auch zu interpretieren ist. Um das zu verstehen, warum ein John Lennox zu dem einen Ergebnis kommt und Stephen Hawking zu einem völlig anderen, braucht es eben auch die Grundlagen, wie Wissenschaft funktioniert, wie Wissenschaft arbeitet und in welcher Relation der biblisch bezeugte Glaube zur Wissenschaft steht und wie da auch die Zuordnungen sind. Ganz wichtiges Thema. Wir kommen zurück zu meinem Eingangsbild. Jenes also, was 1888 gezeichnet wurde. Und da bin ich dankbar, dass es Literatur- und Kunsthistoriker gibt, Wissenschaftshistoriker, die uns sagen können, dass die Vorstellung, dass die Erde eine Kugel ist, schon sehr, sehr alt ist. Bereits im 15. Jahrhundert finden wir in vielen kirchlichen Archiven Bilder, wo die Erde als Kugel dargestellt wurde und wo man auch wusste, dass die Menschen auf der Gegenseite nicht runterfallen, sondern auf der Erde stehen bleiben. Es war tatsächlich so, dass diese beiden Positionen in der Geschichte bekannt waren und nebeneinander repräsentativ auch dargestellt wurden. Da gab es nicht eine Einheitsmeinung, die von der Bibel oder von der Kirche her so gelehrt wurde, sicherlich hier und da mal mehr oder weniger dominant. Und selbst aus dem 12. Jahrhundert sind Abbildungen in Kirchenarchiven zu finden, die dieses Phänomen darstellen. Und man kann sehr schnell die ursprüngliche Literatur finden, auf welche diese Debatte, die Erde sei eine Scheibe und drückt sozusagen die Rückständigkeit christlichen Glaubens aus. Diese Debatte wurde angefacht durch Arbeiten von Washington Irving und Draper im 19. Jahrhundert, als wir dort wirklich einen gewaltigen Wechsel der Zuordnung von Glauben und Denken vor uns hatten, welche gerade auch durch die Evolutionslehre, die durch Charles Darwin ja in die Biologie Einzug hielt und die dann auch sukzessive in allen anderen Naturwissenschaften Eingang gefunden hatte, auch dort zu einem gewaltigen Umbruch in der Theologie und in der Bewertung der biblischen Wahrheiten geführt hat. Worum geht es? Wenn wir uns also als Christen mit dieser Thematik von Glauben und Denken auseinandersetzen, haben wir es mit Herausforderungen zu tun, die auf geistlicher Ebene zu sehen sind. Dieser geistliche Kampf, von dem wir auch in den Briefen des Apostel Paulus einiges Wichtiges finden. Und wir haben eine Auseinandersetzung auf wissenschaftlicher Ebene. Und hier meine ich die Wissenschaft in aller Breite, von den Naturwissenschaften bis hin zu den Geisteswissenschaften. Das ist eine große Herausforderung und fordert uns dann auch ganz mit unseren Fähigkeiten und lässt eigentlich keine Oberflächlichkeit und keine Pauschalitäten zu. Ja. Was ist nun Wissenschaft? Kommen wir ein Stück dem Thema näher. Und eine einfache Definition ist eine Methode, mit der man Wissen schafft. Wissenschaft ist eine Methode, mit der wir Wissen generieren können. Wir müssen das Wissen natürlich dann auch spezifizieren, was ist das für Wissen. Und es ist, muss uns klar sein, was steckt hinter dem Begriff Methode, die uns ein gewisses Fundus an Wissen ermöglicht, die uns bestimmte Elemente der existierenden Welt näher bringt. Ich bin begeisterter Angler. Wenn ich mal in Norwegen bin, freue ich mich auf einem Fjord hinauszufahren und dann mit meiner Angel da irgendwas herauszuholen. Ich habe also eine Erwartung, wenn ich meine Angel ins Wasser werfe. Und Ihnen ist ganz klar, ich muss die richtigen Methoden anwenden, um meinen richtigen Fisch zu angeln. Ich werde dann nach Hause kommen und sagen, ich habe so einen riesen Fisch mitgebracht. Wenn ich natürlich die falsche Angel, das falsche Angelmaterial einsetze, wird es kein großer Fisch, sondern vielleicht nur was ganz Kleines. In der Wissenschaft geht es viel um Methoden. Methoden, wie man sich ja seinem Ziel nähert, und die eingesetzten Methoden bestimmen auch die Ergebnisse. Also ein ganz wichtiger Zusammenhang: mit den falschen Methoden werden wir nicht die Ergebnisse vielleicht bekommen, die wir uns wünschen. Von daher muss man also sehr genau Methoden studieren, mit denen einzelne Wissenschaften sich der Wirklichkeit nähern und dann schauen, ob die Ergebnisse, die gehoben werden, durch die Methoden vielleicht eingeengt werden, wenn man vielleicht andere Methoden einsetzt, sich ein großes Spektrum an Ergebnissen eröffnet. Und Wissenschaft lebt auch vom Vergleich. Hier mein Freund Haktor, im Hardanger Fjord, der wusste Bescheid. Der hat mich also eine ganze Woche lang beobachtet und hat gesagt, Hendrik, wenn du so weitermachst, fährst du mit leeren Taschen wieder nach Hause. Morgen stehst du mal um 3 auf, dann fahren wir an einen besonderen Platz vom Hardanger Fjord und dort um 3 an dieser Stelle lässt du mal deine Angel hinunter. Also manchmal hatte ich so das Gefühl gehabt, da werde ich an eine biblische Geschichte erinnert. Hab meine Angel also runtergelassen am frühen Morgen und siehe da, da waren ordentliche Fische, Seelachs, haben wir dort sehr viel herausgeholt. Dann kann man natürlich die Fische herausholen und wertet aus, wie groß, wie schwer sind sie, und man fängt an zu vergleichen. Natürlich hat der Haktor die größeren, und es war mir dann auch möglich, bestimmte Analysen und Prognosen zu wagen. Das heißt, eine Prognose, wenn ich morgen wieder an die Stelle fahre zur gleichen Zeit, ist die Wahrscheinlichkeit deutlich größer, mehr zu gewinnen, als wenn ich das zum falschen Zeitpunkt oder zu einem anderen Ort mache. Das bestimmt Wissenschaft an vielen Stellen, und es lohnt sich, bei einzelnen Forschungsergebnissen einfach mal das auch etwas aufzuschlüsseln, aufzuarbeiten und diese Differenzen auch besser zu begreifen. Ich wähle ein anderes Bild, um nochmal auch diese Methodik der Wissenschaft mit diesem Soma-Diagramm von Klaus und Steigmüller Ihnen deutlich zu machen. Wir haben einen Forscher oder die Forscherin, die mit einem besonderen Interesse sich dem Gegenstand der Forschung zuwendet. Und der Gegenstand der Forschung in der Naturwissenschaft ist nun mal die Natur, ganz vielfältig. Und entscheidend ist auch nicht nur, dass der Forscher sich mit Interesse dem Naturgegenstand zuwendet, sondern entscheidend ist, das hatten wir auch gesagt, dass er die richtige Methodik einsetzt. Ja, es macht keinen Sinn, mit einem Mikroskop den Sternenhimmel zu betrachten oder mit einem Teleskop ein Bakterium beobachten zu wollen. Ja, also das ist entscheidend. Und wir wissen auch, dass die Wahl der Instrumente einen großen Einfluss hat auf das, was man sehen wird. Und wenn man halt falsche Instrumente einsetzt, kann es durchaus sein, dass man sich seinem Ziel nicht richtig nähert. Also da steckt enorm viel Potenzial drin. Wichtig auch die Natur. Früher gab es noch den ein oder anderen Universalgelehrten. Heutzutage ist die Naturwissenschaft so hoch spezialisiert, dass der eine sich nur um die Wolken kümmert, der andere um die Luft darum, der nächste um das Wasser und der nächste nur um die Pflanzen im Wasser, der andere um die Fische im Wasser, der andere vielleicht nur um die Krebse. Dann gibt es Leute, die kümmern sich nur um das Grün und die nächsten um das Braun, was man auf der Erde findet. Und so ist jeder Naturwissenschaftler, so zumindest wie wir Naturwissenschaft heute betreiben, nur darauf aus, aus diesem Riesenbild der Natur ein Fenster für sich herauszupicken und das zu analysieren und dort seine Daten zu sammeln. Und er sammelt die Daten nicht einfach nur wahllos, sondern meist auch getrieben von einer Idee, von einem Wunsch, von einer Fragestellung, weil er etwas leicht erklären, etwas vertiefen oder ein bestehendes Modell, was ja ein Abbild dieses Teilausschnittes der Natur repräsentiert, zu verbessern oder in Frage zu stellen oder zu optimieren. Und ein ganz einfaches Modell ist zum Beispiel eine Landkarte. Eine Landkarte ist ein Modell der Realität, wie die Oberflächengeografie der Natur, des Naturproduktes oder des Naturgegenstandes, welches man erforscht hat, wie man es repräsentieren kann. Und es ist ganz klar, dass das Modell ist nicht die Realität. Das wird heute im Sprachgebrauch häufig verwechselt oder einfach beliebig auch dargestellt, dass man einem Modell den Begriff Tatsache oder Faktum zuordnet. Ja, das Urknallmodell wird zur Tatsache. Das Evolutionsmodell wird zu einem Faktum. Und da gibt es Bücher, die dann auch diesen Titel tragen, ohne dass die Autoren sich bewusst sind, dass das eigentlich wissenschaftstheoretisch nicht in Ordnung ist. Denn ein Modell bleibt immer nur ja eine Abstraktion von bestimmten Elementen, die man zusammenfassen kann, die durchaus eine Widerspiegelung, eine Repräsentanz des Originals ermöglichen, aber sie sind nicht das Original selbst, sie sind nicht der Prozess selbst, sie sind nicht das Wasser selbst. Wenn ich also meinen Finger auf das Blau des Modells halte, also von der Landkarte, dann deute ich an, da bin ich auf dem See, aber mein Finger wird nicht nass. Das ist wichtig. Ein Modell ist nicht Realität. Und diese Unterscheidung, glaube ich, ist ganz wichtig, dass man das auch sich deutlich macht. Und es ist sozusagen nur ein Desiderat, der Gesamtfülle ein abstraktes Desideratum, die Wirklichkeit in einem gewissen Bereich darzustellen. Um sie einfach mit nach Hause zu nehmen, neue Fragestellungen zu entwickeln und dann vielleicht wieder in die Forschung zu gehen, um es zu optimieren. Was sehr wichtig aber auch ist in der Wissenschaft, dass es Leute gibt, die mich überprüfen, ob das, was ich als These, als Modell aufgestellt habe, wirklich stimmt. Und das ist bei der Landkarte ganz einfach. Ich lasse jemanden mal nach meiner Landkarte laufen. Und wenn er sagt, du, alle Wege, alle Straßen, die du dort aufgezeichnet hast, die stimmen mit der Wirklichkeit überein, dann ist dein Modell ganz gut. Aber wenn ich ihn losfahren lasse und plötzlich ist sein Auto unter Wasser, wird er zu mir kommen und sagen, also mit deinem Modell stimmt was nicht. Überarbeite es bitte nochmal, verbessere es. Es hat da und hier seine Schwächen und ich kann dir das belegen. Und so merken Sie, dass dieser Kreislauf zwischen Suchen, Modellieren, Überprüfen, auch durch Anwendung, die man dann in der Technik umsetzt, wo dann also die Ergebnisse der Naturwissenschaft in technischen Produkten, in elektronischen Geräten oder wie auch immer ihren Niederschlag finden, ein wirklich sehr schönes und gutes, produktives System sind, um da auch diese tollen Entwicklungen, die wir ja auch alle nutzen können in der Medizin oder in sonst was für Bereichen unseres Lebens, dankbar annehmen. Das ist so das schöne, man könnte sagen, rosige Modell von Naturwissenschaft. Aber nun kommt etwas ganz Wichtiges dazu, was häufig nicht beachtet wird, bei vielen Themen vielleicht auch nicht so die vordergründige Rolle spielt, aber sie gehört unbedingt mit dazu. Ich habe meinen Forscher grün eingefärbt. Was soll das heißen? Wir alle und nicht nur dieser Forscher haben eine gewisse Grundprägung in unserem Denken, in unserer Art, uns der Natur zu stellen, in grundsätzlichen Anschauungen, ob es Gott gibt oder ob es Gott nicht gibt, was ich mit Wissenschaft erreichen oder nicht erreichen kann, was ich erwarten darf und was ich nicht erwarten darf. Und das sind grundsätzliche Voraussetzungen, die man durchaus auch mit einem Begriff, den wir sonst anders definieren, aber allgemein mit dem Begriff des Glaubens, dass ich etwas finde und was ich finde, was ich zu erwarten habe, verbinden kann. Und diese Art der Grundeinstellung, der weltanschaulichen Positionierungen oder in einer Detailfrage meiner Erwartungen prägt auch, wie ich die Natur anschaue. Da kann es mir durchaus passieren, dass ich Dinge, die offensichtlich sind, nicht sehe, weil sie einfach durch meine Art und Weise zu schauen ausgeblendet oder für nicht wichtig erachtet werden und sie prägen auch meine Modelle. Das lässt sich sehr gut an vielen Beispielen auch immer wieder darstellen und da ist die Wissenschaftsgeschichte voll, wenn ich nur an das ptolemäische Weltbild denke mit der Art und Weise, wie man also versucht hat, die Erde im Zentrum und dann alle Planeten und Sonnen um die Erde herumkreisen zu lassen.

humanistisch-naturalistischer Grundzugang oder ein Naturwissenschaftler, der mit der Existenz eines kreativ wirksamen Gottes, der an der Welt- und Erdgeschichte gehandelt hat, wenn ich mit diesem Schöpfer rechne. Mein Blick wird ein anderer sein. Die Möglichkeiten, was ich der Wissenschaft zutraue, wird anders sein und auch die Modelle, die ich entwickle zu bestimmten Fragestellungen, werden ein anderes Ergebnis liefern, als das vielleicht im anderen Fall möglich ist. Und es ist schön, wenn man dann Gutachter hat, die ähnlich denken wie man selber. Aber nun ist es häufig im Wissenschaftsbetrieb so, dass viele sich ihrer Voreingenommenheiten gar nicht bewusst sind. Und das sind auch viele christliche Apologeten, viele christliche Mitstreiter sind sich ihrer eigenen Scheuklappen, so hat es einmal Stephen Jay Gould gesagt, gar nicht so bewusst. Ich lese mal hier von Stephen Jay Gould ein Zitat. Wir sehen die Natur immer mit dem Scheuklappen unseres geistigen Kompasses. Und in der Regel wissen wir nicht, wie wir unsere Voreingenommenheit überwinden sollen. Es ist nicht schlimm, dass wir voreingenommen sind. Es ist nicht schlimm, dass wir gewisse Scheuklappen haben, die unseren geistigen Kompass auch ausrichten. Wichtig ist, dass wir uns dieser Scheuklappen oder dieses geistigen Kompasses bewusst sind und ihn auch in Diskussionen offenlegen. Und einfach das auch bekennen können, weil ich an den Gott der Bibel glaube, kann ich bestimmte Dinge so oder so interpretieren, so oder so verstehen. Und wenn dann jemand sagt, ich habe diese Sicht nicht, sondern grundsätzlich schließe ich Gott aus, deswegen kann ich einen Schöpfer oder eine Entstehung, so wie sie die Bibel beschreibt, des Lebens nicht respektieren, dann ist das für uns nachvollziehbar und bringt aber die Diskussion, denke ich, auf ein Niveau, die dann auch ganz anders mit den Fakten und Daten umgehen kann, als wenn man das von vornherein ausblendet und nicht thematisiert. Nun leben wir in einer Zeit, in der ein gewisses Wissenschaftsverständnis aber dominant ist, wo der Mainstream durch das bestimmt wird, was ich Ihnen am Anfang gezeigt habe. Und da ist es eben leider so, dass der Zugang, den zum Beispiel Wort und Wissen sich gewählt hat, um Naturwissenschaft gerade in Bezug auf naturhistorische Fragen zu gestalten und zu formulieren, dass er abgelehnt wird. Weil Gutachter vielleicht einen klassischen materialistischen, naturalistischen Grundansatz teilen, von Evolution als Tatsache so überzeugt sind, dass sie schöpfungstheoretische Ansätze für null und nichtig erklären und sie deswegen auch kaum eine Chance haben, in wissenschaftlichen Journalen und Publikationen zu erscheinen oder dort auch diskutiert zu werden. Dass dies so läuft, ist Fakt. Viele haben das persönlich auch schon erlebt, dass Artikel abgelehnt worden sind. Mal ein bekanntes Beispiel, da hat in China jemand über die Funktion der Hand geschrieben. Super beschrieben, wieso die Relationen von Sehnen und Knochen sind. Und kommt ihm dabei, das habe ich jetzt nicht übersetzt, darauf, dass das etwas bezeugt von einem Design und von einem Schöpfer, der dahinter stehen muss, wie diese Hand funktioniert. Und das ist in einem renommierten Wissenschaftsorgan auch publiziert wurden, bis plötzlich Leser dieser Arbeit aufmerksam geworden sind. Da gibt es doch den Begriff Creator und da gibt es etwas von Design, das kann doch nicht sein, haben sich bei dem Editor beschwert und der Editor war ganz erregt und musste sich entschuldigen, sagt, oh, das kann nicht sein und man hat diese Arbeit zurückgezogen. Nicht, weil sie den wissenschaftlichen Standards nicht genügen würde, sondern so beschreibt er das dann auch in einer ausführlichen Begründung. Sie können dann die Folien auch gern bekommen, um das vielleicht auch für sich selber noch einmal zu vertiefen, weil eben dort der Begriff Schöpfer erwähnt worden ist und das in der heutigen Zeit, in der heutigen Art und Weise, wie Wissenschaft betrieben wird, keinen Platz haben darf. Also das ist ein wichtiges Element und das sollten wir auch unbedingt vermitteln. Nun noch einige Dinge, die auch wissenschaftliche Methodik ein bisschen noch einmal deutlich macht. Ich mag dazu die Bilder von Magritte, so ein bisschen surrealistische Darstellungen, die aber uns helfen. Und ich denke auch manchmal, wenn man das mit Schülern und Jugendlichen bespricht, eine Hilfe sein können, was Wissenschaft schafft und was Wissenschaft nicht kann oder wo bestimmte Grenzen wissenschaftlicher Forschung sind. Die Realität ist klar, es soll alles das sein, was hinter diesem Mauerbogen zu sehen ist. Der Wissenschaftler malt ein Bild von der Wirklichkeit.

0: Fähigkeit. Soweit kommen Sie alle mit. Wir sehen also das Bild auf der Staffel. Es ist ein Abbild der Wirklichkeit. Wer aber genau hinschaut, wird sehen, halt, der Wissenschaftler hat ja etwas gemacht, wovon er eigentlich gar nicht so richtig weiß, dass es so ist. Entdecken Sie es selber. Das dürfen Sie mal als Lehrer antworten. Genau. Er hat etwas gemalt, was er eigentlich gar nicht sieht. Ist das schlecht oder ist das gut für die Wissenschaft so zu arbeiten? Das ist immer das Gute an der Wissenschaft. Wir sehen etwas, wie es in der Realität ist, was unsere Augen sehen können. Und jetzt sage ich, vielleicht ist es überall so. Deswegen zeichne ich mein Bild auch da, wo die Mauer noch davor ist, wo ich nicht durchdringen kann. Ich vermute mal hypothetisch, dass es auch rechts der Mauer genauso aussieht wie links der Mauer. Das macht Wissenschaft an vielen Stellen, dass es eine Hypothese aufstellt und sagt, es könnte so ausschauen. Das ist, denke ich, ganz normal, nur es muss im Ergebnis klar genannt werden, dass man eben das, was tatsächlich ist, von dem, was hypothetisch ist, auch voneinander sprachlich, begrifflich und auch in den Ergebnissen unterscheidet. Was könnte man machen, um den Erkenntnishorizont der Wissenschaft an diesem Problem zu erweitern? Er will aber nicht rausgehen. Könnte was machen, doch. Denn das ist in der Wissenschaftsgeschichte häufig geschehen. Man hat eine neue Methode gefunden, das heißt einen großen Hammer, und damit konnte er die Mauer einschlagen. Und mit einem Schlag sieht er, was hinter der Mauer ist. Wenn also die Mauer rechts, die sein Bild nur hypothetisch wiedergibt, einschlägt, die Mauer wird durchbrochen, indem man neue Methoden gefunden hat, indem man genetische Untersuchungen machen kann, die man zuvor nicht hatte, Analysen, die einem zuvor nicht zur Verfügung standen. Dann öffnet sich plötzlich das Spektrum dessen, was man wahrnehmen kann. Und jetzt ist das Spannende. Was finden wir mit neuen Methoden, mit einer Erweiterung unseres Sichtspektrums? Es wäre gut für den Wissenschaftler, wenn dort wirklich nur Wasser ist und Strand. Aber wenn dort plötzlich McDonald's als Verkaufsbude erscheint, dann ist das ein völlig unerwartetes Ergebnis. Aber es wäre die Realität. Ja, Sie können sich ja vorstellen, dass es irgendwo ein Strand ist und jetzt hat doch McDonald's dort schon was aufgekauft und das war nicht zu erwarten. Und das kann durchaus passieren und das sollte auch Wissenschaft immer wieder implementieren, dass durch neue Methoden, durch neue Fragestellungen es zu einer Horizonterweiterung kommt, die uns durchaus ein ganz anderes Bild liefern als das, was man vielleicht erwartet hat. Und das wird auch in vielen Fällen so gemacht. Leider gibt es gewisse Bereiche, wo man dann solche Ergebnisse, die auf der Hand liegen, ignoriert, nicht erwähnt oder gar nicht in die Diskussion bringt und das alte Modell an dem alten Modell festhält, obwohl die Daten eine andere Interpretation verlangen. Auch da ist die Geschichte der Wissenschaft voll von solchen Beispielen. Noch ein anderes interessantes Bild. Auch von Margrit, vielleicht kennt der eine oder die andere dieses Bild. Pyrenäenschloss, da haben wir die Wissenschaft als feste Burg, die auf einem unzerstörbaren Felsen thront. Was kann gegen die Methodik der Wissenschaft schon ankämpfen? Sie bildet doch die Realität da, indem sie nur das respektiert, was man beobachten, was man beschreiben kann, was durch Experimente auch wiederholbar an den Abläufen ist und was man dann sozusagen weltweit überall korrespondierend auch in allen Labors wiederholen kann. Aber so ist dieser Felsen aufgehangen. Und es ist tatsächlich auch so, dass die Wissenschaft auf Fundamenten beruht, die sie selber nicht gelegt hat und die selber auch die Wissenschaft nicht beweisen oder belegen kann. Wissenschaftliche Forschung, naturwissenschaftliche Forschung beruht auf Fundamenten, die außerhalb der Wissenschaft liegen und selbst eine Art Grundglaubenskonzept darstellen. Was sind diese Grundlagen oder wissenschaftlich nicht begründbare Voraussetzungen? Das ist die Existenz der Realität. Ein Wissenschaftler geht in der Regel davon aus, dass das, was er untersucht, was vor seinem Mikroskop, vor seinem Teleskop, mit seinen Sinnesorganen aufgenommen wird, dass es tatsächlich existiert. Aber ich kann Ihnen Philosophen nennen, die sind in der Lage, Ihnen das auszureden. Dass das, was Sie sehen, tatsächlich Realität ist. Und das ist nicht nur oberflächlich, sondern das kann sehr, sehr tiefgründig sein. Aber auf diese Art und Weise könnten wir gar keine Wissenschaft betreiben, sondern wir gehen davon aus, die Realität, sie existiert, sie ist da und sie ist erforschbar. Es gibt dort eine gewisse Ordnung, es gibt Kausalitäten, dann auch in verschiedenen Systemen beschreibbar ist. Eine andere Voraussetzung für Wissenschaft ist, dass wir mit unseren Sinnesorganen, mit unseren Messmethoden die Realität korrekt erfassen. Wir werden morgen vielleicht ein oder zwei mehrere Beispiele, wenn wir uns über das Auge unterhalten, dass die Realität im Augenschein einer Spinne oder einer Fliege durchaus anders ist als die Realität, die ich mit meinem Auge sehe. Und was ist denn nun die richtige Realität? Also auch das ist wichtig, dass wir von diesem Grundvertrauen ausgehen müssen, dass die Art, wie wir messen, wie wir sehen, wie wir die Sinneseindrücke aufnehmen, dass sie wirklich richtig sind und der Realität entsprechen, denn sonst wäre keine sinnvolle Naturwissenschaft möglich. Ich weiß, dass das sehr tiefgreifende Probleme sind, aber ich will es nicht zu sehr verkomplizieren, deswegen erlauben Sie mir die Einfachheit und wir können am Ende dann zu dieser Thematik noch weiter diskutieren. Vernunft, Denken, Logik des Menschen führt zu einer adäquaten Darstellung der Realität. Auch das ist eine Voraussetzung, dass wir davon ausgehen, dass meine Vernunft, die Art und Weise, wie ich denke, wirklich zu richtigen Schlüssen führt. Warum ist denn das richtig, so wie wir denken? Das Ergebnis, was dabei herauskommt, wer garantiert mir das? Ich muss das also auch ein Stück voraussetzen, dass die Art und Weise, wie wir denken, wie wir unsere Vernunft gebrauchen, zu guten und ja brauchbaren Ergebnissen führt. Also das sind so Dinge, über die sich die Wissenschaftstheorie und die Philosophen bis heute noch extrem streiten und auseinandersetzen und da auch wieder entsprechend ihres weltanschaulichen Grundmusters zu unterschiedlichen Ergebnissen und Deutungen kommen. Und eins wissen wir auch von der Wissenschaft, das hat Louis Wittgenstein in diesem schönen Satz formuliert: Wir fühlen, dass selbst wenn alle möglichen wissenschaftlichen Fragen beantwortet sind, unsere Lebensprobleme noch gar nicht berührt sind. Die wissenschaftliche Methodik ist nicht geeignet, alle Fragen zu beantworten. Und einen Großteil der Fragen werden wir nicht über den Weg der wissenschaftlichen Methodik klären können, sondern da braucht es einen grundsätzlich anderen Zugang, der vielleicht wissenschaftliche Daten integriert, aber nicht auf dem Boden der Wissenschaft allein zu beantworten ist. Ein Element, was mir auch sehr wichtig ist, dass wir darauf hinweisen, ist, dass Wissenschaft ideologisch missbraucht werden kann. Das heißt, dass man eben nicht an dem Bild, was man darstellt, unterscheidet, was ist die Realität und was ist Hypothese, sondern behauptet, alles ist Realität. Mein gesamtes Modell ist Wahrheit oder man das Modell selber zur Wahrheit erhebt, um damit eine gewisse ideologische oder weltanschauliche Grundposition zu unterstützen. Ideologisierter Missbrauch der Wissenschaft findet sich bei der Überhöhung der wissenschaftlichen Methode zum universellen wissenschaftsphilosophischen Deutungsprinzip. So wie es die Neopositivisten Wiener Kreis gemacht haben, alles das, nur das, was man sieht und worüber man eine vernünftige Frage und Gespräch führen kann, das ist existent und was man nicht messen und nicht in Form von Gleichungen oder Messungen und Experimenten belegen kann, das ist nicht existent und macht keinen Sinn, darüber zu reden. Deswegen ist es sinnvoll, über einen Stein zu reden, der auf die Erde fällt, aber sich die Frage zu stellen, ob es Gott gibt oder nicht, wäre sinnlos. Aus deren Hinweise, das ist also eine ganz strenge Überhöhung einer wissenschaftlichen Methode zu einem universellen Deutungsprinzip für alles, was existiert. Ausblendung von wissenschaftlichen Daten, also man hat McDonald's gefunden und doch verschweigt man das. Absolutheitsansprüche in dem Sinne, nur das, was der oder die Experten sagen, ist richtig und wer was anderes behauptet, hat keine Ahnung von Wissenschaft. Und wenn wir uns die letzten Jahre diesbezüglich mal etwas durch den Kopf gehen lassen, ist da einiges an Absolutheitsansprüchen aufgefallen. Verweigerung des Dialogs, mit denen reden wir nicht. Die würden wir dadurch aufwerten. Leider haben wir das viel zu häufig auch gehört, wenn wir uns hier und da auch mit angeboten haben. Verbotsversuche, Behinderung von Kritik, Zensur, auch das habe ich Ihnen demonstriert, tendenziöse Darstellungen anderer Positionen, Und da müssen wir auch den Finger auf uns selber richten. Wie reden wir über Gedanken, über Theorien, über Modelle anderer Naturwissenschaftler? Und da kommt es leider auch in vielen Schriften, die unter Christen kursieren, vor, dass da eine gewisse Arroganz und Überheblichkeit an den Tag gelegt wird, die nicht gut ist. Polemik, Verleumdung, Kritik an der Person statt an der Sache. Das ist wichtig, dass das zum Bild der heutigen Naturwissenschaft dazugehört. Und das ist nicht komplett ausgeblendet, sondern man findet das, wenn man genau hinschaut, immer und immer wieder. Und da lohnt es sich dann, solche Zitate vielleicht auch mit Schülern mal durchzugehen und dort die Elemente der Ideologisierung herauszuarbeiten. Das ist mal ein Zitat von Franz Vuketitz, schon etwas älter. Und ich lese das nur mal schnell vor. Wir haben jetzt nicht die Zeit, das im Detail zu analysieren, aber für mich ein Musterbeispiel, wo man Ideologisierung von Wissenschaft erlebt. Er schreibt, die Erkenntnisse der Biologie in den letzten Jahrzehnten machen immer deutlicher, dass nicht nur Evolutionstheorie und Schöpfungsglaube, sondern grundsätzlich Biologie und Religion unvereinbar sind. Tatsächlich finden sich unter den Biologen immer weniger Anhänger traditioneller Glaubenssysteme. Der Biologe erkennt, dass es keine Absichten und keinen Sinn in der Natur gibt und dass der Glaube an Gott bloß einem elementaren menschlichen Bedürfnis nach Sinn entsprungen ist. Ja, das lässt sich gut nutzen, dieses Zitat, um Elemente der Ideologisierung der Wissenschaft herauszuarbeiten. Was kann ich als Wissenschaftler sagen und was sage ich als weltanschaulichen, als Darstellung meiner weltanschaulichen Position? Gut. Ganz schnell mal zu der Unterscheidung zwischen naturwissenschaftlicher Erforschung der Gegenstände, so wie sie jetzt sind, und naturhistorischer Forschung. Das wird vielleicht morgen noch etwas mehr im Detail erläutert, aber auch das ist wichtig, dass man das den Schülern oder denen, denen man auch etwas über Wissenschaft beibringen möchte, klar macht. Wir sehen hier das Innenskelett von Euplectella, einem Schwamm, welches in dem japanischen Meer zu Hause ist. Dieses Binnenskelett etwa 20 cm groß, Glasfaser, ähnlicher Aufbau. Und Sie sehen, wenn man das fein strukturiert analysiert, eine Hochform an Geometrie, Kreise, Diagonalen, Quadrate. Die stützen sozusagen dieses ganze System von Euplectella und machen es hochelastisch, machen es extrem stabil und sind also was Faszinierendes für den Biologen und gerade vielleicht für den Biokybernetiker, der gern die Technologie der Biologie nutzen will, um daraus in der Werkstoffmaterialforschung etwas heraus abzuleiten. Ja, und das schreiben dann auch die Autoren, dass sie von diesen Konstruktionsprinzipien beeindruckt sind und ja, das als Impuls für die biometrische Materialforschung sehen. Was aber die Forscher nicht erklären konnten, ein ganz wesentliches Geheimnis hat der Tiefseeschwamm Euplectella allerdings noch nicht preisgegeben. Es ist völlig unbekannt, wie ein so vergleichsweise primitiver Organismus eine derart komplexe und über viele hierarchische Stufen optimiertes Gebilde wie das Venusblumenkörbchen überhaupt hervorbringen kann. Zuerst haben wir die Frage gestellt, wie ist es aufgebaut, wie funktioniert es, wie ist die Statik, die Dynamik? Und hier ist die Frage, wie gelang es der Natur, in ihrer Geschichte so etwas hervorzubringen, so ein wunderbares Kunstwerk? Das eine ist also eine Frage, die die empirische Naturwissenschaft jetzt beantworten kann, indem sie fragt, wie funktioniert es, was sehe ich? Und die andere Frage ist, wie hat es die Natur geschafft? Oder ist die Natur überhaupt in der Lage, so etwas alleine hervorzubringen? Also unter dem naturhistorischen Aspekt. Und die letztere Frage müssen die Forscher zugeben, wir haben keine Ahnung. Wir wissen nicht, wie so etwas überhaupt funktionieren kann. Die Mechanismen, die wir bisher vom evolutionären Wandel kennen, erlauben uns da keine schlüssige Erklärung. Es gibt also die Gegenwartsforschung, und das ist etwas, was ja weltweit hauptsächlich in den biologischen Laboren oder sonstigen Laboren geschieht, eine morphologisch-funktionelle Erklärung oder Beschreibung, ohne dass man dabei auf evolutionsbiologische Aussagen zurückgreifen muss. Wir können Biologie betreiben, ohne dass wir auf Evolution in irgendeiner Weise zurückgreifen müssen. Das funktioniert wunderbar und erklärt wirklich extrem viel. Wir müssen auch nicht auf Schöpfungs theoretische Aspekte zurückgreifen, sondern das kann man völlig unabhängig davon betreiben. Deswegen kann also ein schöpfungsgläubiger Biologe neben einem evolutionsgläubigen Biologen durchaus hervorragend in einem Labor zusammenarbeiten und Euplektella analysieren. Wenn man aber die Frage stellt, woher kommt's, dann wird's eine naturhistorische Frage. Und dann wird man davon ausgehen, was ist mein Entstehungsmodell? Habe ich dafür Indizien oder weniger Indizien? Und dann werden die Fragen und auch die Möglichkeiten der methodischen Überprüfung ganz anders zu definieren sein. Und Evolution ist letztlich immer nur der Versuch der Vorgabe eines naturhistorischen Prozesses. Und ich versuche, mein Wissen aus der Biologie oder aus Fossilien, aus der Mikrobiologie oder Biochemie dort einzupassen und da eine Hypothese zu entwickeln, wie es denn hätte entstehen können. Von daher kann Evolution niemals Tatsache sein, sondern ist immer die Rekonstruktion eines naturhistorischen Prozesses im hypothetischen Modus. Ja, ich stelle eine Hypothese über die Vergangenheit auf. Und das sollte klar auch so benannt und erkannt werden. Und wenn man dann so etwas schreibt, wie Theodosius Dobzhansky, nichts in der Biologie macht einen Sinn, es sei denn im Licht der Evolutionstheorie, dann haben wir wieder ein typisches Beispiel für Ideologisierung. Man schreibt der Biologie Sinn zu und der Sinn kommt nur aus der Evolutionstheorie. Ja, da wird plötzlich werden Kategorien vermengt, die eigentlich nicht sinnstiftend sein können, sein sollen. Aber man will eben sagen, nur dieser eine Deutungszugang muss ausreichen, um die Welt zu verstehen. Ein schöpfungsorientierter Zugang darf nicht sein. Man kann das auch einfacher erklären, wenn man sich die beiden Fische anschaut und Vaterfisch zu Sohnfisch sagt, die Welt, mein Sohn, ist ein großer Kasten voller Wasser. Das ist eine verunglückte Extrapolation. Gut, kommen wir zu einem Perspektivwechsel. Jeder sieht von Ihnen hier einen Hasen. Und wer keinen Hasen sieht, den nehme ich mit Narisa zum Augenarzt. Weil es, die sehen ja nur einen Hasen. Oder sieht hier irgendjemand etwas anderes? Wie bitte? Das könnte eine Ente sein. Es könnte auch eine Ente sein. Ein berühmtes Beispiel von Thomas Kuhn, Ente oder Kaninchen, um einfach zu zeigen, wir haben die gleichen Daten. Ich habe in der Zwischenzeit nichts in irgendeiner Weise geändert. Die gleichen Fakten kann man so oder anders interpretieren. Und das ist ein wichtiger Zugang zu erläutern, dass man also Daten, Messergebnisse hat, die man in einem und einer gewissen Vorgabe vordergründig so sieht. Und wenn ich am Anfang gesagt habe, Sie alle sehen doch eine Ente, oder? Hätten Sie erstmal gesagt, ja, eine Ente. Und da hätte man dann vielleicht den Hasen geleugnet. Bei der Ente ist der zweite Teil des Schnabels unterhalb der Wasseroberfläche. Das spiegelt sich dann so ein bisschen wieder. Ja. Also, gleiches Datenmaterial unterschiedlich interpretieren, etwas ganz Wichtiges, was auch Thomas Kuhn immer wieder gesagt hat, dass also die gleichen Daten unterschiedlichen Deutungen zugänglich sind. Und das ist sehr, sehr wichtig, dass man auch diese Perspektive öffnet und sagt, dass man wissenschaftliche Daten unter ganz unterschiedlichen Perspektiven deuten kann. Das ist ein längeres Zitat, ich überspringe das mal, was auch Herr Bierer hervorragend herausgearbeitet hat. Sie können die ganze Folienmaterial bekommen. Sie müssen nicht alles abfotografieren. Verspreche ich. Und Benjamin überprüft das dann, sonst ist der Speicher dann voll. Ja, und gerade dieser Perspektivwechsel wird uns ja in der Heiligen Schrift auch angeboten. Was man von Gott erkennen kann, ist unter den Menschen offenbar. Gott selber hat es ihnen offenbart. Also von Gott ist etwas sichtbar. Offenbar geworden, was man von Gott erkennen kann. Gott hat es uns geoffenbart. Also es ist erfahrbar für uns Menschen, denn Gottes unsichtbares Wesen, das ist seine ewige Kraft und Gottheit, kann seit der Schöpfung der Welt an seinen Werken wahrgenommen werden. Also nicht nur Lilien anschauen, sondern auch Vögel, Fische, Meer, alles, den Kosmos. Und wenn ihr euch das genau anschaut, dann werden wir nicht Gott beweisen können, aber wir können etwas von seiner Größe, von seiner Allmacht, von seiner Weisheit erkennen. Das ist eine Einladung zur Untersuchung der Natur, um darin und dahinter auch auf Gott zu schließen und von dieser Größe etwas wahrzunehmen. Und das haben große Naturwissenschaftler auch so gemacht. Sie sind von einem Schöpfer ausgegangen. Das finden wir deswegen bestätigt, weil in vielen anderen Schriften auch von Kopernikus das auch so bestätigt ist, dass er einen Schöpfergott geglaubt hat. Auch wenn die Theologie von einem Kopernikus oder von einem Kepler oder von einem Galilei gänzlich anders war als die Theologie, die wir heute vertreten. Dessen sollten wir uns auch klar sein, dass es da gewaltige Unterschiede gab. Aber dieser Grundansatz, dass die Voraussetzung des Schöpfers, eines Schöpfers in meinem wissenschaftlichen Forschen dazu dienen kann, ja, die Natur besser zu verstehen und das Wissen über wissenschaftliche Forschung zu erweitern, ist durch solche Forschung und Lebensgeschichten sehr gut nachzuvollziehen. Newton, der ja mehr theologische Werke geschrieben hat als naturwissenschaftliche Werke und der seine Grundprinzipien, die dann auch in verschiedenen mathematischen Gesetzen ihren Niederschlag gefunden hat, eher als Deutungsprinzipien für die Apokalypse verstanden hat, ist aber egal. Wir können sie jetzt in der Mathematik bis heute noch gut nutzen. Der hat aber gesagt, wenn es darum geht, die naturhistorische Frage zu klären, woher die Welt kommt, da sind wir mit unserem Methodenarsenal wissenschaftlich gesehen am Ende. Gott als Weltherrscher, diese bewundernswürdige Einrichtung der Sonne, der Planeten und Kometen, hat nur aus dem Ratschluss und der Herrschaft eines alles einsehenden und allmächtigen Wesens hervorgehen können. Wenn wir uns zu einem Schöpfer bekennen, sagen wir auch, dass wir es nicht erwarten, dass die Wissenschaft natürliche Erklärungen finden wird für das Entstehen des Lebens und der Welt. Das darf man bekennen. Wir können es nicht als Wissenschaftler zu 100% ausschließen. Wir werden die Forschung deswegen nicht behindern oder sagen, das wäre Teufelswerk. Aber meine Erwartung ist nicht, dass ich so etwas finden würde. Und bislang haben fast 200 Jahre Evolutionsforschung es nicht gezeigt, wie Leben von selbst entstehen kann oder wie aus einer Zelle, dass die gesamte Vielfalt der heutigen Lebenswelt entstehen könnte. Einer der wichtigsten Hauptsätze der Schöpfungsforschung, vielleicht genauso wichtig wie der erste thermodynamische Hauptsatz, ist diese Aussage. Durch den Glauben erkennen wir, dass die Welt durch Gottes Wort geschaffen ist, sodass alles, was man sieht, aus nichts geworden ist. Durch den Glauben erkennen oder verstehen wir. Glauben und Denken gehören so eng zusammen. Das ist von Gott uns so gegeben, dass wir Grundüberzeugungen haben dürfen, die wir bekennen, die dann unser Denken, unser Erkennen, den Einsatz des Verstandes und der Vernunft prägen. Und unter dieser Prägung her erkennen wir, dass die Welt durch Gottes Wort geschaffen wurde. Nicht aus sich selbst heraus, nicht aus bereits vorbestehendem Grundmaterial, sondern der Hebräerbrief schreibt ja aus nichts. Was nichts ist, wissen wir nicht, aber es ist nicht das, was sozusagen die Welt selber zu bieten hätte. Sie kann sich selber nicht hervorgebracht haben. Und dann merken Sie den engen Zusammenhang zwischen Glauben und Denken, der hier bezeugt wird, bestimmten Grenzen, aber auch die Möglichkeiten, dass wir etwas sehen. Sodass alles, was man sieht, also hinsetzen, schauen, was sehen wir denn? Wie funktioniert es? Was hat das für Eigenschaften, die uns ja auf die Allmacht und auf die Größe Gottes hinweisen? Aber wir werden in dieser Forschung wohl nicht erkennen, wie der Prozess der Schöpfung vonstatten gegangen ist. Das werden wir aus diesen Daten heraus nicht entwickeln können. Und deswegen kennzeichnet es ja auch Wort und Wissen, dass wir zunächst einen kritischen Ansatz verfolgen. Einen kritischen Ansatz in der Naturwissenschaft, in der Wissenschaftstheorie und in der Theologie zu zeigen, weswegen wir mit dem Evolutionsmodell Probleme haben und wir es auch logisch begründet kritisieren können. Aber die Widerlegung oder die Kritik der Evolutionsbiologie, der Evolutionsmodelle sind kein Beweis, kein wissenschaftlicher Beweis für die Schöpfung. Das ist ganz wichtig. Und ich glaube auch nicht, dass schöpfungstheoretische Modelle eine Alternative zur Evolution sind, weil Schöpfung ja mit einem Schöpfer arbeitet, der keine Alternative ist zu den naturalistischen Prozessen, sondern etwas grundsätzlich anderes, ein ganz anderer Deutungszugang. Es ist eine andere Erklärung, aber keine wissenschaftliche Alternative zu Evolutionstheorien. Dass das möglich ist, darunter, dass man auch nach etwas anderem suchen muss, das geben selbst auch atheistisch geprägte Philosophen wieder, die jetzt nicht deswegen gleich Schöpfungstheoretiker werden, aber die selber merken, innerhalb unseres naturalistischen, materialistischen Konzeptes können wir das Werden der Welt nicht erklären. Thomas Nagel ist da ein ganz berühmter Ausreißer, der dafür auch sehr viel Kritik von seinen Leuten einstecken muss. Dabei hat er den Mut, das auch so zu formulieren. Aber die Anerkennung dieser Beschränkungen, eben es nicht erklären zu können, wie Evolution funktioniert, ist eine Vorbedingung dafür, nach Alternativen zu suchen oder wenigstens offen zu sein für die Möglichkeit von Alternativen. Und das könnte bedeuten, dass einige Richtungen, die sich der materialistischen Erklärungsform verschrieben haben, künftig als Sackgassen angesehen werden. Erklärungen, die materialistisch geprägt sind, könnten Sackgassen sein. Ich finde das erstaunlich, dass ein materialistischer, atheistischer Philosoph zu solch einer Schlussfolgerung kommt und sie auch publiziert. Und ich denke, dass auch wir deswegen bereit sein sollten, selbstkritisch unsere eigenen Modelle so darzustellen, mit ihren Stärken und mit ihren Schwächen. Und dazu bemühen wir uns auch bei Wort und Wissen, da eher zurückhaltender und nicht mit Absolutheit und Gewissheit Dinge zu behaupten, die wir so stark in einem Schöpfungskonzept nicht vertreten können. Ja, die Schülerin hat gesagt, sie ist damit konfrontiert worden, dass irgendwas nicht gut konstruiert sei. Redest du morgen über das Thema, dann überblättere ich das und lass das einfach sein. Also es gibt spannende Details, wie wir aufarbeiten können, ob etwas vielleicht fehl- oder nicht richtig konstruiert ist. Dieses Argument wird sehr gern benutzt, um ein bisschen aus der Sackgasse herauszuführen, dass man sieht, man hat Probleme mit der Evolutionsdarstellung und da ist ein neuer Schwerpunkt, dass man sagt, ja Gott, war so ein schlechter Baumeister, der hat so viele dumme Dinge gebaut in der Natur, die zeigen, dass er kein guter Konstrukteur war. Das ist eine andere Art und Weise, den Schöpfungsgedanken zu diskreditieren, aber dazu hören wir morgen vom Auge was und da überspringe ich das. Wir kommen auf die Zielgeraden. Durch Glauben verstehen wir. Ein wunderbarer Psalm, Psalm 139, dort können wir lesen: Ich preise dich darüber, dass ich auf eine erstaunliche, ausgezeichnete Weise gemacht bin. Wunderbar sind deine Werke und meine Seele erkennt es sehr wohl. Ja, das kann ich nur so etwas aussagen, wenn ich mir auch wirklich die Dinge angeschaut habe und plötzlich merke, sie sind nicht nur einfach da, sondern sie sind erstaunlich und ausgezeichnet gemacht. Das ist kein Pfusch, sondern das ist hochkomplex, hochintelligent, einfach atemberaubend. Und egal in was für einen Bereich wir in der Natur hineingehen, wir werden das immer wieder finden und sind erstaunt darüber, ob es Euplectella ist, dieser Tiefseeschwamm, oder ob es das Auge ist, oder ob das die Art ist, wie Vögel fliegen. Wir haben ja in den Büchern natürlich sehr viele Beispiele, wo diese Faszination des Geschaffenen einen wirklich ins Auge springt. Und David hatte damals noch keine großen Labore und wissenschaftlichen Institute, die ihm das vorgestellt haben, sondern einfach sein Blick in die Natur hat gereicht. Und der Blick auf das werdende Leben hat ihm ausgereicht, um zu solch einer Schlussfolgerung zu kommen: Wunderbar sind deine Werke. Ich erkenne, dass du der Schöpfer bist, Gott. Das motiviert mich, weiterzuschauen, weiterzusuchen. Und meine Seele erkennt es sehr wohl. Ja, dieses Verständnis von Gott als dem Schöpfer, als grundlegende Prägung mit der Welt und in der Welt zu existieren. Ein Astrophysiker, Sendich, wurde mit 50 Jahren Christ. Und er schreibt auch etwas ganz Wichtiges, dass wir eben nicht nur bei dem Buch der Natur stehen bleiben dürfen, sondern auch die anderen Offenbarungsquellen, die uns gegeben sind, einbeziehen müssen, um das Wesen Gottes zu begreifen. Er schreibt: Das Wesen Gottes kann man nicht in irgendeiner wissenschaftlichen Entdeckung gefunden werden. Dazu muss man sich an die Bibel wenden. Naturstudium ersetzt nicht das Bibelstudium. Deswegen ist Wort und Wissen auch sehr daran interessiert, dass wir uns mit dem Wort Gottes beschäftigen, mit den Aussagen zur Heilsgeschichte, zur Naturgeschichte, zur Menschheitsgeschichte, um dieses Eingebettetsein der Natur und des Menschen mit seiner Geschichte auch in die grundsätzlichen Heilsplanabsichten Gottes besser zu verstehen und die Heilsabsicht Gottes zu begreifen, zu verkündigen, dass in Jesus Christus Errettung von Schuld, von Sünde, von der Trennung von Gott gegeben ist und möglich ist. Und abschließend noch jenes wichtige Zitat, eine Fortsetzung dessen, was wir vor uns im Hebräerbrief gelesen haben. Ohne Glauben aber ist es unmöglich, ihm, Gott, wohlzugefallen. Denn wer Gott naht, muss glauben, dass er ist und denen, die ihn suchen, ein Belohner sein wird. Wer das Leben von Charles Darwin sich anschaut, da gibt es wunderbare Biografien dazu, auch in seinem Verhältnis zu Gott, wird merken, ja, dass er an der Stelle ein großes Problem hatte, dieses Vertrauen Gott gegenüber vollends zu haben, dass er wirklich ihn belohnt, wenn er ganz nach ihm sucht. Welche Einflüsse da alles eine Rolle gespielt haben, möchte ich jetzt nicht weiter vertiefen, aber ich hätte es mir sehr gewünscht, wenn ich zur Zeit von Charles Darwin gelebt hätte, mich mal mit ihm zu unterhalten. Je mehr man seine Person kennt, seine Zerrissenheit, sein Leiden unter der Not, der Krankheit seiner Lieblingstochter, die ihn dann komplett zerbrochen hat in Bezug auf die Gottesfrage, es wäre für mich spannend gewesen, zu hören, was ihn da am Glauben von Gott abhält. Von daher sollten wir auch das Gespräch führen, suchen, auch bei Menschen, die so abweisend sind, weil da manchmal ganz andere Gründe vorhanden sind, die es auszuloten und hier und da vielleicht auch mit seelsorgerlichen Angeboten zu beheben und zu lösen geht, mit Hinweis auf Jesus Christus.
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1: Ich bin Jerome Nussbaum. In der Innenstadt von Görlitz ist ein Wohnhaus eingestürzt, offenbar infolge einer Gasexplosion. Auch in der Nacht wurde in den Trümmern noch nach 3 Vermissten gesucht. 2 Menschen waren kurz nach Mitternacht aufgetaucht.
2: Die Vermissten sind laut Polizei nicht erreichbar. Es könnte sein, dass sie sich zum Zeitpunkt des Einsturzes in dem Haus aufgehalten haben. Der Bereich rund um das Gründerzeithaus wurde weiträumig abgesperrt. Es wurde demnach ein Leck festgestellt, aus dem Gas austrat. Feuerwehr und Rettungskräfte rückten am frühen Abend mit einem Großaufgebot in der James-von-Moltke-Straße an. In dem Mehrfamilienhaus sollen sich Miet- und Ferienwohnungen befunden haben. Ulrike Klein, Redaktion.
1: Bundesinnenminister Dobrindt hat Berichte bestätigt, wonach die Bundesregierung den Zivilschutz deutlich ausbauen will. Eckpunkte dazu sollen morgen vom Kabinett beschlossen werden. Demnach sollen in den kommenden Jahren 10 Milliarden Euro unter anderem ins technische Hilfswerk fließen. Geplant ist auch, die Bevölkerung im Ernstfall über Warn-Apps in nächstgelegene Schutzräume zu führen, etwa im Kriegsfall oder auch bei Anschlägen. Die Golfstaaten haben offenbar einen neuen Angriff der USA auf den Iran verhindern können. Der Angriff war laut US-Präsident Trump eigentlich für heute geplant.
3: Nach seinen Worten haben die Verbündeten aus Katar, den Vereinigten Arabischen Emiraten und Saudi-Arabien ihn gebeten, abzuwarten, damit ernsthafte Verhandlungen stattfinden könnten. Das Militär sei laut Trump aber angewiesen, in voller Kampfbereitschaft zu bleiben. Er drohte dem Iran erneut mit Angriffen, sollte kein aus seiner Sicht akzeptables Abkommen erzielt werden können. Zuletzt hatte Trump mit Blick auf eine Friedensvereinbarung erklärt, die Zeit für das iranische Regime laufe ab. Aus Teheran hieß es gestern, man habe eine Antwort auf die jüngsten Vorschläge aus Washington für ein Abkommen übermittelt. Noah Ulrich, Redaktion.
1: Vor dem Hintergrund des Iran-Kriegs schickt die Bundeswehr Ende kommenden Monats ein Patriot-Raketenabwehrsystem in die Türkei. Laut Bundesverteidigungsministerium sollen dann 150 Soldaten aus Husum eine US-Einheit ablösen. Der Einsatz ist bis September befristet und soll einen Beitrag zur fairen Lastenverteilung beim Schutz des NATO-Luftraums leisten, heißt es. Der Rüstungskonzern KNDS aus München lässt noch offen, ob er mit Mercedes-Benz zu einer möglichen Übernahme des Werks in Ludwigsfelde in Brandenburg verhandelt. Ein Sprecher sagte einer Nachrichtenagentur dazu nur, man suche für den geplanten Hochlauf im Rüstungsbereich nach geeigneten Partnerunternehmen. An Spekulationen zu möglichen Partnern beteilige man sich nicht. Die deutsche Eishockey-Nationalmannschaft hat auch das 3. Gruppenspiel bei der WM in der Schweiz verloren. Gegen die Schweizer Gastgeber gab es eine deutliche 1:6 Niederlage. In der Vorrunde stehen noch 4 weitere Spiele an. Die nächsten Gegner sind morgen die Weltmeister und Olympiasieger aus den USA.
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1: Die Temperaturen liegen im Moment in Köln und in Bonn bei 8 Grad, Hamburg 11, Bremen 7, in Berlin messen wir 10 Grad, in Dresden 11, 8 Grad jeweils in Frankfurt am Main, Stuttgart und auch in München, Erfurt 7 und Münster 8 Grad. Vor allem im Osten Deutschlands lässt sich heute öfter die Sonne blicken. Erst später können da einzelne Schauer dazukommen, auch Gewitter sind möglich. Im Westen gibt es dagegen dichtere Wolken, ab dem Mittag regnet es dort. Die Höchstwerte liegen heute zwischen 14 und 22. 20 Grad. Morgen wird es ganz ähnlich, auch Gewitter sind wieder mit dabei. Es wird aber etwas wärmer mit 17 bis 23 Grad maximal.
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0: 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Guten Morgen und herzlich willkommen. Hören Sie nun Rudi Joas mit einer Botschaft.
1: Woher kommen die vielen Verständigungsschwierigkeiten? Überall sind sie doch erkennbar, ob in Ehen oder Familien, an Arbeitsplätzen oder in der Politik. Auch unter den Völkern und Volksgruppen und manchmal sogar noch im

eigenen Land ist Verständigung so schwer geworden. Ist das immer böser Wille? Oder liegt es an der Auslegungsschwierigkeit einzelner Vokabeln, die man so oder auch anders interpretieren kann? Darüber zu rätseln führt an der Wirklichkeit vorbei. Der alleinige Grund, dass wir eine so zerstrittene Gesellschaft sind, liegt in dem Verlust der persönlichen Beziehung zu unserem Schöpfer. Durch den Ungehorsam des Menschen gegenüber seinem Schöpfer wurde aus Harmonie Disharmonie, aus Gemeinschaft Trennung, aus Liebe Hass und aus Leben Tod. Liebe Hörerinnen und Hörer, nur durch das ehrliche Bekenntnis der Schuld und durch die Beugung vor dem Schöpfer können die Verständigungsschwierigkeiten überwunden werden. Zu dem Thema »Wie werde ich frei?« zitiere ich den Vorschlag des Apostel Paulus an den Kerkermeister zu Philippi, der wissen wollte, wie er gerettet werden könne. »Glaube an den Herrn Jesus Christus, dann wirst du errettet, du und dein Haus.« Apostelgeschichte 16, Vers 31. Eine ganz wichtige Sache ist unsere Aufrichtigkeit. Wir müssen mit den Schuldzuweisungen an andere endlich aufhören. Wir sollten unsere Sünden nicht zudecken oder entschuldigen, sondern aufdecken und bekennen. Die größte Arbeit, die Gott mit uns Menschen hat, ist, die es uns Menschen klarzumachen, dass wir durch und durch Sünder sind. Sünder sind allerdings in unserer Gesellschaft ganz seltene Leute geworden. Was Sünde eigentlich ist und wie Gott sie sieht, ist den meisten Menschen gar nicht mehr bewusst. Anscheinend ist Sünde für den heutigen Menschen ein modernes Fremdwort. Sündigen hat heute mit Kalorien und Körpergewicht zu tun, denn man hört immer wieder mal die Klage, heute habe ich mal wieder gesündigt. Und man meint damit, ein Stück Sahnetorte zu viel gegessen zu haben. Die Bibel versteht aber bei dem Ausdruck sündigen oder Sünde etwas grundsätzlich anderes. Sünde bedeutet getrennt sein von Gott, und das hat ewiges Verderben zur Folge, wenn dieses Problem nicht beseitigt wird, bevor wir hier abtreten. Sünde ist Zielverfehlung, das heißt, den echten Sinn des Lebens zu verpassen. Der Herr Jesus sagt, ich bin gekommen, zu suchen und zu retten, was verloren ist. Sünder muss man echt suchen. Ja, davon gibt es vom menschlichen Standpunkt aus nur sehr wenige. Und warum? Weil wir alle am Verstand verfinstert sind, wie es die Bibel ausdrückt. Wir haben jede ehrliche Selbsterkenntnis verloren und beurteilen uns nach denen, die unserer Meinung nach noch weit unter uns stehen. Weil wir keine Bank ausgeraubt und keinen Menschen totgeschlagen haben, so glauben wir, sind wir in Ordnung. Nur Leute, die sowas tun, das sind Sünder. Aber das ist natürlich total daneben. Seit dem gewaltigsten Dammbruch der Menschheitsgeschichte, jener Urkatastrophe im Garten Eden, verloren unsere Ureltern die Gemeinschaft mit Gott. Durch Ungehorsam wurden sie Sünder vor Gott. Eine unüberwindbare Kluft tat sich zwischen Gott und uns Menschen auf, und wir standen auf der falschen Seite. Davon ist natürlich jeder betroffen, der seit damals geboren wurde, und wir sind Sünder, wie die Bibel im Römer 5, Vers 12 sagt. Daher, gleich wie durch einen Menschen die Sünde in die Welt gekommen und durch die Sünde der Tod, also ist der Tod zu allen Menschen durchgedrungen, weil sie alle gesündigt haben. Diese Tatsache leugnen zu wollen, ist Selbstbetrug. Ja, noch mehr. Der heilige Gott würde dadurch zum Lügner gemacht. Allein diese Sünde würde ausreichen zur ewigen Verdammnis. Als der Herr Jesus in eine Stadt kam, war da nur eine Sünderin. Ihr konnte er helfen, allen anderen nicht. Als der Herr durch Jericho ging, fand er nur einen Sünder, dem Heil widerfahren konnte. Unter den großen Hut, wir sind alle kleine Sünderlein, wie es in einem Karnevalslied heißt, stellen sich doch die meisten.
Doch sobald es persönlich wird und man sagt, du bist total verdorben, dann ist alle Willigkeit zu Ende. Aber das ist doch klar, liebe Zuhörer, solange wir keine Sünder sind, können wir auch nicht errettet werden. Wir müssen nicht erst einmal bewusst sündigen, um ein Sünder zu sein, sondern wir sind Sünder durch unsere Abstammung. Aus einer vergifteten Quelle kann niemals gesundes Wasser fließen. Von sündenkranken, gottlosen Menschen können nie reine, gottwohlgefällige Nachkommen hervorkommen. Deswegen schenkte uns Gott aus Liebe einen Heiland, um Sünder heil zu machen. Er musste mit seinem eigenen Blut und Leben unsere Sünde sterbend am Kreuz vor dem heiligen Gott bezahlen. Nun kann jeder durch den persönlichen Glauben an ihn frei werden von Sünde und Schuld und damit auch frei von der Strafe für die Sünde. Die Bibel sagt, und das gilt für jeden, da ist keiner, der Gutes tut, auch nicht einer. Alle sind abgefallen. Der König Saul gab zu, dass er gesündigt hatte, aber sofort entschuldigte er seine Sünde. Solange wir unsere Sünden entschuldigen, kann uns doch nicht geholfen werden. Wie gut, dass bei dem großen, ewigen, heiligen, gerechten und allmächtigen Gott viel Vergebung ist. Aber nur da, wo man seine Sünde erkennt, anerkennt und vor Gott bekennt. Und auch dort, wo man an Menschen gesündigt hat, es auch vor Menschen bekennt. Vielleicht kamst du in eine Situation, die dich verleitete zu lügen. Du sagst, aber ich konnte in dem Moment nicht die Wahrheit sagen. Was hätte das für Folgen haben können, wenn das herausgekommen wäre? Ja, sicher hätte die Wahrheit Schwierigkeiten bringen können. Doch ist dir auch bewusst, lieber Zuhörer, wohin die Lüge dich bringt? Höre doch einmal Gottes Wort. Und allen Lügnern ist ihr Teil in dem See, der mit Feuer und Schwefel brennt, welches der zweite Tod ist. Offenbarung 21, Vers 8. Unser Gott entschuldigt auch keine Not oder Geschäftslüge, welcher Art von Lügen auch immer. Die Lügner werden die Ewigkeit mit dem Vater der Lüge, dem Teufel, verbringen. Hast du gestohlen und sagst, dem ich das entwendet habe, der ist reich genug und der spürt das gar nicht? Es mag sein, dass der Reiche es nicht merkt, aber du wirst es spüren, denn es ist ein Brandmal in deinem Gewissen. Es gibt unzählige, die sich damit entschuldigen, ich werde dafür einen Betrag in eine Missionskasse oder in die Opferbüchse legen. Aber das sind räuberische Brandopfer, die Gott hasst, weil er das Recht liebt. Du kommst mit diesen Dingen nicht zur Ruhe. Von Gottes Seite aus gibt es nur eine Möglichkeit, und die leuchtet in der Frage auf, was muss ich tun, um errettet zu werden? Dazu sagt Gott in seiner Liebe, wer seine Sünde bekennt und lässt, der wird Barmherzigkeit erlangen. Es kann auch sein, dass du mit anderen gesündigt hast und sagst, ich wurde verführt, ich wurde mitgerissen, meine Umgebung und die Verhältnisse waren schuld. Was ich getan habe, ist ja nicht so schlimm, das tut ja fast jeder Mensch. Lieber Hörer, diese Vertröstung ist gefährlicher Selbstbetrug. Das ändert nichts an dem Los deiner Ewigkeit. Solche Verhaltensweisen gleicht einem Mann, der auf einem sinkenden Schiff dem sicheren Tod ins Auge schaut und der dann sagt, nun, ich sterbe ja nicht allein. Es sind noch 1000 Mann hier, die mit mir untergehen werden. Hör bitte auf mit solch einer lebensgefährlichen Entschuldigung. Wenn du der ewigen Verdammnis entfliehen willst, dann bekenne jetzt dem Herrn Jesus deine Sünden. Er ist treu und gerecht, und er wird sie dir vergeben, um dich für die Ewigkeit zu retten. Damit das möglich wurde, bezahlte der Herr Jesus im Sterben am Kreuz auf Golgatha den Lohn für deine Sünde. So sagt es Paulus in seinem Brief an die Römer. Da heißt es, der Lohn der Sünde ist der Tod. Aber die Gnadengabe Gottes
ewiges Leben in Christus Jesus, unserem Herrn. Römer 6, Vers 23. Und wie werde ich von meiner Sünde befreit? Indem du ihm die Schuld und Sünden bekennst und von Herzen an ihn glaubst, ihm dein Leben anvertraust. Genau diese Erfahrung wünsche ich dir gerade jetzt von ganzem Herzen. Wir wollen noch beten. Lieber Herr Jesus, dein Wort ist so klar und so leicht zu verstehen. Da braucht niemand herumzurätseln, was du wohl gemeint hast. Jeder von uns kann erkennen, dass er ein Sünder ist und Rettung braucht. Klopfe jetzt nochmal an die Herzen derer, die noch von dir getrennt sind oder die sich innerlich durch Sünden von dir entfernt haben, ob da nicht jemand ist, der jetzt deinen Namen anruft, um errettet zu werden. Amen.

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1: Ich bin Jerome Nussbaum. In der Innenstadt von Görlitz ist ein Wohnhaus eingestürzt, offenbar infolge einer Gasexplosion. Auch in der Nacht wurde in den Trümmern noch nach 3 Vermissten gesucht. 2 Menschen waren kurz nach Mitternacht aufgetaucht.
2: Die Vermissten sind laut Polizei nicht erreichbar. Es könnte sein, dass sie sich zum Zeitpunkt des Einsturzes in dem Haus aufgehalten haben. Der Bereich rund um das Gründerzeithaus wurde weiträumig abgesperrt. Es wurde demnach ein Leck festgestellt, aus dem Gas austrat. Feuerwehr und Rettungskräfte rückten am frühen Abend mit einem Großaufgebot in der James-von-Moltke-Straße an. In dem Mehrfamilienhaus sollen sich Miet- und Ferienwohnungen befunden haben. Ulrike Klein, Redaktion.
1: Bundesinnenminister Dobrindt hat Berichte bestätigt, wonach die Bundesregierung den Zivilschutz deutlich ausbauen will. Eckpunkte dazu sollen morgen vom Kabinett beschlossen werden. Demnach sollen in den kommenden Jahren 10 Milliarden Euro unter anderem ins technische Hilfswerk fließen. Geplant ist auch, die Bevölkerung im Ernstfall über Warn-Apps in nächstgelegene Schutzräume zu führen, etwa im Kriegsfall oder auch bei Anschlägen. Die Golfstaaten haben offenbar einen neuen Angriff der USA auf den Iran verhindern können. Der Angriff war laut US-Präsident Trump eigentlich für heute geplant.
3: Nach seinen Worten haben die Verbündeten aus Katar, den Vereinigten Arabischen Emiraten und Saudi-Arabien ihn gebeten, abzuwarten, damit ernsthafte Verhandlungen stattfinden könnten. Das Militär sei laut Trump aber angewiesen, in voller Kampfbereitschaft zu bleiben. Er drohte dem Iran erneut mit Angriffen, sollte kein aus seiner Sicht akzeptables Abkommen erzielt werden können. Zuletzt hatte Trump mit Blick auf eine Friedensvereinbarung erklärt, die Zeit für das iranische Regime laufe ab. Aus Teheran hieß es gestern, man habe eine Antwort auf die jüngsten Vorschläge aus Washington für ein Abkommen übermittelt. Noah Ulrich, Redaktion.
1: Vor dem Hintergrund des Iran-Kriegs schickt die Bundeswehr Ende kommenden Monats ein Patriot-Raketenabwehrsystem in die Türkei. Laut Bundesverteidigungsministerium sollen dann 150 Soldaten aus Husum eine US-Einheit ablösen. Der Einsatz ist bis September befristet und soll einen Beitrag zur fairen Lastenverteilung beim Schutz des NATO-Luftraums leisten, heißt es. Der Rüstungskonzern KNDS aus München lässt noch offen, ob er mit Mercedes-Benz zu einer möglichen Übernahme des Werks in Ludwigsfelde in Brandenburg verhandelt. Ein Sprecher sagte einer Nachrichtenagentur dazu nur, man suche für den geplanten Hochlauf im Rüstungsbereich nach geeigneten Partnerunternehmen. An Spekulationen zu möglichen Partnern beteilige man sich nicht. Die deutsche Eishockey-Nationalmannschaft hat auch das 3. Gruppenspiel bei der WM in der Schweiz verloren. Gegen die Schweizer Gastgeber gab es eine deutliche 1:6 Niederlage. In der Vorrunde stehen noch 4 weitere Spiele an. Die nächsten Gegner sind morgen die Weltmeister und Olympiasieger aus den USA.
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1: Die Temperaturen liegen im Moment in Köln und in Bonn bei 8 Grad, Hamburg 11, Bremen 7, in Berlin messen wir 10 Grad, in Dresden 11, 8 Grad jeweils in Frankfurt am Main, Stuttgart und auch in München, Erfurt 7 und Münster 8 Grad. Vor allem im Osten Deutschlands lässt sich heute öfter die Sonne blicken. Erst später können da einzelne Schauer dazu kommen, auch Gewitter sind möglich. Im Westen gibt es dagegen dichtere Wolken, ab dem Mittag regnet es dort. Die Höchstwerte liegen heute zwischen 14 und 22. 20 Grad. Morgen wird es ganz ähnlich, auch Gewitter sind wieder mit dabei. Es wird aber etwas wärmer mit 17 bis 23 Grad maximal.
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1: Dienstag, 19. Mai. Ich bin gekommen, damit Sie das Leben haben und volle Genüge. Johannes 10, Vers 10. Straße der Sehnsucht. Die Route 66, eröffnet im Jahr 1926, gilt als eine der ikonischsten Straßen der Welt. Sie erstreckt sich über fast 4000 Kilometer von Chicago bis Santa Monica und durchquert dabei 8 Bundesstaaten. In der Zeit der Weltwirtschaftskrise wurde sie zur Straße der Sehnsucht. Hoffnungsträger für Farmer, die durch Dürre und Armut alles verloren hatten, und Arbeitssuchende, die auf einen Neuanfang hofften. Doch nicht für alle wurde diese Reise zum ersehnten Happy End. Für viele blieb die Sehnsucht unerfüllt. Ähnlich wie die Route 66 den Osten mit dem Westen verband, verbindet auch die Bibel zwei Orte miteinander. Sie schlägt die Brücke zwischen Gott und den Menschen. Doch anders als die Route 66 führt sie uns nicht auf eine Suche mit ungewissem Ausgang, sondern zeigt den Weg, wie unsere tiefste Sehnsucht gestillt werden kann, durch die Beziehung zu Gott. Die 66 Etappen der Bibel, ihre 66 Bücher, erzählen eine Geschichte von Hoffnung, Erlösung und Verheißung. Das Alte Testament mit seinen 39 Büchern zeigt uns die Dringlichkeit der Erlösung. Er spricht von der Zerbrochenheit der Welt durch die Sünde und verheißt einen Retter. Im Neuen Testament, bestehend aus 27 Büchern, wird offenbart, wer dieser Retter ist: Jesus Christus. Es beschreibt sein Leben, Sterben und Auferstehen, die Grundlage für unsere Versöhnung mit Gott. Während die Route 66 Menschen in der Hoffnung auf ein besseres irdisches Leben vereinte, schenkt uns die Bibel eine Hoffnung auf etwas weit darüber hinaus. Denn wer an Jesus Christus glaubt, hat ewiges Leben. Denn Jesus ist der Weg, die Wahrheit und das Leben. So wird unsere tiefste Sehnsucht gestillt, nicht durch eine Straße, sondern durch den Glauben an den, der den Weg zum Vater geebnet hat. Die Frage zum Nachdenken: Wonach sehnen Sie sich? Der Tipp fürs Leben: Die Bibel zeigt, es kann bedeutend mehr erreicht werden, als vielleicht gedacht. Die tägliche Bibellese. Johannes 17. Dies redete Jesus und hob seine Augen auf zum Himmel und sprach: Vater, die Stunde ist gekommen. Verherrliche deinen Sohn, damit der Sohn dich verherrlicht, wie du ihm Vollmacht gegeben hast über alles Fleisch, dass er allen, die du ihm gegeben hast, ewiges Leben gibt. Dies aber ist das ewige Leben, dass sie dich, den allein wahren Gott und den du gesandt hast, Jesus Christus, erkennen. Ich habe dich verherrlicht auf der Erde, das Werk habe ich vollbracht, das du mir gegeben hast, dass ich es tun sollte. Und nun verherrliche du, Vater, mich bei dir selbst mit der Herrlichkeit, die ich bei dir hatte, ehe die Welt war. Ich habe deinen Namen den Menschen offenbart, die du mir aus der Welt gegeben hast. Dein waren sie, und mir hast du sie gegeben, und sie haben dein Wort bewahrt. Jetzt haben sie erkannt, dass alles, was du mir gegeben hast, von dir ist. Denn die Worte, die du mir gegeben hast, habe ich ihnen gegeben, und sie haben sie angenommen und wahrhaftig erkannt, dass ich von dir ausgegangen bin, und haben geglaubt, dass du mich gesandt hast. Ich bitte für sie, nicht für die Welt bitte ich, sondern für die, welche du mir gegeben hast, denn sie sind dein. Und alles, was mein ist, ist dein, und was dein ist, mein. Und ich bin in ihnen verherrlicht. Und ich bin nicht mehr in der Welt, und diese sind in der Welt, und ich komme zu dir. Heiliger Vater, bewahre sie in deinem Namen, den du mir gegeben hast, dass sie eins seien wie wir. Als ich bei ihnen war, bewahrte ich sie in deinem Namen, den du mir gegeben hast, und ich habe sie behütet, und keiner von ihnen ist verloren, als nur der Sohn des Verderbens, damit die Schrift erfüllt werde. Jetzt aber komme ich zu dir, und dieses rede ich in der Welt, damit sie meine Freude völlig in sich haben. Ich habe ihnen dein Wort gegeben, und die Welt hat sie gehasst, weil sie nicht von der Welt sind, wie ich nicht von der Welt bin. Ich bitte nicht, dass du sie aus der Welt wegnimmst, sondern dass du sie bewahrst vor dem Bösen. Sie sind nicht von der Welt, wie ich nicht von der Welt bin. Heilige sie durch die Wahrheit. Dein Wort ist Wahrheit. Wie du mich in die Welt gesandt hast, habe auch ich sie in die Welt gesandt. Und ich heilige mich selbst für sie, damit auch sie Geheiligte seien durch Wahrheit. Aber nicht für diese allein bitte ich, sondern auch für die, welche durch ihr Wort an mich glauben, damit sie alle eins seien, wie du, Vater, in mir und ich in dir, dass auch sie in uns eins seien, damit die Welt glaube, dass du mich gesandt hast. Und die Herrlichkeit, die du mir gegeben hast, habe ich ihnen gegeben, dass sie eins seien, wie wir eins sind, ich in ihnen und du in mir, dass sie in eins vollendet seien, damit die Welt erkenne, dass du mich gesandt und sie geliebt hast, wie du mich geliebt hast. Vater, ich will, dass die, welche du mir gegeben hast, auch bei mir seien, wo ich bin, damit sie meine Herrlichkeit schauen, die du mir gegeben hast, denn du hast mich geliebt vor Grundlegung der Welt. Gerechter Vater, und die Welt hat dich nicht erkannt, ich aber habe dich erkannt, und diese haben erkannt, dass du mich gesandt hast. Und ich habe ihnen deinen Namen kundgetan und werde ihn kundtun, damit die Liebe, womit du mich geliebt hast, in ihnen sei und ich in ihnen.

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1: Zunächst ein Wort aus der Bibel. Und er sandte Briefe an alle Juden, um diese Purim-Tage in ihren festgesetzten Zeiten als Pflicht festzulegen. Esther, Kapitel 9, Vers 30 und 31. Wann ist in den vergangenen 2000 Jahren Israel jemals in Ruhe gelassen worden? Wann hat dieses Volk je Frieden gehabt? Zu allen Zeiten hat sich jemand gefunden, der es sich zum Ziel gesetzt hat, dieses Volk auszurotten. Das beginnt nicht erst im 13. Jahrhundert vor Christus mit dem ägyptischen Pharao, der das Volk mit Heeresmacht vernichten wollte, wenn er es schon nicht versklaven konnte. Und es endet auch nicht mit den Bemühungen der Nachbarn des modernen Staates Israels, welche die Juden, wie es einer ihrer Führer ausdrückte, ins Meer werfen wollten. Da gibt es in der wechselhaften Geschichte dieses nach Gottes Willen offensichtlich unausrottbaren Volkes ein Ereignis, das beispielhaft für alle Vernichtungsversuche steht. Es geht um die Zeit der Wegführung unter die Herrschaft des Königs von Persien. Auch dem Kanzler dieses Königs, Haman, sind die Juden ein Dorn im Auge. Er schmiedet einen heimtückischen Plan, seinen König gegen dieses Volk einzunehmen und es mit seiner Billigung auszurotten. Wir lesen darüber im biblischen Buch Esther. Dort lesen wir aber auch, wie Gott dieses abgrundtief böse Vorhaben vereitelt, indem er zur rechten Zeit den König die Jüdin Esther zur Frau nehmen lässt, deren Vormund ein Retter eben dieses Königs ist. Haman weiß von alledem nichts. Er scheitert und wird hingerichtet, nachdem seine bösen Absichten entlarvt worden sind. Im Gedenken an diese wunderbare Rettung in allerletzter Minute feiert Israel bis heute das Purimfest. Doch Gott hatte noch weitere Rettungspläne. Er sandte später noch seinen Sohn, Jesus Christus, um alle Menschen aus Sünde und Verlorenheit zu retten. Sind Sie sich klar, dass diese Rettungsaktion auch Ihnen gilt?

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1: Ich bin Jerome Nussbaum. Die Bundesregierung will den Zivilschutz für den Ernstfall deutlich verstärken. 10 Milliarden Euro sollen in den nächsten Jahren investiert werden, bestätigte Bundesinnenminister Dobrindt.
2: Die Ministerrunde von Kanzler Merz berät demnach morgen über Eckpunkte. Laut Innenminister Dobrindt soll das Geld vor allem ins technische Hilfswerk fließen, darunter in Spezialfahrzeuge. Das Personal soll aufgestockt werden. Vorgesehen ist aber auch, dass die Bevölkerung über Warn-Apps in nächstgelegene Schutzräume geleitet werden soll. Dafür wären aber zunächst funktionstüchtige Bunker nötig, etwa im Kriegsfall oder auch bei Anschlägen. Zum Schutz kämen derzeit vor allem Tunnel in Frage. Noah Ulrich, Redaktion.
1: Heute startet das bundesweite Förderprogramm für den Kauf von Elektroautos. Rückwirkend zum 1. Januar gibt es einen Zuschuss für reine E-Autos und Plug-in-Hybride. Es gilt, wer weniger verdient oder Kinder hat, soll stärker profitieren. Die Förderung beträgt dann zwischen 1.500 und 6.000 Euro. Gefördert wird nicht nur der Kauf, sondern auch das Leasing von Neuwagen. Insgesamt stehen für das Programm 3 Milliarden Euro zur Verfügung, also etwa für 800.000 neue E-Fahrzeuge. Nach einem Hauseinsturz in der Innenstadt von Görlitz werden 3 Menschen vermisst. Sie werden unter den Trümmern vermutet.
3: Eine Gasexplosion könnte das Gründerzeithaus in der Nähe des Bahnhofs am Abend zum Einsturz gebracht haben. Es wurde ein Gasleck unter den Trümmern entdeckt. 2 zunächst vermisste Menschen konnten kurz nach Mitternacht gefunden werden. Ihnen geht es laut Polizei gut. Die anderen 3 Vermissten sind nicht zu erreichen. Neben Mietwohnungen befanden sich in dem Haus auch Ferienunterkünfte. Ulrike Klein, Redaktion.
1: Als Konsequenz aus dem Anschlag auf den Magdeburger Weihnachtsmarkt prüft die Landesregierung von Sachsen-Anhalt ein neues Zentrum zur Risikoanalyse. Vom Untersuchungsausschuss heißt es, das Landeszentrum sollte beim LKA angesiedelt werden. Die Polizeidienststellen müssten zum Beispiel in der Lage sein zu erkennen, dass eine Person immer wieder auffällig werde. Heute will die Landesregierung in Magdeburg ihre Erkenntnisse aus dem Untersuchungsausschuss zum Anschlag mit 6 Toten vorlegen. Offenbar sollte es schon heute zu dem nächsten großen Angriff der USA auf den Iran kommen, doch der Militärschlag konnte abgewendet werden. Laut US-Präsident Trump haben die Verbündeten aus Katar, den Vereinigten Arabischen Emiraten und Saudi-Arabien ihn gebeten, abzuwarten, damit ernsthafte Verhandlungen stattfinden können. Das US-Militär ist laut Trump aber angewiesen, in voller Kampfbereitschaft zu bleiben. Er drohte dem Iran erneut mit Angriffen, sollte kein aus seiner Sicht akzeptables Abkommen erzielt werden können. In San Diego im US-Bundesstaat Kalifornien sind 3 Menschen bei einem Angriff auf ein islamisches Zentrum getötet worden. Laut Polizei sind die genauen Hintergründe noch unklar. Die Ermittler gehen derzeit aber von einem Hassverbrechen aus. Zu der Einrichtung gehören eine Moschee und eine Schule. 2 Tatverdächtige wurden demnach später in der Nähe des Tatortes tot in einem Auto gefunden. Sie sollen sich das Leben genommen haben.
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1: Wir schauen auf die aktuellen Temperaturen. Köln und Bonn 9 Grad, 11 messen wir in Hamburg, 9 auch in Bremen, Berlin und Dresden 12 Grad, Frankfurt am Main 10 und jeweils 9 Grad messen wir in Stuttgart, München, Erfurt und auch Münster 9 Grad. Vor allem im Osten Deutschlands lässt sich heute öfter die Sonne blicken. Erst später können da einzelne Schauer dazu kommen, auch Gewitter sind möglich. Im Westen gibt es dagegen dichtere Wolken, ab dem Mittag regnet es dort. Die Höchstwerte liegen heute zwischen 14 und 22 Grad. Morgen wird es ganz ähnlich, auch Gewitter sind wieder mit dabei. Es wird aber etwas wärmer mit 17 bis 23 Grad maximal.
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0: 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Guten Morgen und herzlich willkommen. Hören Sie nun Rudi Joas mit einer Botschaft.
1: Woher kommen die vielen Verständigungsschwierigkeiten? Überall sind sie doch erkennbar, ob in Ehen oder Familien, an Arbeitsplätzen oder in der Politik. Auch unter den Völkern und Volksgruppen und manchmal sogar noch im eigenen Land ist Verständigung so schwer geworden. Ist das immer böser Wille? Oder liegt es an der Auslegungsschwierigkeit einzelner Vokabeln, die man so oder auch anders interpretieren kann? Darüber zu rätseln führt an der Wirklichkeit vorbei. Der alleinige Grund, dass wir eine so zerstrittene Gesellschaft sind, liegt in dem Verlust der persönlichen Beziehung zu unserem Schöpfer. Durch den Ungehorsam des Menschen gegenüber seinem Schöpfer wurde aus Harmonie Disharmonie, aus Gemeinschaft Trennung, aus Liebe Hass und aus Leben Tod. Liebe Hörerinnen und Hörer, nur durch das ehrliche Bekenntnis der Schuld und durch die Beugung vor dem Schöpfer können die Verständigungsschwierigkeiten überwunden werden. Zu dem Thema »Wie werde ich frei?« zitiere ich den Vorschlag des Apostel Paulus an den Kerkermeister zu Philippi, der wissen wollte, wie er gerettet werden könne. »Glaube an den Herrn Jesus Christus, dann wirst du errettet, du und dein Haus.« Apostelgeschichte 16, Vers 31. Eine ganz wichtige Sache ist unsere Aufrichtigkeit. Wir müssen mit den Schuldzuweisungen an andere endlich aufhören. Wir sollten unsere Sünden nicht zudecken oder entschuldigen, sondern aufdecken und bekennen. Die größte Arbeit, die Gott mit uns Menschen hat, ist die, es uns Menschen klarzumachen, dass wir durch und durch Sünder sind. Sünder sind allerdings in unserer Gesellschaft ganz seltene Leute geworden. Was Sünde eigentlich ist und wie Gott sie sieht, ist den meisten Menschen gar nicht mehr bewusst. Anscheinend ist Sünde für den heutigen Menschen ein modernes Fremdwort. Sündigen hat heute mit Kalorien und Körpergewicht zu tun, denn man hört immer wieder mal die Klage, heute habe ich mal wieder gesündigt. Und man meint damit, ein Stück Sahnetorte zu viel gegessen zu haben. Die Bibel versteht aber bei dem Ausdruck sündigen oder Sünde etwas grundsätzlich anderes. Sünde bedeutet getrennt sein von Gott und das hat ewiges Verderben zur Folge, wenn dieses Problem nicht beseitigt wird, bevor wir hier abtreten. Sünde ist Zielverfehlung, das heißt, den echten Sinn des Lebens zu verpassen. Der Herr Jesus sagt, ich bin gekommen, zu suchen und zu retten, was verloren ist. Sünder muss man echt suchen. Ja, davon gibt es vom menschlichen Standpunkt aus nur sehr wenige. Und warum? Weil wir alle am Verstand verfinstert sind, wie es die Bibel ausdrückt. Wir haben jede ehrliche Selbsterkenntnis verloren und beurteilen uns nach denen, die unserer Meinung nach noch weit unter uns stehen. Weil wir keine Bank ausgeraubt und keinen Menschen totgeschlagen haben, so glauben wir, sind wir in Ordnung. Nur Leute, die sowas tun, das sind Sünder. Aber das ist natürlich total daneben. Seit dem gewaltigsten Dammbruch der Menschheitsgeschichte, jener Urkatastrophe im Garten Eden, verloren unsere Ureltern die Gemeinschaft mit Gott. Durch Ungehorsam wurden sie Sünder vor Gott. Eine unüberwindbare Kluft tat sich zwischen Gott und uns Menschen auf, und wir standen auf der falschen Seite. Davon ist natürlich jeder betroffen, der seit damals geboren wurde, und wir sind Sünder, wie die Bibel im Römer 5, Vers 12 sagt. Daher, gleich wie durch einen Menschen die Sünde in die Welt gekommen und durch die Sünde der Tod, also ist der Tod zu allen Menschen durchgedrungen, weil sie alle gesündigt haben. Diese Tatsache leugnen zu wollen, ist Selbstbetrug. Ja, noch mehr, der heilige Gott würde dadurch zum Lügner gemacht. Allein diese Sünde würde ausreichen zur ewigen Verdammnis. Als der Herr Jesus in eine Stadt kam, war da nur eine Sünderin. Ihr konnte er helfen, allen anderen nicht. Als der Herr durch Jericho ging, fand er nur einen Sünder, dem Heil widerfahren konnte. Unter den großen Hut, wir sind alle kleine Sünderlein, wie es in einem Karnevalslied heißt, stellen sich doch die meisten. Doch sobald es persönlich wird und man sagt, du bist total verdorben, dann ist alle Willigkeit zu Ende. Aber das ist doch klar, liebe Zuhörer, solange wir keine Sünder sind, können wir auch nicht errettet werden. Wir müssen nicht erst einmal bewusst sündigen, um ein Sünder zu sein, sondern wir sind Sünder durch unsere Abstammung. Aus einer vergifteten Quelle kann niemals gesundes Wasser fließen. Von sündenkranken, gottlosen Menschen können nie reine, gottwohlgefällige Nachkommen hervorkommen. Deswegen schenkte uns Gott aus Liebe einen Heiland, um Sünder heil zu machen. Er musste mit seinem eigenen Blut und Leben unsere Sünde sterbend am Kreuz vor dem heiligen Gott bezahlen. Nun kann jeder durch den persönlichen Glauben an ihn frei werden von Sünde und Schuld und damit auch frei von der Strafe für die Sünde. Die Bibel sagt, und das gilt für jeden, da ist keiner, der Gutes tut, auch nicht einer. Alle sind abgefallen. Der König Saul gab zu, dass er gesündigt hatte, aber sofort entschuldigte er seine Sünde. Solange wir unsere Sünden entschuldigen, kann uns doch nicht geholfen werden. Wie gut, dass bei dem großen, ewigen, heiligen, gerechten und allmächtigen Gott viel Vergebung ist. Aber nur da, wo man seine Sünde erkennt, anerkennt und vor Gott bekennt. Und auch dort, wo man an Menschen gesündigt hat, es auch vor Menschen bekennt. Vielleicht kamst du in eine Situation, die dich verleitete zu lügen. Du sagst, aber ich konnte in dem Moment nicht die Wahrheit sagen. Was hätte das für Folgen haben können, wenn das herausgekommen wäre? Ja, sicher hätte die Wahrheit Schwierigkeiten bringen können. Doch ist dir auch bewusst, lieber Zuhörer, wohin die Lüge dich bringt? Höre doch einmal Gottes Wort. Und allen Lügnern ist ihr Teil in dem See, der mit Feuer und Schwefel brennt, welches der zweite Tod ist. Offenbarung 21, Vers 8. Unser Gott entschuldigt auch keine Not oder Geschäftslüge, welcher Art von Lügen auch immer. Die Lügner werden die Ewigkeit mit dem Vater der Lüge, dem Teufel, verbringen. Hast du gestohlen und sagst, dem ich das entwendet habe, der ist reich genug und der spürt das gar nicht? Es mag sein, dass der Reiche es nicht merkt, aber du wirst es spüren, denn es ist ein Brandmal in deinem Gewissen. Es gibt unzählige, die sich damit entschuldigen, ich werde dafür einen Betrag in eine Missionskasse oder in die Opferbüchse legen. Aber das sind räuberische Brandopfer, die Gott hasst, weil er das Recht liebt. Du kommst mit diesen Dingen nicht zur Ruhe. Von Gottes Seite aus gibt es nur eine Möglichkeit, und die leuchtet in der Frage auf, was muss ich tun, um errettet zu werden? Dazu sagt Gott in seiner Liebe, wer seine Sünde bekennt und lässt, der wird Barmherzigkeit erlangen. Es kann auch sein, dass du mit anderen gesündigt hast und sagst, ich wurde verführt, ich wurde mitgerissen, meine Umgebung und die Verhältnisse waren schuld. Was ich getan habe, ist ja nicht so schlimm, das tut ja fast jeder Mensch. Lieber Hörer, diese Vertröstung ist gefährlicher Selbstbetrug. Das ändert nichts an dem Los deiner Ewigkeit. Solche Verhaltensweisen gleicht einem Mann, der auf einem sinkenden Schiff dem sicheren Tod ins Auge schaut und der dann sagt, nun, ich sterbe ja nicht allein. Es sind noch 1000 Mann hier, die mit mir untergehen werden. Hör bitte auf mit solch einer lebensgefährlichen Entschuldigung. Wenn du der ewigen Verdammnis entfliehen willst, dann bekenne jetzt dem Herrn Jesus deine Sünden. Er ist treu und gerecht, und er wird sie dir vergeben, um dich für die Ewigkeit zu retten. Damit das möglich wurde, bezahlte der Herr Jesus im Sterben am Kreuz auf Golgatha den Lohn für deine Sünde. So sagt es Paulus in seinem Brief an die Römer, da heißt es, der Lohn der Sünde ist der Tod, aber die Gnadengabe Gottes, ewiges Leben in Christus Jesus unserem Herrn. Römer 6, Vers 23. Und wie werde ich von meiner Sünde befreit? Indem du ihm die Schuld und Sünden bekennst und von Herzen an ihn glaubst, ihm dein Leben anvertraust. Genau diese Erfahrung wünsche ich dir gerade jetzt von ganzem Herzen. Wir wollen noch beten. Lieber Herr Jesus, dein Wort ist so klar und so leicht zu verstehen. Da braucht niemand herumzurätseln, was du wohl gemeint hast. Jeder von uns kann erkennen, dass er ein Sünder ist und Rettung braucht. Klopfe jetzt nochmal an die Herzen derer, die noch von dir getrennt sind oder die sich innerlich durch Sünden von dir entfernt haben, ob da nicht jemand ist, der jetzt deinen Namen anruft, um errettet zu werden. Amen.

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1: Ich bin Jerome Nussbaum. Die Bundesregierung will den Zivilschutz für den Ernstfall deutlich verstärken. 10 Milliarden Euro sollen in den nächsten Jahren investiert werden, bestätigte Bundesinnenminister Dobrindt.
2: Die Ministerrunde von Kanzler Merz berät demnach morgen über Eckpunkte. Laut Innenminister Dobrindt soll das Geld vor allem ins technische Hilfswerk fließen, darunter in Spezialfahrzeuge. Das Personal soll aufgestockt werden. Vorgesehen ist aber auch, dass die Bevölkerung über Warn-Apps in nächstgelegene Schutzräume geleitet werden soll. Dafür wären aber zunächst funktionstüchtige Bunker nötig, etwa im Kriegsfall oder auch bei Anschlägen. Zum Schutz kämen derzeit vor allem Tunnel in Frage. Noah Ulrich, Redaktion.
1: Heute startet das bundesweite Förderprogramm für den Kauf von Elektroautos. Rückwirkend zum 1. Januar gibt es einen Zuschuss für reine E-Autos und Plug-in-Hybride. Es gilt, wer weniger verdient oder Kinder hat, soll stärker profitieren. Die Förderung beträgt dann zwischen 1.500 und 6.000 Euro. Gefördert wird nicht nur der Kauf, sondern auch das Leasing von Neuwagen. Insgesamt stehen für das Programm 3 Milliarden Euro zur Verfügung, also etwa für 800.000 neue E-Fahrzeuge. Nach einem Hauseinsturz in der Innenstadt von Görlitz werden 3 Menschen vermisst. Sie werden unter den Trümmern vermutet.
3: Eine Gasexplosion könnte das Gründerzeithaus in der Nähe des Bahnhofs am Abend zum Einsturz gebracht haben. Es wurde ein Gasleck unter den Trümmern entdeckt. 2 zunächst vermisste Menschen konnten kurz nach Mitternacht gefunden werden. Ihnen geht es laut Polizei gut. Die anderen 3 Vermissten sind nicht zu erreichen. Neben Mietwohnungen befanden sich in dem Haus auch Ferienunterkünfte. Ulrike Klein, Redaktion.
1: Als Konsequenz aus dem Anschlag auf den Magdeburger Weihnachtsmarkt prüft die Landesregierung von Sachsen-Anhalt ein neues Zentrum zur Risikoanalyse. Vom Untersuchungsausschuss heißt es, das Landeszentrum sollte beim LKA angesiedelt werden. Die Polizeidienststellen müssten zum Beispiel in der Lage sein zu erkennen, dass eine Person immer wieder auffällig werde. Heute will die Landesregierung in Magdeburg ihre Erkenntnisse aus dem Untersuchungsausschuss zum Anschlag mit 6 Toten vorlegen. Offenbar sollte es schon heute zu dem nächsten großen Angriff der USA auf den Iran kommen, doch der Militärschlag konnte abgewendet werden. Laut US-Präsident Trump haben die Verbündeten aus Katar, den Vereinigten Arabischen Emiraten und Saudi-Arabien ihn gebeten, abzuwarten, damit ernsthafte Verhandlungen stattfinden können. Das US-Militär ist laut Trump aber angewiesen, in voller Kampfbereitschaft zu bleiben. Er drohte dem Iran erneut mit Angriffen, sollte kein aus seiner Sicht akzeptables Abkommen erzielt werden können. In San Diego im US-Bundesstaat Kalifornien sind 3 Menschen bei einem Angriff auf ein islamisches Zentrum getötet worden. Laut Polizei sind die genauen Hintergründe noch unklar. Die Ermittler gehen derzeit aber von einem Hassverbrechen aus. Zu der Einrichtung gehören eine Moschee und eine Schule. 2 Tatverdächtige wurden demnach später in der Nähe des Tatortes tot in einem Auto gefunden. Sie sollen sich das Leben genommen haben.
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1: Wir schauen auf die aktuellen Temperaturen. Köln und Bonn 9 Grad, 11 messen wir in Hamburg, 9 auch in Bremen, Berlin und Dresden 12 Grad, Frankfurt am Main 10 und jeweils 9 Grad messen wir in Stuttgart, München, Erfurt und auch Münster 9 Grad. Vor allem im Osten Deutschlands lässt sich heute öfter die Sonne blicken. Erst später können da einzelne Schauer dazu kommen, auch Gewitter sind möglich. Im Westen gibt es dagegen dichtere Wolken, ab dem Mittag regnet es dort. Die Höchstwerte liegen heute zwischen 14 und 22 Grad. Morgen wird es ganz ähnlich, auch Gewitter sind wieder mit dabei. Es wird aber etwas wärmer mit 17 bis 23 Grad maximal.
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0: 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Hallo und herzlich willkommen. In unserer heutigen Bibellese hören Sie aus der großen Hörbibel nach Martin Luther, erschienen bei der Deutschen Bibelgesellschaft, einen Abschnitt aus dem Alten Testament, aus dem ersten Buch Samuel, Kapitel 17 und 18, und nach ein wenig Musik auch einen Abschnitt aus dem Neuen Testament, Johannesevangelium, Kapitel 15. Und nun viel Freude beim Zuhören des Wortes Gottes.
1: Die Philister sammelten ihre Heere zum Kampf und kamen zusammen bei Sucho in Juda und lagerten sich zwischen Sucho und Aseka bei Ephes-Damim. Und Saul und die Männer Israels kamen zusammen und lagerten sich im Eichgrund und rüsteten sich zum Kampf gegen die Philister. Und die Philister standen auf einem Berge jenseits und die Israeliten auf einem Berge diesseits, so dass das Tal zwischen ihnen war. Da trat aus den Reihen der Philister ein Riese heraus mit Namen Goliath aus Gath, 6 Ellen und eine Handbreit groß. Der hatte einen ehernen Helm auf seinem Haupt und einen Schuppenpanzer an, und das Gewicht seines Panzers war 5000 Lot Erz, und hatte eherne Schienen an seinen Beinen und einen ehernen Wurfspieß auf seiner Schulter. Und der Schaft seines Spießes war wie ein Weberbaum, und die eiserne Spitze seines Spießes wog 600 Lot, und sein Schildträger ging vor ihm her. Und er stellte sich hin und rief dem Heer Israels zu:
2: Was seid ihr aufgezogen, euch zum Kampf zu rüsten? Bin ich nicht ein Philister und ihr Sauls Knechte? Erwählt einen unter euch, der zu mir herabkommen soll. Vermag er gegen mich zu kämpfen und erschlägt er mich, so wollen wir eure Knechte sein. Vermag ich aber über ihn zu siegen und erschlage ich ihn, so sollt ihr unsere Knechte sein und uns dienen.
1: Und der Philister sprach:
2: Ich habe heute dem Heere Israels Hohn gesprochen, als ich sagte: Gebt mir einen Mann und lasst uns miteinander kämpfen.
1: Als Saul und ganz Israel diese Rede des Philisters hörten, entsetzten sie sich und fürchteten sich sehr. David aber war der Sohn jenes Ephratitas aus Bethlehem in Juda, der Isai hieß. Der hatte 8 Söhne und war zu Sauls Zeiten schon zu alt, um unter die Kriegsleute zu gehen. Aber die 3 ältesten Söhne Isais waren mit Saul in den Krieg gezogen, und sie hießen Eliab, der Erstgeborene, Abinadab, der Zweite, und Schammah, der Dritte. Und David war der Jüngste. Die 3 ältesten aber waren Saul gefolgt. Und David ging ab und zu von Saul hinweg nach Bethlehem, um die Schafe seines Vaters zu hüten. Aber der Philister kam heraus früh morgens und abends und stellte sich hin 40 Tage lang. Isai aber sprach zu seinem Sohn David:
3: Nimm für deine Brüder diesen Scheffel geröstete Körner und diese 10 Brote und bringe sie eilends ins Lager zu deinen Brüdern. Und diese 10 frischen Käse bringe dem Hauptmann und zieh nach deinen Brüdern, ob's ihnen gut geht. Und bringe auch ein Unterpfand von ihnen mit. Saul und sie und alle Männer Israels sind im Eichgrund und kämpfen gegen die Philister.
1: Da machte sich David früh am Morgen auf und überließ die Schafe einem Hüter, lud auf und ging hin, wie ihm Isai geboten hatte, und kam zum Lager. Das Heer aber war ausgezogen und hatte sich aufgestellt zum Kampf, und sie erhoben das Kriegsgeschrei. Und Israel und die Philister hatten sich aufgestellt, Schlachtreihe gegen Schlachtreihe. Da ließ David sein Gepäck, das er trug, bei der Wache des Trosses und lief zu dem Heer, kam hin und fragte seine Brüder, ob's ihnen gut gehe. Und als er noch mit ihnen redete, siehe, da kam herauf der Riese mit Namen Goliath, der Philister von Gath, von dem Heer der Philister, und redete dieselben Worte. Und David hörte es. Und wer von Israel den Mann sah, floh vor ihm und fürchtete sich sehr. Und die Männer von Israel sprachen:
4: Habt ihr den Mann heraufkommen sehen? Er kommt herauf, um Israel Hohn zu sprechen. Wer ihn erschlägt, den will der König sehr reich machen und ihm seine Tochter geben und will ihm seines Vaters Haus frei machen von Lasten in Israel.
1: Da sprach David zu den Männern, die bei ihm standen:
5: Was wird man dem geben, der diesen Philister erschlägt und die Schande von Israel abwendet? Denn wer ist dieser unbeschnittene Philister, der das Heer des lebendigen Gottes verhöhnt?
1: Da sagte ihm das Volk wie vorher: Das und das wird man dem geben, der ihn erschlägt. Und als Eliab, sein ältester Bruder, ihn reden hörte mit den Männern, wurde er zornig über David und sprach:
6: Warum bist du hergekommen? Und wem hast du die wenigen Schafe dort in der Wüste überlassen? Ich kenne deine Vermessenheit wohl und deines Herzens Bosheit. Du bist nur gekommen, um dem Kampf zuzusehen.
1: David antwortete,
5: Was habe ich denn getan? Ich habe doch nur gefragt.
1: Und er wandte sich von ihm zu einem anderen und sprach, wie er vorher gesagt hatte. Da antwortete ihm das Volk wie das erste Mal. Und als sie die Worte hörten, die David sagte, brachten sie es vor Saul. Und er ließ ihn holen. Und David sprach zu Saul,
5: Seinetwegen lasse keiner den Mut sinken. Dein Knecht wird hingehen und mit diesem Philister kämpfen.
1: Saul aber sprach zu David,
7: Du kannst nicht hingehen, um mit diesem Philister zu kämpfen, denn du bist zu jung dazu. Dieser aber ist ein Kriegsmann von Jugend auf.
1: David aber sprach zu Saul,
5: Dein Knecht hütete die Schafe seines Vaters. Und kam dann ein Löwe oder ein Bär und trug ein Schaf weg von der Herde. So lief ich ihm nach, schlug auf ihn ein und errettete es aus seinem Maul. Wenn er aber auf mich losging, ergriff ich ihn bei seinem Bart und schlug ihn tot. So hat dein Knecht den Löwen und den Bären erschlagen. Und diesem unbeschnittenen Philister soll es ergehen wie einem von ihnen, denn er hat das Heer des lebendigen Gottes verhöhnt.
1: Und David sprach,
5: Der Herr, der mich von dem Löwen und Bären errettet hat, der wird mich auch erretten von diesem Philister.
1: Und Saul sprach zu David,
7: Geh hin, der Herr sei mit dir.
1: Und Saul legte David seine Rüstung an und setzte ihm einen ehernen Helm auf sein Haupt und legte ihm einen Panzer an. Und David gürtete Sauls Schwert über seine Rüstung und mühte sich vergeblich, damit zu gehen, denn er hatte es noch nie versucht. Da sprach David zu Saul,
5: Ich kann so nicht gehen, denn ich bin's nicht gewohnt.
1: Und er legte es ab und nahm seinen Stab in die Hand und wählte 5 glatte Steine aus dem Bach und tat sie in die Hirtentasche, die ihm als Köcher diente, und nahm die Schleuder in die Hand und ging dem Philister entgegen. Der Philister aber kam immer näher an David heran, und sein Schildträger ging vor ihm her. Als nun der Philister aufsah und David anschaute, verachtete er ihn. Denn er war noch jung, und er war bräunlich und schön. Und der Philister sprach zu David,
2: Bin ich denn ein Hund, dass du mit Stecken zu mir kommst?
1: Und der Philister fluchte dem David bei seinem Gott und sprach zu David,
2: Komm her zu mir, ich will dein Fleisch den Vögeln unter dem Himmel geben und den Tieren auf dem Felde.
1: David aber sprach zu dem Philister,
5: Du kommst zu mir mit Schwert, Lanze und Spieß. Ich aber komme zu dir im Namen des Herrn Zebaoth, des Gottes des Heeres Israels, den du verhöhnt hast. Heute wird dich der Herr in meine Hand geben, dass ich dich erschlage und dir den Kopf abhaue und gebe deinen Leichnam und die Leichname des Heeres der Philister heute den Vögeln unter dem Himmel und dem Wild auf der Erde, damit alle Welt inne werde, dass Israel einen Gott hat und damit diese ganze Gemeinde inne werde, dass der Herr nicht durch Schwert oder Spieß hilft. Denn der Krieg ist des Herrn und er wird euch in unsere Hände geben.
1: Als sich nun der Philister aufmachte und daherging und sich David nahte, lief David eilends von der Schlachtreihe dem Philister entgegen. Und David tat seine Hand in die Hirtentasche und nahm einen Stein daraus und schleuderte ihn, und traf den Philister an die Stirn, dass der Stein in seine Stirn fuhr, und er zur Erde fiel auf sein Angesicht. So überwand David den Philister mit Schleuder und Stein und traf und tötete ihn. David aber hatte kein Schwert in seiner Hand. Da lief er hin und trat zu dem Philister und nahm dessen Schwert und zog es aus der Scheide und tötete ihn vollends und hieb ihm den Kopf damit ab. Als aber die Philister sahen, dass ihr stärkster tot war, flohen sie. Und die Männer Israels und Judas machten sich auf, erhoben das Kampfgeschrei und jagten den Philistern nach, bis nach Gat und bis an die Tore Ekrons. Und die Philister blieben erschlagen liegen auf dem Wege von Schaarajim bis nach Gat und Ekron. Und die Israeliten kehrten um von der Verfolgung der Philister und plünderten ihr Lager. David aber nahm des Philisters Haupt und brachte es nach Jerusalem. Seine Waffen aber legte er in sein Zelt. Als Saul aber David dem Philister entgegengehen sah, sprach er zu Abner, seinem Feldhauptmann,
7: »Wessen Sohn ist der Junge?«
1: Abner sprach,
8: »Bei deinem Leben, König, ich weiß es nicht.«
1: Der König sprach,
7: »So frage danach, wessen Sohn der junge Mann ist.«
1: Als nun David zurückkam vom Sieg über den Philister, nahm ihn Abner und brachte ihn vor Saul. Und er hatte des Philisters Haupt in seiner Hand. Und Saul sprach zu ihm:
7: Wessen Sohn bist du, mein Junge?
1: David sprach:
5: Ich bin ein Sohn deines Knechts Isai, des Bethlehemitas.
1: Als David aufgehört hatte, mit Saul zu reden, verband sich das Herz Jonathans mit dem Herzen Davids, und Jonathan gewann ihn lieb wie sein eigenes Herz. Und Saul nahm ihn an diesem Tage zu sich und ließ ihn nicht wieder in seines Vaters Haus zurückkehren. Und Jonathan schloss mit David einen Bund, denn er hatte ihn lieb wie sein eigenes Herz. Und Jonathan zog seinen Rock aus, den er anhatte, und gab ihn David, dazu seine Rüstung, sein Schwert, seinen Bogen und seinen Gurt. Und David zog in den Kampf und richtete alles recht aus, wohin Saul ihn auch sandte. Und Saul setzte ihn über die Kriegsleute, und es gefiel allem Volk gut, und auch den Großen Sauls. Es begab sich aber, als David zurückkam vom Sieg über die Philister, dass die Frauen aus allen Städten Israels herausgingen mit Gesang und Reigen dem König Saul entgegen, unter Jauchzen, mit Pauken und mit Zimbeln. Und die Frauen sangen im Reigen und sprachen:
9: Saul hat 1000 erschlagen, aber David 10.000.
1: Da ergrimmte Saul sehr, und das Wort missfiel ihm, und er sprach:
7: Sie haben David 10.000 gegeben und mir 1.000. Ihm wird noch das Königtum zufallen.
1: Und Saul sah David scheel an, von dem Tage an und hinfort. Am anderen Tage kam der böse Geist von Gott über Saul, und er geriet in Raserei in seinem Hause. David aber spielte auf den Saiten mit seiner Hand, wie er täglich zu tun pflegte. Und Saul hatte einen Spieß in der Hand und zückte den Spieß und dachte:
7: Ich will David an die Wand spießen.
1: David aber wich ihm 2-mal aus. Und Saul fürchtete sich vor David, denn der Herr war mit ihm, aber von Saul war er gewichen. Da entfernte ihn Saul aus seiner Nähe und setzte ihn zum Obersten über 1000 Mann. Und David zog aus und ein vor dem Kriegsvolk und richtete all sein Tun recht aus. Und der Herr war mit ihm. Als nun Saul sah, dass David alles so gut gelang, graute es ihm vor David. Aber ganz Israel und Juda hatte David lieb, denn er zog aus und ein vor ihnen her. Und Saul sprach zu David:
7: Siehe, meine älteste Tochter Merab will ich dir zur Frau geben. Sei nur ein tapferer Mann und führe des Herrn Kriege.
1: Denn Saul dachte:
7: Meine Hand soll nicht gegen ihn sein, sondern die Hand der Philister.
1: David aber antwortete Saul:
5: Wer bin ich? Und was ist meine Sippe, das Geschlecht meines Vaters in Israel, dass ich des Königs Schwiegersohn werden soll?
1: Als aber die Zeit kam, dass Merab, die Tochter Sauls, David gegeben werden sollte, wurde sie dem Adriel von Mehola zur Frau gegeben. Aber Michal, Sauls Tochter, hatte David lieb. Als das Saul angesagt wurde, war es ihm recht, und Saul sagte sich:
7: Ich will sie ihm geben, damit sie ihm zum Fallstrick wird und die Hände der Philister gegen ihn sind.
1: Und Saul sprach zu David:
7: Heute in 2 Jahren kannst du mein Schwiegersohn werden.
1: Und Saul gebot seinen Großen:
7: Redet mit David heimlich und sprecht: Siehe, der König hat Gefallen an dir, und alle seine Großen lieben dich. So werde nun des Königs Schwiegersohn.
1: Und die Großen Sauls sagten diese Worte vor den Ohren Davids. David aber sprach:
5: Dünkt euch das ein geringes, des Königs Schwiegersohn zu werden? Ich bin nur ein armer, geringer Mann.
1: Und die Großen Sauls sagten es ihm weiter und sprachen:
10: Diese Worte hat David gesagt.
1: Saul sprach:
7: So sagt zu David: Der König begehrt keinen anderen Brautpreis als 100 Vorhäute von Philistern, um an den Feinden des Königs Vergeltung zu üben.
1: Aber Saul trachtete danach, David umzubringen durch die Hände der Philister. Da sagten seine Großen David diese Worte, und es dünkte David gut, des Königs Schwiegersohn zu werden. Und die Zeit war noch nicht um, da machte sich David auf und zog hin mit seinen Männern und erschlug unter den Philistern 200 Mann und David brachte ihre Vorhäute dem König in voller Zahl, um des Königs Schwiegersohn zu werden. Da gab ihm Saul seine Tochter Michal zur Frau. Als aber Saul sah und merkte, dass der Herr mit David war und dass seine Tochter Michal ihn lieb hatte, da fürchtete sich Saul noch mehr vor David und wurde sein Feind, sein Leben lang. Und so oft die Fürsten der Philister in den Kampf zogen, richtete David mehr gegen sie aus als alle großen Sauls, wenn sie auszogen, so dass sein Name hoch gepriesen wurde.

0: 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Hören Sie nun noch eine Lesung aus dem Neuen Testament, aus dem Johannesevangelium, Kapitel 15.
1: Ich bin der wahre Weinstock und mein Vater der Weingärtner. Eine jede Rebe an mir, die keine Frucht bringt, wird er wegnehmen. Und eine jede, die Frucht bringt, wird er reinigen, dass sie mehr Frucht bringe. Ihr seid schon rein, um des Wortes willen, das ich zu euch geredet habe. Bleibt in mir und ich in euch. Wie die Rebe keine Frucht bringen kann aus sich selbst, wenn sie nicht am Weinstock bleibt, so auch ihr nicht, wenn ihr nicht in mir bleibt. Ich bin der Weinstock. Ihr seid die Reben. Wer in mir bleibt und ich in ihm, der bringt viel Frucht. Denn ohne mich könnt ihr nichts tun. Wer nicht in mir bleibt, der wird weggeworfen wie eine Rebe und verdorrt, und man sammelt sie und wirft sie ins Feuer, und sie müssen brennen. Wenn ihr in mir bleibt und meine Worte in euch bleiben, werdet ihr bitten, was ihr wollt, und es wird euch widerfahren. Darin wird mein Vater verherrlicht, dass ihr viel Frucht bringt und werdet meine Jünger. Wie mich mein Vater liebt, so liebe ich euch auch. Bleibt in meiner Liebe. Wenn ihr meine Gebote haltet, so bleibt ihr in meiner Liebe, wie ich meines Vaters Gebote halte und bleibe in seiner Liebe. Das sage ich euch, damit meine Freude in euch bleibe und eure Freude vollkommen werde. Das ist mein Gebot, dass ihr euch untereinander liebt, wie ich euch liebe. Niemand hat größere Liebe als die, dass er sein Leben lässt für seine Freunde. Ihr seid meine Freunde, wenn ihr tut, was ich euch gebiete. Ich sage hinfort nicht, dass ihr Knechte seid, denn ein Knecht weiß nicht, was sein Herr tut. Euch aber habe ich gesagt, dass ihr Freunde seid, denn alles, was ich von meinem Vater gehört habe, habe ich euch kundgetan. Nicht ihr habt mich erwählt, sondern ich habe euch erwählt und bestimmt, dass ihr hingeht und Frucht bringt und eure Frucht bleibt, damit, wenn ihr den Vater bittet in meinem Namen, er's euch gebe. Das gebiete ich euch, dass ihr euch untereinander liebt. Wenn euch die Welt hasst, so wisst, dass sie mich vor euch gehasst hat. Wäret ihr von der Welt, so hätte die Welt das ihre lieb. Weil ihr aber nicht von der Welt seid, sondern ich euch aus der Welt erwählt habe, darum hasst euch die Welt. Gedenkt an das Wort, das ich euch gesagt habe: Der Knecht ist nicht größer als sein Herr. Haben sie mich verfolgt, so werden sie euch auch verfolgen. Haben sie mein Wort gehalten, so werden sie eures auch halten. Aber das alles werden sie euch tun, um meines Namens willen, denn sie kennen den nicht, der mich gesandt hat. Wenn ich nicht gekommen wäre und hätte es ihnen gesagt, so hätten sie keine Sünde. Nun aber können sie nichts vorwenden, um ihre Sünde zu entschuldigen. Wer mich hasst, der hasst auch meinen Vater. Hätte ich nicht die Werke getan unter ihnen, die kein anderer getan hat, so hätten sie keine Sünde. Nun aber haben sie es gesehen, und doch hassen sie mich und meinen Vater. Aber es muss das Wort erfüllt werden, das in ihrem Gesetz geschrieben steht. Sie hassen mich ohne Grund. Wenn aber der Tröster kommen wird, den ich euch senden werde vom Vater, der Geist der Wahrheit, der vom Vater ausgeht, der wird Zeugnis geben von mir. Und auch ihr seid meine Zeugen, denn ihr seid von Anfang an bei mir gewesen.
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1: Hallo und herzlich willkommen bei Bibel erklärt. Zunächst ein wenig Musik und dann ein Vortragsmitschnitt von Professor Dr. John Lennox. Daniel und eine Prüfung unserer Wertesysteme. Es ist eine Vortragsreihe über das Buch des Propheten Daniel im Alten Testament. Und John Lennox beginnt zunächst, sich vorzustellen und gibt einen Überblick über dieses alttestamentliche Buch. Glaube und Zeugnis in einer pluralistischen Gesellschaft ist das Thema, denn Daniel und seine Freunde sind uns ein Vorbild, wie man den Glauben im Verborgenen und auch in der Öffentlichkeit in einer gottlosen Welt leben kann. Mehr dazu gleich. Zunächst ein wenig Musik. Bleiben Sie dran.

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0: Hallo und herzlich willkommen bei Bibel erklärt. Zunächst ein wenig Musik und dann ein Vortrag von Karl-Heinz von Heiden. Es geht um den Propheten Jesaja. Es folgt nun ein Vortragsmitschnitt von Professor Dr. John Lennox. Ein Überblick und ein Zeugnis zunächst von Dr. John Lennox. Und dann das Buch Daniel im Überblick. Glaube und Zeugnis in einer pluralistischen Gesellschaft. Daniel und seine Freunde ein Vorbild, wie man den Glauben im Verborgenen und auch in der Öffentlichkeit in einer gottlosen Welt leben kann. Mehr dazu jetzt.
1: Es war vor 33 Jahren und einem Monat, dass ich das erste Mal in St. Johann war. Und soweit ich beurteilen kann, das war, bevor die meisten von euch überhaupt existierten. Und ich bin dem Herrn sehr dankbar, dass er mir so viele Gelegenheiten gegeben hat, nach Österreich zu reisen. Und hier in diesem Land habe ich sehr, sehr viel lernen können. Und es ist für mich eine besondere Freude, unter so viele Freunde zu sein. Die Bereicherungen des Lebens im Reich Gottes haben sehr viel mit Gemeinschaft zu tun. Und es ist äußerst ermutigend zu sehen, was damals vor 33 Jahren nicht vorstellbar wäre, ein Saal wie dieser Saal ganz voll mit Geschwistern. Und ich grüße euch sehr herzlich auch von meiner Frau Sally, die zu Hause ist, und von meiner Familie. Als ich nach Cambridge ging im letzten Jahrhundert, als Student auf die Universität, etwas ist in der ersten Woche passiert, das für mich von großer Bedeutung war. Ich wurde gefragt, ob ich an Gott glaube. Und dann würde ich nicht gestattet, die Antwort zu geben, weil der Student, der mich gefragt hat, einfach gesagt, ach natürlich glaubst du an Gott. Die alle glauben an Gott in ihr Land und die kämpfen miteinander verrückt darüber. Und das war für mich eine große Herausforderung. Meine Eltern sind gläubig gewesen. Auch meine Großeltern. Und soweit ich feststellen kann, ihre Eltern. So, ich kam aus einer langen Tradition von gläubigen Leuten. Und diese Frage, oder besser ausgedrückt, diese Herausforderung, kam mir folgendermaßen vor. Ist es nur irische Genen, die mein Glauben bestimmen? Ist es bloß Herkunft und Umgebung, Kultur und sonst nichts? Oder ist, was ich glaube, die Wahrheit? Und als Mathematiker wollte ich die Antwort wissen. Wie kann man eine solche Frage beantworten? Und es fiel mir ein, es wäre interessant, jetzt, dass ich in Exil war, in England, es fiel mir ein, dass hier hatte ich eine einmalige Gelegenheit, Leute kennenzulernen, die nicht von meinem Hintergrund kamen. Atheisten, Marxisten, Leute von allerlei philosophischen Richtungen. Und so habe ich gedacht, hier ist meine Gelegenheit. Und ich habe versucht, ab meiner ersten Woche in der Universität solche Leute kennenzulernen und der Versuch zu machen, dort zu sitzen, wo sie sitzen. Zu verstehen, warum sie glauben, was sie glauben. Und ein Gespräch hat damals in meiner Studentenzeit angefangen, die auch bis heute läuft. Weil was ich entdeckt habe, ist, dass wenn man sitzt, wo andere sitzen, die sehen, dass man sie respektiert und so werden sie offener und sind dann bereit, zuzuhören, was ich zu sagen hatte. Und das hat mein Leben tief geprägt. Und durch viele Jahre habe ich immer wieder bestätigt bekommen, dass was wir glauben, keine Fantasie ist, sondern die Wahrheit ist. Ich bin der Weg, die Wahrheit und das Leben, sagte unser Herr. Und ich bin total überzeugt, dass diese Botschaft die einzige Botschaft ist, die fähig ist, eine Antwort zu geben in dieser modernen, instabilen Welt.

Ende öffnet sich der Herr die Möglichkeit für mich, Besuche zu machen zur Akademie der Naturwissenschaften, hauptsächlich in Russland und den umliegenden Ländern. Und dort durfte ich die Debatte weiterführen. Dort entdeckte ich ein geistliches Vakuum und ein ungeahntes Interesse, vor allem unter den Professoren, für geistliche Werte, für Auskunft über den christlichen Glauben, die seit über 70 Jahren ihnen verboten wurde. Und mehr, als ich involviert wurde und versuchte, mit meinem Freund und eurer Freund David Gooding dort zu arbeiten, sah ich, dass es unmöglich war, dass ich die nächsten 10, 15 Jahre so arbeiten könnte wie früher. Und so vor 4 oder 5 Jahren hat der Herr die Möglichkeit geöffnet, für mich nach Oxford umzuziehen. Dort auch in der Universität zu sein, wo ich ein Forschungsbuch über Mathematik schreibe. Und wenn Sie damit begeistert sind, der Titel ist Unendliche auflösbaren Gruppen. Und damit soll ein Ende gemacht werden für heute Abend. Aber auch an einem Institut in Oxford zu arbeiten, wo ich mich für die Grenzgebiete zwischen Philosophie, Naturwissenschaft und Theologie mich interessiere. Weil im Westen vor allem gibt es eine Botschaft über das Universum, eine Erklärung des Universums, das anscheinend aus der Naturwissenschaft kommt und wofür die Leute sich massiverweise interessieren. Alle wollen wissen, wo sie herkommen. Was ist die Bedeutung dieses Alls? Gibt es überhaupt eine Bedeutung? Und zunehmend merkt man das Wachstum des Materialismus. Das heißt, die Philosophie, die sagt, dass dieses All ist alles, was es gibt, gab oder je geben kann. Und die einzige intellektuell glaubwürdige Position ist die Position eines Atheisten. Und das hat einen verheerenden Einfluss, vor allem auf unsere jungen Leute, in Schulen und in Universitäten. Und ich möchte ein bisschen gegen diesen Strom schwimmen. Und in den letzten 4 Jahren habe ich unzählig viele Gelegenheiten, mit führenden Professoren zu sprechen, über was sie eigentlich glauben und halten von unserem Universum. Und darüber werde ich morgen Abend etwas sagen unter dem Titel »Hat die Naturwissenschaft Gott abgeschafft?« Aber ich möchte euch einfach bitten, dass ihr, und ich bin persönlich, und David Gooding ist auch äußerst dankbar für die Gebete, die aus Österreich und Deutschland gemacht worden sind und die Unterstützung für diese Arbeit. Ich finde das Schreiben ziemlich schwierig. Und gerade zu wissen, was gut ist und was nicht gut ist und was hilfreich ist, ist ein großes Anliegen. So bete weiter dafür. Und ich freue mich über die Gelegenheit, während dieser nächsten Tage ein bisschen mit euch zu reden. Aber wir kommen jetzt zum Buch Daniel. Und ich möchte, dass wir jetzt das Beamer einschalten. Glaube und Zeugnis in einer pluralistischen Gesellschaft. Daniel ist die Geschichte eines gläubigen Mannes. Aber nicht bloß eines gläubigen Mannes, sondern eines gläubigen Mannes, der seinen Glauben sowohl privat und öffentlich aufrecht erhalten hat. Und auf längere Zeit, durch die Zeit
wo zwei weltreiche

0: an der Macht waren, hat er die Gelegenheit wahrgenommen, ein deutliches und klares Zeugnis für den Herrn in einer äußerst pluralistischen Gesellschaft zu machen. Und wir wollen mit der Hilfe des Herrn einige Aspekte, natürlich nicht alle, einige Aspekte dieses Buches zu betrachten, weil die Materie, die Themen, die dort behandelt werden, sind, und ich hoffe, dass wir das sehr deutlich einsehen werden, sind für uns heute äußerst relevant. Also vielleicht ein bisschen zum Buch selbst. Das Buch ist eigenartig, indem es zweisprachig ist. Von Kapitel 2, Vers 4 bis 7, 28 ist das Buch in Aramäisch geschrieben. Die anderen Versen sind in Hebräisch geschrieben. Und das ist für manche Leute ein Rätsel. Warum ist das Buch so? Und ich kann keine befriedigende Antwort finden. Aber vielleicht kann man doch einen Hinweis sehen, indem Aramäisch war die Lingua Franca der damaligen Zeit. Alle konnten Aramäisch verstehen. So hier im Alten Testament ist ein Buch, das für alle in der damaligen Welt zugänglich war. Sie konnten es lesen, sie konnten es verstehen. Zweitens, mitten in diesem aramäischen Teil haben wir ein Zeugnis, nicht von Daniel, sondern von dem Kaiser, von dem König Nebukadnezar. Und es ist interessant zu lesen in Kapitel 3, 31, der König Nebukadnezar an alle Völker, Nationen und Sprachen, die auf der ganzen Erde wohnen, eure Friede werde groß. Es schien mir gut, die Zeichen und Wunder kundzutun, die der höchste Gott an mir getan hat. Wie groß sind seine Zeichen und wie mächtig seine Wunder. Sein Reich ist ein ewiges Reich und seine Herrschaft währt von Geschlecht zu Geschlecht. Das heißt, ein Teil vom Buch Daniels ist ein Traktat, worin das Zeugnis des Königs Nebukadnezars enthalten ist. Stell dir einmal vor, wenn wir heutzutage solche Traktate hätten von führenden politischen Persönlichkeiten, würden wir höchstwahrscheinlich sie verwenden. Und hier in der alten Welt ist das Zeugnis eines Königs, der durch das Zeugnis Daniels zum Glauben an den ewigen Schöpfer Gott gekommen ist. Und so das Buch ist teilweise eine Beschreibung des Zeugnisses Daniels und teilweise eine Beschreibung des Zeugnisses Nebukadnezars. Und das heißt, das Buch hat einen äußerst praktischen Zweck. Wenn man zu einem solchen mächtigen König ein Zeugnis geben kann, das ankommt, dann vielleicht kann auch ich auf einer viel niedrigeren Ebene etwas davon lernen. Also es geht um unser Zeugnis und Daniels Zeugnis in der Welt. Wenn wir zu dem Buch kommen, es lohnt sich immer, ein Inhaltsverzeichnis zu machen. Und ich möchte das einfach so durch die Kapitel gehen, damit wir uns erinnern, was in diesem Buch ist. Kapitel 1 haben wir eine Geschichte, wo Daniel des Königs Kost verweigert. Er war nicht bereit, das Essen in der Mensa in der Universität zu essen, wie manche Studenten heutzutage, aber aus unterschiedlichen Gründen. Dann in Kapitel 2 haben wir eine Beschreibung von einem Traumbild, das Nebukadnezar in einem Traum gesehen hat. Nebukadnezars Traumbild. In Kapitel 3 haben wir ein Standbild. Nebukadnezar hat ein goldenes Standbild aufgerichtet, 30 Meter hoch. Also zwei Geschichten dann über Bilder. Ein Traumbild, ein kolossaler Mensch und Nebukadnezars kolossales goldene Standbild. Dann haben wir eine Geschichte über Nebukadnezar, wie er stolz geworden ist über die Herrlichkeit Babylons und Gott müsste ihn züchtigen, müsste ihn disziplinieren. So ein König wurde diszipliniert. Kapitel 5 hat ein ähnliches Thema. Dort geht es um Belsatzars Bankett, wo die Finger einer Hand haben auf die Wand geschrieben und Belsatzar und seine Werte verurteilt. Und in der Nacht ist er gestorben. Also dann zwei Geschichten, wo Könige diszipliniert werden, aber mit einem großen Unterschied. In Kapitel 4 wurde Nebukadnezar wiederhergestellt. In Kapitel 5 wurde Belsatzar getötet. Und dann haben wir wieder mal eine Geschichte, wo Daniel etwas weigert. Er weigert sich, sein Gebet zu Gott aufzugeben. Und dafür ist er in die Löwengrube geworfen. Dann haben wir eine Vision, die Daniel erhalten hat, eine Vision von vier Tieren. Das ist Kapitel 7. Kapitel 8 ist wieder mal eine Vision, diesmal von zwei Tieren. Und es gibt offensichtliche Ähnlichkeiten zwischen diesen zwei Kapiteln. Dann in Kapitel 9 lesen wir von Jeremias Prophetie über Jerusalem, wo Daniel betet über Jerusalem und was wird zu Jerusalem und zu dem Volk Gottes stattfinden in der weiten Zukunft. Und dann haben wir eine Enthüllung des Buches der Wahrheit, wie es heißt, wo wir lesen von vielen Ereignissen, die vor dem Zeit des Endes passieren werden, bis zum Zeit des Endes. Und das läuft von Kapitel 10 bis Kapitel 12. So, wir haben 10 Einheiten und wahrscheinlich kennen wir sie alle auswendig. Es gibt verschiedene Arten und Weisen, wie man Daniel aufteilt. Und ich habe verschiedenste Methoden hilfreich gefunden. Aber vor allem, und ich möchte das euch mitteilen, in vielen Gesprächen mit meinem Freund David Gooding bin ich zum Schluss gekommen, dass Daniels Buch eine sehr interessante literarische Struktur hat, die hilft, die Botschaft zu tragen. Mehr darüber, wenn wir frisch sind morgen. Aber nur ein bisschen zu merken heute Abend trotzdem. Das heißt, für die ersten 5 Kapiteln hat es ausschließlich mit Babylon zu tun. Und dann in Kapitel 5 ist das Ende Babylons. Und wir haben ein Muster. Erstens ein Einleitungskapitel und dann zwei Paare, zwei Bilder, der Traumbild und Standbild und zwei Könige diszipliniert. Das Ende Babylons. Und wir finden denselbe Muster zwischen Kapitel 6 und dem Ende des Buches. Erstens ein Einleitungskapitel, jetzt im Hof, nicht mehr von Babylon, sondern von Medo-Persien. Dann zwei Visionen von Tiere und dann zwei Schriften werden erklärt. Erstmals Jeremias Prophetie und dann als zweites das Buch der Wahrheit. Und dann kommt das Ende. So, ein bisschen mehr darüber morgen. Aber gehen wir jetzt zu Kapitel 1 und lesen wir die ersten zwei Verse. Im dritten Jahr der Regierung Joachims, des Königs von Juda, kam Nebukadnezar, der König von Babel, nach Jerusalem und belagerte es. Und der Herr gab Joachim, den König von Juda, in seine Hand und einen Teil der Geräte des Hauses Gottes. Und er brachte sie ins Land Shinar, in das Haus seines Gottes. Die Geräte brachte er in das Schatzhaus seines Gottes. Also hier ist die Situation in der Geschichte. Nebukadnezar, der mächtigste König der damaligen Zeit, ist nach Juda gekommen, belagerte Jerusalem und hat Jerusalem übernommen und nahm sogar die Gefäße aus dem Tempel Gottes in Jerusalem weg und stellte sie in das Schatzhaus seines Gottes. Und für manche in Israel damals musste das ein kolossaler Schock gewesen sein. Hier ist jemand, der kommt in das Heiligtum. Und in Israel war ein einzigartiger Tempel und Heiligtum, wo kein Götzenbild gab. Es war das Heiligtum des Schöpfer Gottes, der allein Schöpfer, als Zeugnis für die ganze Welt, dass es einen einzigen Schöpfer gibt. Und dieser heidnische, abgöttische Kaiser ist gestattet, nicht bloß dorthin zu kommen, sondern die wertvollste Gefäße daraus zu nehmen. Und es geschah nichts. Und natürlich hat Nebukadnezar es so interpretiert: Meine Götter sind mächtiger als euren Gott. Es ist bloß eine Frage der Kraft. Und wer hat die kräftigsten Missilien und so weiter? Es war ein großer Schock. Aber es ist sehr wichtig, die Geschichte durch Gottes Augen zu sehen. Lesen wir es wieder mal. Und der Herr, Vers 2, gab Joachim, den König von Juda, in seine Hand. Hier ist, wie Daniel die Geschichte versteht. Er sieht eine höhere Hand. Er sieht es nicht bloß als das Eingreifen Nebukadnezars, sondern er sieht diese Geschehnisse als das Eingreifen Gottes, in dem Gott es zugelassen hat. Und damit sind wir bei einem tiefen Problem gelandet, nicht wahr? Warum lässt Gott es zu? Eine Frage, die wir in vielen unterschiedlichen Bereichen stellen können. Vor allem stellen die Leute diese Frage heutzutage nach September 11. Warum lässt Gott es zu? Also hier zumindest können wir einen Grund sehen. Der Herr gab Joachim, den König von Juda, in seine, das heißt in Nebukadnezars Hand. Warum? In Erfüllung seiner Verheißung. Jeremia hat schon Jahre vorher gesagt und immer wieder betont, dass erstens in der Gesellschaft sehr viel Ungerechtigkeit herrschte. Es gab Bestechung unter den Behörden. Die Religion der Juden ist völlig verkommen geworden und ist zu einem bedeutungsloser Ritualismus geworden. Und Gott hat gesagt, dass er würde Nebukadnezar kommen lassen und diese Stadt übernehmen. Das liest man sehr deutlich in Jeremia Kapitel 25, wo Jeremia immer wieder gesagt hat, zum Beispiel in Vers 3b, und ich habe zu euch geredet, früh mich aufmachend und redend, aber ihr habt nicht gehört. Und der Herr hat all seine Knechte, die Propheten, zu euch gesandt, früh sich aufmachend und sendend, aber ihr habt nicht gehört. Und so heißt es in Vers 9. und zu meinem Knecht Nebukadnezar, dem König von Babel, und lasse sie über dieses Land kommen und über seine Bewohner und über alle diese Nationen ringsum. Das heißt, was passiert ist, ist früher vorhergesagt worden. Daher hat der Sieg Nebukadnezars Daniels Glauben nicht vernichtet, sondern bestätigt. Weil Daniel an einen Gott glaubte, der kein Götze ist, ohne moralische Anforderungen. Und das ist äußerst wichtig, auch in diesem Buch Daniel, den Unterschied zwischen Gott und den Götzen zu merken. Gott ist der Alleinschöpfer, aber er ist sozusagen ein Gott der Ethik. Er hat Maßstäbe, die er selbst definiert. Und daher steht er hinter unserem moralischen Gewissen. Und letzten Endes muss er richten alles, was das Leben verdirbt, weil er uns liebt. Das ist für manche Leute heutzutage eine schwere Botschaft, weil sie verstehen nicht so leicht die Tatsache, dass das Gericht Gottes die Kehrseite ist seiner Liebe. Ein Gott, der nicht richtet alles, was das Leben zerstört, wäre kein Gott der Liebe. Und so Gott hat eingegriffen, indem er Nebukadnezar die goldenen Gefäße von Jerusalem wegnehmen ließ. Natürlich war die Erfahrung sehr, sehr peinlich für Daniel. Aber er hat es verstanden. Das sehen wir sehr deutlich aus Daniel Kapitel 9. Er hat es deutlich verstanden. Er hat es erwartet, weil er an die Propheten glaubte. Und das möchte ich von vornherein heute Abend betonen. Das Geheimnis Daniels Lebens lag in verschiedenen Dingen. Aber eine Sache war äußerst wichtig für ihn. Es war das Wort Gottes. Er hat ein totales Zuversicht, dass was der Herr sagt, wird in Erfüllung treten. Und diese Stabilität des Wortes Gottes war das, was ihn erhalten hat in der pluralistischen Gesellschaft damals. Das Wort Gottes, das durch Daniel kam, spielt eine verheerende Rolle auch im Neuen Testament. Wir dürfen nicht vergessen, dass unser Herr gekreuzigt wurde, weil er auf seine Lippen die Worte Daniels genommen hat, als er sich selbst identifiziert hat, als der Menschensohn, der kommt mit den Wolken des Himmels. Sie haben ihn dafür gekreuzigt. Und daher ist es äußerst wichtig für mich und für uns, dass wir die Worte Daniels sehr ernst nehmen. Aber es gab eine andere Seite. Babylon war nach den Trümmern von Jerusalem eine Wunderstadt. Wenn wir Bilder gesehen haben oder vielleicht sogar das Pergamonmuseum in Berlin besucht haben, sehen wir dort, wie prachtvoll die Stadt Babylons war. Kunst, Architektur, Naturwissenschaft höchster Qualität. Die meisten von uns haben Spuren von Babylonien in unseren Armbanduhren. 60 Sekunden in der Minute, 60 Minuten in der Stunde. Woher kommt das? Die Basis 60 kommt von den Babyloniern. Sie waren äußerst klug in der Medizin, in der Literatur, in der Musik, die bekannten Bibliotheken. Das war ein Land voll Möglichkeiten. Zugegeben, dass es schwierig für Daniel war. Daniel und seine Freunde waren sehr kluge junge Leute. Und die Möglichkeit zu bekommen, dort in der Kaiseruniversität zu studieren, war eine wunderbare Sache. Und Nebukadnezar war selbst ein sehr kluger Herrscher. Er hatte eine gewisse Bildungspolitik. Und die Idee war, die besten Leute aus den eroberten Ländern zu nehmen und nach Babylon zu bringen und dann sie dort zu schulen, sie zu integrieren und sie alles zu lehren in diesem Leistungskurs für Beamten in der Universität von Babylon. Staatsverwaltung, Heilschrift und Sprache. Eine spannende Möglichkeit, die Literatur kennenzulernen, die Naturwissenschaft. Und Daniel hat's getan und seine Freunde. Sie waren nicht Leute, die weg von der Welt geblieben sind. Sie waren in der Welt, aber nicht von der Welt. Und so dieses Buch ist auch sowohl eine Herausforderung und eine Hilfe für uns, die vielleicht viele von euch, Studenten, Studierende, in Universitäten, in Geschäften, in Krankenhäusern, in Fabriken, überall, wir sind unter den Menschen. Wie kann man das tun und auch stabil für den Herrn stehen? Es war, wie gesagt, eine spannende Möglichkeit, dort zu studieren. Aber dann haben sie etwas anderes sehr schnell feststellen müssen. Babylon war eine Stadt voll Götter. Man hat gezählt, dass zur Zeit Daniels gab es ungefähr 100.000 Menschen in Babylon und 1.197 Tempeln. Das heißt weniger als 100 Leute pro Tempel. Und der berühmte Nahostforscher Ru hat geschrieben, in keiner anderen antiken Gesellschaft hat die Religion einen solchen prominenten Platz eingenommen, weil sich in keiner anderen die Menschen so total von den Göttern abhängig fühlten. Es war eine eigenartige Gesellschaft, wo die Götter alle Ebenen des Lebens geprägt hatten, auch in der Universität, wie Daniel bald zu entdeckte. Es gab verschiedene Götter. Marduk, der große Gott der Babylonier. Dann gab es Shamash-Shin. Shamash ist der Sonnengott. Sin, der Mondgott. Und Ishtar, Venus, gleich der Anna, die wir im Neuen Testament treffen. Gott, Göttin der Fruchtbarkeit. Eine Pluralität von Göttern. Und Daniel lernte sehr schnell, dass dieser Glaube an eine Pluralität von Göttern prägte die Stadt durch und durch. Die Götter natürlich waren Vergötterungen von verschiedenen Dingen. Und das werden wir durch das Buch sehen, aber ich erwähne die nur sehr kurz. Vergötterung von Staat und Ideologie. Auch sehen wir das in unserer Welt heutzutage. Und im letzten Jahrhundert haben wir das so oft feststellen müssen. Die Vergötterung von Macht, Einfluss und Reichtum. Die Vergötterung von Teilen des Kosmos, Sonnengott, Mondgott, Sternengott. Die Vergötterung von Prozesse in der Natur, Fruchtbarkeitsprozesse, Gefühle und Lüste und die Vergötterung von Chaos und vom Schicksal. Das heißt, die buchstäblichen Götzen, die Idolen, waren einfach Bilder für eine Philosophie oder für mehrere Weltanschauungen. Und letzten Endes waren sie alle Vergötterungen von Teilen der Natur. Aber darüber müssen wir später viel mehr sagen. Und interessanterweise, diese vier Männer, die hatten Namen, die eine Bedeutung hatten. Und wir merken, dass Nebukadnezars Sitte war, die Namen zu ändern. Daniels Name bedeutet, Gott ist mein Richter. Hanania, der Herr zeigt Gnade. Michael, wer ist, was der Herr ist? Und Asaria, der Herr hilft. Und wir können uns sehr leicht vorstellen, wie hilfreich diese Namen gewesen wären in der Universität. Nehmen wir, gehen in die Mensa mit diesen vier Studenten, nicht wahr? Und die sitzen mit 9 Leuten und jemand fragt, was ist dein Name? Daniel. Daniel? Daniel? Was soll das heißen? Das ist offensichtlich nicht babylonisch. Nein, nein, nein, das ist eigentlich hebräisch. Hebräisch? Was bedeutet das? Hat seine Bedeutung. Ja, Gott ist mein Richter. Und was soll das heißen? Und Daniel fängt an, das Evangelium zu predigen, nicht wahr? Und die anderen auch. Aber dann geschah es sehr bald. Die bekamen neue Namen. Daniel bekam den Namen Belshazzar. Möge Bel sein Leben verteidigen. Bel ist eine andere Möglichkeit für Marduk, für den Chef Gott oder Götze der Babylonier. Shadrach zu Befehl Akkus, des Mondgottes. Meshach ist eine Parodie seines hebräischen Namens. Wer ist, was Akku ist? Sein ursprünglicher Name war, wer ist, was der Herr Jehova ist? Und die haben diesen Namen geändert. Wer ist, was Akku ist? Und Abednego, Knecht des Gottes Nabus. Das war hart, nicht wahr? Es war ein Versuch, ihre Identität zu verwischen, indem man ihnen neue Namen gab, die mit dem Götzendienst in Babylon in Verbindung stehen. Einfach auf einem Schlag die Möglichkeit wegzunehmen, dass sie anders waren. Und das ist sehr wichtig, dass das hier in diesem Kapitel steht. Wir lesen nicht, dass sie protestiert haben, interessanterweise. Es war doch wahrscheinlich nicht möglich. Es war eine Frage der Identität. Wer bin ich? Und wenn man in Exil ist, und es gibt eine gewisse Hinsicht, worin wir alle in Exil sind, diese Welt ist für diejenigen, die gläubig sind, die Christen sind, ist letzten Endes nicht unsere Heimat. Wir sind in Exil und ich stelle mir die Frage, wer bist du? Was ist meine Identität? Wo bekomme ich meine Identität her, wenn der Druck in der Gesellschaft ist, meine Identität zu verwischen? Zwei Lösungen. Und das nimmt uns zurück zu der Gründung Babels. Und wenn wir die Frage stellen, Babylon, Babel. Was ist der Ursprung? Was ist die Grundphilosophie von Babel? Stellen wir sehr interessanterweise fest, dass die Grundphilosophie hat mit Name und Identität zu tun. In 1. Buch Mose, Kapitel 11, lesen wir die bekannte Geschichte der Gründung Babels. Und in diesem Kapitel heißt es in Vers 4, sie sprachen wohl an, wir wollen uns eine Stadt und einen Turm bauen und seine Spitze bis an den Himmel. So wollen wir uns einen Namen machen, damit wir uns nicht über die ganze Fläche der Erde zerstreuen. Also das war ein Teil der Grundphilosophie Babels, Babylons. Wir wollen einen Namen machen. Daniel hat einen Namen. Sie haben es auf einen babylonischen Namen geändert. Wo wird er seine Identität finden? Und im Leben sehe ich das als einen Kampf, das sehr schön zu formulieren ist anhand von 1. Buch Mose, Kapitel 11 und 12. Weil Abraham gerufen wurde, aus dieser Umgebung von Babel und Ur zu kommen. Und was hat Gott zu ihm gesagt? Der Herr sagte zu ihm, geh aus deinem Land, ich will deinen Namen groß machen. Es gibt zwei Möglichkeiten im Leben, nicht wahr? Entweder versuche ich, einen Namen für mich selber zu machen, oder ich lerne, zufrieden zu sein mit dem Namen und mit der Identität, die der Herr mir gibt. Und wenn meine Erfahrung mir etwas lehrt, ist, dass wir alle empfinden es so. Keiner von uns will ohne Identität sein. Wir brauchen eine Identität und wir versuchen uns zu definieren und wir sind umringt von vielen Drucken und Philosophien und Strömungen in der Gesellschaft, in der Philosophie, in der Ethik, in der Naturwissenschaft, durch die Medien und so weiter. Wo soll ich eine Identität bekommen? Und die Gefahr ist für mich, dass ich versuche, meine eigene Identität zu machen. Was ist Glauben in dieser Situation? Glauben ist, zufrieden zu sein mit der Identität, die der Herr uns gibt, und ihm zu vertrauen, dass er uns die richtige Identität gibt. Das ist äußerst befreiend. Auch aus der Sklaverei einer intellektuellen Gesellschaft, wie sie damals in Babylon war. Und was mich so freut, ist, dass dieses Buch, sehr schöne Dinge in diesem Buch, Daniels Name wurde geändert, aber seine Identität ging nicht verloren. Sein ursprünglicher Name sogar würde nicht vergessen. Weil wir lesen zum Beispiel in Kapitel 4 und Vers 8, heißt es folgendermaßen, ist es 4,8? Nein, 4,8 ist es nicht. Ja, 4,5, Verzeihung. Und zuletzt trat Daniel vor mich, dessen Name Belshazzar ist nach dem Namen meines Gottes. Nebuchadnezzar hat seinen Namen nicht vergessen. Und man sieht das immer wieder. Und bis zum Ende des Buches ist sein Name immer noch Daniel. Das heißt, weil er seine Identität in Babylon nicht fand, hat der Herr seine Identität als gläubiger Mensch, hat er diese Identität bewahrt. Was liegt dahinter? Ganz einfach Folgendes. Und daher ist der Auftakt dieses Buches für uns heute Abend sehr wichtig. Warum in einem solchen Buch diesen kleinen Detail zu erwähnen, dass Nebuchadnezzar die Gefäße weggenommen hat? Hättest du das dort geschrieben? Wäre das für dich wichtig gewesen? Es kann nur sein, dass das dort ist, weil es von äußerst Wichtigkeit ist. Und diese goldenen Gefäße, was waren sie? Was war Gold für die Hebräer? Das war ein Zeichen, dass für sie Gott der höchste Wert hatte. Er war ihr höchster Wert. Gold und das ganze Tempel sprach von der Herrlichkeit Gottes als ihr höchster Wert. Es spricht von Werte. Und es war natürlich ein wunderschönes Museum. Museum der eroberten Götter oder sowas ähnliches. Und hier war Abteilung, ein Land, anderes Land, Juda. Und man sah die schönen Dinge, die aus diesen Ländern kamen. Er stellte sie in das Schatzhaus seines Gottes. Was hat er gemacht? Er hat den absoluten Gott relativiert. Gott, der einzigartig, unvergleichlich Schöpfer für die Juden war, jetzt sitzt in einem Abteil unter vielen anderen. Das ist ein großer Trend in unserer Gesellschaft. Man nimmt das Absolute und man relativiert es. Und so für uns wie für Daniel kommen laufend die Fragen. Was sind meine Werte heute Abend? Was ist mir wichtig? Wofür verbringe ich meine Zeit? Für was gebe ich mein Geld aus? Was ist mein höchster Wert? Vater, geheiligt sei dein Name, lehrte der Herr seinen Jüngern. Was heißt das? Etwas zu heiligen bedeutet, dass dieses Etwas eine getrennte Position hat. Geheiligt, besonders von absoluten und höchster Wert. Und so unser Herr hat den Jüngern gelehrt im Leben, in ihrem Alltag, das, was du und ich immer wieder lernen müssen. Hier ist der Kernwert, wofür wir leben müssen. Vater, geheiligt sei dein Name, weil wenn man den Namen des Vaters nicht für heilig hält, wird man das Relative verabsolutisieren. Wenn man das Absolute relativiert wie Nebuchadnezzar, wird man das Relative verabsolutisieren. Ich kann mir die Werbung vorstellen in der Universität dort in Babylon. Ishtar ist cool, wer kann sie widerstehen? Man könnte es sehr leicht in eine moderne Sprache übersetzen, nicht wahr? Wenn man das Absolute relativiert, dann nimmt man etwas aus der Natur und verabsolutisiert es. Und damals heißt es eine Göttin. Und eine Göttin ist nicht zu widerstehen. Das war sehr schwierig für diese vier Studenten, wenn die Einladungen von den anderen Studenten kamen. Komm mal mit, wir gehen zum Tempel Ishtars heute Abend. Das ist cool, das ist in. Sie ist eine Göttin. Es ist halt wild, wenn die Göttin in uns kommt. Wenn man das Absolute relativiert, wie damals passiert ist und wie auch heute passiert, wird man unvermeidlich etwas Relatives nehmen und verabsolutisieren und letzten Endes dadurch die Leute zerstören. Wo soll man die Grenze ziehen? Also diese jungen Leute waren bereit, einen Protest zu machen in der Mensa. Aus verschiedenen Gründen. Gott hat befohlen, für die Juden eine Trennung zu machen zwischen reinen und unreinen Tieren. Es ging um den Begriff, heilig zu sein. Etwas heilig, Gottes Name zu halten. Dann gab es ein Blutessenverbot. Das ging um den Wert des Lebens, wieder mal um Werte. Und dann gibt es ein Verbot von Lebensmitteln zu essen, die den Göttern geopfert würde. Dort ging es um Treue Gott gegenüber. Und vielleicht spielten alle drei eine Rolle. Wir wissen es nicht genau. Wenigstens wissen wir aus der Antike, wie ich schon gesagt habe, diese Universität und diese Gesellschaft auf allen Ebenen waren durch und durch gesäucht mit Göttern. Und es ist kaum vorstellbar, dass das Essen in der Universitätsmensa nicht vor dem Essen den Göttern geopfert wurde. Und hier waren diese vier. Was sollen sie tun? Und es war sehr, sehr wichtig, ganz am Anfang Farbe zu bekennen. Ich bin so dankbar zu den Leuten, die mir, bevor ich auf die Uni ging, sagten, John, in der ersten Woche, mach deine Farben klar. Die Wichtigkeit, Farbe zu bekennen, auch wenn man Angst hat, auch wenn es nicht cool ist, auch wenn die anderen nicht mitmachen, die Wichtigkeit, Farbe zu bekennen. Weil das hat eine Weichenstelle für diese vier gestellt, dass wie ein Kompass sie durch das ganze Leben geführt hat. Es ging um eine große Frage in der Universität damals. Was liegt hinter dem Universum und dem Leben? Und Daniels Glaube war klar. Im Anfang schuf Gott die Himmel und die Erde. Er glaubte, was Mose geschrieben hatte. Er glaubte an einen Schöpfer Gott. Er glaubte, dass die Menschen wertvoll waren, weil sie nach seinem Bild geschaffen wurden. Das heißt, der Kosmos wurde geschaffen und ist erhalten von dem einen wahren Schöpfer Gott. Die Menschen haben Wert, weil sie nach dem Bilde Gottes geschaffen wurden. Aber was glaubten die Babylonier in der Universität? Sie hatten ihr Schöpfungsmythos, Enuma Elish, und die Geschichte des Flutes und der Schöpfungsmythos sagt uns viel Interessantes. Ich möchte nur die Grundrisse erwähnen. Für die Babylonier damals war es nicht im Anfang Gott schuf, sondern im Anfang war die Urmaterie. Eigentlich, interessanterweise, eine Ursee, Namu. Vielleicht sollten wir besser mit Ursuppe übersetzen. Zweitens, alles andere, auch die Götter, entstehen aus diesem Urchaos. Das heißt, die Babylonier waren in einer gewissen wichtigen Hinsicht Materialisten. Es gab nichts außerhalb des Stoffes des Alls. Und auch die Götter sind daraus entstanden. Viele moderne Wissenschaftler kommen sehr nah daran. Sie sagen, ja, kann sein, dass ein Intellekt hinter dem All existiert. Aber dieses Intellekt ist letzten Endes nur ein Teil des Stoffes des Universums. Und so im Endeffekt ist das pantheistisch. Und so ist es sehr aktuell. Die Philosophien ändern sich kaum. Es gibt Strömungen, es gibt gewisse Änderungen. Aber es ist faszinierend zu sehen, wie aktuell einige der Aspekte der babylonischen Philosophie sind. Es gab für sie, wie gesagt, viele Götter. Und ein Machtkampf unter den Göttern. Zum Beispiel Marduk war der Chefgott zur Zeit Daniels. Er hat früher Enlil ersetzt. Die Menschen, was waren sie? Sie sind gemacht worden, nicht um die Arbeit der Götter zu erleichtern. Und so zusammenfassend, die Babylonier haben die Kräfte der Natur vergöttert. Manche Wissenschaftler und Philosophen tun fast genau dasselbe. Sie haben keine ausdrücklichen Idolen, das ist klar. Aber letzten Endes, wenn man sie fragt, was letztlich bestimmt die Existenz, sind das die Urkräfte der Natur. Und obwohl sie die Kräfte der Natur Götter nicht nennen, im Endeffekt für sie spielen die Kräfte der Natur die Rolle der Götter, weil sie letztlich alles bestimmen. Und das Wesen der Götzenverehrung in der Universität in Babylon war die Verehrung eines Mechanismus oder Kraft. Ein Teil der Schöpfung ersetzt den Schöpfer selbst. Und Daniel, er hat vielleicht nicht verstanden, was die Ursache einer Mondfinsternis war. Aber er war nicht bereit, auch in der Universität nicht, diese Ursache einen Gott oder Dämon zu nennen und ihn anzubeten. Daniel glaubte, dass es einen Gott gibt, der alles geschaffen hat. Aber die Existenz dieses Gottes ist nicht von der Schöpfung abhängig. Für Daniel war der Schöpfer und die Schöpfung vollkommen verschieden und es gab keinen Kompromiss. Das ist eine große Herausforderung für mich. Stehe ich wirklich senkrecht für den Herrn in der pluralistischen Gesellschaft, wo ich bin? Es hat sehr viel Mut genommen. Daniels Protest in der Mensa, meines Erachtens, war letztlich ein Protest gegen die Grundweltanschauung der Babylonier. Und Essen, auch Essen, ist nicht wertneutral, wenn es zu den Götzen geopfert wird. Aber es gab eine andere Seite. Und jetzt kommen wir schnell zum Ende für heute Abend. Aschpenaz. Hier ist Daniel und hier sind die vier Freunde, die drei Freunde, die wollen Protest machen. Aber wie höflich und empfindlich sie sind. Aschpenaz, der Diener des Königs, hat Angst gekriegt. Und er war der Oberste der Hofbeamten und sagte, ich fürchte meinen Herrn, den König, der eure Speise und eure Getränk bestimmt hat. Denn warum sollte er sehen, dass eure Gesichter schlechter aussehen als die der jungen Männer eures Alters? Das heißt, für ihn war die Gefahr, dass Daniels Glaube und sein Protest ihn benachteiligt. Physisch, geistig, intellektuell. Das klingt sehr modern, nicht wahr? Und Daniel war sehr empfindlich und sensibel und hat gesagt, gib uns eine Möglichkeit. Teste uns, probiere uns aus. Nimm dieses Essen weg und gib es einfach Wasser und vegetarisches Essen. Und er hat es gemacht. Und nach 10 Tagen war es klar. Gott hat natürlich eingegriffen. Aber das ist für mich so ein wichtiges Prinzip. Weil zu vielen jungen Leuten wird heutzutage gesagt, Vielleicht nicht in denselben Wörtern, wie ich es damals hörte von einem Nobelpreisträger, aber ähnlich. Ich werde nie vergessen, als ich jung war und Student an der Universität, ein Nobelpreisträger hat mich eingeladen, mit ihm ein Gespräch zu haben. Nicht alleine. Es gab ringsum andere Professoren. Ich war der einzige Student. Und vor allem hat er mir gesagt, junger Mann, wenn Sie Karriere in der Naturwissenschaft machen möchten, gib auf diese Ideen von Gott. Sie werden Sie nur benachteiligen. Ich höre es heute Abend noch. Gib sie auf. Das wird bloß ein intellektuelles Hindernis sein. Wenn man meint, es einen absoluten Gott gibt, der das alles geschaffen hat, ist es nicht klar, dass wir haben Erklärungen genug von Mechanismen genug, die das alles erklären können. Und du wirst intellektuell gelähmt, wenn du weitermachst mit diesem Glauben. Das ist, was auf dem Spiel war. Was für ein wunderbarer Schluss für dieses erste Kapitel. Diesen vier jungen Männer gab Gott Kenntnis und Verständnis in jeder Schrift und Weisheit. Und am Ende der 3 Jahre in der Universität, Kaiser College, King's College, Babylon, gab es eine mündliche Prüfung durch Nebuchadnezzar selbst, einzigartig in der Geschichte, nicht wahr? Und die waren weit den anderen überlegen. Er stellte fest, dass sie 10-fach, heißt das, überlegen waren. Und dann lesen wir, und Daniel blieb bis zum ersten Jahr des Königs Kyros. Was bedeutet das? Wir fingen an, wo diese kolossale Macht diesen winzig kleinen Staat überrollt hat. Und Daniel, der mit dem Strom weggenommen wurde, weil er Gott geheiligt hat, blieb während das ganze Königreich der Babylonier zerstört wurde. Was für eine Ermutigung für uns. Die Herausforderung für mich ist, wirst du bleiben? Bleiben, nicht einfach existieren, sondern bleiben senkrecht. Als Zeuge für Gott, geheiligt sei dein Name. Herr, schenke mir die Identität, die du mir haben geben möchtest. Das ist für manche Leute sehr, sehr schwer. Vielleicht für uns alle. Weil wir sehen die anderen an, er hat dieses, sie hat jenes, Fähigkeiten, Talente, was weiß ich. So hat Gott einen Fehler gemacht bei dir. Es ist wunderbar zu wissen, dass Gott uns gewählt hat, geliebt hat, uns beauftragt hat für ihn in einer ähnlichen Gesellschaft wie nie zuvor. Zeugnis zu geben, als Daniel und seine 3 Freunde damals. Bitte, betet dieses Wochenende, dass gerade wie der Herr sich offenbarte zu Daniel und zu Nebuchadnezzar, dass er während dieses Wochenendes durch sein Wort sich zu uns offenbaren möchte. Weil die einzige Sache, die letztlich uns festhalten kann in unserer modernen Gesellschaft, ist, dass wir vom Herzen überzeugt sind, dass Gott redet. Gibt es einen Gott, der redet? Das ist das Thema von Kapitel 2.
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1: Ich bin Jerome Nussbaum. Ein mit Ebola infizierter Patient aus den USA soll nach Deutschland gebracht werden. Das hat das Bundesgesundheitsministerium bestätigt. Auf eine Anfrage der Nachrichtenagentur AFP hieß es, die US-Behörden hätten die Bundesregierung um Hilfe bei der Behandlung gebeten. Dazu würden nun Vorkehrungen getroffen. Der Patient hat sich demnach im Kongo angesteckt. Dort ist die Zahl der Todesopfer inzwischen auf mehr als 190 gestiegen. In Görlitz geht die Vermisstensuche nach einem Hauseinsturz am Abend nur schleppend voran. Auf einer Pressekonferenz hieß es am Morgen, dass noch 3 Menschen vermisst werden.
2: Es handelt sich um 2 Touristinnen aus Rumänien und einen Deutsch-Bulgaren. Die Trümmerteile des Mehrfamilienhauses in der Innenstadt werden per Hand abgetragen. Es wird vermutet, dass eine Gasexplosion zu dem Einsturz geführt hat. In dem Gründerzeithaus klafft ein riesiges Loch. Auch Spürhunde sind im Einsatz. Die Suche wird laut den Behörden wohl noch bis zum Abend dauern. Bei 2 zunächst Vermissten konnte schon in der Nacht Entwarnung gegeben werden. Ihnen ist nichts passiert. Ulrike Klein, Redaktion.
1: In München verhandelt das Oberste Landesgericht heute eine Sammelklage wegen der Einführung von Werbung bei Amazon Prime. Die Klage wird geführt von der Verbraucherzentrale Sachsen. Justiziar Hummel sagte der ARD, Amazon habe seine Kunden um Zustimmung bitten müssen. Das Unternehmen könne einen gültigen Vertrag nicht einseitig einfach so ändern. Der Online-Versandriese berechnet jährlich knapp 90 Euro für das Prime-Abo. Das Film- und Serienangebot ist inklusive, neuerdings aber unterbrochen durch minutenlange Werbespots. Die AfD-Bundestagsfraktion straft einen ihrer eigenen Abgeordneten mit einem Ordnungsgeld ab. 5.000 Euro muss Matthias Moosdorf zahlen, nach einem Brandbrief, in dem er den außenpolitischen Sprecher Frohnmeier massiv attackiert hatte.
3: In dem Schreiben warf Moosdorf seinem Parteikollegen mangelnde analytische Präzision, fehlendes diplomatisches Gespür und eine bedenkliche Kopplung von Realität und Sprache vor. Dabei kritisierte er vor allem Frohnmeiers Aussagen zum militärischen Vorgehen im Irankrieg. Angesichts ziviler Opfer seien die Formulierungen von präzisen chirurgischen Einsätzen zynisch und unangemessen gewesen. Die AfD-Spitze bestraft die Vorwürfe nicht nur mit 5.000 Euro Ordnungsgeld. Der Abgeordnete darf auch 6 Wochen lang nicht im Bundestag sprechen. Noah Ulrich, Redaktion.
1: Auf der Suche nach dem gestohlenen Goldschatz von Manching sind jetzt 20.000 Euro Belohnung für Hinweise ausgesetzt worden. Zweimal schon wurde ein Grundstück in Plate in Mecklenburg-Vorpommern danach abgesucht. Dort wohnt der Hauptbeschuldigte mit seiner Lebensgefährtin. Die Aktionen brachten aber keinen Erfolg. Das Keltengold war Ende 2022 aus einem Museum im bayerischen Manching gestohlen worden. Vor dem Hintergrund des Irankriegs schickt die Bundeswehr Ende kommenden Monats ein Patriot-Raketenabwehrsystem in die Türkei. Laut Bundesverteidigungsministerium sollen dann 150 Soldaten aus Husum eine US-Einheit ablösen. Der Einsatz ist bis September befristet und soll einen Beitrag zur fairen Lastenverteilung beim Schutz des NATO-Luftraums leisten.
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1: Die Temperaturen liegen im Moment in Köln und in Bonn bei 15 Grad, 16 messen wir in Hamburg, 17 sind es in Bremen und auch in Berlin, Dresden 18, Frankfurt am Main und Stuttgart 17 Grad, München 15, Erfurt 17 und Münster 16 Grad. Es ist überwiegend freundlich heute, nur im Westen verdichten sich die Wolken im Lauf des Tages, auch Regen ist möglich. Im Süden und Norden gibt es dagegen kaum Regen, die meiste Sonne gibt es im Osten Deutschlands. Das Ganze bei Höchstwerten zwischen 14 Grad in der Eifel und bei bis zu 22 Grad in der Lausitz.
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1: Dienstag, 19. Mai. Ich bin gekommen, damit Sie das Leben haben und volle Genüge. Johannes 10, Vers 10. Straße der Sehnsucht. Die Route 66, eröffnet im Jahr 1926, gilt als eine der ikonischsten Straßen der Welt. Sie erstreckt sich über fast 4000 Kilometer von Chicago bis Santa Monica und durchquert dabei 8 Bundesstaaten. In der Zeit der Weltwirtschaftskrise wurde sie zur Straße der Sehnsucht. Hoffnungsträger für Farmer, die durch Dürre und Armut alles verloren hatten, und Arbeitssuchende, die auf einen Neuanfang hofften. Doch nicht für alle wurde diese Reise zum ersehnten Happy End. Für viele blieb die Sehnsucht unerfüllt. Ähnlich wie die Route 66 den Osten mit dem Westen verband, verbindet auch die Bibel 2 Orte miteinander. Sie schlägt die Brücke zwischen Gott und den Menschen. Doch anders als die Route 66 führt sie uns nicht auf eine Suche mit ungewissem Ausgang, sondern zeigt den Weg, wie unsere tiefste Sehnsucht gestillt werden kann, durch die Beziehung zu Gott. Die 66 Etappen der Bibel, ihre 66 Bücher, erzählen eine Geschichte von Hoffnung, Erlösung und Verheißung. Das Alte Testament mit seinen 39 Büchern zeigt uns die Dringlichkeit der Erlösung. Er spricht von der Zerbrochenheit der Welt durch die Sünde und verheißt einen Retter. Im Neuen Testament, bestehend aus 27 Büchern, wird offenbart, wer dieser Retter ist: Jesus Christus. Es beschreibt sein Leben, Sterben und Auferstehen, die Grundlage für unsere Versöhnung mit Gott. Während die Route 66 Menschen in der Hoffnung auf ein besseres irdisches Leben vereinte, schenkt uns die Bibel eine Hoffnung auf etwas weit darüber hinaus. Denn wer an Jesus Christus glaubt, hat ewiges Leben. Denn Jesus ist der Weg, die Wahrheit und das Leben. So wird unsere tiefste Sehnsucht gestillt, nicht durch eine Straße, sondern durch den Glauben an den, der den Weg zum Vater geebnet hat. Die Frage zum Nachdenken: Wonach sehnen Sie sich? Der Tipp fürs Leben: Die Bibel zeigt, es kann bedeutend mehr erreicht werden, als vielleicht gedacht. Die tägliche Bibellese: Johannes 17. Dies redete Jesus und hob seine Augen auf zum Himmel und sprach: Vater, die Stunde ist gekommen. Verherrliche deinen Sohn, damit der Sohn dich verherrlicht, wie du ihm Vollmacht gegeben hast über alles Fleisch, dass er allen, die du ihm gegeben hast, ewiges Leben gibt. Dies aber ist das ewige Leben, dass sie dich, den allein wahren Gott und den du gesandt hast, Jesus Christus, erkennen. Ich habe dich verherrlicht auf der Erde, das Werk habe ich vollbracht, das du mir gegeben hast, dass ich es tun sollte. Und nun verherrliche du, Vater, mich bei dir selbst mit der Herrlichkeit, die ich bei dir hatte, ehe die Welt war. Ich habe deinen Namen den Menschen offenbart, die du mir aus der Welt gegeben hast. Dein waren sie, und mir hast du sie gegeben, und sie haben dein Wort bewahrt. Jetzt haben sie erkannt, dass alles, was du mir gegeben hast, von dir ist. Denn die Worte, die du mir gegeben hast, habe ich ihnen gegeben, und sie haben sie angenommen und wahrhaftig erkannt, dass ich von dir ausgegangen bin, und haben geglaubt, dass du mich gesandt hast. Ich bitte für sie, nicht für die Welt bitte ich, sondern für die, welche du mir gegeben hast, denn sie sind dein. Und alles, was mein ist dein, und was dein ist, mein. Und ich bin in ihnen verherrlicht. Und ich bin nicht mehr in der Welt, und diese sind in der Welt, und ich komme zu dir. Heiliger Vater, bewahre sie in deinem Namen, den du mir gegeben hast, dass sie eins seien wie wir. Als ich bei ihnen war, bewahrte ich sie in deinem Namen, den du mir gegeben hast, und ich habe sie behütet, und keiner von ihnen ist verloren, als nur der Sohn des Verderbens, damit die Schrift erfüllt werde. Jetzt aber komme ich zu dir, und dieses rede ich in der Welt, damit sie meine Freude völlig in sich haben. Ich habe ihnen dein Wort gegeben, und die Welt hat sie gehasst, weil sie nicht von der Welt sind, wie ich nicht von der Welt bin. Ich bitte nicht, dass du sie aus der Welt wegnimmst, sondern dass du sie bewahrst vor dem Bösen. Sie sind nicht von der Welt, wie ich nicht von der Welt bin. Heilige sie durch die Wahrheit. Dein Wort ist Wahrheit. Wie du mich in die Welt gesandt hast, habe auch ich sie in die Welt gesandt. Und ich heilige mich selbst für sie, damit auch sie Geheiligte seien durch Wahrheit. Aber nicht für diese allein bitte ich, sondern auch für die, welche durch ihr Wort an mich glauben, damit sie alle eins seien, wie du, Vater, in mir und ich in dir, dass auch sie in uns eins seien, damit die Welt glaube, dass du mich gesandt hast. Und die Herrlichkeit, die du mir gegeben hast, habe ich ihnen gegeben, dass sie eins seien, wie wir eins sind, ich in ihnen und du in mir, dass sie in eins vollendet seien, damit die Welt erkenne, dass du mich gesandt und sie geliebt hast, wie du mich geliebt hast. Vater, ich will, dass die, welche du mir gegeben hast, auch bei mir seien, wo ich bin, damit sie meine Herrlichkeit schauen, die du mir gegeben hast, denn du hast mich geliebt vor Grundlegung der Welt. Gerechter Vater, und die Welt hat dich nicht erkannt, ich aber habe dich erkannt, und diese haben erkannt, dass du mich gesandt hast. Und ich habe ihnen deinen Namen kundgetan und werde ihn kundtun, damit die Liebe, womit du mich geliebt hast, in ihnen sei und ich in ihnen.

0: 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Hallo und herzlich willkommen. Hören Sie nun einen Beitrag von Rudi Joas.
1: Woher kommen die vielen Verständigungsschwierigkeiten? Überall sind sie doch erkennbar, ob in Ehen oder Familien, an Arbeitsplätzen oder in der Politik. Auch unter den Völkern und Volksgruppen und manchmal sogar noch im eigenen Land ist Verständigung so schwer geworden. Ist das immer böser Wille? Oder liegt es an der Auslegungsschwierigkeit einzelner Vokabeln, die man so oder auch anders interpretieren kann? Darüber zu rätseln führt an der Wirklichkeit vorbei. Der alleinige Grund, dass wir eine so zerstrittene Gesellschaft sind, liegt in dem Verlust der persönlichen Beziehung zu unserem Schöpfer. Durch den Ungehorsam des Menschen gegenüber seinem Schöpfer wurde aus Harmonie Disharmonie, aus Gemeinschaft Trennung, aus Liebe Hass und aus Leben Tod. Liebe Hörerinnen und Hörer, nur durch das ehrliche Bekenntnis der Schuld und durch die Beugung vor dem Schöpfer können die Verständigungsschwierigkeiten überwunden werden. Zu dem Thema »Wie werde ich frei?« zitiere ich den Vorschlag des Apostel Paulus an den Kerkermeister zu Philippi, der wissen wollte, wie er gerettet werden könne. »Glaube an den Herrn Jesus Christus, dann wirst du errettet, du und dein Haus.« Apostelgeschichte 16, Vers 31. Eine ganz wichtige Sache ist unsere Aufrichtigkeit. Wir müssen mit den Schuldzuweisungen an andere endlich aufhören. Wir sollten unsere Sünden nicht zudecken oder entschuldigen, sondern aufdecken und bekennen. Die größte Arbeit, die Gott mit uns Menschen hat, ist, die es uns Menschen klarzumachen, dass wir durch und durch Sünder sind. Sünder sind allerdings in unserer Gesellschaft ganz seltene Leute geworden. Was Sünde eigentlich ist und wie Gott sie sieht, ist den meisten Menschen gar nicht mehr bewusst. Anscheinend ist Sünde für den heutigen Menschen ein modernes Fremdwort. Sündigen hat heute mit Kalorien und Körpergewicht zu tun, denn man hört immer wieder mal die Klage, heute habe ich mal wieder gesündigt. Und man meint damit, ein Stück Sahnetorte zu viel gegessen zu haben. Die Bibel versteht aber bei dem Ausdruck sündigen oder Sünde etwas grundsätzlich anderes. Sünde bedeutet getrennt sein von Gott, und das hat ewiges Verderben zur Folge, wenn dieses Problem nicht beseitigt wird, bevor wir hier abtreten. Sünde ist Zielverfehlung, das heißt, den echten Sinn des Lebens zu verpassen. Der Herr Jesus sagt, ich bin gekommen, zu suchen und zu retten, was verloren ist. Sünder muss man echt suchen. Ja, davon gibt es vom menschlichen Standpunkt aus nur sehr wenige. Und warum? Weil wir alle am Verstand verfinstert sind, wie es die Bibel ausdrückt. Wir haben jede ehrliche Selbsterkenntnis verloren und beurteilen uns nach denen, die unserer Meinung nach noch weit unter uns stehen. Weil wir keine Bank ausgeraubt und keinen Menschen totgeschlagen haben, so glauben wir, sind wir in Ordnung. Nur Leute, die sowas tun, das sind Sünder. Aber das ist natürlich total daneben. Seit dem gewaltigsten Dammbruch der Menschheitsgeschichte, jener Urkatastrophe im Garten Eden, verloren unsere Ureltern die Gemeinschaft mit Gott. Durch Ungehorsam wurden sie Sünder vor Gott. Eine unüberwindbare Kluft tat sich zwischen Gott und uns Menschen auf, und wir standen auf der falschen Seite. Davon ist natürlich jeder betroffen, der seit damals geboren wurde, und wir sind Sünder, wie die Bibel im Römer 5, Vers 12 sagt. Daher, gleich wie durch einen Menschen die Sünde in die Welt gekommen und durch die Sünde der Tod, also ist der Tod zu allen Menschen durchgedrungen, weil sie alle gesündigt haben. Diese Tatsache leugnen zu wollen, ist Selbstbetrug. Ja, noch mehr. Der heilige Gott würde dadurch zum Lügner gemacht. Allein diese Sünde würde ausreichen zur ewigen Verdammnis. Als der Herr Jesus in eine Stadt kam, war da nur eine Sünderin. Ihr konnte er helfen, allen anderen nicht. Als der Herr durch Jericho ging, fand er nur einen Sünder, dem Heil widerfahren konnte. Unter den großen Hut, wir sind alle kleine Sünderlein, wie es in einem Karnevalslied heißt, stellen sich doch die meisten. Doch sobald es persönlich wird und man sagt, du bist total verdorben, dann ist alle Willigkeit zu Ende. Aber das ist doch klar, liebe Zuhörer, solange wir keine Sünder sind, können wir auch nicht errettet werden. Wir müssen nicht erst einmal bewusst sündigen, um ein Sünder zu sein, sondern wir sind Sünder durch unsere Abstammung. Aus einer vergifteten Quelle kann niemals gesundes Wasser fließen. Von sündenkranken, gottlosen Menschen können nie reine, gottwohlgefällige Nachkommen hervorkommen. Deswegen schenkte uns Gott aus Liebe einen Heiland, um Sünder heil zu machen. Er musste mit seinem eigenen Blut und Leben unsere Sünde sterbend am Kreuz vor dem heiligen Gott bezahlen. Nun kann jeder durch den persönlichen Glauben an ihn frei werden von Sünde und Schuld und damit auch frei von der Strafe für die Sünde. Die Bibel sagt, und das gilt für jeden, da ist keiner, der Gutes tut, auch nicht einer. Alle sind abgefallen. Der König Saul gab zu, dass er gesündigt hatte, aber sofort entschuldigte er seine Sünde. Solange wir unsere Sünden entschuldigen, kann uns doch nicht geholfen werden. Wie gut, dass bei dem großen, ewigen, heiligen, gerechten und allmächtigen Gott viel Vergebung ist. Aber nur da, wo man seine Sünde erkennt, anerkennt und vor Gott bekennt. Und auch dort, wo man an Menschen gesündigt hat, es auch vor Menschen bekennt. Vielleicht kamst du in eine Situation, die dich verleitete zu lügen. Du sagst, aber ich konnte in dem Moment nicht die Wahrheit sagen. Was hätte das für Folgen haben können, wenn das herausgekommen wäre? Ja, sicher hätte die Wahrheit Schwierigkeiten bringen können. Doch ist dir auch bewusst, lieber Zuhörer, wohin die Lüge dich bringt? Höre doch einmal Gottes Wort. Und allen Lügnern ist ihr Teil in dem See, der mit Feuer und Schwefel brennt, welches der zweite Tod ist. Offenbarung 21, Vers 8. Unser Gott entschuldigt auch keine Not oder Geschäftslüge, welcher Art von Lügen auch immer. Die Lügner werden die Ewigkeit mit dem Vater der Lüge, dem Teufel, verbringen. Hast du gestohlen und sagst, dem ich das entwendet habe, der ist reich genug und der spürt das gar nicht? Es mag sein, dass der Reiche es nicht merkt, aber du wirst es spüren, denn es ist ein Brandmal in deinem Gewissen. Es gibt unzählige, die sich damit entschuldigen, ich werde dafür einen Betrag in eine Missionskasse oder in die Opferbüchse legen. Aber das sind räuberische Brandopfer, die Gott hasst, weil er das Recht liebt. Du kommst mit diesen Dingen nicht zur Ruhe. Von Gottes Seite aus gibt es nur eine Möglichkeit, und die leuchtet in der Frage auf, was muss ich tun, um errettet zu werden? Dazu sagt Gott in seiner Liebe, wer seine Sünde bekennt und lässt, der wird Barmherzigkeit erlangen. Es kann auch sein, dass du mit anderen gesündigt hast und sagst, ich wurde verführt, ich wurde mitgerissen, meine Umgebung und die Verhältnisse waren schuld. Was ich getan habe, ist ja nicht so schlimm, das tut ja fast jeder Mensch. Lieber Hörer, diese Vertröstung ist gefährlicher Selbstbetrug. Das ändert nichts an dem Los deiner Ewigkeit. Solche Verhaltensweisen gleicht einem Mann, der auf einem sinkenden Schiff dem sicheren Tod ins Auge schaut und der dann sagt, nun, ich sterbe ja nicht allein. Es sind noch 1000 Mann hier, die mit mir untergehen werden. Hör bitte auf mit solch einer lebensgefährlichen Entschuldigung. Wenn du der ewigen Verdammnis entfliehen willst, dann bekenne jetzt dem Herrn Jesus deine Sünden. Er ist treu und gerecht, und er wird sie dir vergeben, um dich für die Ewigkeit zu retten. Damit das möglich wurde, bezahlte der Herr Jesus im Sterben am Kreuz auf Golgatha den Lohn für deine Sünde. So sagt es Paulus in seinem Brief an die Römer, da heißt es, der Lohn der Sünde ist der Tod, aber die Gnadengabe Gottes, ewiges Leben in Christus Jesus, unserem Herrn. Römer 6, Vers 23. Und wie werde ich von meiner Sünde befreit? Indem du ihm die Schuld und Sünden bekennst und von Herzen an ihn glaubst, ihm dein Leben anvertraust. Genau diese Erfahrung wünsche ich dir gerade jetzt von ganzem Herzen. Wir wollen noch beten. Lieber Herr Jesus, dein Wort ist so klar und so leicht zu verstehen. Da braucht niemand herumzurätseln, was du wohl gemeint hast. Jeder von uns kann erkennen, dass er ein Sünder ist und Rettung braucht. Klopfe jetzt nochmal an die Herzen derer, die noch von dir getrennt sind oder die sich innerlich durch Sünden von dir entfernt haben, ob da nicht jemand ist, der jetzt deinen Namen anruft, um errettet zu werden. Amen.

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1: Zunächst ein Wort aus der Bibel. Und er sandte Briefe an alle Juden, um diese Purim-Tage in ihren festgesetzten Zeiten als Pflicht festzulegen. Esther, Kapitel 9, Vers 30 und 31. Wann ist in den vergangenen 2000 Jahren Israel jemals in Ruhe gelassen worden? Wann hat dieses Volk je Frieden gehabt? Zu allen Zeiten hat sich jemand gefunden, der es sich zum Ziel gesetzt hat, dieses Volk auszurotten. Das beginnt nicht erst im 13. Jahrhundert vor Christus mit dem ägyptischen Pharao, der das Volk mit Heeresmacht vernichten wollte, wenn er es schon nicht versklaven konnte. Und es endet auch nicht mit den Bemühungen der Nachbarn des modernen Staates Israels, welche die Juden, wie es einer ihrer Führer ausdrückte, ins Meer werfen wollten. Da gibt es in der wechselhaften Geschichte dieses nach Gottes Willen offensichtlich unausrottbaren Volkes ein Ereignis, das beispielhaft für alle Vernichtungsversuche steht. Es geht um die Zeit der Wegführung unter die Herrschaft des Königs von Persien. Auch dem Kanzler dieses Königs, Haman, sind die Juden ein Dorn im Auge. Er schmiedet einen heimtückischen Plan, seinen König gegen dieses Volk einzunehmen und es mit seiner Billigung auszurotten. Wir lesen darüber im biblischen Buch Esther. Dort lesen wir aber auch, wie Gott dieses abgrundtief böse Vorhaben vereitelt, indem er zur rechten Zeit den König die Jüdin Esther zur Frau nehmen lässt, deren Vormund ein Retter eben dieses Königs ist. Haman weiß von alledem nichts. Er scheitert und wird hingerichtet, nachdem seine bösen Absichten entlarvt worden sind. Im Gedenken an diese wunderbare Rettung in allerletzter Minute feiert Israel bis heute das Purimfest. Doch Gott hatte noch weitere Rettungspläne. Er sandte später noch seinen Sohn, Jesus Christus, um alle Menschen aus Sünde und Verlorenheit zu retten. Sind Sie sich klar, dass diese Rettungsaktion auch Ihnen gilt?

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1: Ich bin Jerome Nussbaum. Ein mit Ebola infizierter Patient aus den USA soll nach Deutschland gebracht werden. Das hat das Bundesgesundheitsministerium bestätigt. Auf eine Anfrage der Nachrichtenagentur AFP hieß es, die US-Behörden hätten die Bundesregierung um Hilfe bei der Behandlung gebeten. Dazu würden nun Vorkehrungen getroffen. Der Patient hat sich demnach im Kongo angesteckt. Dort ist die Zahl der Todesopfer inzwischen auf mehr als 190 gestiegen. In Görlitz geht die Vermisstensuche nach einem Hauseinsturz am Abend nur schleppend voran. Auf einer Pressekonferenz hieß es am Morgen, dass noch 3 Menschen vermisst werden.
2: Es handelt sich um 2 Touristinnen aus Rumänien und einen Deutsch-Bulgaren. Die Trümmerteile des Mehrfamilienhauses in der Innenstadt werden per Hand abgetragen. Es wird vermutet, dass eine Gasexplosion zu dem Einsturz geführt hat. In dem Gründerzeithaus klafft ein riesiges Loch. Auch Spürhunde sind im Einsatz. Die Suche wird laut den Behörden wohl noch bis zum Abend dauern. Bei 2 zunächst Vermissten konnte schon in der Nacht Entwarnung gegeben werden. Ihnen ist nichts passiert. Ulrike Klein, Redaktion.
1: In München verhandelt das Oberste Landesgericht heute eine Sammelklage wegen der Einführung von Werbung bei Amazon Prime. Die Klage wird geführt von der Verbraucherzentrale Sachsen. Justiziar Hummel sagte der ARD, Amazon habe seine Kunden um Zustimmung bitten müssen. Das Unternehmen könne einen gültigen Vertrag nicht einseitig einfach so ändern. Der Online-Versandriese berechnet jährlich knapp 90 Euro für das Prime-Abo. Das Film- und Serienangebot ist inklusive, neuerdings aber unterbrochen durch minutenlange Werbespots. Die AfD-Bundestagsfraktion straft einen ihrer eigenen Abgeordneten mit einem Ordnungsgeld ab. 5.000 Euro muss Matthias Moosdorf zahlen, nach einem Brandbrief, in dem er den außenpolitischen Sprecher Frohnmeier massiv attackiert hatte.
3: In dem Schreiben warf Moosdorf seinem Parteikollegen mangelnde analytische Präzision, fehlendes diplomatisches Gespür und eine bedenkliche Kopplung von Realität und Sprache vor. Dabei kritisierte er vor allem Frohnmeiers Aussagen zum militärischen Vorgehen im Irankrieg. Angesichts ziviler Opfer seien die Formulierungen von präzisen chirurgischen Einsätzen zynisch und unangemessen gewesen. Die AfD-Spitze bestraft die Vorwürfe nicht nur mit 5.000 Euro Ordnungsgeld. Der Abgeordnete darf auch 6 Wochen lang nicht im Bundestag sprechen. Noah Ulrich, Redaktion.
1: Auf der Suche nach dem gestohlenen Goldschatz von Manching sind jetzt 20.000 Euro Belohnung für Hinweise ausgesetzt worden. Zweimal schon wurde ein Grundstück in Plate in Mecklenburg-Vorpommern danach abgesucht. Dort wohnt der Hauptbeschuldigte mit seiner Lebensgefährtin. Die Aktionen brachten aber keinen Erfolg. Das Keltengold war Ende 2022 aus einem Museum im bayerischen Manching gestohlen worden. Vor dem Hintergrund des Iran-Kriegs schickt die Bundeswehr Ende kommenden Monats ein Patriot-Raketenabwehrsystem in die Türkei. Laut Bundesverteidigungsministerium sollen dann 150 Soldaten aus Husum eine US-Einheit ablösen. Der Einsatz ist bis September befristet und soll einen Beitrag zur fairen Lastenverteilung beim Schutz des NATO-Luftraums leisten.
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1: Die Temperaturen liegen im Moment in Köln und in Bonn bei 15 Grad, 16 messen wir in Hamburg, 17 sind es in Bremen und auch in Berlin, Dresden 18, Frankfurt am Main und Stuttgart 17 Grad, München 15, Erfurt 17 und Münster 16 Grad. Es ist überwiegend freundlich heute, nur im Westen verdichten sich die Wolken im Lauf des Tages. Auch Regen ist möglich. Im Süden und Norden gibt es dagegen kaum Regen. Die meiste Sonne gibt es im Osten Deutschlands. Das Ganze bei Höchstwerten zwischen 14 Grad in der Eifel und bei bis zu 22 Grad in der Lausitz.
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4: Hallo und herzlich willkommen bei Glaube und Wissen. Zunächst ein wenig Musik und dann ein Vortragsmitschnitt mit dem Titel Glauben und Denken. Ein Widerspruch im Licht der modernen Naturwissenschaft.

0: Hören Sie nun bei Glaube und Wissen einen Vortragsmitschnitt mit dem Titel Glauben und Denken, ein Widerspruch im Licht der modernen Naturwissenschaft.
1: Und ich möchte ja es so einfach wie möglich machen, nicht weil das Thema einfach ist, sondern es ist ein hochkomplexes und aus meiner Sicht noch längst nicht ausgedachtes, zu Ende gedachtes Thema, aber es ist ein Thema, was grundlegend ist, damit wir auch in das Gespräch mit anderen kommen, die nicht unsere Position teilen, die nicht unsere Einstellung teilen und einen anderen Zugang zur Wissenschaft, zur Wirklichkeit, zu den Fragen, die uns beschäftigen, gewählt haben. Und das war auch, denke ich, so in meinen frühen Sturm- und Drangjahren einer der größten Fehler, dass ich meinte, alle müssen von vornherein so denken wie ich. Und ich es versäumt habe, sie einfach dort abzuholen, wo sie sind, zu begreifen, warum man so oder in einer anderen Weise bestimmte Fragen stellt oder nicht stellt. Und ich hoffe, dass dieser Vortrag ein Stück dazu beiträgt, dass wir auch da Hilfen finden, wie wir dieses Thema Glauben und Denken, ein Widerspruch im Licht der modernen Naturwissenschaft, auch grundlegend setzen können, um auf diese Art und Weise auch gute Argumente und Begründungen zu entwickeln, weshalb es vernünftig ist, an den Gott der Bibel zu glauben, warum es genauso vernünftig ist, gute Wissenschaft zu betreiben. Ich war 13, 14 Jahre, 7., 8. Klasse, da bin ich Christ geworden. Ich stamme aus einem atheistischen Elternhaus, über eine Kinderevangelisation von der Straße eingeladen, wurde ich mit den Glauben konfrontiert und es hat mich begeistert und habe mich dann auf einer Kinderbibelwoche bekehrt. Und meinen Lehrern ist das aufgefallen, dass aus diesem rotznäsischen vorlauten Henrik plötzlich einer geworden ist, der zuhört, der sogar mal lieb sein kann und hier und da auch ganz hilfreich und gute Fragen stellt. Meinen Lehrern fiel aber auch auf, dass ich mehr und mehr ihre Vorstellung von Biologie und insbesondere von Evolution hinterfragt habe. So entstand die Welt. Vielleicht kann sich der ein oder andere Dinosaurier von uns erinnern. Ein wunderbares, schöner Bildband, der Anfang der 80er Jahre oder Ende der 70er irgendwann mal erschienen ist mit einem Dinosaurier vorn drauf. Und da habe ich viele interessante Argumente gefunden, die ich dann meinen Lehrern vorgegeben habe. Und dann kamen sie zu mir und haben gesagt, Henrik, du bist doch ein intelligenter Junge. Und das war damals DDR, 1977, 78. Und da wird ihm vielleicht dann auch einiges mehr klar. Und hat man gesagt, die Wissenschaft hat doch Gott eindeutig widerlegt. Du brauchst nicht mehr an diesen Gott der Bibel glauben, weil wir alles das, was in der Bibel steht, anders erklären können. Wir brauchen diesen Gott nicht. Du weißt doch, dass in der Bibel eine Erde beschrieben ist, die eine Scheibe ist und eine Glocke darüber aufgebaut ist. Und so war es dann auch in der Kultur der DDR. Die Kulturschaffenden haben das auch entsprechend überall dargestellt. Diese Rückständigkeit des biblischen Weltbildes, des christlichen Glaubens. Wer mal nach Bad Frankenhausen kommt, wird ein sehr großes Wandgemälde sehen über die frühbürgerliche Revolution. Da sind Szenen aus dem Bauernkrieg dargestellt. Und einer dieser Gründe, weswegen es zu dieser Revolution kam, war eben, dass die Göttin der Vernunft dem aufstrebenden Bürgertum die Weisheit und die Vernunft deutlich gemacht hat. Und so riss dann eben diese Käseglocke auf und plötzlich verlor Gott mehr und mehr seine Bedeutung durch die Wissenschaft. Das war die Art und Weise, mit der ich und von der ich ja geprägt worden bin. Und nicht nur ich, sondern Generationen. Und das hat sich in der DDR, denke ich, vielleicht in etwas anderer Weise auch in den alten Bundesländern so dargestellt. Dass man immer wieder diesen Konflikt geschürt und auch untermauert hat, dass es da eine Kluft gibt zwischen biblischen Inhalten zur Geschichte, zum Wesen des Menschen, zum Wesen Gottes und dem, was die Naturwissenschaft lehrt. Und wenn man dann mal so einen Streifzug durch bestimmte Seiten macht, die sich an Kinder, an Jugendliche richten oder auch bei Nachrichtenkanälen, wenn es entsprechende Themen auf dem Tableau standen, da kann man Schlagzeilen finden. Evolutionsleugner denken auch, die Erde sei eine Scheibe. Also ein ganz berühmtes Element, dass man das, was man ablehnt, mit etwas verbindet, was noch schrecklicher klingt. Und damit kann man auf diese Art und Weise beide Anschauungen verächtlich machen. Oder 2005, das war so auch im Zeitraum der Darwin-Jubiläen, wo man also die Feierlichkeiten zum Darwin-Jahr vorbereitet und umgesetzt hat. Wo die Erde eine Scheibe ist, Kansas zieht Darwin in Zweifel. Da ging es um gerichtliche Auseinandersetzungen. Sie kennen das vielleicht hier und da, was da in Amerika läuft, aber auch wieder das Element, dass man sich bemüht, die aufgeklärte Naturwissenschaft gegenüber dem überholten biblischen Glauben und deren Deutung in Stellung zu bringen. Oder noch ein anderes Beispiel. Nach dem Weltbild der Menschen im Mittelalter glaubte man, dass die Sonne sich um die Erde dreht statt umgekehrt, und manche sogar meinten, dass die Erde eine Scheibe sei. Weltbild des Mittelalters, auch das sehr häufig ein Attribut, was man gern Christen zuschreibt, die der Heiligen Schrift vertrauen. Und man nutzt dann solche Bilder, die ja diese Rückständigkeit des damaligen Weltbildes des Mittelalters repräsentieren sollen. Wenn man dann aber ein bisschen historisch nachhakt, merkt man, dass dieses Bild gar nicht aus dem Mittelalter stammt, sondern aus einem apologetischen Buch von 1888 stammt, in welchem ein Stück die Überlegenheit der modernen Naturwissenschaft gegenüber dem christlichen Glauben dokumentiert werden sollte. Also, es geht bei diesem Thema sehr schnell um die grundsätzliche Auseinandersetzung, zumindest in unseren Breiten, zwischen dem Atheismus, einer Welterklärung, die Gott komplett ausschließt, oder dem Naturalismus, der ja ganz besonders nur den in der Natur vorhandenen Kräften und Wechselwirkungen eine schöpferische Kraft zuschreibt, gegen das christliche und biblische Bild, das ein Schöpfer ist, dem wir alles zu verdanken haben, auch unser Wesen, unser Sein. Und dann gibt es große Kapazitäten der Naturwissenschaft, wie Stephen Hawking, den man dann auch gern zitiert, um sich sozusagen das, was man auch Schülern beibringen möchte, mit entsprechender Autorität zu unterlegen. So können wir von ihm lesen: spontane Erzeugung ist der Grund, warum etwas ist und nicht einfach nichts. Warum es das Universum gibt, warum es uns gibt. Es ist nicht nötig, Gott als den ersten Beweger zu bemühen, der das Licht entzündet und das Universum in Gang gesetzt hat. Und ein anderes Zitat, welches in der Zeit zitiert wurde: Gott ist der Name, den Menschen dem geben, was sie nicht verstehen. Aber Wissenschaft erklärt das Universum so, dass wir es alle verstehen können. Ja, Sie merken die Art und Weise, ja, das erzeugt bei uns Lachen, auch bei denen, die das hören, schon eine gewisse Grundstimmung. Und das ist die Grundstimmung, die an Schulen, an Universitäten, über die Medien, die Menschen bis heute durchweg so erreicht und auch so prägt. Und da lohnt es sich eben nicht vielleicht für uns, dass wir still lachen, sondern wir müssen das so ernst nehmen und schauen, dass wir einen Weg finden, das aufzubrechen und einen Zugang zu finden, anders zu denken, einen anderen Zugang zu finden. Es gibt oder gab ein Kinderbuch, Susi neunmal klug erklärt die Evolution. Und dieses Bild ist vielleicht auch mal sehr gut geeignet, ja, mit Kindern und Jugendlichen so ein bisschen zu studieren, was wird hier eigentlich dargestellt. Ja, da sehen Sie also Susi neunmal klug unten in der Ecke, die ein Buch in der Hand hält. Und wenn man das genauer anschaut, ist das Charles Darwin über die Entstehung der Arten. Und sie hält dieses Lehrbuch oder dieses Buch ihrem Religionslehrer unter die Nase. Und Sie sehen, wie es dem Religionslehrer dabei geht. Der Religionslehrer, der schwitzt und hält die Hände davor. Bloß weg mit der Wissenschaft und schon gar nicht mit Charles Darwin, dann bin ich ja meinen Job, meine Berufung, meine Existenz los. Dann gibt es noch so einen lustigen Burschen, der aus einem Luftballon, der Gott symbolisieren soll, die Luft herauslässt, indem er mit einer Nadel es anpiekst. Also ganz einfache Formen, wie auch in dem Bereich der Kinderbücher diese Idee weitergegeben wird, dass man einfach über einfache Wissenschaft ja Gott den Garaus machen kann und damit Christen in die Defensive, in große Erklärungsnot schickt. Nun ist es ja so, dass man meint, das sei normal, dass die Ungebildeten oder die Konservativen, die Rückständigen jene seien, die da am meisten aufgrund ihrer fehlenden Bildung den Gedanken an einer Schöpfung festhalten. Man hat sich bemüht, das durch Studien zu belegen. Und eine Studie brachte ein Ergebnis zutage, womit man nicht gerechnet hat und wo die Autoren dann schreiben, warum das so ist, können wir nicht erklären. Und zwar hat man versucht, das Defizitmodell aufzuklären. Das Defizitmodell besagt, wenn Menschen Wissenschaft nicht akzeptieren, dann liege dies einfach darin, dass sie die Welt nicht verstehen. Ja, und das sind den meist konservative Christen und andere, die sich also nicht so gut mit den Dingen auskennen, weil ihr Bildungsstandard oder ihr allgemein Wissen über die Naturwissenschaft sehr gering ist. Und je stärker das ausgeprägt ist, umso schlimmer wäre da die Ablehnung. Nun hat man aber gemerkt, dass dieses Defizitmodell nach dieser Studie überhaupt nicht stimmt, sondern sich etwas zeigt, was sehr erstaunlich ist. Und zwar kommt man zu dem Ergebnis, Bildung stärkt Skepsis. Die Polarisierung von Kreationisten und Klimaskeptikern nimmt mit dem Bildungsstandard zu. Um das noch zu vertiefen, wer den Klimawandel oder Evolution leugnet, ist keineswegs immer ungebildet. Im Gegenteil, die Polarisierung nimmt demnach mit dem Wissen und der Bildung der Menschen sogar zu. Warum das so ist, bleibt bisher jedoch Spekulation, wie die Forscher berichten. Man hat also gemerkt, je gebildeter die Leute sind und dann noch eine konservative christliche Weltanschauung haben, umso klarer und dezidierter können sie bestimmte Dinge ablehnen. Dass man das nun hier mit Klimaskeptikern verbunden hat, will ich heute nicht vertiefen, aber sie merken einfach, dass da ein völliger Fehlschluss vorliegt, sondern dass man offenbar unter Konservativen, unter Christen, je mehr die Bildung dort auch da ist, eher eine zunehmende Ablehnung dieser evolutionären Sichtweisen zu finden ist. Und das war für die Forscher schon sehr überraschend. Und deswegen kann es Ihnen durchaus passieren, wenn Sie sich an diesem Wochenende richtig bilden lassen, dass Ihre Skepsis gegenüber der Evolution und Ihr Ja zur Schöpfung durchaus noch größer wird, als es bisher ist. Und das wäre ein gutes Ergebnis. Ja, schauen wir mal auf die andere Seite. Und da finde ich die Art und Weise, wie Jesus Christus mit seinen Jüngern umgegangen ist und ihnen auch durch Bilder viele Dinge klargemacht hat, einladend und vielleicht auch für uns manchmal eine Hilfe, wie kommen wir ins Gespräch. Dort lesen wir Lukas 12, Vers 27, seht die Lilien an, wie sie wachsen, sie spinnen nicht, sie weben nicht. Ich sage euch aber, dass auch Salomo in all seiner Herrlichkeit nicht gekleidet gewesen ist wie eine von ihnen. Was müssen die Jünger also als erstes machen? Sie sollen sich die Lilien anschauen. Nicht einfach dran vorbeirennen, sondern anschauen. Und meine Lilie genau anzuschauen, da könnte ich jetzt einen Reinhard bitten, was man da alles machen kann. Da kann er sich wirklich eine Stunde lang aufhalten. Ja, also wer einmal mit ihm unterwegs ist, der sollte da viel Zeit mitnehmen. Man kann erstaunlich vieles an einer Lilie entdecken. Schaut euch genau die Lilien an. Schaut mal nach, wie sie wachsen. Und wachsen ist ja nicht eine Sache, die man sozusagen im Vorbeigehen mitbekommt, sondern da muss man sich Zeit nehmen, zu unterschiedlichen Zeitpunkten sich das gleiche Objekt anschauen. Spannend. Sie spinnen nicht, sie weben nicht. Vergleicht also das, was ihr dort in der Natur seht, mit dem, was wir Menschen an anderer Stelle machen. Findet ihr Ähnlichkeiten? Findet ihr Unterschiede? Oder findet ihr gar etwas gänzlich Neues? Und dann kommt nach dieser Einladung zur Naturwissenschaft kommt ein Analogieschluss, der geistliche und biblische Wahrheiten vertieft. Ich sage euch aber, dass auch Salomo in all seiner Herrlichkeit nicht gekleidet gewesen ist wie eine von ihnen. Das Schönste, was der Mensch an Kleidung sich herstellen konnte, reicht nicht aus, um die Schönheit der Pflanzen, die wir in der Lilie zum Beispiel repräsentiert sehen, ja aufzuwiegen oder dem gleichzukommen. Und dann merken Sie eine erstaunliche Verbindung zwischen Naturbeobachtung, Vergleich, Bewertung und dann auch einen Rückschluss auf geistliche Wahrheiten. Das ist Wort und Wissen in der Anlage übrigens. Sehr schön. Und Sie kennen solche Leute, die als christliche Zeugen, auch als Wissenschaftler weltweit bekannt sind, wie Dr. John Lennox, der schreibt, wenn die Bibel eine primitive Erfindung wäre, wie oft behauptet wird, so ist hier das reale Problem zu erklären, wie die biblischen Autoren zu solchen tiefen Erkenntnissen kommen konnten, die im völligen Einklang mit dem heutigen Stand der Wissenschaft stehen. Größer kann die Kluft gar nicht sein. Ja, auf der einen Seite völlige Ablehnung, Gott hat keinen Platz, wir brauchen Gott nicht. Und auf der anderen Seite die Darstellung, dass alles doch so im Einklang zu sehen und auch zu interpretieren ist. Um das zu verstehen, warum ein John Lennox zu dem einen Ergebnis kommt und Stephen Hawking zu einem völlig anderen, braucht es eben auch die Grundlagen, wie Wissenschaft funktioniert, wie Wissenschaft arbeitet und in welcher Relation der biblisch bezeugte Glaube zur Wissenschaft steht und wie da auch die Zuordnungen sind. Ganz wichtiges Thema. Wir kommen zurück zu meinem Eingangsbild. Jenes also, was 1888 gezeichnet wurde. Und da bin ich dankbar, dass es Literatur- und Kunsthistoriker gibt, Wissenschaftshistoriker, die uns sagen können, dass die Vorstellung, dass die Erde eine Kugel ist, schon sehr, sehr alt ist. Bereits im 15. Jahrhundert finden wir in vielen kirchlichen Archiven Bilder, wo die Erde als Kugel dargestellt wurde und wo man auch wusste, dass die Menschen auf der Gegenseite nicht runterfallen, sondern auf der Erde stehen bleiben. Es war tatsächlich so, dass diese beiden Positionen in der Geschichte bekannt waren und nebeneinander repräsentativ auch dargestellt wurden. Da gab es nicht eine Einheitsmeinung, die von der Bibel oder von der Kirche her so gelehrt wurde. Sicherlich hier und da mal mehr oder weniger dominant. Und selbst aus dem 12. Jahrhundert sind Abbildungen in Kirchenarchiven zu finden, die dieses Phänomen darstellen. Und man kann sehr schnell die ursprüngliche Literatur finden, auf welche diese Debatte, die Erde sei eine Scheibe und drückt sozusagen die Rückständigkeit christlichen Glaubens aus. Diese Debatte wurde angefacht durch Arbeiten von Washington Irving und Draper im 19. Jahrhundert, als wir dort wirklich einen gewaltigen Wechsel der Zuordnung von Glauben und Denken vor uns hatten, welche gerade auch durch die Evolutionslehre, die durch Charles Darwin ja in die Biologie Einzug hielt und die dann auch sukzessive in allen anderen Naturwissenschaften Eingang gefunden hatte, auch dort zu einem gewaltigen Umbruch in der Theologie und in der Bewertung der biblischen Wahrheiten geführt hat. Worum geht es? Wenn wir uns also als Christen mit dieser Thematik von Glauben und Denken auseinandersetzen, haben wir es mit Herausforderungen zu tun, die auf geistlicher Ebene zu sehen sind. Dieser geistliche Kampf, von dem wir auch in den Briefen des Apostel Paulus einiges Wichtiges finden. Und wir haben eine Auseinandersetzung auf wissenschaftlicher Ebene. Und hier meine ich die Wissenschaft in aller Breite, von den Naturwissenschaften bis hin zu den Geisteswissenschaften. Das ist eine große Herausforderung und fordert uns dann auch ganz mit unseren Fähigkeiten und lässt eigentlich keine Oberflächlichkeit und keine Pauschalitäten zu. Ja. Was ist nun Wissenschaft? Kommen wir ein Stück dem Thema näher. Und eine einfache Definition ist eine Methode, mit der man Wissen schafft. Wissenschaft ist eine Methode, mit der wir Wissen generieren können. Wir müssen das Wissen natürlich dann auch spezifizieren, was ist das für Wissen. Und es ist, muss uns klar sein, was steckt hinter dem Begriff Methode, die uns ein gewisses Fundus an Wissen ermöglicht, die uns bestimmte Elemente der existierenden Welt näher bringt. Ich bin begeisterter Angler. Wenn ich mal in Norwegen bin, freue ich mich auf einem Fjord hinauszufahren und dann mit meiner Angel da irgendwas herauszuholen. Ich habe also eine Erwartung, wenn ich meine Angel ins Wasser werfe. Und Ihnen ist ganz klar, ich muss die richtigen Methoden anwenden, um meinen richtigen Fisch zu angeln. Ich werde dann nach Hause kommen und sagen, ich habe so einen riesen Fisch mitgebracht. Wenn ich natürlich die falsche Angel, das falsche Angelmaterial einsetze, wird es kein großer Fisch, sondern vielleicht nur was ganz Kleines. In der Wissenschaft geht es viel um Methoden. Methoden, wie man sich ja seinem Ziel nähert. Und die eingesetzten Methoden bestimmen auch die Ergebnisse. Also ein ganz wichtiger Zusammenhang: mit den falschen Methoden werden wir nicht die Ergebnisse vielleicht bekommen, die wir uns wünschen. Von daher muss man also sehr genau Methoden studieren, mit denen einzelne Wissenschaften sich der Wirklichkeit nähern und dann schauen, ob die Ergebnisse, die gehoben werden, durch die Methoden vielleicht eingeengt werden, wenn man vielleicht andere Methoden einsetzt, sich ein großes Spektrum an Ergebnissen eröffnet. Und Wissenschaft lebt auch vom Vergleich. Hier mein Freund Haktor, im Hardanger Fjord, der wusste Bescheid. Der hat mich also eine ganze Woche lang beobachtet und hat gesagt, Hendrik, wenn du so weitermachst, fährst du mit leeren Taschen wieder nach Hause. Morgen stehst du mal um 3 auf, dann fahren wir an einen besonderen Platz vom Hardanger Fjord und dort um 3 an dieser Stelle lässt du mal deine Angel hinunter. Also manchmal hatte ich so das Gefühl gehabt, da werde ich an eine biblische Geschichte erinnert. Habe meine Angel also runtergelassen am frühen Morgen und siehe da, da waren ordentliche Fische, Seelachs, haben wir dort sehr viel herausgeholt. Dann kann man natürlich die Fische herausholen und wertet aus, wie groß, wie schwer sind sie und man fängt an zu vergleichen. Natürlich hat der Haktor die größeren und es war mir dann auch möglich, bestimmte Analysen und Prognosen zu wagen. Das heißt, eine Prognose, wenn ich morgen wieder an die Stelle fahre zur gleichen Zeit, ist die Wahrscheinlichkeit deutlich größer, mehr zu gewinnen, als wenn ich das zum falschen Zeitpunkt oder zu einem anderen Ort mache. Das bestimmt Wissenschaft an vielen Stellen und es lohnt sich, bei einzelnen Forschungsergebnissen einfach mal das auch etwas aufzuschlüsseln, aufzuarbeiten, um diese Differenzen auch besser zu begreifen. Ich wähle ein anderes Bild, um nochmal auch diese Methodik der Wissenschaft mit diesem Soma-Diagramm von Klaus und Steigmüller Ihnen deutlich zu machen. Wir haben einen Forscher oder die Forscherin, die mit einem besonderen Interesse sich dem Gegenstand der Forschung zuwendet. Und der Gegenstand der Forschung in der Naturwissenschaft ist nun mal die Natur, ganz vielfältig. Und entscheidend ist auch, nicht nur, dass der Forscher sich mit Interesse dem Naturgegenstand zuwendet, sondern entscheidend ist, das hatten wir auch gesagt, dass er die richtige Methodik einsetzt. Ja, es macht keinen Sinn, mit einem Mikroskop den Sternenhimmel zu betrachten oder mit einem Teleskop ein Bakterium beobachten zu wollen. Ja, also das ist entscheidend. Und wir wissen auch, dass die Wahl der Instrumente einen großen Einfluss hat auf das, was man sehen wird. Und wenn man halt falsche Instrumente einsetzt, kann es durchaus sein, dass man sich seinem Ziel nicht richtig nähert. Also da steckt enorm viel Potenzial drin. Wichtig auch die Natur. Früher gab es noch den ein oder anderen Universalgelehrten. Heutzutage ist die Naturwissenschaft so hoch spezialisiert, dass der eine sich nur um die Wolken kümmert, der andere um die Luft darum, der nächste um das Wasser und der nächste nur um die Pflanzen im Wasser, der andere um die Fische im Wasser, der andere vielleicht nur um die Krebse. Dann gibt es Leute, die kümmern sich nur um das Grün und die nächsten um das Braun, was man auf der Erde findet. Und so ist jeder Naturwissenschaftler, so zumindest wie wir Naturwissenschaft heute betreiben, nur darauf aus, aus diesem Riesenbild der Natur ein Fenster für sich herauszupicken und das zu analysieren und dort seine Daten zu sammeln. Und er sammelt die Daten nicht einfach nur wahllos, sondern meist auch getrieben von einer Idee, von einem Wunsch, von einer Fragestellung. Weil ja etwas leicht erklären, etwas vertiefen oder ein bestehendes Modell, was ja ein Abbild dieses Teilausschnittes der Natur repräsentiert, zu verbessern oder in Frage zu stellen oder zu optimieren. Und ein ganz einfaches Modell ist zum Beispiel eine Landkarte. Eine Landkarte ist ein Modell der Realität, wie die Oberflächengeografie der Natur, des Naturproduktes oder des Naturgegenstandes, welches man erforscht hat, wie man es repräsentieren kann. Und es ist ganz klar, dass das Modell ist nicht die Realität. Das wird heute im Sprachgebrauch häufig verwechselt oder einfach beliebig auch dargestellt, dass man einem Modell den Begriff Tatsache oder Faktum zuordnet. Ja, das Urknallmodell wird zur Tatsache. Das Evolutionsmodell wird zu einem Faktum. Und da gibt es Bücher, die dann auch diesen Titel tragen, ohne dass die Autoren sich bewusst sind, dass das eigentlich wissenschaftstheoretisch nicht in Ordnung ist. Denn ein Modell bleibt immer nur ja eine Abstraktion von bestimmten Elementen, die man zusammenfassen kann, die durchaus eine Widerspiegelung, eine Repräsentanz des Originals ermöglichen, aber sie sind nicht das Original selbst, sie sind nicht der Prozess selbst, sie sind nicht das Wasser selbst. Wenn ich also meinen Finger auf das Blau des Modells halte, also von der Landkarte, dann deute ich an, da bin ich auf dem See. Aber mein Finger wird nicht nass. Das ist wichtig. Ein Modell ist nicht Realität. Und diese Unterscheidung, glaube ich, ist ganz wichtig, dass man das auch sich deutlich macht. Und es ist sozusagen nur ein Desiderat, der Gesamtfülle ein abstraktes Desideratum, die Wirklichkeit in einem gewissen Bereich darzustellen. Um sie einfach mit nach Hause zu nehmen, neue Fragestellungen zu entwickeln und dann vielleicht wieder in die Forschung zu gehen, um es zu optimieren. Was sehr wichtig aber auch ist in der Wissenschaft, dass es Leute gibt, die mich überprüfen, ob das, was ich als These, als Modell aufgestellt habe, wirklich stimmt. Und das ist bei der Landkarte ganz einfach. Ich lasse jemanden mal nach meiner Landkarte laufen. Und wenn er sagt, du, alle Wege, alle Straßen, die du dort aufgezeichnet hast, die stimmen mit der Wirklichkeit überein, dann ist dein Modell ganz gut. Aber wenn ich ihn losfahren lasse und plötzlich ist sein Auto unter Wasser, wird er zu mir kommen und sagen, also mit deinem Modell stimmt was nicht. Überarbeite es bitte nochmal, verbessere es. Es hat da und hier seine Schwächen und ich kann dir das belegen. Und so merken Sie, dass dieser Kreislauf zwischen Suchen, Modellieren, Überprüfen, auch durch Anwendung, die man dann in der Technik umsetzt, wo dann also die Ergebnisse der Naturwissenschaft in technischen Produkten, in elektronischen Geräten oder wie auch immer ihren Niederschlag finden, ein wirklich sehr schönes und gutes, produktives System sind, um da auch diese tollen Entwicklungen, die wir ja auch alle nutzen können in der Medizin oder in sonst was für Bereichen unseres Lebens, dankbar annehmen. Das ist so das schöne, man könnte sagen, rosige Modell von Naturwissenschaft. Aber nun kommt etwas ganz Wichtiges dazu, was häufig nicht beachtet wird, bei vielen Themen vielleicht auch nicht so die vordergründige Rolle spielt, aber sie gehört unbedingt mit dazu. Ich habe meinen Forscher grün eingefärbt. Was soll das heißen? Wir alle, und nicht nur dieser Forscher, haben eine gewisse Grundprägung in unserem Denken, in unserer Art, uns der Natur zu stellen, in grundsätzlichen Anschauungen, ob es Gott gibt oder ob es Gott nicht gibt, was ich mit Wissenschaft erreichen oder nicht erreichen kann, was ich erwarten darf und was ich nicht erwarten darf. Und das sind grundsätzliche Voraussetzungen, die man durchaus auch mit einem Begriff, den wir sonst anders definieren, aber allgemein mit dem Begriff des Glaubens, dass ich etwas finde, was ich zu erwarten habe, verbinden kann. Und diese Art der Grundeinstellung, der weltanschaulichen Positionierungen oder in einer Detailfrage meiner Erwartungen prägt auch, wie ich die Natur anschaue. Da kann es mir durchaus passieren, dass ich Dinge, die offensichtlich sind, nicht sehe, weil sie einfach durch meine Art und Weise zu schauen ausgeblendet oder für nicht wichtig erachtet werden und sie prägen auch meine Modelle. Das lässt sich sehr gut an vielen Beispielen auch immer wieder darstellen. Da ist die Wissenschaftsgeschichte voll. Wenn ich nur an das ptolemäische Weltbild denke mit der Art und Weise, wie man also versucht hat, die Erde im Zentrum und dann alle Planeten und Sonnen um die Erde herumkreisen zu lassen, die man dann mit Epizyklen aufgeblasen hat, um das zu erhalten. Also man hat da versucht, durch einen Grundgedanken, durch ein Grundmodell, was man in sich trug, wissenschaftliche Daten anzupassen. Und es ist dann auch gut, wenn die Gutachter in der gleichen Weise geprägt sind, wie ich es bin. Dann haben meine Ergebnisse deutlich bessere Chancen, auch akzeptiert zu werden, publiziert zu werden, als wenn das vielleicht anders ist. Und Sie können sich gut vorstellen, was passiert, wenn ich plötzlich so bin. Wenn meine Einstellung etwas ganz anderes ist, als das vielleicht ein anderer Forscher neben mir, gerade die in Bezug auf die Frage nach der Entstehung der Welt beantwortet. Eine atheistisch-naturalistischer Grundzugang oder ein Naturwissenschaftler, der mit der Existenz eines kreativ wirksamen Gottes, der an der Welt- und Erdgeschichte gehandelt hat, wenn ich mit diesem Schöpfer rechne. Mein Blick wird ein anderer sein. Die Möglichkeiten, was ich der Wissenschaft zutraue, wird anders sein und auch die Modelle, die ich entwickle zu bestimmten Fragestellungen, werden ein anderes Ergebnis liefern, als das vielleicht im anderen Fall möglich ist. Und es ist schön, wenn man dann Gutachter hat, die ähnlich denken wie man selber. Aber nun ist es häufig im Wissenschaftsbetrieb so, dass viele sich ihrer Voreingenommenheiten gar nicht bewusst sind. Und das sind auch viele christliche Apologeten, viele christliche Mitstreiter sind sich ihrer eigenen Scheuklappen, so hat es einmal Stephen Jay Gould gesagt, gar nicht so bewusst. Ich lese mal hier von Stephen Jay Gould ein Zitat. Wir sehen die Natur immer mit den Scheuklappen unseres geistigen Kompasses. Und in der Regel wissen wir nicht, wie wir unsere Voreingenommenheit überwinden sollen. Es ist nicht schlimm, dass wir voreingenommen sind. Es ist nicht schlimm, dass wir gewisse Scheuklappen haben, die unseren geistigen Kompass auch ausrichten. Wichtig ist, dass wir uns dieser Scheuklappen oder dieses geistigen Kompasses bewusst sind und ihn auch in Diskussionen offenlegen. Und einfach das auch bekennen können, weil ich an den Gott der Bibel glaube, kann ich bestimmte Dinge so oder so interpretieren, so oder so verstehen. Und wenn dann jemand sagt, ich habe diese Sicht nicht, sondern grundsätzlich schließe ich Gott aus, deswegen kann ich einen Schöpfer oder eine Entstehung, so wie sie die Bibel beschreibt, des Lebens nicht respektieren, dann ist das für uns nachvollziehbar und bringt aber die Diskussion, denke ich, auf ein Niveau, die dann auch ganz anders mit den Fakten und Daten umgehen kann, als wenn man das von vornherein ausblendet und nicht thematisiert. Nun leben wir in einer Zeit, in der ein gewisses Wissenschaftsverständnis aber dominant ist, wo der Mainstream durch das bestimmt wird, was ich Ihnen am Anfang gezeigt habe. Und da ist es eben leider so, dass der Zugang, den zum Beispiel Wort und Wissen sich gewählt hat, um Naturwissenschaft gerade in Bezug auf naturhistorische Fragen zu gestalten und zu formulieren, dass er abgelehnt wird. Weil Gutachter vielleicht einen klassischen materialistischen, naturalistischen Grundansatz teilen, von Evolution als Tatsache so überzeugt sind, dass sie schöpfungstheoretische Ansätze für null und nichtig erklären und sie deswegen auch kaum eine Chance haben, in wissenschaftlichen Journalen und Publikationen zu erscheinen oder dort auch diskutiert zu werden. Dass dies so läuft, ist Fakt. Viele haben

und da gibt's etwas von Design, das kann doch nicht sein, haben sich bei dem Editor beschwert und der Editor war ganz erregt und musste sich entschuldigen, sagt, oh, das kann nicht sein und man hat diese Arbeit zurückgezogen. Nicht, weil sie den wissenschaftlichen Standards nicht genügen würde, sondern, so beschreibt er das dann auch in einer ausführlichen Begründung, Sie können dann die Folien auch gern bekommen, um das vielleicht auch für sich selber noch einmal zu vertiefen, weil eben dort der Begriff Schöpfer erwähnt worden ist und das in der heutigen Zeit, in der heutigen Art und Weise, wie Wissenschaft betrieben wird, keinen Platz haben darf. Also das ist ein wichtiges Element und das sollten wir auch unbedingt vermitteln. Nun, noch einige Dinge, die auch wissenschaftliche Methodik ein bisschen noch einmal deutlich macht. Ich mag dazu die Bilder von Magritte, so ein bisschen surrealistische Darstellungen, die aber uns helfen. Und ich denke auch manchmal, wenn man das mit Schülern und Jugendlichen bespricht, eine Hilfe sein können, was Wissenschaft schafft und was Wissenschaft nicht kann oder wo bestimmte Grenzen wissenschaftlicher Forschung sind. Die Realität ist klar, es soll alles das sein, was hinter diesem Mauerbogen zu sehen ist. Der Wissenschaftler malt ein Bild von der Wirklichkeit. Soweit kommen Sie alle mit. Wir sehen also das Bild auf der Staffel. Es ist ein Abbild der Wirklichkeit. Wer aber genau hinschaut, wird sehen, halt, der Wissenschaftler hat ja etwas gemacht, wovon er eigentlich gar nicht so richtig weiß, dass es so ist. Entdecken Sie es selber. Das dürfen Sie mal als Lehrer antworten. Genau. Er hat etwas gemalt, was er eigentlich gar nicht sieht. Ist das schlecht oder ist das gut für die Wissenschaft so zu arbeiten? Das ist immer das Gute an der Wissenschaft. Wir sehen etwas, wie es in der Realität ist, was unsere Augen sehen können. Und jetzt sage ich, vielleicht ist es überall so. Deswegen zeichne ich mein Bild auch da, wo die Mauer noch davor ist, wo ich nicht durchdringen kann. Ich vermute mal hypothetisch, dass es auch rechts der Mauer genauso aussieht wie links der Mauer. Das macht Wissenschaft an vielen Stellen, dass es eine Hypothese aufstellt und sagt, es könnte so ausschauen. Das ist, denke ich, ganz normal, nur es muss im Ergebnis klar genannt werden, dass man eben das, was tatsächlich ist, von dem, was hypothetisch ist, auch voneinander sprachlich, begrifflich und auch in den Ergebnissen unterscheidet. Was könnte man machen, um den Erkenntnishorizont der Wissenschaft an diesem Problem zu erweitern? Er will aber nicht rausgehen. Könnte was machen, doch. Denn das ist in der Wissenschaftsgeschichte häufig geschehen. Man hat eine neue Methode gefunden, das heißt einen großen Hammer, und damit konnte er die Mauer einschlagen. Und mit einem Schlag sieht er, was hinter der Mauer ist. Wenn also die Mauer rechts, die sein Bild nur hypothetisch wiedergibt, einschlägt, die Mauer wird durchbrochen, indem man neue Methoden gefunden hat, indem man genetische Untersuchungen machen kann, die man zuvor nicht hatte, Analysen, die einem zuvor nicht zur Verfügung standen. Dann öffnet sich plötzlich das Spektrum dessen, was man wahrnehmen kann. Und jetzt ist das Spannende. Was finden wir mit neuen Methoden, mit einer Erweiterung unseres Sichtspektrums? Es wäre gut für den Wissenschaftler, wenn dort wirklich nur Wasser ist und Strand. Aber wenn dort plötzlich McDonald's als Verkaufsbude erscheint, dann ist das ein völlig unerwartetes Ergebnis. Aber es wäre die Realität. Ja, Sie können sich ja vorstellen, dass es irgendwo ein Strand ist und jetzt hat doch McDonald's dort schon was aufgekauft und das war nicht zu erwarten. Und das kann durchaus passieren und das sollte auch Wissenschaft immer wieder implementieren, dass durch neue Methoden, durch neue Fragestellungen es zu einer Horizonterweiterung kommt, die uns durchaus ein ganz anderes Bild liefern als das, was man vielleicht erwartet hat. Und das wird auch in vielen Fällen so gemacht. Leider gibt es gewisse Bereiche, wo man dann solche Ergebnisse, die auf der Hand liegen, ignoriert, nicht erwähnt oder gar nicht in die Diskussion bringt und das alte Modell an dem alten Modell festhält, obwohl die Daten eine andere Interpretation verlangen. Auch da ist die Geschichte der Wissenschaft voll von solchen Beispielen. Noch ein anderes interessantes Bild. Auch von Magritte, vielleicht kennt der eine oder die andere dieses Bild. Pyrenäenschloss, da haben wir die Wissenschaft als feste Burg, die auf einem unzerstörbaren Felsen thront. Was kann gegen die Methodik der Wissenschaft schon ankämpfen? Sie bildet doch die Realität da, indem sie nur das respektiert, was man beobachten, was man beschreiben kann, was durch Experimente auch

0: wiederholbar in den Abläufen ist und was man dann sozusagen weltweit überall korrespondierend auch in allen Labors wiederholen kann. Aber so ist dieser Felsen aufgehangen. Und es ist tatsächlich auch so, dass die Wissenschaft auf Fundamenten beruht, die sie selber nicht gelegt hat und die selber auch die Wissenschaft nicht beweisen oder belegen kann. Wissenschaftliche Forschung, naturwissenschaftliche Forschung beruht auf Fundamenten, die außerhalb der Wissenschaft liegen und selbst eine Art Grundglaubenskonzept darstellen. Was sind diese Grundlagen oder wissenschaftlich nicht begründbare Voraussetzungen? Das ist die Existenz der Realität. Ein Wissenschaftler geht in der Regel davon aus, dass das, was er untersucht, was vor seinem Mikroskop, vor seinem Teleskop, mit seinen Sinnesorganen aufgenommen wird, dass es tatsächlich existiert. Aber ich kann ihn Philosophen nennen, die sind in der Lage, ihn das auszureden. Dass das, was sie sehen, tatsächlich Realität ist. Und das ist nicht nur oberflächlich, sondern es kann sehr, sehr tiefgründig sein. Aber auf diese Art und Weise könnten wir gar keine Wissenschaft betreiben, sondern wir gehen davon aus, die Realität, sie existiert, sie ist da und sie ist erforschbar. Es gibt dort eine gewisse Ordnung, es gibt Kausalitäten, dann auch in verschiedenen Systemen beschreibbar ist. Eine andere Voraussetzung für Wissenschaft ist, dass wir mit unseren Sinnesorganen, mit unseren Messmethoden die Realität korrekt erfassen. Wir werden morgen vielleicht ein oder zwei mehrere Beispiele, und wenn wir uns über das Auge unterhalten, dass die Realität im Augenschein einer Spinne oder einer Fliege durchaus anders ist als die Realität, die ich mit meinem Auge sehe. Und was ist denn nun die richtige Realität? Also auch das ist wichtig, dass wir von diesem Grundvertrauen ausgehen müssen, dass die Art, wie wir messen, wie wir sehen, wie wir die Sinneseindrücke aufnehmen, dass sie wirklich richtig sind und der Realität entsprechen, denn sonst wäre keine sinnvolle Naturwissenschaft möglich. Ich weiß, dass das sehr tiefgreifende Probleme sind, aber ich will es nicht zu sehr verkomplizieren, deswegen erlauben Sie mir die Einfachheit und wir können am Ende dann zu dieser Thematik noch weiter diskutieren. Vernunft, Denken, Logik des Menschen führt zu einer adäquaten Darstellung der Realität. Auch das ist eine Voraussetzung, dass wir davon ausgehen, dass meine Vernunft, die Art und Weise, wie ich denke, wirklich zu richtigen Schlüssen führt. Warum ist denn das richtig, so wie wir denken? Das Ergebnis, was dabei herauskommt, wer garantiert mir das? Ich muss das also auch ein Stück voraussetzen, dass die Art und Weise, wie wir denken, wie wir unsere Vernunft gebrauchen, zu guten und ja brauchbaren Ergebnissen führt. Also das sind so Dinge, über die sich die Wissenschaftstheorie und die Philosophen bis heute noch extrem streiten und auseinandersetzen und da auch wieder entsprechend ihres weltanschaulichen Grundmusters zu unterschiedlichen Ergebnissen und Deutungen kommen. Und eins wissen wir auch von der Wissenschaft, das hat Louis Wittgenstein in diesem schönen Satz formuliert: Wir fühlen, dass selbst wenn alle möglichen wissenschaftlichen Fragen beantwortet sind, unsere Lebensprobleme noch gar nicht berührt sind. Die wissenschaftliche Methodik ist nicht geeignet, alle Fragen zu beantworten. Und einen Großteil der Fragen werden wir nicht über den Weg der wissenschaftlichen Methodik klären können, sondern da braucht es einen grundsätzlich anderen Zugang, der vielleicht wissenschaftliche Daten integriert, aber nicht auf dem Boden der Wissenschaft allein zu beantworten ist. Ein Element, was mir auch sehr wichtig ist, dass wir darauf hinweisen, ist, dass Wissenschaft ideologisch missbraucht werden kann. Das heißt, dass man eben nicht an dem Bild, was man darstellt, unterscheidet, was ist die Realität und was ist Hypothese, sondern behauptet, alles ist Realität. Mein gesamtes Modell ist Wahrheit oder man das Modell selber zur Wahrheit erhebt, um damit eine gewisse ideologische oder weltanschauliche Grundposition zu unterstützen. Ideologisierter Missbrauch der Wissenschaft findet sich bei der Überhöhung der wissenschaftlichen Methode zum universellen wissenschaftsphilosophischen Deutungsprinzip. So wie es die Neopositivisten Wiener Kreis gemacht haben, alles das, war nur das, was man sieht und worüber man eine vernünftige Frage und Gespräch führen kann, das ist existent. Und was man nicht messen und nicht in Form von Gleichungen oder Messungen und Experimenten belegen kann, das ist nicht existent und macht keinen Sinn, darüber zu reden. Deswegen ist es sinnvoll, über einen Stein zu reden, der auf die Erde fällt, aber sich die Frage zu stellen, ob es Gott gibt oder nicht, wäre sinnlos. Aus deren Hinweise, das ist also eine ganz strenge Überhöhung einer wissenschaftlichen Methode zu einem universellen Deutungsprinzip für alles, was existiert. Ausblendung von wissenschaftlichen Daten, also man hat McDonald's gefunden und doch verschweigt man das. Absolutheitsansprüche in dem Sinne, nur das, was der oder die Experten sagen, ist richtig und wer was anderes behauptet hat, keine Ahnung von Wissenschaft. Und wenn wir uns die letzten Jahre diesbezüglich mal etwas durch den Kopf gehen lassen, ist da einiges an Absolutheitsansprüchen aufgefallen. Verweigerung des Dialogs, mit denen reden wir nicht. Die würden wir dadurch aufwerten. Leider haben wir das viel zu häufig auch gehört, wenn wir uns hier und da auch mit angeboten haben. Verbotsversuche, Behinderung von Kritik, Zensur, auch das habe ich Ihnen demonstriert, tendenziöse Darstellungen anderer Positionen. Und da müssen wir auch den Finger auf uns selber richten. Wie reden wir über Gedanken, über Theorien, über Modelle anderer Naturwissenschaftler? Und da kommt es leider auch in vielen Schriften, die unter Christen kursieren, vor, dass da eine gewisse Arroganz und Überheblichkeit an den Tag gelegt wird, die nicht gut ist. Polemik, Verleumdung, Kritik an der Person statt an der Sache. Das ist wichtig, dass das zum Bild der heutigen Naturwissenschaft dazugehört. Und das ist nicht komplett ausgeblendet, sondern man findet das, wenn man genau hinschaut, immer und immer wieder. Und da lohnt es sich dann, solche Zitate vielleicht auch mit Schülern mal durchzugehen und dort die Elemente der Ideologisierung herauszuarbeiten. Das ist mal ein Zitat von Franz Vuketitz, schon etwas älter. Und ich lese das nur mal schnell vor. Wir haben jetzt nicht die Zeit, das im Detail zu analysieren, aber für mich ein Musterbeispiel, wo man Ideologisierung von Wissenschaft erlebt. Er schreibt, die Erkenntnisse der Biologie in den letzten Jahrzehnten machen immer deutlicher, dass nicht nur Evolutionstheorie und Schöpfungsglaube, sondern grundsätzlich Biologie und Religion unvereinbar sind. Tatsächlich finden sich unter den Biologen immer weniger Anhänger traditioneller Glaubenssysteme. Der Biologe erkennt, dass es keine Absichten und keinen Sinn in der Natur gibt und dass der Glaube an Gott bloß einem elementaren menschlichen Bedürfnis nach Sinn entsprungen ist. Ja, das lässt sich gut nutzen, dieses Zitat, um Elemente der Ideologisierung der Wissenschaft herauszuarbeiten. Was kann ich als Wissenschaftler sagen und was sage ich als weltanschaulichen, als Darstellung meiner weltanschaulichen Position? Gut. Ganz schnell mal zu der Unterscheidung zwischen naturwissenschaftlicher Erforschung der Gegenstände, so wie sie jetzt sind, und naturhistorischer Forschung. Das wird vielleicht morgen noch etwas mehr im Detail erläutert, aber auch das ist wichtig, dass man das den Schülern oder denen, denen man auch etwas über Wissenschaft beibringen möchte, klar macht. Wir sehen hier das Innenskelett von Euplectella, einem Schwamm, welches in dem japanischen Meer zu Hause ist. Dieses Binnenskelett etwa 20 cm groß, Glasfaser, ähnlicher Aufbau. Und Sie sehen, wenn man das fein strukturiert analysiert, eine Hochform an Geometrie, Kreise, Diagonalen, Quadrate. Die stützen sozusagen dieses ganze System von Euplectella und machen es hochelastisch, machen es extrem stabil und sind also was Faszinierendes für den Biologen und gerade vielleicht für den Biokybernetiker, der gern die Technologie der Biologie nutzen will, um daraus in der Werkstoffmaterialforschung etwas heraus abzuleiten. Ja, und das schreiben dann auch die Autoren, dass sie von diesen Konstruktionsprinzipien beeindruckt sind und ja, das als Impuls für die biometrische Materialforschung sehen. Was aber die Forscher nicht erklären konnten, ein ganz wesentliches Geheimnis hat der Tiefseeschwamm Euplectella allerdings noch nicht preisgegeben. Es ist völlig unbekannt, wie ein so vergleichsweise primitiver Organismus eine derart komplexe und über viele hierarchische Stufen optimiertes Gebilde wie das Venusblumenkörbchen überhaupt hervorbringen kann. Zuerst haben wir die Frage gestellt, wie ist es aufgebaut, wie funktioniert es, wie ist die Statik, die Dynamik? Und hier ist die Frage, wie gelang es der Natur, in ihrer Geschichte so etwas hervorzubringen, so ein wunderbares Kunstwerk. Das eine ist also eine Frage, die die empirische Naturwissenschaft jetzt beantworten kann, indem sie fragt, wie funktioniert es, was sehe ich? Und die andere Frage ist, wie hat es die Natur geschafft oder ist die Natur überhaupt in der Lage, so etwas alleine hervorzubringen, also unter dem naturhistorischen Aspekt? Und die letztere Frage müssen die Forscher zugeben, wir haben keine Ahnung. Wir wissen nicht, wie so etwas überhaupt funktionieren kann. Die Mechanismen, die wir bisher vom evolutionären Wandel kennen, erlauben uns da keine schlüssige Erklärung. Es gibt also die Gegenwartsforschung, und das ist etwas, was ja weltweit hauptsächlich in den biologischen Laboren oder sonstigen Laboren geschieht, eine morphologisch-funktionelle Erklärung oder Beschreibung, ohne dass man dabei auf evolutionsbiologische Aussagen zurückgreifen muss. Wir können Biologie betreiben, ohne dass wir auf Evolution in irgendeiner Weise zurückgreifen müssen. Das funktioniert wunderbar und erklärt wirklich extrem viel. Wir müssen auch nicht auf schöpfungstheoretische Aspekte zurückgreifen, sondern das kann man völlig unabhängig davon betreiben. Deswegen kann also ein schöpfungsgläubiger Biologe neben einem evolutionsgläubigen Biologen durchaus hervorragend in einem Labor zusammenarbeiten und Eubleck-Teller analysieren. Wenn man dann aber die Frage stellt, woher kommt's, dann wird's eine naturhistorische Frage. Und dann wird man davon ausgehen, was ist mein Entstehungsmodell? Habe ich dafür Indizien oder weniger Indizien? Und dann werden die Fragen und auch die Möglichkeiten der methodischen Überprüfung ganz anders zu definieren sein. Und Evolution ist letztlich immer nur der Versuch der Vorgabe eines naturhistorischen Prozesses. Und ich versuche, mein Wissen aus der Biologie oder aus Fossilien, aus der Mikrobiologie oder Biochemie dort einzupassen und da eine Hypothese zu entwickeln, wie es denn hätte entstehen können. Von daher kann Evolution niemals Tatsache sein, sondern ist immer die Rekonstruktion eines naturhistorischen Prozesses im hypothetischen Modus. Ja, ich stelle eine Hypothese über die Vergangenheit auf. Und das sollte klar auch so benannt und erkannt werden. Und wenn man dann so etwas schreibt wie Theodosius Dobzhansky, nichts in der Biologie macht einen Sinn, es sei denn im Licht der Evolutionstheorie, dann haben wir wieder ein typisches Beispiel für Ideologisierung. Man schreibt der Biologie Sinn zu und der Sinn kommt nur aus der Evolutionstheorie. Ja, da wird plötzlich werden Kategorien vermengt, die eigentlich nicht sinnstiftend sein können, sein sollen. Aber man will eben sagen, nur dieser eine Deutungszugang muss ausreichen, um die Welt zu verstehen. Ein schöpfungsorientierter Zugang darf nicht sein. Man kann das auch einfacher erklären, wenn man sich die beiden Fische anschaut und Vaterfisch zu Sohnfisch sagt, die Welt, mein Sohn, ist ein großer Kasten voller Wasser. Das ist eine verunglückte Extrapolation. Gut, kommen wir zu einem Perspektivwechsel. Jeder sieht von Ihnen hier einen Hasen. Und wer keinen Hasen sieht, den nehme ich mit Narisa zum Augenarzt. Weil ist die Senior nur einen Hasen? Oder sieht hier irgendjemand etwas anderes? Wie bitte? Das könnte eine Ente sein. Es könnte auch eine Ente sein. Ein berühmtes Beispiel von Thomas Kuhn, Ente oder Kaninchen, um einfach zu zeigen, wir haben die gleichen Daten. Ich habe in der Zwischenzeit nichts in irgendeiner Weise geändert. Die gleichen Fakten kann man so oder anders interpretieren. Und das ist ein wichtiger Zugang zu erläutern, dass man also Daten, Messergebnisse hat, die man in einem und einer gewissen Vorgabe vordergründig so sieht. Und wenn ich am Anfang gesagt habe, Sie alle sehen doch eine Ente, oder? Hätten Sie erstmal gesagt, ja, eine Ente. Und da hätte man dann vielleicht den Hasen geleugnet. Bei der Ente ist der zweite Teil des Schnabels unterhalb der Wasseroberfläche. Das spiegelt sich dann so ein bisschen wieder. Ja. Also, gleiches Datenmaterial unterschiedlich interpretieren, etwas ganz Wichtiges, was auch Thomas Kuhn immer wieder gesagt hat, dass also die gleichen Daten unterschiedlichen Deutungen zugänglich sind. Und das ist sehr, sehr wichtig, dass man auch diese Perspektive öffnet und sagt, dass man wissenschaftliche Daten unter ganz unterschiedlichen Perspektiven deuten kann. Das ist ein längeres Zitat, ich überspringe das mal, was auch Herr Bierer hervorragend herausgearbeitet hat. Sie können die ganze Folienmaterial bekommen, Sie müssen nicht alles abfotografieren. Verspreche ich. Und Benjamin überprüft das dann, sonst ist der Speicher dann voll. Ja, und gerade dieser Perspektivwechsel wird uns ja in der Heiligen Schrift auch angeboten. Was man von Gott erkennen kann, ist unter den Menschen offenbar. Gott selber hat es ihnen offenbart. Also von Gott ist etwas sichtbar, offenbar geworden, was man von Gott erkennen kann. Gott hat es uns geoffenbart. Also es ist erfahrbar für uns Menschen, denn Gottes unsichtbares Wesen, das ist seine ewige Kraft und Gottheit, kann seit der Schöpfung der Welt an seinen Werken wahrgenommen werden. Also nicht nur Lilien anschauen, sondern auch Vögel, Fische, Meer, alles, den Kosmos. Und wenn ihr euch das genau anschaut, dann werden wir nicht Gott beweisen können, aber wir können etwas von seiner Größe, von seiner Allmacht, von seiner Weisheit erkennen. Das ist eine Einladung zur Untersuchung der Natur, um darin und dahinter auch auf Gott zu schließen und von dieser Größe etwas wahrzunehmen. Und das haben große Naturwissenschaftler auch so gemacht. Sie sind von einem Schöpfer ausgegangen, das finden wir deswegen bestätigt, weil in vielen anderen Schriften auch von Kopernikus das auch so bestätigt ist, dass er an den Schöpfergott geglaubt hat, auch wenn die Theologie von einem Kopernikus oder von einem Kepler oder von einem Galilei gänzlich anders war als die Theologie, die wir heute vertreten. Dessen sollten wir uns auch klar sein, dass es da gewaltige Unterschiede gab, aber dieser Grundansatz, dass die Voraussetzung des Schöpfers, eines Schöpfers in meinem wissenschaftlichen Forschen dazu dienen kann, ja, die Natur besser zu verstehen und das Wissen über wissenschaftliche Forschung zu erweitern, ist durch solche Forschung und Lebensgeschichten sehr gut nachzuvollziehen. Newton, der ja mehr theologische Werke geschrieben hat als naturwissenschaftliche Werke und der seine Grundprinzipien, die dann auch in verschiedenen mathematischen Gesetzen ihren Niederschlag gefunden hat, eher als Deutungsprinzipien für die Apokalypse verstanden hat, ist aber egal. Wir können sie jetzt in der Mathematik bis heute noch gut nutzen. Der hat aber gesagt, wenn es darum geht, die naturhistorische Frage zu klären, woher die Welt kommt, da sind wir mit unserem Methodenarsenal wissenschaftlich gesehen am Ende. Gott als Weltherrscher, diese bewundernswürdige Einrichtung der Sonne, der Planeten und Kometen, hat nur aus dem Ratschluss und der Herrschaft eines alles einsehenden und allmächtigen Wesens hervorgehen können. Wenn wir uns zu einem Schöpfer bekennen, sagen wir auch, dass wir es nicht erwarten, dass die Wissenschaft natürliche Erklärungen finden wird für das Entstehen des Lebens und der Welt. Das darf man bekennen. Wir können es nicht als Wissenschaftler zu 100% ausschließen. Wir werden die Forschung deswegen nicht behindern oder sagen, das wäre Teufelswerk. Aber meine Erwartung ist nicht, dass ich so etwas finden würde. Und bislang haben fast 200 Jahre Evolutionsforschung es nicht gezeigt, wie Leben von selbst entstehen kann oder wie aus einer Zelle dass die gesamte Vielfalt der heutigen Lebenswelt entstehen könnte. Einer der wichtigsten Hauptsätze der Schöpfungsforschung, vielleicht genauso wichtig wie der erste thermodynamische Hauptsatz, ist diese Aussage. Durch den Glauben erkennen wir, dass die Welt durch Gottes Wort geschaffen ist, sodass alles, was man sieht, aus nichts geworden ist. Durch den Glauben erkennen oder verstehen wir. Glauben und Denken gehören so eng zusammen. Das ist von Gott uns so gegeben, dass wir Grundüberzeugungen haben dürfen, die wir bekennen, die dann unser Denken, unser Erkennen, den Einsatz des Verstandes und der Vernunft prägen. Und unter dieser Prägung her erkennen wir, dass die Welt durch Gottes Wort geschaffen wurde. Nicht aus sich selbst heraus, nicht aus bereits vorbestehendem Grundmaterial, sondern der Hebräerbrief schreibt ja aus nichts. Was nichts ist, wissen wir nicht, aber es ist nicht das, was sozusagen die Welt selber zu bieten hätte. Sie kann sich selber nicht hervorgebracht haben. Und dann merken Sie den engen Zusammenhang zwischen Glauben und Denken, der hier bezeugt wird, bestimmten Grenzen, aber auch den Möglichkeiten, dass wir etwas sehen. Sodass alles, was man sieht, also hinsetzen, schauen, was sehen wir denn, wie funktioniert es, was hat das für Eigenschaften, die uns ja auf die Allmacht und auf die Größe Gottes hinweisen, aber wir werden in dieser Forschung wohl nicht erkennen, wie es, ja, wie der Prozess der Schöpfung vonstatten gegangen ist, das werden wir aus diesen Daten heraus nicht entwickeln können. Und deswegen kennzeichnet es ja auch Wort und Wissen, dass wir zunächst einen kritischen Ansatz verfolgen, einen kritischen Ansatz in der Naturwissenschaft, in der Wissenschaftstheorie und in der Theologie zu zeigen, weswegen wir mit dem Evolutionsmodell Probleme haben und wir es auch logisch begründet kritisieren können. Aber die Widerlegung oder die Kritik der Evolutionsbiologie, der Evolutionsmodelle sind kein Beweis, kein wissenschaftlicher Beweis für die Schöpfung. Das ist ganz wichtig und ich glaube auch nicht, dass schöpfungstheoretische Modelle eine Alternative zur Evolution sind, weil Schöpfung ja mit einem Schöpfer arbeitet, der keine Alternative ist zu den naturalistischen Prozessen, sondern etwas grundsätzlich anderes, ein ganz anderer Deutungszugang. Es ist eine andere Erklärung, aber keine wissenschaftliche Alternative zu Evolutionstheorien. Dass das möglich ist, dass man auch nach etwas anderem suchen muss, das geben selbst auch atheistisch geprägte Philosophen wieder, die jetzt nicht deswegen gleich Schöpfungstheoretiker werden, aber die selber merken, innerhalb unseres naturalistischen, materialistischen Konzeptes können wir das Werden der Welt nicht erklären. Thomas Nagel ist da ein ganz berühmter Ausreißer, der dafür auch sehr viel Kritik von seinen Leuten einstecken muss. Dabei hat er den Mut, das auch so zu formulieren. Aber die Anerkennung dieser Beschränkungen, eben es nicht erklären zu können, wie Evolution funktioniert, ist eine Vorbedingung dafür, nach Alternativen zu suchen oder wenigstens offen zu sein für die Möglichkeit von Alternativen. Und das könnte bedeuten, dass einige Richtungen, die sich der materialistischen Erklärungsform verschrieben haben, künftig als Sackgassen angesehen werden. Erklärungen, die materialistisch geprägt sind, könnten Sackgassen sein. Ich finde das erstaunlich, dass ein materialistischer, atheistischer Philosoph zu solch einer Schlussfolgerung kommt und sie auch publiziert. Und ich denke, dass auch wir deswegen bereit sein sollten, selbstkritisch unsere eigenen Modelle so darzustellen, mit ihren Stärken und mit ihren Schwächen. Und dazu bemühen wir uns auch bei Wort und Wissen, da eher zurückhaltender und nicht mit Absolutheit und Gewissheit Dinge zu behaupten, die wir so stark in einem Schöpfungskonzept nicht vertreten können. Ja, die Schülerin hat gesagt, sie ist damit konfrontiert worden, dass irgendwas nicht gut konstruiert sei. Redest du morgen über das Thema, dann überblättere ich das und lass das einfach sein. Also es gibt spannende Details, wie wir aufarbeiten können, ob etwas vielleicht fehl- oder nicht richtig konstruiert. Dieses Argument wird sehr gern benutzt, um ein bisschen aus der Sackgasse herauszuführen, dass man sieht, man hat Probleme mit der Evolutionsdarstellung und da ist ein neuer Schwerpunkt, dass man sagt, ja Gott, war so ein schlechter Baumeister, der hat so viele dumme Dinge gebaut in der Natur, die zeigen, dass er kein guter Konstrukteur war. Das ist eine andere Art und Weise, den Schöpfungsgedanken zu diskreditieren. Aber dazu hören wir morgen vom Auge was und da überspringe ich das. Wir kommen auf die Zielgeraden. Durch Glauben verstehen wir. Ein wunderbarer Psalm, Psalm 139, dort können wir lesen. Ich preise dich darüber, dass ich auf eine erstaunliche, ausgezeichnete Weise gemacht bin. Wunderbar sind deine Werke und meine Seele erkennt es sehr wohl. Ja, das kann ich nur so etwas aussagen, wenn ich mir auch wirklich die Dinge angeschaut habe und plötzlich merke, sie sind nicht nur einfach da, sondern sie sind erstaunlich und ausgezeichnet gemacht. Das ist kein Pfusch, sondern das ist hochkomplex, hochintelligent, einfach atemberaubend und egal in was für einen Bereich wir in der Natur hineingehen, wir werden das immer wieder finden und sind erstaunt darüber, ob es Euplectella ist, dieser Tiefseeschwamm oder ob es das Auge ist oder ob das die Art ist, wie Vögel fliegen. Wir haben ja in den Büchern durch sehr viele Beispiele, wo diese Faszination des Geschaffenen einem wirklich ins Auge springt. Und David hatte damals noch keine großen Labore und wissenschaftlichen Institute, die ihm das vorgestellt haben, sondern einfach sein Blick in die Natur hat gereicht und der Blick auf das werdende Leben hat ihm ausgereicht, um zu solch einer Schlussfolgerung zu kommen. Wunderbar sind deine Werke. Ich erkenne, dass du der Schöpfer bist, Gott. Das motiviert mich, weiterzuschauen, weiterzusuchen. Und meine Seele erkennt es sehr wohl. Ja, dieses Verständnis von Gott als dem Schöpfer, als grundlegende Prägung mit der Welt und in der Welt zu existieren. Ein Astrophysiker, Sendich, wurde mit 50 Jahren Christ. Und er schreibt auch etwas ganz Wichtiges, dass wir eben nicht nur bei dem Buch der Natur stehen bleiben dürfen, sondern auch die anderen Offenbarungsquellen, die uns gegeben sind, einbeziehen müssen, um das Wesen Gottes zu begreifen. Er schreibt, das Wesen Gottes kann man nicht in irgendeiner wissenschaftlichen Entdeckung gefunden werden, dazu muss man sich an die Bibel wenden. Naturstudium ersetzt nicht das Bibelstudium. Deswegen ist Wort und Wissen auch sehr daran interessiert, dass wir uns mit dem Wort Gottes beschäftigen, mit den Aussagen zur Heilsgeschichte, zur Naturgeschichte, zur Menschheitsgeschichte, um dieses Eingebettetsein der Natur und des Menschen mit seiner Geschichte auch in die grundsätzlichen Heilsplan, Absichten Gottes besser zu verstehen und die Heilsabsicht Gottes zu begreifen, zu verkündigen, dass in Jesus Christus Errettung von Schuld, von Sünde, von der Trennung von Gott gegeben ist und möglich ist. Und abschließend noch jenes wichtige Zitat, eine Fortsetzung dessen, was wir vor uns im Hebräerbrief gelesen haben. Ohne Glauben aber ist es unmöglich, ihm, Gott, wohlzugefallen. Denn wer Gott naht, muss glauben, dass er ist und denen, die ihn suchen, ein Belohner sein wird. Wer das Leben von Charles Darwin sich anschaut, da gibt es wunderbare Biografien dazu, auch in seinem Verhältnis zu Gott, wird merken, ja, dass er an der Stelle ein großes Problem hatte, dieses Vertrauen Gott gegenüber vollends zu haben, dass er wirklich ihn belohnt, wenn er ganz nach ihm sucht. Welche Einflüsse da alles eine Rolle gespielt haben, möchte ich jetzt nicht weiter vertiefen, aber ich hätte es mir sehr gewünscht, wenn ich zur Zeit von Charles Darwin gelebt hätte, mich mal mit ihm zu unterhalten. Je mehr man seine Person kennt, seine Zerrissenheit, sein Leiden unter der Not, der Krankheit seiner Lieblingstochter, die ihn dann komplett zerbrochen hat in Bezug auf die Gottesfrage, es wäre für mich spannend gewesen, zu hören, was ihn da am Glauben von Gott abhält. Von daher sollten wir auch das Gespräch führen, suchen, auch bei Menschen, die so abweisend sind, weil da manchmal ganz andere Gründe vorhanden sind, die es auszuloten und hier und da vielleicht auch mit seelsorgerlichen Angeboten zu beheben und zu lösen geht, mit Hinweis auf Jesus Christus.
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1: Der Prophet Daniel. An dieser Stelle wollen wir versuchen, den Faden unseres Bibelpanoramas wieder aufzugreifen. Wir waren dabei, eine kurze Zusammenfassung mit einigen nötigen Erklärungen zu jedem Buch der Bibel zu geben. Wenig Leute verspüren wohl von sich aus den Drang, einmal das Buch Maleachi, Esra oder Sacharia durchzulesen. Und selbst wenn sie anfangen würden, so kämen sie wahrscheinlich zunächst gar nicht dahinter, wovon hier die Rede ist. Sie wissen ja nicht, wann und wo das Buch geschrieben wurde, wer es geschrieben hat, für wen und warum. Unsere kurze Einführung in jedes Buch der Bibel ist somit eine Starthilfe zum besseren Verständnis der Bibel. Sie soll uns eine Idee geben, worum es eigentlich geht. Wer mit diesem Wissen an das Buch herangeht, betritt etwa vertrauten Boden. Heute wollen wir das Buch des Propheten Daniel vornehmen. Es hat 12 Kapitel. Wenn du jeden Tag 2 Kapitel liest, dazu brauchst du vielleicht 15 bis 20 Minuten, dann hast du das Buch in 6 Tagen ganz durchgelesen. Wer war Daniel? Er wurde etwa 630 Jahre vor Christus in Jerusalem geboren, wahrscheinlich als Sohn einer edlen, wenn nicht königlichen Familie. Bei einem der ersten Kriegszüge des babylonischen Königs Nebukadnezar wurde Daniel mit anderen Jugendlichen gefangen genommen und an den Königshof von Babylon gebracht. Dort wollte ihn der König Nebukadnezar ausbilden lassen und zu einem seiner Ratgeber machen. Daniel war vielleicht 18 oder 20 Jahre alt, als er seine Heimat und Familie entrissen und in das Internat eines heidnischen Königs gesteckt wurde. Dort zeigt es sich, dass Daniel fest entschlossen ist, den Weisungen Gottes mehr zu gehorchen als den Anordnungen der heidnischen Ausbilder. So weigerte er sich zum Beispiel, die in der Bibel verbotenen Speisen zu essen, die es am Königshof gibt. Damit ist Daniel für viele ein Vorbild an Standhaftigkeit und Gehorsam, selbst unter widrigen Umständen geworden. Worin Daniel uns noch ein Vorbild sein kann, ist die feine, höfliche Art, mit der er seine Position erklärt und um Verständnis für seine vegetarische Ernährungsweise bittet. Am Ende der Ausbildungszeit ist Daniel einer der besten Schüler und wird vom König in seine Dienste genommen. Und dies ist vielleicht das Besondere an Daniel. Er war nicht ein Priester, ein Erweckungsprediger oder ein Lehrer. Er stand nicht vollzeitig im Dienst des Herrn, wie man so sagen würde. Sein Beruf war Diplomat, Berater, Staatsmann. In dieser Position blieb er sein Leben lang und diente 3 heidnischen Königen. Hier bewährte er sich als ein echter und vorbildlicher Mann Gottes und genoss das Wohlwollen der Könige und des Volkes. Aber doch war Daniel auch ein Prophet. Das begann offenbar zu werden, als Nebukadnezar eines Tages einen Traum hatte. Als der König am Morgen erwachte, wusste er nur noch, dass es ein schrecklicher Traum war, aber er hatte vergessen, worum es sich im Traum gehandelt hatte. Nun verlangte Nebukadnezar, dass ihm seine Weisen, Zauberer und Ratgeber seinen Traum zuerst einmal erzählen und dann auch noch deuten sollten. Träume zu deuten war damals schon eine oft geübte Disziplin, aber Träume zu erraten war doch eine sehr ungewohnte Forderung. Als keiner der Sterndeuter den Traum erraten konnte, wurde der König sehr zornig und wollte alle Weisen umbringen lassen, darunter auch Daniel. Da wandte sich Daniel in seiner Not an Gott und betete inbrünstig. Diese Reaktion zeigt uns, dass für diesen jungen Juden am heidnischen Hof seine Religion nicht nur eine starre Gesetzeserfüllung war, sondern ein lebendiges Vertrauensverhältnis zu Gott. Und richtig, Gott offenbart ihm Daniel nicht nur den Traum des Königs, sondern auch dessen Deutung. Der Traum des Nebukadnezar hängt sehr eng mit anderen Visionen zusammen, die Daniel später noch von Gott bekommen soll. Das Standbild aus Metall, das der König im Traum gesehen hatte und das plötzlich durch einen kleinen Stein vernichtet wird, ist eine Vorschau auf die Geschichte im Nahen Osten. Der Kopf, die Brust, der Bauch und die Beine des Standbildes bedeuten politische Reiche, die nach dem König Nebukadnezar aufeinander folgen werden. Im Buche Daniel haben wir ein sehr klares Beispiel von dem Phänomen Prophetie. Daniel sieht die Geschichte vom babylonischen, medopersischen, griechischen und römischen Reich. Die Voraussagen sind so präzise und korrekt, dass viele Leute nicht glauben wollen, dass dieses schon geschrieben wurde, bevor es Wirklichkeit war. Eine ähnliche Zukunftsschau bekommt Daniel von Gott in Form von verschiedenen Tieren, die die Eigenschaften der kommenden Könige oder Reiche bis hin zu Jesu Geburt voraussagen. Daniel war also ein Seher. Was er sah, war nicht nur die Zukunft, das Gericht und die Befreiung des Volkes Israel. Er sah den Auf- und Niedergang der nächsten großen heidnischen Mächte. Dadurch wurde dem jüdischen Volk genauso wie den Heiden gezeigt, dass Gott der Herrscher der Welt ist. Er ist es, der die Geschichte macht. Gott selbst setzt jedem König und jedem Reich seine Zeit. Er setzt Herrscher ein und ab. Die Prophetien Daniels zeigen auch, dass Gott nicht nur mit den Juden, sondern auch mit den Heiden einen Plan hat, den niemand aufhalten kann. Einiges in Daniels Prophetien können wir sehr gut verstehen und können es heute sogar in Geschichtsbüchern nachlesen. Anderes ist eher schwer verständlich und deutet auf noch fernere Zukunft hin. Für mich hat dieses Buch Daniel aber noch eine Botschaft, und die ist das Leben und Vorbild des Propheten. Obwohl er inmitten einer korrupten Welt umgeben von allem Luxus und allen Versuchungen war, blieb er doch sein Leben lang ein gottesfürchtiger Mann. Er stellte Gottes Willen und Gebote über alles andere und versuchte sie unter allen Umständen zu befolgen. Zum Teil war er wegen dieser Unbestechlichkeit, seiner Aufrichtigkeit und seiner hohen Moral in die Vertrauensstellung am Hof von drei verschiedenen Königen gelangt. Sie schätzten nicht nur sein übernatürliches Wissen, sondern auch seine feste Haltung, seine Treue und die vielen anderen Tugenden. Andererseits brachte Daniel sein Glaubensgehorsam auch in manche sehr schwere Prüfungen und Notlagen.

offen, wo sich etliche sehr hungrige Raubtiere befanden. Auch diesmal rettete Gott ihn aus der Gefahr. Niemals war Daniel ein Rebell, der sich gegen die Könige auflehnte und sie kritisierte oder sie zu stürzen versuchte. Er war ihnen, soweit es ging, untertan, aber er tat auch, was Jesus lehrte. Du sollst Gott mehr gehorchen als den Menschen. Damit ist Daniel ein Vorbild für viele Jugendliche geworden, die sich im Konflikt zwischen dem Gehorsam gegen Gott und den verderblichen, unmoralischen Einflüssen einer gottlosen Umwelt befinden. Oh, ich wünschte, alle Christen könnten so fest und kompromisslos bleiben wie dieser große Gottesmann. Daniels Leben war ein Siegesleben. Es zeigt den Triumph der Treue zu Gott inmitten der Versuchung. Es zeigt den Triumph des Glaubens über den Götzendienst, den Triumph der Weisheit über die Zauberei und den Triumph der Geistesmacht über die brutale Gewalt. Obwohl der Prophet Daniel sein Leben lang, und er wurde mehr als 90 Jahre alt, in höchster politischer Stellung bei heidnischen Königen stand, war und blieb er doch ein treuer Diener Gottes. Seine Visionen hatten zwar mit den heidnischen Weltreichen zu tun, aber sie verherrlichten doch Gott und seine Macht. Und sie trösteten das israelitische Volk, das sich in der Zerstreuung und im Exil befand. Daniels Leben ist auch heute noch für uns ein Vorbild und eine Herausforderung für jeden, der ein echter Jünger Jesu sein will. Und Daniels Prophezeiungen und Gesichte offenbaren und verherrlichen auch heute noch den Gott der Bibel, der die Welt regiert und die Geschichte aller Völker in seiner Hand hält. Wir wollen beten. Lieber Vater, wie viele Helden, wie viele Motivation, wie viel Großes und Edles finden wir doch in den Büchern der Bibel. O, erwecke doch in unserem Volk und Land ein neues Interesse an deinem Wort. Lass uns verstehen, was du uns durch die Bibel sagen möchtest, und mache mich und jeden Hörer heute willig, deinen Weisungen zu folgen und deinem Wort zu gehorchen, koste es, was es wolle. Amen.

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1: Ich bin Silke Rech. Den deutschen Wäldern geht es weiterhin schlecht. Laut dem neuen Waldzustandsbericht ist nur etwa jeder fünfte Baum gesund.
2: Viele Wälder leiden noch immer unter den Folgen der Dürrejahre von 2018 bis 2020. Das Bundeslandwirtschaftsministerium erklärte, dass sich der Zustand der Baumkronen im vergangenen Jahr kaum verändert habe. Immerhin habe sich die Lage trotz schwieriger Wetterbedingungen insgesamt stabilisiert. Minister Rainer verwies dabei auf Maßnahmen zum Umbau der Wälder in klimaresistentere Mischwälder. Timo Wiesner, Redaktion.
1: Die neue staatliche Förderung für Elektroautos kann ab sofort beantragt werden. Laut Umweltminister Schneider ist das Online-Portal jetzt freigeschaltet. Je nach Einkommen, Familiengröße und Fahrzeug sind Zuschüsse von bis zu 6.000 Euro möglich. Schneider sagte, dass E-Autos helfen könnten, unabhängiger von Diesel und Benzin zu werden. Im Osten der Demokratischen Republik Kongo breitet sich ein Ebola-Ausbruch weiter aus. Nach Angaben der Behörden wurden bereits mehr als 130 Todesfälle registriert. Die Weltgesundheitsorganisation WHO zeigte sich besorgt über die schnelle Ausbreitung der Krankheit. Für die aktuelle Ebola-Variante gibt es bislang weder einen Impfstoff noch zugelassene Therapien. In deutschen Supermärkten sind laut der Verbraucherschutzorganisation Foodwatch viele Produkte mit verbotenen Pestiziden belastet. Bei einem Labortest wurden in zahlreichen Reis-, Tee- und Gewürzprodukten Rückstände von Stoffen gefunden, die in der EU seit Jahren nicht mehr erlaubt sind. Besonders betroffen waren unter anderem Basmati-Reis, Paprikapulver und einige grüne Teesorten. Der Schauspieler Alexander Held ist im Alter von 67 Jahren gestorben. Das teilte das ZDF mit. Held spielte in zahlreichen Fernsehfilmen und Serien mit, darunter Stralsund, Münchenmord und Unterleuten. Auch im Kino war er erfolgreich, unter anderem in Schindlers Liste, Sophie Scholl, Der Schuh des Manitou und Der Untergang. Alexander Held lebte zuletzt in Tirol in Österreich.
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1: Die aktuellen Temperaturen in Köln, Bonn 16 Grad, in Hamburg und Bremen 18, in Berlin 19, in Dresden 18, in Frankfurt am Main 17, in Stuttgart 19, in München 17, in Erfurt 18 und in Münster 17 Grad. Heute wechselnd bewölkt und vor allem im Osten und Nordosten Bildung von einzelnen Schauern und Gewittern. Auch im Westen nach und nach aufkommender Regen. Im Süden und Norden dann kaum Regen. Höchstwerte zwischen 14 Grad in der Eifel und bis 22 Grad in der Lausitz. Morgen wechselnd bis stark bewölkt und verbreitet Schauer oder schauerartiger Regen. Im Verlauf örtlich Gewitter mit Starkregen. Erwärmung je nach Sonnenschein auf 17 bis 22 Grad, an der Nordsee kühler.
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3: Hallo und herzlich willkommen bei Glaube und Tun. Hören Sie nun ein wenig Musik und dann einen Vortragsmitschnitt von Daniel Herrmann in der Reihe Gemeindebau. Bauen, was will uns aufhalten? Daniel Herrmann geht auf die Hinderungsgründe des Gemeindebaus ein. Zu wenig aufeinander hören, nicht wahrnehmen des geistlichen Kampfes, Zweifeln an Gottes Gemeinde, zu viel, zu wenig. Ziellosigkeit im Gebet, um nur einige zu nennen. Mehr zum Thema gleich, zunächst ein wenig Musik.

0: Hallo und herzlich willkommen bei Glaube und Tun hier auf Radio HBR. 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Was will uns aufhalten?
1: In Galater 6 haben wir zwei Verse, die ich lesen möchte. Galater 6, 1 und 2. Brüder, wenn auch ein Mensch von einem Fehltritt übereilt würde, so helfet ihr, die ihr geistlich seid, einem solchen im Geiste der Sanftmut wieder zurecht. Und sieh dabei auch dich selbst, dass du nicht auch versucht werdest. Wenn wir unter Gläubige sind, dann wissen wir ja, dass mein Bruder, meine Schwester, die haben den Heiligen Geist. Und in ihrem Herzen ist der Heilige Geist, der sie vorwärts treibt in der Liebe Jesu. Jeder, der Gottes Kind ist, hat in sich diesen Willen, diese große Lust, vorwärts zu gehen mit dem Herr, ihn besser kennenzulernen. Und auch in sich, weil der Heilige Geist da ist, in sich, dass er sein Leben immer mehr in das Licht Gottes hineinstellen will und dass sein Leben immer mehr dem Herrn dienen kann. Nun kann jeder von uns, ich der Erste, können wir in Sünde fallen und brauchen dann neuen Mut, dass wir Sünde zugeben, bekennen, lassen und dass wir voll an die Gnade Gottes glauben, dass das Blut Jesu genügt für unseren Weg, für die Vergebung und um weiterzugehen. Man kann verschiedene Blicke haben. Man kann einen Bruder anschauen und das sehen, was ändern sollte. Und man kann einen Bruder anschauen und sehen, dass alles, was schon Gott so schön gemacht hat in ihm. Es gibt einen Blick auf Menschen, die mutmachend Menschen weitertreiben in Jesu Ärmel. Und es gibt einen Blick auf Menschen, wo jeder sich fragt, bin ich genügend heilig, dass man mich in der Gemeinschaft überhaupt akzeptiert? Es gibt verschiedene Blicke. Wenn unsere Blicke innerhalb der Gemeinde negativ sind, wenn unsere Brillen geschwärzt sind, wenn wir einander richten, dann wird die ganze Kraft weggebaut und dann sind das Bremsen, das hält uns auf im Bau der Gemeinde, im Zeugnis der Gemeinde. Es ist so schön, wenn wir einander treffen können und wenn wir den Blick haben vom Endprodukt. Endprodukt vom Leben von meinem Bruder ist, dass ihn Gott in die Arme nimmt, im Himmel bei sich, und dass er ans Ziel gekommen ist. Hier im Text Galater 6 heißt es, wenn einer sündigt, dann sollen wir ihm helfen, dass mit Sanftmut helfen, dass er aus dieser Sünde rauskommt. Das heißt nicht, dass wir Sünde nicht Sünde nennen. Das heißt nur, dass wir Sünde nennen, um die Gnade zu zeigen, um den Weg der Vergebung zu öffnen. Und dann sagt dieser Text, wenn wir diesen Blick haben, müssen wir selber aufpassen, dass wir nicht in die Sünde fallen. In welche Sünde? Sobald man einem anderen helfen kann, kann man sehr schnell in Hochmut fallen. Kann man das Gefühl haben, ich kann doch einem anderen helfen, gell? Und in der Sünde, wo er ist, da bin ich zum Glück nicht hineingefallen. Und indem, dass wir dann das denken, sind wir schon im Hochmut drin. Sind wir schon gefallen. Bauen, was uns aufhält oft, das Erste, ist wenig aufeinander zu hören und nicht den richtigen Blick haben auf das Leben von meinem Bruder, von meiner Schwester. Ist noch 2. Korinther 13, 11 bis 13, für die notieren. 2. Korinther 13, 11 bis 13 und Römer 12, 9 und 10. Könnte man auch hier nehmen um zu zeigen, wie die Schrift uns so mit so viel Kraft zeigt, dass die Liebe in unserer Beziehung zu den anderen ein Blick ist, den wir von Gott bekommen, wenn wir die

unserem Leben, dann sind wir Menschen, die auch für die anderen gnädig sind. Das Zweite, was uns oft aufhält im Bauen der Gemeinde, im Weiterkommen, ist, dass wir vielleicht nicht der geistliche Kampf wahrnehmen. Epheser 6, 10 bis 20. Jedes Gotteskind steht in diesem Kampf, dass es nicht nur mit seinem eigenen Wesen zu kämpfen hat, aber dass wir auch einen Feind haben, der uns aufhalten will, der absolut nicht will, dass wir für andere leben. Was dem Feind gefällt, ist, wenn wir immer für uns selber leben. Das findet er gut. Da hat er Ruhe. Da können wir mal da drum drehen, gell? Nochmal drehen um uns selber, gell? Und da können wir dann beim Drehen können wir dann noch viel Wissen haben und alles und so, ne? Und drehen nochmal. Und solange es dreht, haben wir Ruhe. Nur das ist absolut nicht das Ziel von unserem Leben auf dieser Welt. Du kennst ja Johannes 3,16 und du kennst auch 1. Johannes 3,16. Johannes 3,16 ist, Gott hat seinen Sohn gegeben. Und 1. Johannes 3,16 ist, weil er sein Leben gegeben hat, geben wir unser Leben für die anderen. Wenn du bekehrt bist, muss ich dir sagen, was du schon weißt, du bist nicht da am Atmen für dich selber. Du lebst nicht für dich. Du hast auch nicht einfach Jesus für die Rettung, sonst hätte er dich weggenommen 10 Sekunden nach der Bekehrung. Da hätte er Ruhe. Braucht er nicht immer dasselbe zu sagen, wenigstens bei mir im Leben. Ne? Und ich wäre da oben, hätte auch Ruhe. Beide hätten wir Ruhe. Wäre schön, oder? Aber als ich 19 war und er mich bekehrt hat, hatte er ein anderes Ziel, nicht einfach Daniel retten. Er hatte das Ziel, dass jetzt Daniel lernen muss, für die anderen zu leben. Seine Kraft einzusetzen für die anderen. Sich selber zu vergessen. Für andere da sein. Das ist sein Ziel. Und was uns auffällt im Gemeindebau, ist, wenn wir dieses Ziel als Einzelne nicht begriffen haben. Aber wir können es begreifen und müssen es immer wieder 30 Zentimeter weiter unten nochmal einschalten, ne? Dass das Herz auch mitkommt. Kopf hat geklappt und jetzt muss noch das ganze Wesen mitgehen, gell? Also das Zweite, was oft auffällt, ist, dass wir nicht begreifen, dass wir in einem geistlichen Kampf sind. Wenn wir es begreifen, dann merken wir in der Gemeinschaft, dass einer Mühe hat, dass er nicht mehr wegkommt von seinem Blick auf die Not, auf die Schwierigkeiten. Und wenn wir verstehen, dass es geistlichen Kampf gibt, dann beten wir mit ihm. Dann helfen wir ihm. Dann machen wir ihm Mut. Er braucht weniger Ratschläge als Gebet mit ihm. Das Dritte, was beim Bauen der Gemeinde oft versucht aufzuhalten, das ist das Zweifeln an Gottes Gemeinde. Schon letzten hatte ich leider wieder einen lieben Gläubigen, der zu mir kam in die Seelsorge und der gesagt hat, es ist doch schwierig, in seiner Gegend gibt es keine gute Gemeinde. Doch, das ist schwierig, oder? Nun, ich musste ihm sagen, jedes Mal, dass ich in eine Gemeinde gehe, geht ein Sünder in die Gemeinde. Ich? Ja? Und ich musste ihn fragen, was willst du eigentlich in der Gemeinde bringen? Bist du am Holen oder am Bringen? Ist die Gemeinde deine Tankstelle? Was ist eigentlich die Gemeinde? Schaust du in die Gemeinde, um zu schauen, ob sie gut ist? Oder gehst du in die Gemeinde mit der Zufriedenheit in Christi und alle, die dich treffen, die werden langsam zufrieden? Denn das steckt an. So wie auch die Unzufriedenheit ansteckt. Das merkst du bestimmt schon zu Hause in der Familie. Wenn ein Kind so eine gewisse Krise durchmacht und jedes Essen nicht gut ist, es macht keinen Mut zum Kochen, oder?

0: Ne? Und die Unzufriedenheit, die steckt an. Und dann hat man die Lust, jedes Essen zu verbrennen und zu versalzen, dass wirklich auch die Unzufriedenheit einen Grund hat, oder? Mal so richtig ran, ja? In der Gemeinde Jesu, da lebt der Heiland drin und er leidet mit an unserer Unvollkommenheit. Aber er will uns lernen, dass wir die Zufriedenheit als Einzelne in ihm finden und dass diese Zufriedenheit, dass wir Träger sind von dieser Zufriedenheit, wenn wir in der Gemeinde mitleben. Bauen der Gemeinde, das, was aufhält manchmal so lange, ist Unzufriedenheit der Gläubigen. Ach, wenn wir doch miteinander den Herrn bitten können und sagen, Herr, mach mich zufrieden in dir. Gib mir einen anderen Blick. Gib mir einen Blick, der mir das ermöglicht, bei dir hängen zu bleiben und zufrieden zu sein. Wenn wir unzufrieden sind an der Gemeinde, dann werden wir immer wieder wechseln müssen. Dann werden wir immer wieder das Leben schwer machen, den Ältesten, den Diakone, den Jugendleiter, den Kinder, die in der Kinderarbeit sind. Alle werden das Leben schwer haben, wenn wir die Zufriedenheit nicht in Christus finden. Paulus sagt, Gott sagt, wir haben alles in Jesus, was wir brauchen. Petrus sagt, 2. Petrusbrief, Kapitel 1, wir haben alles in ihm, was wir brauchen, um ein gefälliges, gottgefälliges Leben zu führen. Das vierte und das letzte. Das ist jetzt noch ganz erdennah. Was im Bau der Gemeinde und im Wachstum der Gemeinde wichtig ist in unserem Leben, ist, dass wir miteinander uns helfen, dass es nicht für den Einzelnen das zu viel gibt oder das zu wenig gibt. Du kannst viel gute Ideen haben, das hast du ganz gewiss, aber du musst aufpassen, dass es nicht zu viel wird, dass du nicht aus der Ruhe rauskommst. Wenn du Familie hast, vergiss deine Familie nicht. Wenn du einen Arbeitsplatz hast, vergiss nicht, dass du dort ein Zeuge Jesu bist. Es hat so viele verschiedene Gebiete im Leben, die jeder von uns miteinander führen soll, dass wir immer wieder hinsitzen müssen und uns sagen müssen, bin ich am zu wenig oder bin ich am zu viel? Zu viel führt uns in eine Haltung hinein, wo der Friede Gottes uns nicht mehr bewegt. Wo plötzlich wir so mit der Aktion zu tun haben, dass wir innerlich keine Kraft mehr haben. Es macht einen immer wieder Mühe in der Seelsorge, wenn Menschen kommen, die die ganze Kraft eingesetzt haben im Gemeindeleben, in den verschiedenen Gemeindenmöglichkeiten, die es so positiv und noch gut gemeint haben, nur gut gemeint, nur mit guten Motiven. Aber wo die Hilfe eigentlich auch da gewesen wäre, zu sagen, pass auf, zu viel kann auch da sein. Wir wollen uns gegenseitig helfen. Helfen, dass wir das große Fehlen in der Welt begreifen. Es fehlen viel Arbeiter. Und wir beten darum. Für Frankreich im Jahr 2005, wenn der Herr nicht zurückgekommen ist, im Jahr 2005 fehlen uns 1000 Pastoren, Evangelikale und Missionare, um die zu ersetzen, die im Jahr 2000 über 75 Jahre alt sind und im Dienst sind. 1000. Nicht um die Städte zu erreichen, wo keine Gemeinden sind, Und aus den französischen Bibelschulen kommen im Jahr etwa 50 bis 60 raus, die im Dienst bleiben. Ist ein Problem in der Mathematik da, he? Beten wir den Herrn, dass er Arbeiter schenke. Aber es ist nicht, weil die Situation so ist, dass ich über die Kraft arbeiten soll, dass ich aus dem Frieden Gottes rausgehen soll, dass ich nur noch als Leben Aktion haben soll. Sowieso kann keiner dieser Arbeit eine Antwort geben, keiner kann das tun. Es gibt ein zu viel, das auch eine Bremse ist im Gemeindebau, weil Menschen Quantität machen, aber in ihrem Wesen ist die Qualität der Beziehung zu Gott ist nicht mehr da. Ihr wisst ja selber, was es für eine Kraft braucht in der Stille, um immer wieder in die Liebe Gottes hineinzukommen. 1. Korinther 13. Um diese Liebe Jesu zu leben, braucht es die Kraft, anzuhalten, bei ihm zu bleiben. Die Kraft im Gebet, die Menschen durchzusehen, die ich mit meinem Temperament und Charakter nicht lieben kann. Dass der Herr mein Herz ändert und dass die Liebe kommt zu ihnen. Diese kann ich nicht fabrizieren. Da brauche ich Gespräch mit ihm. Da brauche ich Änderung, dass diese Liebe größer wird. Und zum Schluss, was oft eine Bremse ist im Gemeindebau, um vorwärts zu kommen, was uns aufhält in dieser Zielsetzung, ist die Ziellosigkeit im Gebet. Ich finde es sehr, sehr schwer zu beten, wenn man nicht weiß, zu welchem Ziel man lebt. Was sind deine Ziele in deinem Gebet für deine Familie? Hast du Ziele? Natürlich, du kannst beten, Herr, bleibe heute mit allen Missionare. Das ist ein gutes Gebet. Aber du hörst vielleicht auch in der Stille, ich bin bei ihnen. Oder? So, von irgendwo. Ist okay, ich bin bei ihnen. Aber lang kann man nicht in einem Gespräch mit dem Herr bleiben, wenn man keine Ziele hat. Und wir müssen es lernen miteinander, dass wir Ziele haben. Hast du Ziele im Gebet für deinen Arbeitsplatz? Hast du einen Menschen an deinem Arbeitsplatz, wo du eine Last hast im Gebet? Gott kann uns bewegen innerlich, dass unser Gebetsleben Ziele hat. Das brauchen wir auch als Gebetsgruppen in der Gemeinde. Ohne Ziele, die wir erreichen können, wird unser Gebetleben früher oder spät um uns selber drehen. Ziellosigkeit im Gebet stellt das Gebetsleben früh oder spät ab. Das erlebe ich immer wieder in den Gemeinden, wo ich dabei war zur Gemeindengründung. Wenn es ziellos wird, dann versucht man noch Stunden, Gemeindestunden zu halten. Dann weiß man noch, es ist um 8.15 Uhr, ja, und es hört auf um 9.15 Uhr, das weiß man noch. Aber die Ziele sind weggegangen, die Motivation geht dann weg, die Freude geht weg und dann werden wir, wie viele andere auch sind, religiös. Da tun wir religiöse Werke und merken nicht, dass wir nicht mehr in dieser Gemeinschaft zu unserem Heiland spontan mit ihm stehen und Ziele haben, die wir erreichen wollen. Bauen, was will uns aufhalten? Jetzt werden wir wieder Gruppenarbeit machen, oder? Immer zu kurz die Zeit, gell? Aber es ist gut, wenn wir es doch machen. Wir werden eine Folie haben über die nächsten Fragen. Bauen, was will uns aufhalten? Die erste Frage ist, haben wir Hindernisse überwunden? Haben wir Hindernisse überwunden? Ich erinnere, dass zu wenig aufeinander hören. Zweitens, nicht wahrnehmen des geistlichen Kampfes. Drittens, Zweifel an der Gemeinde. Also erstens, zu wenig aufeinander hören. Zweitens, nicht wahrnehmen des geistlichen Kampfes. Drittens, zweifeln an Gottes Gemeinde, der Gemeinde. Und viertens, zu viel oder zu wenig. Und fünftens, Ziellosigkeit im Gebet. Und jetzt die Fragen, die vor uns stehen. Haben wir Hindernisse überwunden? In welchen Gebieten? In der Lehre? Oder vielleicht hat es in dieser letzten Zeit in eurer Gemeinde hat es vielleicht Füchse gehabt, die ihr Lehren hineingebracht haben und ihr habt es überwunden miteinander, dass ihr in der Lehre zur Bibel treu geblieben seid. Welche Gebiete Hindernisse überwunden? In der Gemeinschaft untereinander? In der Evangelisation, im Gebetsleben der Gemeinde und vielleicht noch in anderen Bereichen.
1: 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Was will uns aufhalten?

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1: Ich bin Silke Rech. US-Präsident Trump hat einen möglichen Militärschlag gegen den Iran nach eigenen Angaben vorerst verschoben. Mehrere Golfstaaten hätten um mehr Zeit für Verhandlungen gebeten, sagte Trump in Washington. Deshalb seien geplante Militärmaßnahmen zunächst ausgesetzt worden.
2: Gleichzeitig laufen offenbar neue Gespräche mit Teheran. Der Iran habe über Vermittler eigene Vorschläge vorgelegt. Streitpunkt bleibt vor allem das iranische Atomprogramm. Deutschland und die Türkei setzen weiter auf eine diplomatische Lösung und warnen vor einer weiteren Eskalation im Nahen Osten. Noah Ulrich, Redaktion.
1: Die Nachfrage nach der neuen Kaufprämie für Elektro- und Hybridautos ist groß. In der ersten halben Stunde gingen bereits mehr als 1.800 Anträge ein. Seit heute können die Förderungen offiziell beantragt werden. Je nach Fahrzeug und Voraussetzungen sind bis zu 6.000 Euro Unterstützung möglich. Den deutschen Wäldern geht es weiter schlecht. Allerdings hat sich die Lage zumindest nicht weiter verschlechtert. Das zeigt die neue Waldzustandserhebung, die Bundeslandwirtschaftsminister Rainer vorgestellt hat. Bei einigen Baumarten gab es sogar leichte Verbesserungen. So gilt inzwischen wieder etwa jede vierte Fichte als gesund. Trotzdem trägt insgesamt nur jeder fünfte Baum in Deutschland eine gesunde Krone. Die frühere Bundeskanzlerin Merkel ist im Europaparlament mit dem Europäischen Verdienstorden ausgezeichnet worden. Bei der Verleihung in Straßburg warnte die CDU-Politikerin vor Gefahren für die Demokratie, unter anderem durch soziale Medien und Falschinformationen. Geehrt wurde Merkel für ihren Einsatz für die Europäische Union während ihrer Amtszeit als Bundeskanzlerin. Cristiano Ronaldo wird im Sommer zum sechsten Mal an einer Fußball-Weltmeisterschaft teilnehmen. Der 41-Jährige wurde jetzt offiziell für Portugals WM-Kader nominiert. Damit könnte Ronaldo gemeinsam mit Lionel Messi als erster Spieler überhaupt an sechs Weltmeisterschaften teilnehmen. Portugal startet Mitte Juni gegen die Demokratische Republik Kongo ins Turnier.
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1: Die aktuellen Temperaturen in Köln, Bonn 18 Grad, in Hamburg 22, in Bremen 19, in Berlin 22, in Dresden 20, in Frankfurt am Main und Stuttgart 19, in München und Erfurt 20 und in Münster 17 Grad. Heute wechselnd bewölkt und vor allem im Osten und Nordosten Bildung von einzelnen Schauern und Gewittern. Auch im Westen nach und nach aufkommender Regen. Im Süden und Norden dann kaum Regen. Höchstwerte zwischen 14 Grad in der Eifel und bis 22 Grad in der Lausitz. Morgen wechselnd bis stark bewölkt und verbreitet Schauer oder schauerartiger Regen. Im Verlauf örtlich Gewitter mit Starkregen. Erwärmung je nach Sonnenschein auf 17 bis 22 Grad, an der Nordsee kühler.
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3: Hallo und herzlich willkommen bei Bibel erklärt. Zunächst ein wenig Musik und dann einen Vortragsmitschnitt von Professor Dr. John Lennox, Daniel und eine Prüfung unserer Wertesysteme. Es ist eine Vortragsreihe über das Buch des Propheten Daniel im Alten Testament. Und John Lennox beginnt zunächst, sich vorzustellen und gibt einen Überblick über dieses alttestamentliche Buch. Glaube und Zeugnis in einer pluralistischen Gesellschaft ist das Thema. Denn Daniel und seine Freunde sind uns ein Vorbild, wie man den Glauben im Verborgenen und auch in der Öffentlichkeit in einer gottlosen Welt leben kann. Mehr dazu gleich. Zunächst ein wenig Musik. Bleiben Sie dran.

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0: Hallo und herzlich willkommen bei Bibel erklärt. Es folgt nun ein Vortragsmitschnitt von Professor Dr. John Lennox. Ein Überblick und ein Zeugnis zunächst von Dr. John Lennox und dann das Buch Daniel im Überblick. Glaube und Zeugnis in einer pluralistischen Gesellschaft. Daniel und seine Freunde ein Vorbild, wie man den Glauben im Verborgenen und auch in der Öffentlichkeit in einer gottlosen Welt leben kann. Mehr dazu jetzt.
1: Es war vor 33 Jahren und einem Monat, dass ich das erste Mal in St. Johann war. Und soweit ich beurteilen kann, das war bevor die meisten von euch überhaupt existierten. Und ich bin dem Herrn sehr dankbar, dass er mir so viele Gelegenheiten gegeben hat, nach Österreich zu reisen. Und hier in diesem Land habe ich sehr, sehr viel lernen können. Und es ist für mich eine besondere Freude, unter so viele Freunde zu sein. Die Bereicherungen des Lebens im Reich Gottes haben sehr viel mit Gemeinschaft zu tun. Und es ist äußerst ermutigend zu sehen, was damals vor 33 Jahren nicht vorstellbar wäre, ein Saal wie dieser Saal ganz voll mit Geschwistern. Und ich grüße euch sehr herzlich auch von meiner Frau Sally, die zu Hause ist, und von meiner Familie. Als ich nach Cambridge ging im letzten Jahrhundert, als Student auf die Universität, etwas ist in der ersten Woche passiert, das für mich von großer Bedeutung war. Ich wurde gefragt, ob ich an Gott glaube. Und dann würde ich nicht gestattet, die Antwort zu geben, weil der Student, der mich gefragt hat, einfach gesagt hat, ach, natürlich glaubst du an Gott. Die alle glauben an Gott in ihr Land und die kämpfen miteinander verrückt darüber. Und das war für mich eine große Herausforderung. Meine Eltern sind gläubig gewesen. Auch meine Großeltern. Und soweit ich feststellen kann, ihre Eltern. So ich kam aus einer langen Tradition von gläubigen Leuten. Und diese Frage, oder besser ausgedrückt, diese Herausforderung, kam mir folgendermaßen vor. Ist es nur irische Genen, die mein Glauben bestimmen? Ist es bloß Herkunft und Umgebung, Kultur und sonst nichts? Oder ist, was ich glaube, die Wahrheit? Und als Mathematiker wollte ich die Antwort wissen. Wie kann man eine solche Frage beantworten? Und es fiel mir ein, es wäre interessant, jetzt, dass ich im Exil war, in England, es fiel mir ein, dass hier hatte ich eine einmalige Gelegenheit, Leute kennenzulernen, die nicht von meinem Hintergrund kamen. Atheisten, Marxisten, Leute von allerlei philosophischen Richtungen. Und so habe ich gedacht, hier ist meine Gelegenheit. Und ich habe versucht, ab meiner ersten Woche in der Universität solche Leute kennenzulernen und der Versuch zu machen, dort zu sitzen, wo sie sitzen, zu verstehen, warum sie glauben, was sie glauben. Und ein Gespräch hat damals in meiner Studentenzeit angefangen, die auch bis heute läuft. Weil was ich entdeckt habe, ist, dass wenn man sitzt, wo andere sitzen, die sehen, dass man sie respektiert und so werden sie offener und sind dann bereit, zuzuhören, was ich zu sagen hatte. Und das hat mein Leben tief geprägt. Und durch viele Jahre habe ich immer wieder bestätigt bekommen, dass was wir glauben, keine Fantasie ist, sondern die Wahrheit ist. Ich bin der Weg, die Wahrheit und das Leben, sagte unser Herr. Und ich bin total überzeugt, dass diese Botschaft die einzige Botschaft ist, die fähig ist, eine Antwort zu geben in dieser modernen, instabilen Welt, in dieser modernen, pluralistischen Gesellschaft. Und daher habe ich gewählt, über das Buch Daniel zu sprechen, weil es scheint mir zunehmend, dass dieses Buch für unsere Zeit äußerst relevant ist. Ich habe mein ganzes Leben lang in verschiedenen Universitäten gearbeitet. Und nach der sogenannten Wende öffnet sich der Herr die Möglichkeit für mich, Besuche zu machen zur Akademie der Naturwissenschaften, hauptsächlich in Russland und den umliegenden Ländern. Und dort durfte ich die Debatte weiterführen. Dort entdeckte ich ein geistliches Vakuum und ein ungeahntes Interesse, vor allem unter den Professoren, für geistliche Werte, für Auskunft über den christlichen Glauben, die seit über 70 Jahren ihnen verboten wurde. Und mehr, als ich involviert würde und versuchte, mit meinem Freund und eurer Freund David Gooding dort zu arbeiten, sah ich, dass es unmöglich war, dass ich die nächsten 10, 15 Jahre so arbeiten könnte wie früher. Und so vor 4 oder 5 Jahren hat der Herr die Möglichkeit geöffnet, für mich nach Oxford umzuziehen. Dort auch in der Universität zu sein, wo ich ein Forschungsbuch über Mathematik schreibe. Und wenn Sie damit begeistert sind, der Titel ist Unendliche auflösbaren Gruppen. Und damit soll ein Ende gemacht werden für heute Abend. Aber auch an einem Institut in Oxford zu arbeiten, wo ich mich für die Grenzgebiete zwischen Philosophie, Naturwissenschaft und Theologie mich interessiere. Weil im Westen vor allem gibt es eine Botschaft über das Universum, eine Erklärung des Universums, das anscheinend aus der Naturwissenschaft kommt. Und wofür die Leute sich massiverweise interessieren. Alle wollen wissen, wo sie herkommen. Was ist die Bedeutung dieses Alls? Gibt es überhaupt eine Bedeutung? Und zunehmend merkt man das Wachstum des Materialismus. Das heißt, die Philosophie, die sagt, dass dieses All ist alles, was es gibt, gab oder je geben kann. Und die einzige intellektuell glaubwürdige Position ist die Position eines Atheisten. Und das hat einen verheerenden Einfluss, vor allem auf unsere jungen Leute, in Schulen und in Universitäten. Und ich möchte ein bisschen gegen diesen Strom schwimmen. Und in den letzten 4 Jahren habe ich unzählig viele Gelegenheiten, mit führenden Professoren zu sprechen, über was sie eigentlich glauben und halten von unserem Universum. Und darüber werde ich morgen Abend etwas sagen unter dem Titel »Hat die Naturwissenschaft Gott abgeschafft?« Aber ich möchte euch einfach bitten, dass ihr, und ich bin persönlich, und David Gooding ist auch äußerst dankbar für die Gebete, die aus Österreich und Deutschland gemacht worden sind und die Unterstützung für diese Arbeit. Ich finde das Schreiben ziemlich schwierig. Und die gerade zu wissen, was gut ist und was nicht gut ist und was hilfreich ist, ist ein großes Anliegen. So bete weiter dafür. Und ich freue mich über die Gelegenheit, während dieser nächsten Tage ein bisschen mit euch zu reden. Aber wir kommen jetzt zum Buch Daniel. Und Ich möchte, dass wir jetzt das Beamer einschalten. Glaube und Zeugnis in einer pluralistischen Gesellschaft. Daniel ist die Geschichte eines gläubigen Mannes. Aber nicht bloß eines gläubigen Mannes, sondern eines gläubigen Mannes, der sein Glauben sowohl privat und öffentlich aufrecht erhalten hat. Und auf längere Zeit, durch die Zeit, wo zwei Weltreiche an der Macht waren, hat er die Gelegenheit wahrgenommen, ein deutliches und klares Zeugnis für den Herrn in einer äußerst pluralistischen Gesellschaft zu machen. Und wir wollen mit der Hilfe des Herrn einige Aspekte, natürlich nicht alle, einige Aspekte dieses Buches zu betrachten, weil die Materie, die Themen, die dort behandelt werden, sind, und ich hoffe, dass wir das sehr deutlich einsehen werden, sind für uns heute äußerst relevant. Also vielleicht ein bisschen zum Buch selbst. Das Buch ist eigenartig, indem es zweisprachig ist. Von Kapitel 2, Vers 4 bis 7, 28 ist das Buch in Aramäisch geschrieben. Die anderen Versen sind in Hebräisch geschrieben. Und das ist für manche Leute ein Rätsel. Warum ist das Buch so? Und ich kann keine befriedigende Antwort finden. Aber vielleicht kann man doch einen Hinweis sehen, indem Aramäisch war die Lingua Franca der damaligen Zeit. Alle konnten Aramäisch verstehen. So hier im Alten Testament ist ein Buch, das für alle in der damaligen Welt zugänglich war. Sie konnten es lesen, sie konnten es verstehen. Zweitens, mitten in diesem aramäischen Teil haben wir ein Zeugnis, nicht von Daniel, sondern von dem Kaiser, von dem König Nebukadnezar. Und es ist interessant zu lesen in Kapitel 3, 31, der König Nebukadnezar an alle Völker, Nationen und Sprachen, die auf der ganzen Erde wohnen. Eure Friede werde groß. Es schien mir gut, die Zeichen und Wunder kundzutun, die der höchste Gott an mir getan hat. Wie groß sind seine Zeichen und wie mächtig seine Wunder. Sein Reich ist ein ewiges Reich und seine Herrschaft währt von Geschlecht zu Geschlecht. Das heißt, ein Teil vom Buch Daniels ist ein Traktat, worin das Zeugnis des Königs Nebukadnezars enthalten ist. Stell dir einmal vor, wenn wir heutzutage solche Traktate hätten von führenden politischen Persönlichkeiten, würden wir höchstwahrscheinlich sie verwenden. Und hier in der alten Welt ist das Zeugnis eines Königs, der durch das Zeugnis Daniels zum Glauben an den ewigen Schöpfer Gott gekommen ist. Und so das Buch ist teilweise eine Beschreibung des Zeugnisses Daniels und teilweise eine Beschreibung des Zeugnisses Nebukadnezars. Und das heißt, das Buch hat einen äußerst praktischen Zweck. Wenn man zu einem solchen mächtigen König ein Zeugnis geben kann, das ankommt, dann vielleicht kann auch ich auf einer viel niedrigeren Ebene etwas davon lernen. Also es geht um unser Zeugnis und Daniels Zeugnis in der Welt. Wenn wir zu dem Buch kommen, es lohnt sich immer, ein Inhaltsverzeichnis zu machen. Und ich möchte das einfach so durch die Kapitel gehen, damit wir uns erinnern, was in diesem Buch ist. Kapitel 1 haben wir eine Geschichte, wo Daniel des Königs Kost verweigert. Er war nicht bereit, das Essen in der Mensa in der Universität zu essen, wie manche Studenten heutzutage, aber aus unterschiedlichen Gründen. Dann in Kapitel 2 haben wir eine Beschreibung von einem Traumbild, das Nebukadnezar in einem Traum gesehen hat. Nebukadnezars Traumbild. In Kapitel 3 haben wir ein Standbild. Nebukadnezar hat ein goldenes Standbild aufgerichtet, 30 Meter hoch. Also zwei Geschichten dann über Bilder. Ein Traumbild, ein kolossaler Mensch und Nebukadnezars kolossales goldenes Standbild. Dann haben wir eine Geschichte über Nebukadnezar, wie er stolz geworden ist über die Herrlichkeit Babylons und Gott musste ihn züchtigen, müsste ihn disziplinieren. So ein König wurde diszipliniert. Kapitel 5 hat ein ähnliches Thema. Dort geht es um Belsazars Bankett, wo die Finger einer Hand haben auf die Wand geschrieben und Belsazar und seine Werte verurteilt. Und in der Nacht ist er gestorben. Also dann zwei Geschichten, wo Könige diszipliniert werden, aber mit einem großen Unterschied. In Kapitel 4 wurde Nebukadnezar wiederhergestellt. In Kapitel 5 wurde Belsazar getötet. Und dann haben wir wieder mal eine Geschichte, wo Daniel etwas weigert. Er weigert sich, sein Gebet zu Gott aufzugeben. Und dafür ist er in die Löwengrube geworfen. Dann haben wir eine Vision, die Daniel erhalten hat. Eine Vision von vier Tieren. Das ist Kapitel 7. Kapitel 8 ist wieder mal eine Vision, diesmal von zwei Tieren. Und es gibt offensichtliche Ähnlichkeiten zwischen diesen zwei Kapiteln. Dann in Kapitel 9 lesen wir von Jeremias Prophetie über Jerusalem, wo Daniel betet über Jerusalem und was wird zu Jerusalem und zu dem Volk Gottes stattfinden in der weiten Zukunft. Und dann haben wir eine Enthüllung des Buches der Wahrheit, wie es heißt, wo wir lesen von vielen Ereignissen, die vor dem Zeit des Endes passieren werden, bis zum Zeit des Endes. Und das läuft von Kapitel 10 bis Kapitel 12. So, wir haben 10 Einheiten und wahrscheinlich kennen wir sie alle auswendig. Es gibt verschiedene Arten und Weisen, wie man Daniel aufteilt. Und ich habe verschiedenste Methoden hilfreich gefunden. Aber vor allem, und ich möchte das euch mitteilen, in vielen Gesprächen mit meinem Freund David Gooding, bin ich zum Schluss gekommen, dass Daniels Buch eine sehr interessante literarische Struktur hat, die hilft, die Botschaft zu tragen. Mehr darüber, wenn wir frisch sind morgen. Aber nur ein bisschen zu merken heute Abend trotzdem. Das heißt, für die ersten 5 Kapitel hat es ausschließlich mit Babylon zu tun. Und dann in Kapitel 5 ist das Ende Babylons. Und wir haben ein Muster. Erstens ein Einleitungskapitel und dann zwei Paare, zwei Bilder, der Traumbild und Standbild und zwei Könige diszipliniert. Das Ende Babylons. Und wir finden denselbe Muster zwischen Kapitel 6 und dem Ende des Buches. Erstens ein Einleitungskapitel, jetzt im Hof, nicht mehr von Babylon, sondern von Medo-Persien. Dann zwei Visionen von Tiere. Und dann zwei Schriften werden erklärt. Erstmals Jeremias Prophetie und dann als zweites das Buch der Wahrheit. Und dann kommt das Ende. So, ein bisschen mehr darüber morgen. Aber gehen wir jetzt zu Kapitel 1 und lesen wir die ersten zwei Verse. Im dritten Jahr der Regierung Joachims, des Königs von Juda, kam Nebukadnezar, der König von Babel, nach Jerusalem und belagerte es. Und der Herr gab Joachim, den König von Juda, in seine Hand und einen Teil der Geräte des Hauses Gottes. Und er brachte sie ins Land Shinar, in das Haus seines Gottes. Die Geräte brachte er in das Schatzhaus seines Gottes. Also hier ist die Situation in der Geschichte. Nebukadnezar, der mächtigste König der damaligen Zeit, ist nach Juda gekommen, belagerte Jerusalem und hat Jerusalem übernommen und nahm sogar die Gefäße aus dem Tempel Gottes in Jerusalem weg und stellte sie in das Schatzhaus seines Gottes. Und für manche in Israel damals musste das ein kolossaler Schock gewesen sein. Hier ist jemand, der kommt in das Heiligtum. Und in Israel war ein einzigartiger Tempel und Heiligtum, wo kein Götzenbild gab. Es war das Heiligtum des Schöpfergottes, der allein Schöpfer, als Zeugnis für die ganze Welt, dass es einen einzigen Schöpfer gibt. Und dieser heidnische, abgöttische Kaiser ist gestattet, nicht bloß dorthin zu kommen, sondern die wertvollste Gefäße daraus zu nehmen. Und es geschah nichts. Natürlich hat Nebukadnezar es so interpretiert. Meine Götter sind mächtiger als euren Gott. Es ist bloß eine Frage der Kraft. Und wer hat die kräftigsten Missilien und so weiter? Es war ein großer Schock. Aber es ist sehr wichtig, die Geschichte durch Gottes Augen zu sehen. Lesen wir es wieder mal. Und der Herr, Vers 2, gab Joachim, den König von Juda, in seine Hand. Hier ist, wie Daniel die Geschichte versteht. Er sieht eine höhere Hand. Er sieht es nicht bloß als das Eingreifen Nebukadnezars, sondern er sieht diese Geschehnisse als das Eingreifen Gottes, in dem Gott es zugelassen hat. Und damit sind wir bei einem tiefen Problem gelandet, nicht wahr? Warum lässt Gott es zu? Eine Frage, die wir in vielen unterschiedlichen Bereichen stellen können. Vor allem stellen die Leute diese Frage heutzutage nach September 11. Warum lässt Gott es zu? Also hier zumindest können wir einen Grund sehen. Der Herr gab Joachim, den König von Juda, in seine, das heißt in Nebukadnezars Hand. Warum? In Erfüllung seiner Verheißung. Jeremia hat schon Jahre vorher gesagt und immer wieder betont, dass erstens in der Gesellschaft sehr viel Ungerechtigkeit herrschte. Es gab Bestechung unter den Behörden. Die Religion der Juden ist völlig verkommen geworden und ist zu einer bedeutungsloser Ritualismus geworden. Und Gott hat gesagt, dass er würde Nebuchadnezzar kommen lassen und diese Stadt übernehmen. Das liest man sehr deutlich in Jeremia Kapitel 25, wo Jeremia immer wieder gesagt hat, zum Beispiel in Vers 3b, und ich habe zu euch geredet, früh mich aufmachend und redend, aber ihr habt nicht gehört. Und der Herr hat all seine Knechte, die Propheten, zu euch gesandt, früh sich aufmachend und sendend, aber ihr habt nicht gehört. Und so heißt es in Vers 9. Und zu meinem Knecht Nebuchadnezzar, dem König von Babel, und lasse sie über dieses Land kommen und über seine Bewohner und über alle diese Nationen ringsum. Das heißt, was passiert ist, ist früher vorhergesagt worden. Daher hat der Sieg Nebuchadnezzars Daniels Glauben nicht vernichtet, sondern bestätigt. Weil Daniel an einen Gott glaubte, der kein Götze ist, ohne moralische Anforderungen. Und das ist äußerst wichtig, auch in diesem Buch Daniel. Den Unterschied zwischen Gott und den Götzen zu merken. Gott ist der Alleinschöpfer. Aber er ist sozusagen ein Gott der Ethik. Er hat Maßstäbe, die er selbst definiert. Und daher steht er hinter unserem moralischen Gewissen. Und letzten Endes muss er richten alles, was das Leben verdirbt, weil er uns liebt. Das ist für manche Leute heutzutage eine schwere Botschaft, weil sie verstehen nicht so leicht die Tatsache, dass das Gericht Gottes die Kehrseite ist seiner Liebe. Ein Gott, der nicht richtet alles, was das Leben zerstört, wäre kein Gott der Liebe. Und so Gott hat eingegriffen, indem er Nebuchadnezzar die goldene Gefäße von Jerusalem wegnehmen ließ. Natürlich war die Erfahrung sehr, sehr peinlich für Daniel. Aber er hat es verstanden. Das sehen wir sehr deutlich aus Daniel Kapitel 9. Er hat es deutlich verstanden. Er hat es erwartet, weil er an die Propheten glaubte. Und das möchte ich von vornherein heute Abend betonen. Das Geheimnis Daniels Lebens lag in verschiedenen Dingen. Aber eine Sache war äußerst wichtig für ihn. Es war das Wort Gottes. Er hat ein totales Zuversicht. Das, was der Herr sagt, wird in Erfüllung treten. Und diese Stabilität des Wortes Gottes war das, was ihm erhalten hat in der pluralistischen Gesellschaft damals. Das Wort Gottes, das durch Daniel kam, spielt eine verheerende Rolle auch im Neuen Testament. Wir dürfen nicht vergessen, dass unser Herr gekreuzigt wurde, weil er auf seine Lippen die Worte Daniels genommen hat, als er sich selbst identifiziert hat, als der Menschensohn, der kommt mit den Wolken des Himmels. Sie haben ihn dafür gekreuzigt. Und daher ist es äußerst wichtig für mich und für uns, dass wir die Worte Daniels sehr ernst nehmen. Aber es gab eine andere Seite. Babylon war nach den Trümmern von Jerusalem eine Wunderstadt. Wenn wir Bilder gesehen haben oder vielleicht sogar das Pergamonmuseum in Berlin besucht haben, sehen wir dort, wie prachtvoll die Stadt Babylons war. Kunst, Architektur, Naturwissenschaft höchster Qualität. Die meisten von uns haben Spuren von Babylonien in unseren Armbanduhren. 60 Sekunden in der Minute, 60 Minuten in der Stunde. Woher kommt das? Die Basis 60 kommt von den Babyloniern. Sie waren äußerst klug in der Medizin, in der Literatur, in der Musik, die bekannten Bibliotheken. Das war ein Land voll Möglichkeiten. Zugegeben, dass es schwierig für Daniel war. Daniel und seine Freunde waren sehr kluge junge Leute. Und die Möglichkeit zu bekommen, dort in der Kaiseruniversität zu studieren, war eine wunderbare Sache. Und Nebuchadnezzar war selbst ein sehr kluger Herrscher. Er hatte eine gewisse Bildungspolitik. Und die Idee war, die besten Leute aus den eroberten Ländern zu nehmen und nach Babylon zu bringen und dann sie dort zu schulen, sie zu integrieren und sie alles zu lehren in diesem Leistungskurs für Beamten in der Universität von Babylon. Staatsverwaltung, Keilschrift und Sprache. Eine spannende Möglichkeit, die Literatur kennenzulernen, die Naturwissenschaft. Und Daniel hat's getan und seine Freunde. Sie waren nicht Leute, die weg von der Welt geblieben sind. Sie waren in der Welt, aber nicht von der Welt. Und so dieses Buch ist auch sowohl eine Herausforderung und eine Hilfe für uns, die vielleicht viele von euch, Studenten, Studierende, in Universitäten, in Geschäften, in Krankenhäusern, in Fabriken, überall, wir sind unter den Menschen. Wie kann man das tun und auch stabil für den Herrn stehen? Es war, wie gesagt, eine spannende Möglichkeit, dort zu studieren. Aber dann haben sie etwas anderes sehr schnell feststellen müssen. Babylon war eine Stadt voll Götter. Man hat gezählt, dass zur Zeit Daniels gab es ungefähr 100.000 Menschen in Babylon und 1.197 Tempeln. Das heißt weniger als 100 Leute pro Tempel. Und der berühmte Nahostforscher Ru hat geschrieben, in keiner anderen antiken Gesellschaft hat die Religion einen solchen prominenten Platz eingenommen, weil sich in keiner anderen die Menschen so total von den Göttern abhängig fühlten. Es war eine eigenartige Gesellschaft, wo die Götter alle Ebenen des Lebens geprägt hatten, auch in der Universität, wie Daniel bald zu entdeckte. Es gab verschiedene Götter. Marduk, der große Gott der

Die Götter natürlich waren Vergötterungen von verschiedenen Dingen. Und das werden wir durch das Buch sehen, aber ich erwähne die nur sehr kurz. Vergötterung von Staat und Ideologie. Auch sehen wir das in unserer Welt heutzutage. Und im letzten Jahrhundert haben wir das so oft feststellen müssen. Die Vergötterung von Macht, Einfluss und Reichtum. Die Vergötterung von Teilen des Kosmos, Sonnengott, Mondgott, Sternengott. Die Vergötterung von Prozessen in der Natur, Fruchtbarkeitsprozesse, Gefühle und Lüste. Und die Vergötterung von Chaos und vom Schicksal. Das heißt, die buchstäblichen Götzen, die Idolen, waren einfach Bilder für eine Philosophie oder für mehrere Weltanschauungen. Und letzten Endes waren sie alle Vergötterungen von Teilen der Natur. Aber darüber müssen wir später viel mehr sagen. Und interessanterweise, diese vier Männer, die hatten Namen, die eine Bedeutung hatten. Und wir merken, dass Nebuchadnezzars Sitte war, die Namen zu ändern. Daniels Name bedeutet, Gott ist mein Richter. Hanania, der Herr zeigt Gnade. Michael, wer ist, was der Herr ist? Und Asaria, der Herr hilft. Und wir können uns sehr leicht vorstellen, wie hilfreich diese Namen gewesen wären in der Universität. Nehmen wir, wir gehen in die Mensa mit diesen vier Studenten, nicht wahr? Und die sitzen mit 9 Leuten und jemand fragt, was ist dein Name? Daniel. Daniel? Daniel? Was soll das heißen? Das ist offensichtlich nicht babylonisch. Nein, nein, nein, das ist eigentlich hebräisch. Hebräisch? Was bedeutet das? Hat seine Bedeutung. Ja, Gott ist mein Richter. Und was soll das heißen? Und Daniel fängt an, das Evangelium zu predigen, nicht wahr? Und die anderen auch. Aber dann geschah es sehr bald. Die bekamen neue Namen. Daniel bekam den Namen Belshazzar. Möge Bel sein Leben verteidigen. Bel ist eine andere Möglichkeit für Marduk, für den Chef Gott oder Götze der Babylonier. Shadrach zu Befehl Akkus, des Mondgottes. Meshach ist eine Parodie seines hebräischen Namens. Wer ist, was Akku ist? Sein ursprünglicher Name war, wer ist, was der Herr Jehovah ist? Und die haben diesen Namen geändert. Wer ist, was Akku ist? Und Abednego, Knecht des Gottes Nabus. Das war hart, nicht wahr? Es war ein Versuch, ihre Identität zu verwischen, indem man ihnen neue Namen gab, die mit dem Götzendienst in Babylon in Verbindung stehen. Einfach auf einem Schlag die Möglichkeit wegzunehmen, dass sie anders waren. Und das ist sehr wichtig, dass das hier in diesem Kapitel steht. Wir lesen nicht, dass sie protestiert haben, interessanterweise. Es war doch wahrscheinlich nicht möglich. Es war eine Frage der Identität. Wer bin ich? Und wenn man in Exil ist, und es gibt eine gewisse Hinsicht, worin wir alle in Exil sind, diese Welt ist für diejenigen, die gläubig sind, die Christen sind, ist letzten Endes nicht unsere Heimat. Wir sind in Exil und ich stelle mir die Frage, wer bist du? Was ist meine Identität? Wo bekomme ich meine Identität her, wenn der Druck in der Gesellschaft ist, meine Identität zu verwischen? 2 Lösungen. Und das nimmt uns zurück zu der Gründung Babels. Und wenn wir die Frage stellen, Babylon, Babel. Was ist der Ursprung? Was ist die Grundphilosophie von Babel? Stellen wir sehr interessanterweise fest, dass die Grundphilosophie hat mit Name und Identität zu tun. Im ersten Buch

0: Mose Kapitel 11 lesen wir die bekannte Geschichte der Gründung Babels. Und in diesem Kapitel heißt es in Vers 4, sie sprachen wohl an, wir wollen uns eine Stadt und einen Turm bauen und seine Spitze bis an den Himmel. So wollen wir uns einen Namen machen, damit wir uns nicht über die ganze Fläche der Erde zerstreuen. Also das war ein Teil der Grundphilosophie Babels, Babylons. Wir wollen einen Namen machen. Daniel hat einen Namen. Sie haben es auf einen babylonischen Namen geändert. Wo wird er seine Identität finden? Und im Leben sehe ich das als einen Kampf, das sehr schön zu formulieren ist anhand von 1. Buch Mose Kapitel 11 und 12. Weil Abraham gerufen wurde, aus dieser Umgebung von Babel und Ur zu kommen. Und was hat Gott zu ihm gesagt? Der Herr sagte zu ihm, geh aus deinem Land, ich will deinen Namen groß machen. Es gibt zwei Möglichkeiten im Leben, nicht wahr? Entweder versuche ich, einen Namen für mich selber zu machen, oder ich lerne, zufrieden zu sein mit dem Namen und mit der Identität, die der Herr mir gibt. Und wenn meine Erfahrung mir etwas lehrt, ist, dass wir alle empfinden es so. Keiner von uns will ohne Identität sein. Wir brauchen eine Identität und wir versuchen uns zu definieren und wir sind umringt von vielen Drucken und Philosophien und Strömungen in der Gesellschaft, in der Philosophie, in der Ethik, in der Naturwissenschaft, durch die Medien und so weiter. Wo soll ich eine Identität bekommen? Und die Gefahr ist für mich, dass ich versuche, meine eigene Identität zu machen. Was ist Glauben in dieser Situation? Glauben ist, zufrieden zu sein mit der Identität, die der Herr uns gibt und ihm zu vertrauen, dass er uns die richtige Identität gibt. Das ist äußerst befreiend. Auch aus der Sklaverei einer intellektuellen Gesellschaft, wie sie damals in Babylon war. Und was mich so freut, ist, dass dieses Buch, sehr schöne Dinge in diesem Buch, Daniels Name wurde geändert, aber seine Identität ging nicht verloren. Sein ursprünglicher Name sogar würde nicht vergessen. Weil wir lesen zum Beispiel in Kapitel 4 und Vers 8, in Kapitel 4, Vers 8, heißt es folgendermaßen, ist es 4,8? Nein, 4,8 ist es nicht. Ja, 4,5, Verzeihung. Und zuletzt trat Daniel vor mich, dessen Name Belshazzar ist nach dem Namen meines Gottes. Nebuchadnezzar hat seinen Namen nicht vergessen. Und man sieht das immer wieder. Und bis zum Ende des Buches ist sein Name immer noch Daniel. Das heißt, weil er seine Identität in Babylon nicht fand, hat der Herr seine Identität als gläubiger Mensch, hat er diese Identität bewahrt. Was liegt dahinter? Ganz einfach Folgendes. Und daher ist der Auftakt dieses Buches für uns heute Abend sehr wichtig. Warum in einem solchen Buch diesen kleinen Detail zu erwähnen, dass Nebuchadnezzar die Gefäße weggenommen hat? Hättest du das dort geschrieben? Wäre das für dich wichtig gewesen? Es kann nur sein, dass das dort ist, weil es von äußerst Wichtigkeit ist. Und diese goldenen Gefäße, was waren sie? Was war Gold für die Hebräer? Das war ein Zeichen, dass für sie Gott der höchste Wert hatte. Er war ihre höchste Wert. Gold und das ganze Tempel sprach von der Herrlichkeit Gottes als ihr höchste Wert. Es spricht von Werte. Und es war natürlich ein wunderschönes Museum. Museum der eroberten Götter oder sowas ähnliches. Und hier war Abteilung ein Land, anderes Land, Juda. Und man sah die schönen Dinge, die aus diesen Ländern kamen. Er stellte sie in das Schatzhaus seines Gottes. Was hat er gemacht? Er hat den absoluten Gott relativiert. Gott, der einzigartig, unvergleichlich Schöpfer für die Juden war, jetzt sitzt in einem Abteil unter vielen anderen. Das ist ein großer Trend in unserer Gesellschaft. Man nimmt das Absolute und man relativiert es. Und so für uns wie für Daniel kommen laufend die Fragen. Was sind meine Werte heute Abend? Was ist mir wichtig? Wofür verbringe ich meine Zeit? Für was gebe ich mein Geld aus? Was ist mein höchster Wert? Vater, geheiligt sei dein Name, lehrte der Herr seinen Jüngern. Was heißt das? Etwas zu heiligen bedeutet, dass dieses Etwas eine getrennte Position hat. Geheiligt, besonders von absoluten und höchster Wert. Und so unser Herr hat den Jüngern gelehrt im Leben, in ihrem Alltag, das, was du und ich immer wieder lernen müssen. Hier ist der Kernwert, wofür wir leben müssen. Vater, geheiligt sei dein Name, weil wenn man den Namen des Vaters nicht für heilig hält, wird man das Relative verabsolutisieren. Wenn man das Absolute relativiert wie Nebukadnezar, wird man das Relative verabsolutisieren. Ich kann mir die Werbung vorstellen in der Universität dort in Babylon. Ishtar ist cool, wer kann sie widerstehen? Man könnte es sehr leicht in eine moderne Sprache übersetzen, nicht wahr? Wenn man das Absolute relativiert, dann nimmt man etwas aus der Natur und verabsolutisiert es. Und damals heißt es eine Göttin. Und eine Göttin ist nicht zu widerstehen. Das war sehr schwierig für diese vier Studenten, wenn die Einladungen von den anderen Studenten kamen. Komm mal mit, wir gehen zum Tempel Ishtars heute Abend. Das ist cool, das ist in. Sie ist eine Göttin. Es ist halt wild, wenn die Göttin in uns kommt. Wenn man das Absolute relativiert, wie damals passiert ist und wie auch heute passiert, wird man unvermeidlich etwas Relatives nehmen und verabsolutisieren und letzten Endes dadurch die Leute zerstören. Wo soll man die Grenze ziehen? Also diese jungen Leute waren bereit, einen Protest zu machen in der Mensa. Aus verschiedenen Gründen. Gott hat befohlen, für die Juden eine Trennung zu machen zwischen reinen und unreinen Tieren. Es ging um den Begriff, heilig zu sein, etwas heilig, Gottes Name zu halten. Dann gab es ein Blutessenverbot. Das ging um den Wert des Lebens, wieder mal um Werte. Und dann gibt es ein Verbot von Lebensmitteln zu essen, die den Göttern geopfert wurde. Dort ging es um Treue Gott gegenüber. Und vielleicht spielten alle drei eine Rolle. Wir wissen es nicht genau. Wenigstens wissen wir aus der Antike, wie ich schon gesagt habe, diese Universität und diese Gesellschaft auf allen Ebenen waren durch und durch gesäucht mit Göttern. Und es ist kaum vorstellbar, dass das Essen in der Universitätsmensa nicht vor dem Essen den Göttern geopfert wurde. Und hier waren diese vier. Was sollen sie tun? Und es war sehr, sehr wichtig, ganz am Anfang Farbe zu bekennen. Ich bin so dankbar zu den Leuten, die mir, bevor ich auf die Uni ging, sagten: John, in der ersten Woche, mach deine Farben klar. Die Wichtigkeit, Farbe zu bekennen, auch wenn man Angst hat, auch wenn es nicht cool ist, auch wenn die anderen nicht mitmachen, die Wichtigkeit, Farbe zu bekennen. Weil das hat eine Weichenstelle für diese vier gestellt, das wie ein Kompass sie durch das ganze Leben geführt hat. Es ging um eine große Frage in der Universität damals. Was liegt hinter dem Universum und dem Leben? Und Daniels Glaube war klar. Im Anfang schuf Gott die Himmel und die Erde. Er glaubte, was Mose geschrieben hatte. Er glaubte an einen Schöpfer Gott. Er glaubte, dass die Menschen wertvoll waren, weil sie nach seinem Bild geschaffen wurden. Das heißt, der Kosmos wurde geschaffen und ist erhalten von dem einen wahren Schöpfer Gott. Die Menschen haben Wert, weil sie nach dem Bilde Gottes geschaffen wurden. Aber was glaubten die Babylonier in der Universität? Sie hatten ihr Schöpfungsmythos, Enuma Elish, und die Geschichte des Flutes und der Schöpfungsmythos sagt uns viel Interessantes. Ich möchte nur die Grundrisse erwähnen. Für die Babylonier damals war es nicht im Anfang Gott schuf, sondern im Anfang war die Urmaterie. Eigentlich, interessanterweise, eine Ursee, Namu. Vielleicht sollten wir besser mit Ursuppe übersetzen. Zweitens, alles andere, auch die Götter, entstehen aus diesem Urchaos. Das heißt, die Babylonier waren in einer gewissen wichtigen Hinsicht Materialisten. Es gab nichts außerhalb des Stoffes des Alls. Und auch die Götter sind daraus entstanden. Viele moderne Wissenschaftler kommen sehr nah daran. Sie sagen, ja, kann sein, dass ein Intellekt hinter dem All existiert. Aber dieses Intellekt ist letzten Endes nur ein Teil des Stoffes des Universums. Und so im Endeffekt ist das pantheistisch. Und so ist es sehr aktuell. Die Philosophien ändern sich kaum. Es gibt Strömungen, es gibt gewisse Änderungen. Aber es ist faszinierend zu sehen, wie aktuell einige der Aspekte der babylonischen Philosophie sind. Es gab für sie, wie gesagt, viele Götter. Und ein Machtkampf unter den Göttern. Zum Beispiel Marduk war der Chefgott zur Zeit Daniels. Er hat früher Enlil ersetzt. Die Menschen, was waren sie? Sie sind gemacht worden, nicht um die Arbeit der Götter zu erleichtern. Und so, zusammenfassend, die Babylonier haben die Kräfte der Natur vergöttert. Manche Wissenschaftler und Philosophen tun fast genau dasselbe. Sie haben keine ausdrücklichen Idolen, das ist klar. Aber letzten Endes, wenn man sie fragt, was letztlich bestimmt die Existenz, sind das die Urkräfte der Natur. Und obwohl sie die Kräfte der Natur Götter nicht nennen, im Endeffekt für sie spielen die Kräfte der Natur die Rolle der Götter, weil sie letztlich alles bestimmen. Und das Wesen der Götzenverehrung in der Universität in Babylon war die Verehrung eines Mechanismus oder Kraft. Ein Teil der Schöpfung ersetzt den Schöpfer selbst. Und Daniel, er hat vielleicht nicht verstanden, was die Ursache einer Mondfinsternis war. Aber er war nicht bereit, auch in der Universität nicht, diese Ursache einen Gott oder Dämon zu nennen und ihn anzubeten. Daniel glaubte, dass es einen Gott gibt, der alles geschaffen hat. Aber die Existenz dieses Gottes ist nicht von der Schöpfung abhängig.
1: Für Daniel war der Schöpfer und die Schöpfung vollkommen verschieden und es gab keinen Kompromiss. Das ist eine große Herausforderung für mich. Stehe ich wirklich senkrecht für den Herrn in der pluralistischen Gesellschaft, wo ich bin? Es hat sehr viel Mut genommen. Daniels Protest in der Mensa, meines Erachtens, war letztlich ein Protest gegen die Grundweltanschauung der Babylonier. Und Essen, auch Essen, ist nicht wertneutral, wenn es zu den Götzen geopfert wird. Aber es gab eine andere Seite. Und jetzt kommen wir schnell zum Ende für heute Abend. Aschpenaz. Hier ist Daniel und hier sind die vier Freunde, die drei Freunde, die wollen Protest machen. Aber wie höflich und empfindlich sie sind. Aschpenaz, der Diener des Königs, hat Angst gekriegt. Und er war der Oberste der Hofbeamten und sagte, ich fürchte meinen Herrn, den König, der eure Speise und eure Getränk bestimmt hat. Denn warum sollte er sehen, dass eure Gesichter schlechter aussehen als die der jungen Männer eures Alters? Das heißt, für ihn war die Gefahr, dass Daniels Glaube und sein Protest ihn benachteiligt. Physisch, geistig, intellektuell. Das klingt sehr modern, nicht wahr? Und Daniel war sehr empfindlich und sensibel und hat gesagt, gib uns eine Möglichkeit. Teste uns, probiere uns aus. Nimm dieses Essen weg und gib es einfach Wasser und vegetarisches Essen. Und er hat es gemacht. Und nach 10 Tagen war es klar. Gott hat natürlich eingegriffen. Aber das ist für mich so ein wichtiges Prinzip. Weil zu vielen jungen Leuten wird heutzutage gesagt. Vielleicht nicht in denselben Wörtern, wie ich es damals hörte von einem Nobelpreisträger, aber ähnlich. Ich werde nie vergessen. Als ich jung war und Student an der Universität, ein Nobelpreisträger hat mich eingeladen, mit ihm ein Gespräch zu haben. Nicht alleine. Es gab ringsum andere Professoren. Ich war der einzige Student. Und vor allem hat er mir gesagt, junger Mann, wenn Sie Karriere in der Naturwissenschaft machen möchten, gib auf diese Ideen von Gott. Sie werden sie nur benachteiligen. Ich höre es heute Abend noch. Gib sie auf. Das wird bloß ein intellektuelles Hindernis sein, wenn man meint, es einen absoluten Gott gibt, der das alles geschaffen hat. Ist es nicht klar, dass wir haben Erklärungen genug von Mechanismen genug, die das alles erklären können? Und du wirst intellektuell gelähmt, wenn du weitermachst mit diesem Glauben. Das ist, was auf dem Spiel war. Was für ein wunderbarer Schluss für dieses erste Kapitel. Diesen vier jungen Männer gab Gott Kenntnis und Verständnis in jeder Schrift und Weisheit. Und am Ende der 3 Jahre in der Universität, Kaiser College, King's College, Babylon, gab es eine mündliche Prüfung durch Nebuchadnezzar selbst, einzigartig in der Geschichte, nicht wahr? Und die waren weit den anderen überlegen. Er stellte fest, dass sie 10-fach, heißt das, überlegen waren. Und dann lesen wir, und Daniel blieb bis zum ersten Jahr des Königs Kyros. Was bedeutet das? Wir fingen an, wo diese kolossale Macht diesen winzig kleinen Staat überrollt hat. Und Daniel, der mit dem Strom weggenommen wurde, weil er Gott geheiligt hat, blieb während das ganze Königreich der Babylonier zerstört wurde. Was für eine Ermutigung für uns. Die Herausforderung für mich ist, wirst du bleiben? Bleiben, nicht einfach existieren, sondern bleiben senkrecht. Als Zeuge für Gott. Geheiligt sei dein Name. Herr, schenke mir die Identität, die du mir haben, geben möchtest. Das ist für manche Leute sehr, sehr schwer. Vielleicht für uns alle. Weil wir sehen die anderen an, er hat dieses, sie hat jenes, Fähigkeiten, Talente, was weiß ich. So hat Gott einen Fehler gemacht bei dir. Es ist wunderbar zu wissen, dass Gott uns gewählt hat, geliebt hat, uns beauftragt hat für ihn in einer ähnlichen Gesellschaft wie nie zuvor Zeugnis zu geben, als Daniel und seine drei Freunde damals. Bitte, betet dieses Wochenende, dass gerade wie der Herr sich offenbarte zu Daniel und zu Nebuchadnezzar, dass er während dieses Wochenendes durch sein Wort sich zu uns offenbaren möchte. Weil die einzige Sache, die letztlich uns festhalten kann in unserer modernen Gesellschaft, ist, dass wir vom Herzen überzeugt sind, dass Gott redet. Gibt es einen Gott, der redet? Das ist das Thema von Kapitel 2.
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1: Der Prophet Daniel. An dieser Stelle wollen wir versuchen, den Faden unseres Bibelpanoramas wieder aufzugreifen. Wir waren dabei, eine kurze Zusammenfassung mit einigen nötigen Erklärungen zu jedem Buch der Bibel zu geben. Wenig Leute verspüren wohl von sich aus den Drang, einmal das Buch Maleachi, Esra oder Sacharja durchzulesen. Und selbst wenn sie anfangen würden, so kämen sie wahrscheinlich zunächst gar nicht dahinter, wovon hier die Rede ist. Sie wissen ja nicht, wann und wo das Buch geschrieben wurde, wer es geschrieben hat, für wen und warum. Unsere kurze Einführung in jedes Buch der Bibel ist somit eine Starthilfe zum besseren Verständnis der Bibel. Sie soll uns eine Idee geben, worum es eigentlich geht. Wer mit diesem Wissen an das Buch herangeht, betritt etwa vertrauten Boden. Heute wollen wir das Buch des Propheten Daniel vornehmen. Es hat 12 Kapitel. Wenn du jeden Tag 2 Kapitel liest, dazu brauchst du vielleicht 15 bis 20 Minuten, dann hast du das Buch in 6 Tagen ganz durchgelesen. Wer war Daniel? Er wurde etwa 630 Jahre vor Christus in Jerusalem geboren, wahrscheinlich als Sohn einer edlen, wenn nicht königlichen Familie. Bei einem der ersten Kriegszüge des babylonischen Königs Nebukadnezar wurde Daniel mit anderen Jugendlichen gefangen genommen und an den Königshof von Babylon gebracht. Dort wollte ihn der König Nebukadnezar ausbilden lassen und zu einem seiner Ratgeber machen. Daniel war vielleicht 18 oder 20 Jahre alt, als er seine Heimat und Familie entrissen und in das Internat eines heidnischen Königs gesteckt wurde. Dort zeigt es sich, dass Daniel fest entschlossen ist, den Weisungen Gottes mehr zu gehorchen als den Anordnungen der heidnischen Ausbilder. So weigerte er sich zum Beispiel, die in der Bibel verbotenen Speisen zu essen, die es am Königshof gibt. Damit ist Daniel für viele ein Vorbild an Standhaftigkeit und Gehorsam, selbst unter widrigen Umständen geworden. Worin Daniel uns noch ein Vorbild sein kann, ist die feine, höfliche Art, mit der er seine Position erklärt und um Verständnis für seine vegetarische Ernährungsweise bittet. Am Ende der Ausbildungszeit ist Daniel einer der besten Schüler und wird vom König in seine Dienste genommen. Und dies ist vielleicht das Besondere an Daniel. Er war nicht ein Priester, ein Erweckungsprediger oder ein Lehrer. Er stand nicht vollzeitig im Dienst des Herrn, wie man so sagen würde. Sein Beruf war Diplomat, Berater, Staatsmann. In dieser Position blieb er sein Leben lang und diente 3 heidnischen Königen. Hier bewährte er sich als ein echter und vorbildlicher Mann Gottes und genoss das Wohlwollen der Könige und des Volkes. Aber doch war Daniel auch ein Prophet. Das begann offenbar zu werden, als Nebukadnezar eines Tages einen Traum hatte. Als der König am Morgen erwachte, wusste er nur noch, dass es ein schrecklicher Traum war, aber er hatte vergessen, worum es sich im Traum gehandelt hatte. Nun verlangte Nebukadnezar, dass ihm seine Weisen, Zauberer und Ratgeber seinen Traum zuerst einmal erzählen und dann auch noch deuten sollten. Träume zu deuten war damals schon eine oft geübte Disziplin, aber Träume zu erraten war doch eine sehr ungewohnte Forderung. Als keiner der Sterndeuter den Traum erraten konnte, wurde der König sehr zornig und wollte alle Weisen umbringen lassen, darunter auch Daniel. Da wandte sich Daniel in seiner Not an Gott und betete inbrünstig. Diese Reaktion zeigt uns, dass für diesen jungen Juden am heidnischen Hof seine Religion nicht nur eine starre Gesetzeserfüllung war, sondern ein lebendiges Vertrauensverhältnis zu Gott. Und richtig, Gott offenbart ihm Daniel nicht nur den Traum des Königs, sondern auch dessen Deutung. Der Traum des Nebukadnezar hängt sehr eng mit anderen Visionen zusammen, die Daniel später noch von Gott bekommen soll. Das Standbild aus Metall, das der König im Traum gesehen hatte und das plötzlich durch einen kleinen Stein vernichtet wird, ist eine Vorschau auf die Geschichte im Nahen Osten. Der Kopf, die Brust, der Bauch und die Beine des Standbildes bedeuten politische Reiche, die nach dem König Nebukadnezar aufeinander folgen werden. Im Buche Daniel haben wir ein sehr klares Beispiel von dem Phänomen Prophetie. Daniel sieht die Geschichte vom babylonischen, medopersischen, griechischen und römischen Reich. Die Voraussagen sind so präzise und korrekt, dass viele Leute nicht glauben wollen, dass dieses schon geschrieben wurde, bevor es Wirklichkeit war. Eine ähnliche Zukunftsschau bekommt Daniel von Gott in Form von verschiedenen Tieren, die die Eigenschaften der kommenden Könige oder Reiche bis hin zu Jesu Geburt voraussagen. Daniel war also ein Seher. Was er sah, war nicht nur die Zukunft, das Gericht und die Befreiung des Volkes Israel. Er sah den Auf- und Niedergang der nächsten großen heidnischen Mächte. Dadurch wurde dem jüdischen Volk genauso wie den Heiden gezeigt, dass Gott der Herrscher der Welt ist. Er ist es, der die Geschichte macht. Gott selbst setzt jedem König und jedem Reich seine Zeit. Er setzt Herrscher ein und ab. Die Prophetien Daniels zeigen auch, dass Gott nicht nur mit den Juden, sondern auch mit den Heiden einen Plan hat, den niemand aufhalten kann. Einiges in Daniels Prophetien können wir sehr gut verstehen und können es heute sogar in Geschichtsbüchern nachlesen. Anderes ist eher schwer verständlich und deutet auf noch fernere Zukunft hin. Für mich hat dieses Buch Daniel aber noch eine Botschaft, und die ist das Leben und Vorbild des Propheten. Obwohl er inmitten einer korrupten Welt umgeben von allem Luxus und allen Versuchungen war, blieb er doch sein Leben lang ein gottesfürchtiger Mann. Er stellte Gottes Willen und Gebote über alles andere und versuchte sie unter allen Umständen zu befolgen. Zum Teil war er wegen dieser Unbestechlichkeit, seiner Aufrichtigkeit und seiner hohen Moral in die Vertrauensstellung am Hof von drei verschiedenen Königen gelangt. Sie schätzten nicht nur sein übernatürliches Wissen, sondern auch seine feste Haltung, seine Treue und die vielen anderen Tugenden. Andererseits brachte Daniel seinen Glaubensgehorsam auch in manche sehr schwere Prüfungen und Notlagen. Einmal zum Beispiel, als er sich mit seinen jüdischen Freunden weigerte, ein Standbild anzubeten, das der König hatte machen lassen, wurden seine Freunde in einen glühenden Ofen geworfen, wo sie sicher augenblicklich verbrannt wären, wenn Gott sie nicht durch ein Wunder gerettet hätte. Ein andermal waren es die Gebetsgewohnheiten Daniels, die seine Feinde ausnutzten, um ihn zu beseitigen. Doch selbst in dem Bewusstsein, welche Strafe ihn erwarten würde, betete Daniel ruhig weiter dreimal täglich mit lauter Stimme zu seinem Gott. Daraufhin wurde er in den Löwenkäfig geworfen, wo sich etliche sehr hungrige Raubtiere befanden. Auch diesmal rettete Gott ihn aus der Gefahr. Niemals war Daniel ein Rebell, der sich gegen die Könige auflehnte und sie kritisierte oder sie zu stürzen versuchte. Er war ihnen, soweit es ging, untertan, aber er tat auch, was Jesus lehrte. Du sollst Gott mehr gehorchen als den Menschen. Damit ist Daniel ein Vorbild für viele Jugendliche geworden, die sich im Konflikt zwischen dem Gehorsam gegen Gott und den verderblichen, unmoralischen Einflüssen einer gottlosen Umwelt befinden. Oh, ich wünschte, alle Christen könnten so fest und kompromisslos bleiben wie dieser große Gottesmann. Daniels Leben war ein Siegesleben. Es zeigt den Triumph der Treue zu Gott inmitten der Versuchung. Es zeigt den Triumph des Glaubens über den Götzendienst, den Triumph der Weisheit über die Zauberei und den Triumph der Geistesmacht über die brutale Gewalt. Obwohl der Prophet Daniel sein Leben lang, und er wurde mehr als 90 Jahre alt, in höchster politischer Stellung bei heidnischen Königen stand, war und blieb er doch ein treuer Diener Gottes. Seine Visionen hatten zwar mit den heidnischen Weltreichen zu tun, aber sie verherrlichten doch Gott und seine Macht. Und sie trösteten das israelitische Volk, das sich in der Zerstreuung und im Exil befand. Daniels Leben ist auch heute noch für uns ein Vorbild und eine Herausforderung für jeden, der ein echter Jünger Jesu sein will. Und Daniels Prophezeiungen und Gesichte offenbaren und verherrlichen auch heute noch den Gott der Bibel, der die Welt regiert und die Geschichte aller Völker in seiner Hand hält. Wir wollen beten. Lieber Vater, wie viele Helden, wie viele Motivation, wie viel Großes und Edles finden wir doch in den Büchern der Bibel. O, erwecke doch in unserem Volk und Land ein neues Interesse an deinem Wort. Lass uns verstehen, was du uns durch die Bibel sagen möchtest, und mache mich und jeden Hörer heute willig, deinen Weisungen zu folgen und deinem Wort zu gehorchen, koste es, was es wolle. Amen.

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0: 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Hallo und herzlich willkommen. In unserer heutigen Bibellese hören Sie aus der großen Hörbibel nach Martin Luther, erschienen bei der Deutschen Bibelgesellschaft, einen Abschnitt aus dem Alten Testament, aus dem ersten Buch Samuel, Kapitel 17 und 18 und nach ein wenig Musik auch einen Abschnitt aus dem Neuen Testament, Johannesevangelium, Kapitel 15. Und nun viel Freude beim Zuhören des Wortes Gottes.
1: Die Philister sammelten ihre Heere zum Kampf und kamen zusammen bei Sucho in Juda und lagerten sich zwischen Sucho und Aseka bei Ephesdamim. Und Saul und die Männer Israels kamen zusammen und lagerten sich im Eichgrund und rüsteten sich zum Kampf gegen die Philister. Und die Philister standen auf einem Berge jenseits und die Israeliten auf einem Berge diesseits, so dass das Tal zwischen ihnen war. Da trat aus den Reihen der Philister ein Riese heraus mit Namen Goliath aus Gath, 6 Ellen und eine Handbreit groß. Der hatte einen ehernen Helm auf seinem Haupt und einen Schuppenpanzer an, und das Gewicht seines Panzers war 5000 Lot Erz, und hatte eherne Schienen an seinen Beinen und einen ehernen Wurfspieß auf seiner Schulter. Und der Schaft seines Spießes war wie ein Weberbaum, und die eiserne Spitze seines Spießes wog 600 Lot, und sein Schildträger ging vor ihm her. Und er stellte sich hin und rief dem Heer Israels zu:
2: Was seid ihr aufgezogen, euch zum Kampf zu rüsten? Bin ich nicht ein Philister und ihr Sauls Knechte? Erwählt einen unter euch, der zu mir herabkommen soll. Vermag er gegen mich zu kämpfen und erschlägt er mich, so wollen wir eure Knechte sein. Vermag ich aber über ihn zu siegen und erschlage ich ihn, so sollt ihr unsere Knechte sein und uns dienen.
1: Und der Philister sprach:
2: Ich habe heute dem Heere Israels Hohn gesprochen, als ich sagte: Gebt mir einen Mann und lasst uns miteinander kämpfen.
1: Als Saul und ganz Israel diese Rede des Philisters hörten, entsetzten sie sich und fürchteten sich sehr. David aber war der Sohn jenes Ephratitas aus Bethlehem in Juda, der Isai hieß. Der hatte 8 Söhne und war zu Sauls Zeiten schon zu alt, um unter die Kriegsleute zu gehen. Aber die 3 ältesten Söhne Isais waren mit Saul in den Krieg gezogen, und sie hießen Eliab, der Erstgeborene, Abinadab, der Zweite, und Schammah, der Dritte. Und David war der Jüngste. Die 3 ältesten aber waren Saul gefolgt. Und David ging ab und zu von Saul hinweg nach Bethlehem, um die Schafe seines Vaters zu hüten. Aber der Philister kam heraus früh morgens und abends und stellte sich hin 40 Tage lang. Isai aber sprach zu seinem Sohn David:
3: Nimm für deine Brüder diesen Scheffel geröstete Körner und diese 10 Brote und bringe sie eilends ins Lager zu deinen Brüdern. Und diese 10 frischen Käse bringe dem Hauptmann und zieh nach deinen Brüdern, ob's ihnen gut geht. Und bringe auch ein Unterpfand von ihnen mit. Saul und sie und alle Männer Israels sind im Eichgrund und kämpfen gegen die Philister.
1: Da machte sich David früh am Morgen auf und überließ die Schafe einem Hüter, lud auf und ging hin, wie ihm Isai geboten hatte, und kam zum Lager. Das Heer aber war ausgezogen und hatte sich aufgestellt zum Kampf, und sie erhoben das Kriegsgeschrei. Und Israel und die Philister hatten sich aufgestellt, Schlachtreihe gegen Schlachtreihe. Da ließ David sein Gepäck, das er trug, bei der Wache des Trosses und lief zu dem Heer, kam hin und fragte seine Brüder, ob's ihnen gut gehe. Und als er noch mit ihnen redete, siehe, da kam herauf der Riese mit Namen Goliath, der Philister von Gat, von dem Heer der Philister, und redete dieselben Worte. Und David hörte es. Und wer von Israel den Mann sah, floh vor ihm und fürchtete sich sehr. Und die Männer von Israel sprachen:
4: Habt ihr den Mann heraufkommen sehen? Er kommt herauf, um Israel Hohn zu sprechen. Wer ihn erschlägt, den will der König sehr reich machen und ihm seine Tochter geben und will ihm seines Vaters Haus frei machen von Lasten in Israel.
1: Da sprach David zu den Männern, die bei ihm standen:
5: Was wird man dem geben, der diesen Philister erschlägt und die Schande von Israel abwendet? Denn wer ist dieser unbeschnittene Philister, der das Heer des lebendigen Gottes verhöhnt?
1: Da sagte ihm das Volk wie vorher: Das und das wird man dem geben, der ihn erschlägt. Und als Eliab, sein ältester Bruder, ihn reden hörte mit den Männern, wurde er zornig über David und sprach:
6: Warum bist du hergekommen? Und wem hast du die wenigen Schafe dort in der Wüste überlassen? Ich kenne deine Vermessenheit wohl und deines Herzens Bosheit. Du bist nur gekommen, um dem Kampf zuzusehen.
1: David antwortete,
5: Was habe ich denn getan? Ich habe doch nur gefragt.
1: Und er wandte sich von ihm zu einem anderen und sprach, wie er vorher gesagt hatte. Da antwortete ihm das Volk wie das erste Mal. Und als sie die Worte hörten, die David sagte, brachten sie es vor Saul. Und er ließ ihn holen. Und David sprach zu Saul,
5: Seinetwegen lasse keiner den Mut sinken. Dein Knecht wird hingehen und mit diesem Philister kämpfen.
1: Saul aber sprach zu David,
7: Du kannst nicht hingehen, um mit diesem Philister zu kämpfen, denn du bist zu jung dazu. Dieser aber ist ein Kriegsmann von Jugend auf.
1: David aber sprach zu Saul,
5: Dein Knecht hütete die Schafe seines Vaters. Und kam dann ein Löwe oder ein Bär und trug ein Schaf weg von der Herde. So lief ich ihm nach, schlug auf ihn ein und errettete es aus seinem Maul. Wenn er aber auf mich losging, ergriff ich ihn bei seinem Bart und schlug ihn tot. So hat dein Knecht den Löwen und den Bären erschlagen. Und diesem unbeschnittenen Philister soll es ergehen wie einem von ihnen, denn er hat das Heer des lebendigen Gottes verhöhnt.
1: Und David sprach,
5: Der Herr, der mich von dem Löwen und Bären errettet hat, der wird mich auch erretten von diesem Philister.
1: Und Saul sprach zu David,
7: Geh hin, der Herr sei mit dir.
1: Und Saul legte David seine Rüstung an und setzte ihm einen ehernen Helm auf sein Haupt und legte ihm einen Panzer an. Und David gürtete Sauls Schwert über seine Rüstung und mühte sich vergeblich, damit zu gehen, denn er hatte es noch nie versucht. Da sprach David zu Saul,
5: Ich kann so nicht gehen, denn ich bin's nicht gewohnt.
1: Und er legte es ab und nahm seinen Stab in die Hand und wählte 5 glatte Steine aus dem Bach und tat sie in die Hirtentasche, die ihm als Köcher diente, und nahm die Schleuder in die Hand und ging dem Philister entgegen. Der Philister aber kam immer näher an David heran, und sein Schildträger ging vor ihm her. Als nun der Philister aufsah und David anschaute, verachtete er ihn. Denn er war noch jung, und er war bräunlich und schön. Und der Philister sprach zu David,
2: Bin ich denn ein Hund, dass du mit Stecken zu mir kommst?
1: Und der Philister fluchte dem David bei seinem Gott und sprach zu David,
2: Komm her zu mir, ich will dein Fleisch den Vögeln unter dem Himmel geben und den Tieren auf dem Felde.
1: David aber sprach zu dem Philister,
5: Du kommst zu mir mit Schwert, Lanze und Spieß. Ich aber komme zu dir im Namen des Herrn Zebaoth, des Gottes des Heeres Israels, den du verhöhnt hast. Heute wird dich der Herr in meine Hand geben, dass ich dich erschlage und dir den Kopf abhaue und gebe deinen Leichnam und die Leichname des Heeres der Philister heute den Vögeln unter dem Himmel und dem Wild auf der Erde. Damit alle Welt inne werde, dass Israel einen Gott hat, und damit diese ganze Gemeinde inne werde, dass der Herr nicht durch Schwert oder Spieß hilft. Denn der Krieg ist des Herrn, und er wird euch in unsere Hände geben.
1: Als sich nun der Philister aufmachte und daherging und sich David nahte, lief David eilends von der Schlachtreihe dem Philister entgegen. Und David tat seine Hand in die Hirtentasche und nahm einen Stein daraus und schleuderte ihn, und traf den Philister an die Stirn, dass der Stein in seine Stirn fuhr, und er zur Erde fiel auf sein Angesicht. So überwand David den Philister mit Schleuder und Stein und traf und tötete ihn. David aber hatte kein Schwert in seiner Hand. Da lief er hin und trat zu dem Philister und nahm dessen Schwert und zog es aus der Scheide und tötete ihn vollends und hieb ihm den Kopf damit ab. Als aber die Philister sahen, dass ihr stärkster tot war, flohen sie. Und die Männer Israels und Judas machten sich auf, erhoben das Kampfgeschrei und jagten den Philistern nach, bis nach Gat und bis an die Tore Ekrons. Und die Philister blieben erschlagen liegen auf dem Wege von Schaarajim bis nach Gat und Ekron. Und die Israeliten kehrten um von der Verfolgung der Philister und plünderten ihr Lager. David aber nahm des Philisters Haupt und brachte es nach Jerusalem. Seine Waffen aber legte er in sein Zelt. Als Saul aber David dem Philister entgegengehen sah, sprach er zu Abner, seinem Feldhauptmann,
7: »Wessen Sohn ist der Junge?«
1: Abner sprach,
8: »Bei deinem Leben, König, ich weiß es nicht.«
1: Der König sprach,
7: »So frage danach, wessen Sohn der junge Mann ist.«
1: Als nun David zurückkam vom Sieg über den Philister, nahm ihn Abner und brachte ihn vor Saul. Und er hatte des Philisters Haupt in seiner Hand. Und Saul sprach zu ihm:
7: Wessen Sohn bist du, mein Junge?
1: David sprach:
5: Ich bin ein Sohn deines Knechts Isai, des Bethlehemitas.
1: Als David aufgehört hatte, mit Saul zu reden, verband sich das Herz Jonathans mit dem Herzen Davids, und Jonathan gewann ihn lieb wie sein eigenes Herz. Und Saul nahm ihn an diesem Tage zu sich und ließ ihn nicht wieder in seines Vaters Haus zurückkehren. Und Jonathan schloss mit David einen Bund, denn er hatte ihn lieb wie sein eigenes Herz. Und Jonathan zog seinen Rock aus, den er anhatte, und gab ihn David, dazu seine Rüstung, sein Schwert, seinen Bogen und seinen Gurt. Und David zog in den Kampf und richtete alles recht aus, wohin Saul ihn auch sandte. Und Saul setzte ihn über die Kriegsleute, und es gefiel allem Volk gut, und auch den großen Sauls. Es begab sich aber, als David zurückkam vom Sieg über die Philister, dass die Frauen aus allen Städten Israels herausgingen mit Gesang und Reigen dem König Saul entgegen, unter Jauchzen, mit Pauken und mit Zimbeln. Und die Frauen sangen im Reigen und sprachen:
9: Saul hat 1000 erschlagen, aber David 10.000.
1: Da ergrimmte Saul sehr, und das Wort missfiel ihm, und er sprach:
7: Sie haben David 10.000 gegeben und mir 1.000. Ihm wird noch das Königtum zufallen.
1: Und Saul sah David scheel an, von dem Tage an und hinfort. Am anderen Tage kam der böse Geist von Gott über Saul, und er geriet in Raserei in seinem Hause. David aber spielte auf den Saiten mit seiner Hand, wie er täglich zu tun pflegte. Und Saul hatte einen Spieß in der Hand und zückte den Spieß und dachte:
7: Ich will David an die Wand spießen.
1: David aber wich ihm 2-mal aus. Und Saul fürchtete sich vor David, denn der Herr war mit ihm, aber von Saul war er gewichen. Da entfernte ihn Saul aus seiner Nähe und setzte ihn zum Obersten über 1000 Mann. Und David zog aus und ein vor dem Kriegsvolk und richtete all sein Tun recht aus, und der Herr war mit ihm. Als nun Saul sah, dass David alles so gut gelang, graute es ihm vor David. Aber ganz Israel und Juda hatte David lieb, denn er zog aus und ein vor ihnen her. Und Saul sprach zu David:
7: Siehe, meine älteste Tochter Merab will ich dir zur Frau geben. Sei nur ein tapferer Mann und führe des Herrn Kriege.
1: Denn Saul dachte:
7: Meine Hand soll nicht gegen ihn sein, sondern die Hand der Philister.
1: David aber antwortete Saul:
5: Wer bin ich? Und was ist meine Sippe, das Geschlecht meines Vaters in Israel, dass ich des Königs Schwiegersohn werden soll?
1: Als aber die Zeit kam, dass Merab, die Tochter Sauls, David gegeben werden sollte, wurde sie dem Adriel von Mehola zur Frau gegeben. Aber Michal, Sauls Tochter, hatte David lieb. Als das Saul angesagt wurde, war es ihm recht, und Saul sagte sich:
7: Ich will sie ihm geben, damit sie ihm zum Fallstrick wird und die Hände der Philister gegen ihn sind.
1: Und Saul sprach zu David:
7: Heute in 2 Jahren kannst du mein Schwiegersohn werden.
1: Und Saul gebot seinen Großen:
7: Redet mit David heimlich und sprecht: Siehe, der König hat Gefallen an dir, und alle seine Großen lieben dich. So werde nun des Königs Schwiegersohn.
1: Und die Großen Sauls sagten diese Worte vor den Ohren Davids. David aber sprach:
5: Dünkt euch das ein geringes, des Königs Schwiegersohn zu werden? Ich bin nur ein armer, geringer Mann.
1: Und die großen Sauls sagten es ihm weiter und sprachen:
10: Diese Worte hat David gesagt.
1: Saul sprach:
7: So sagt zu David, der König begehrt keinen anderen Brautpreis als 100 Vorhäute von Philistern, um an den Feinden des Königs Vergeltung zu üben.
1: Aber Saul trachtete danach, David umzubringen durch die Hände der Philister. Da sagten seine Großen David diese Worte, und es dünkte David gut, des Königs Schwiegersohn zu werden. Und die Zeit war noch nicht um, da machte sich David auf und zog hin mit seinen Männern und erschlug unter den Philistern 200 Mann und David brachte ihre Vorhäute dem König in voller Zahl, um des Königs Schwiegersohn zu werden. Da gab ihm Saul seine Tochter Michal zur Frau. Als aber Saul sah und merkte, dass der Herr mit David war und dass seine Tochter Michal ihn lieb hatte, da fürchtete sich Saul noch mehr vor David und wurde sein Feind, sein Leben lang. Und so oft die Fürsten der Philister in den Kampf zogen, richtete David mehr gegen sie aus als alle großen Sauls, wenn sie auszogen, so dass sein Name hoch gepriesen wurde.

0: 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Hören Sie nun noch eine Lesung aus dem Neuen Testament, aus dem Johannesevangelium, Kapitel 15.
1: Ich bin der wahre Weinstock und mein Vater der Weingärtner. Eine jede Rebe an mir, die keine Frucht bringt, wird er wegnehmen. Und eine jede, die Frucht bringt, wird er reinigen, dass sie mehr Frucht bringe. Ihr seid schon rein, um des Wortes willen, das ich zu euch geredet habe. Bleibt in mir und ich in euch. Wie die Rebe keine Frucht bringen kann aus sich selbst, wenn sie nicht am Weinstock bleibt, so auch ihr nicht, wenn ihr nicht in mir bleibt. Ich bin der Weinstock. Ihr seid die Reben. Wer in mir bleibt und ich in ihm, der bringt viel Frucht. Denn ohne mich könnt ihr nichts tun. Wer nicht in mir bleibt, der wird weggeworfen wie eine Rebe und verdorrt, und man sammelt sie und wirft sie ins Feuer, und sie müssen brennen. Wenn ihr in mir bleibt und meine Worte in euch bleiben, werdet ihr bitten, was ihr wollt, und es wird euch widerfahren. Darin wird mein Vater verherrlicht, dass ihr viel Frucht bringt und werdet meine Jünger. Wie mich mein Vater liebt, so liebe ich euch auch. Bleibt in meiner Liebe. Wenn ihr meine Gebote haltet, so bleibt ihr in meiner Liebe, wie ich meines Vaters Gebote halte und bleibe in seiner Liebe. Das sage ich euch, damit meine Freude in euch bleibe und eure Freude vollkommen werde. Das ist mein Gebot, dass ihr euch untereinander liebt, wie ich euch liebe. Niemand hat größere Liebe als die, dass er sein Leben lässt für seine Freunde. Ihr seid meine Freunde, wenn ihr tut, was ich euch gebiete. Ich sage hinfort nicht, dass ihr Knechte seid, denn ein Knecht weiß nicht, was sein Herr tut. Euch aber habe ich gesagt, dass ihr Freunde seid, denn alles, was ich von meinem Vater gehört habe, habe ich euch kundgetan. Nicht ihr habt mich erwählt, sondern ich habe euch erwählt und bestimmt, dass ihr hingeht und Frucht bringt und eure Frucht bleibt, damit, wenn ihr den Vater bittet in meinem Namen, er's euch gebe. Das gebiete ich euch, dass ihr euch untereinander liebt. Wenn euch die Welt hasst, so wisst, dass sie mich vor euch gehasst hat. Wäret ihr von der Welt, so hätte die Welt das ihre lieb. Weil ihr aber nicht von der Welt seid, sondern ich euch aus der Welt erwählt habe, darum hasst euch die Welt. Gedenkt an das Wort, das ich euch gesagt habe: Der Knecht ist nicht größer als sein Herr. Haben sie mich verfolgt, so werden sie euch auch verfolgen. Haben sie mein Wort gehalten, so werden sie eures auch halten. Aber das alles werden sie euch tun, um meines Namens willen, denn sie kennen den nicht, der mich gesandt hat. Wenn ich nicht gekommen wäre und hätte es ihnen gesagt, so hätten sie keine Sünde. Nun aber können sie nichts vorwenden, um ihre Sünde zu entschuldigen. Wer mich hasst, der hasst auch meinen Vater. Hätte ich nicht die Werke getan unter ihnen, die kein anderer getan hat, so hätten sie keine Sünde. Nun aber haben sie es gesehen, und doch hassen sie mich und meinen Vater. Aber es muss das Wort erfüllt werden, das in ihrem Gesetz geschrieben steht. Sie hassen mich ohne Grund. Wenn aber der Tröster kommen wird, den ich euch senden werde vom Vater, der Geist der Wahrheit, der vom Vater ausgeht, der wird Zeugnis geben von mir. Und auch ihr seid meine Zeugen, denn ihr seid von Anfang an bei mir gewesen.
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0: 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Guten Abend und herzlich willkommen. Hören Sie nun Rudi Joas mit einer Botschaft.
1: Woher kommen die vielen Verständigungsschwierigkeiten? Überall sind sie doch erkennbar, ob in Ehen oder Familien, an Arbeitsplätzen oder in der Politik. Auch unter den Völkern und Volksgruppen und manchmal sogar noch im eigenen Land ist Verständigung so schwer geworden. Ist das immer böser Wille? Oder liegt es an der Auslegungsschwierigkeit einzelner Vokabeln, die man so oder auch anders interpretieren kann? Darüber zu rätseln führt an der Wirklichkeit vorbei. Der alleinige Grund, dass wir eine so zerstrittene Gesellschaft sind, liegt in dem Verlust der persönlichen Beziehung zu unserem Schöpfer. Durch den Ungehorsam des Menschen gegenüber seinem Schöpfer wurde aus Harmonie Disharmonie, aus Gemeinschaft Trennung, aus Liebe Hass und aus Leben Tod. Liebe Hörerinnen und Hörer, nur durch das ehrliche Bekenntnis der Schuld und durch die Beugung vor dem Schöpfer können die Verständigungsschwierigkeiten überwunden werden. Zu dem Thema »Wie werde ich frei?« zitiere ich den Vorschlag des Apostel Paulus an den Kerkermeister zu Philippi, der wissen wollte, wie er gerettet werden könne. »Glaube an den Herrn Jesus Christus, dann wirst du errettet, du und dein Haus.« Apostelgeschichte 16, Vers 31. Eine ganz wichtige Sache ist unsere Aufrichtigkeit. Wir müssen mit den Schuldzuweisungen an andere endlich aufhören. Wir sollten unsere Sünden nicht zudecken oder entschuldigen, sondern aufdecken und bekennen. Die größte Arbeit, die Gott mit uns Menschen hat, ist, die es uns Menschen klarzumachen, dass wir durch und durch Sünder sind. Sünder sind allerdings in unserer Gesellschaft ganz seltene Leute geworden. Was Sünde eigentlich ist und wie Gott sie sieht, ist den meisten Menschen gar nicht mehr bewusst. Anscheinend ist Sünde für den heutigen Menschen ein modernes Fremdwort. Sündigen hat heute mit Kalorien und Körpergewicht zu tun, denn man hört immer wieder mal die Klage, heute habe ich mal wieder gesündigt. Und man meint damit, ein Stück Sahnetorte zu viel gegessen zu haben. Die Bibel versteht aber bei dem Ausdruck sündigen oder Sünde etwas grundsätzlich anderes. Sünde bedeutet getrennt sein von Gott, und das hat ewiges Verderben zur Folge, wenn dieses Problem nicht beseitigt wird, bevor wir hier abtreten. Sünde ist Zielverfehlung, das heißt, den echten Sinn des Lebens zu verpassen. Der Herr Jesus sagt, ich bin gekommen, zu suchen und zu retten, was verloren ist. Sünder muss man echt suchen. Ja, davon gibt es vom menschlichen Standpunkt aus nur sehr wenige. Und warum? Weil wir alle am Verstand verfinstert sind, wie es die Bibel ausdrückt. Wir haben jede ehrliche Selbsterkenntnis verloren und beurteilen uns nach denen, die unserer Meinung nach noch weit unter uns stehen. Weil wir keine Bank ausgeraubt und keinen Menschen totgeschlagen haben, so glauben wir, sind wir in Ordnung. Nur Leute, die sowas tun, das sind Sünder. Aber das ist natürlich total daneben. Seit dem gewaltigsten Dammbruch der Menschheitsgeschichte, jener Urkatastrophe im Garten Eden, verloren unsere Ureltern die Gemeinschaft mit Gott. Durch Ungehorsam wurden sie Sünder vor Gott. Eine unüberwindbare Kluft tat sich zwischen Gott und uns Menschen auf, und wir standen auf der falschen Seite. Davon ist natürlich jeder betroffen, der seit damals geboren wurde, und wir sind Sünder, wie die Bibel im Römer 5, Vers 12 sagt. Daher, gleich wie durch einen Menschen die Sünde in die Welt gekommen und durch die Sünde der Tod, also ist der Tod zu allen Menschen durchgedrungen, weil sie alle gesündigt haben. Diese Tatsache leugnen zu wollen, ist Selbstbetrug. Ja, noch mehr, der heilige Gott würde dadurch zum Lügner gemacht. Allein diese Sünde würde ausreichen zur ewigen Verdammnis. Als der Herr Jesus in eine Stadt kam, war da nur eine Sünderin. Ihr konnte er helfen, allen anderen nicht. Als der Herr durch Jericho ging, fand er nur einen Sünder, dem Heil widerfahren konnte. Unter den großen Hut, wir sind alle kleine Sünderlein, wie es in einem Karnevalslied heißt, stellen sich doch die meisten. Doch sobald es persönlich wird und man sagt, du bist total verdorben, dann ist alle Willigkeit zu Ende. Aber das ist doch klar, liebe Zuhörer, solange wir keine Sünder sind, können wir auch nicht errettet werden. Wir müssen nicht erst einmal bewusst sündigen, um ein Sünder zu sein, sondern wir sind Sünder durch unsere Abstammung. Aus einer vergifteten Quelle kann niemals gesundes Wasser fließen. Von sündenkranken, gottlosen Menschen können nie reine, gottwohlgefällige Nachkommen hervorkommen. Deswegen schenkte uns Gott aus Liebe einen Heiland, um Sünder heil zu machen. Er musste mit seinem eigenen Blut und Leben unsere Sünde sterbend am Kreuz vor dem heiligen Gott bezahlen. Nun kann jeder durch den persönlichen Glauben an ihn frei werden von Sünde und Schuld und damit auch frei von der Strafe für die Sünde. Die Bibel sagt, und das gilt für jeden, da ist keiner, der Gutes tut, auch nicht einer. Alle sind abgefallen. Der König Saul gab zu, dass er gesündigt hatte, aber sofort entschuldigte er seine Sünde. Solange wir unsere Sünden entschuldigen, kann uns doch nicht geholfen werden. Wie gut, dass bei dem großen, ewigen, heiligen, gerechten und allmächtigen Gott viel Vergebung ist. Aber nur da, wo man seine Sünde erkennt, anerkennt und vor Gott bekennt. Und auch dort, wo man an Menschen gesündigt hat, es auch vor Menschen bekennt. Vielleicht kamst du in eine Situation, die dich verleitete zu lügen. Du sagst, aber ich konnte in dem Moment nicht die Wahrheit sagen. Was hätte das für Folgen haben können, wenn das herausgekommen wäre? Ja, sicher hätte die Wahrheit Schwierigkeiten bringen können. Doch ist dir auch bewusst, lieber Zuhörer, wohin die Lüge dich bringt? Höre doch einmal Gottes Wort. Und allen Lügnern ist ihr Teil in dem See, der mit Feuer und Schwefel brennt, welches der zweite Tod ist. Offenbarung 21, Vers 8. Unser Gott entschuldigt auch keine Not oder Geschäftslüge, welcher Art von Lügen auch immer. Die Lügner werden die Ewigkeit mit dem Vater der Lüge, dem Teufel, verbringen. Hast du gestohlen und sagst, dem ich das entwendet habe, der ist reich genug und der spürt das gar nicht? Es mag sein, dass der Reiche es nicht merkt, aber du wirst es spüren, denn es ist ein Brandmal in deinem Gewissen. Es gibt unzählige, die sich damit entschuldigen, ich werde dafür einen Betrag in eine Missionskasse oder in die Opferbüchse legen. Aber das sind räuberische Brandopfer, die Gott hasst, weil er das Recht liebt. Du kommst mit diesen Dingen nicht zur Ruhe. Von Gottes Seite aus gibt es nur eine Möglichkeit, und die leuchtet in der Frage auf, was muss ich tun, um errettet zu werden? Dazu sagt Gott in seiner Liebe, wer seine Sünde bekennt und lässt, der wird Barmherzigkeit erlangen. Es kann auch sein, dass du mit anderen gesündigt hast und sagst, ich wurde verführt, ich wurde mitgerissen, meine Umgebung und die Verhältnisse waren schuld. Was ich getan habe, ist ja nicht so schlimm, das tut ja fast jeder Mensch. Lieber Hörer, diese Vertröstung ist gefährlicher Selbstbetrug. Das ändert nichts an dem Los deiner Ewigkeit. Solche Verhaltensweisen gleicht einem Mann, der auf einem sinkenden Schiff dem sicheren Tod ins Auge schaut und der dann sagt, nun, ich sterbe ja nicht allein, es sind noch 1000 Mann hier, die mit mir untergehen werden. Hör bitte auf mit solch einer lebensgefährlichen Entschuldigung. Wenn du der ewigen Verdammnis entfliehen willst, dann bekenne jetzt dem Herrn Jesus deine Sünden. Er ist treu und gerecht, und er wird sie dir vergeben, um dich für die Ewigkeit zu retten. Damit das möglich wurde, bezahlte der Herr Jesus im Sterben am Kreuz auf Golgatha den Lohn für deine Sünde. So sagt es Paulus in seinem Brief an die Römer. Da heißt es, der Lohn der Sünde ist der Tod, aber die Gnadengabe Gottes, ewiges Leben in Christus Jesus, unserem Herrn. Römer 6, Vers 23. Und wie werde ich von meiner Sünde befreit? Indem du ihm die Schuld und Sünden bekennst und von Herzen an ihn glaubst, ihm dein Leben anvertraust. Genau diese Erfahrung wünsche ich dir gerade jetzt von ganzem Herzen. Wir wollen noch beten. Lieber Herr Jesus, dein Wort ist so klar und so leicht zu verstehen. Da braucht niemand herumzurätseln, was du wohl gemeint hast. Jeder von uns kann erkennen, dass er ein Sünder ist und Rettung braucht. Klopfe jetzt nochmal an die Herzen derer, die noch von dir getrennt sind,

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1: Ich bin Silke Rech. Russlands Präsident Putin ist zu Gesprächen in China eingetroffen. Dort trifft er Staats- und Parteichef Xi. Beide Länder wollen ihre Zusammenarbeit weiter ausbauen.
2: Geplant ist auch die Unterzeichnung zahlreicher Abkommen, unter anderem zu Handel, Energie und Verkehr. Bei den Gesprächen dürfte es außerdem um den Krieg in der Ukraine und die Lage im Nahen Osten gehen. Der Besuch sorgt auch deshalb für Aufmerksamkeit, weil erst vor wenigen Tagen US-Präsident Trump in Peking zu Gast war. Noah Ulrich, Redaktion.
1: Das Bundeskabinett will morgen eine Reform für den Führerschein auf den Weg bringen. Ziel ist es, die Ausbildung günstiger zu machen. Geplant sind unter anderem mehr digitaler Unterricht und der Einsatz von Fahrsimulatoren. Außerdem berät die Bundesregierung über neue Maßnahmen für den Zivil- und Bevölkerungsschutz. Bis 2029 sollen dafür 10 Milliarden Euro investiert werden. Die EU-Kommission will Bauern wegen der stark gestiegenen Düngerpreise finanziell unterstützen. Hintergrund ist der Iran-Krieg, durch den wichtige Lieferungen aus der Golfregion teurer geworden sind. EU-Agrarkommissar Hansen kündigte Hilfen aus einer Notfallreserve an. Damit sollen Ernteausfälle und steigende Lebensmittelpreise verhindert werden. Über Estland haben Kampfjets eine Drohne abgeschossen. Nach Angaben der Regierung in Tallinn handelte es sich vermutlich um eine ukrainische Drohne mit Ziel Russland. Rumänische NATO-Kampfjets holten den Flugkörper aus dem Himmel. In den vergangenen Wochen waren mehrfach Drohnen bei Angriffen auf Russland in den Luftraum baltischer Staaten geraten. Im Süden des US-Bundesstaats Kalifornien kämpfen Einsatzkräfte gegen zwei große Waldbrände. Besonders betroffen ist die Gegend nordwestlich von Los Angeles. Dort mussten tausende Menschen ihre Häuser verlassen. Auch auf der Insel Santa Rosa breitet sich ein Feuer weiter aus. Die Brände sind bislang nicht unter Kontrolle. Starke, trockene Winde erschweren die Löscharbeiten zusätzlich.
0: Deutschlandwetter.
1: In den kommenden Stunden im Norden aufgelockert, bewölkt und meist trocken. Sonst stärker bewölkt und von Westen her Regen. Tiefstwerte zwischen 12 und 5 Grad. Am Mittwoch wechselnd bis stark bewölkt und verbreitet Schauer oder schauerartiger Regen. Im Verlauf örtlich Gewitter mit Starkregen. Erwärmung je nach Sonnenschein auf 17 bis 22 Grad, an der Nordsee kühler.
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3: Hallo und herzlich willkommen bei den Denkanstößen. Zunächst ein wenig Musik und dann ein Vortragsmitschnitt von Lutz Schäufler mit dem Titel Übertreten. Kann ich mir selber vergeben?

0: Sie hören nun einen Vortragsmitschnitt hier bei den Denkanstößen von Lutz Schäufler mit dem Titel Übertreten, kann ich mir selbst vergeben?
1: Ein Kannibale hat null Probleme, einen anderen Menschen zu verfrühstücken, zu verspeisen. Er hat keine Anstandsregeln, die er da übertreten hat, kein Gesetz, das er übertreten hat, und sein Gewissen schlägt auch nicht Alarm, weil er so geprägt ist. Wir können auch nicht davon ausgehen, dass bei einem Säugling ein perfektes Gewissen vorhanden ist, dass es ihm so in die Wiege gelegt worden ist. Das Menschenbündel empfindet kein richtig und falsch. Es wird eigentlich, könnte man sagen, ohne Moral geboren. Deshalb sind wir als Eltern und Gesellschaft natürlich daran interessiert, die Kinder zu prägen, und zwar positiv. In unserer Kultur wurden die Gewissen der Menschen durch die Botschaft der Bibel geprägt. Eine besondere Rolle spielten dabei auch die 10 Gebote, die ganz vorne in der Bibel stehen. Die Gebote sind die rote Linie. Diese Linie sollte nicht übertreten werden. Durch die biblischen Gebote wurden auch die Gesetzgebungen in Europa geprägt. Damit wir uns irgendwann nicht gegenseitig auffressen, brauchen wir rote Linien, die nicht übertreten werden dürfen. Die Bibel sagt aber noch mehr. Es geht um mehr als nur ein gutes Zusammenleben. Es geht vor allem ums ewige Leben. Das Gewissen ist ein Seismograf. Er zeigt an, dass alles im Leben irgendwie doch Konsequenzen hat. Beim Sprint im Sport ist das Übertreten der Startlinie eine problematische Sache. Es hat Konsequenzen. Der Lauf ist ungültig. Ein Neustart ist nötig. Im übertragenen Sinne ist ein Neustart im Leben auch nötig und möglich. Wer die Linie, die Gebote übertreten hat, bekommt bei Jesus einen Neustart. Das ist doch gute Nachricht. Die Bibel verrät, Gott wird über alle unsere Taten Gericht halten, seien sie gut oder böse, selbst über die Taten, die im Verborgenen liegen. Jesus ist das Neustartangebot Gottes. Jesus ist das Vergebungsangebot Gottes und Jesus ist das Rettungsangebot Gottes. Bei Jesus geht es im Gegensatz zum Sport um Leben und Tod. Unser jüngster Sohn studiert Medizin, seit der Grundschule will der Arzt werden, und vor seinem Studium, da saß er im Rettungswagen und er meinte, bei den Rettungseinsätzen, da gab es auch ganz interessante Erlebnisse. Einmal berichteten seine Kollegen, sie bekamen einen Notruf von einer älteren Dame, und als sie ankam in der Wohnung, da war der Tisch schön gedeckt, der Kuchen war gebacken, der Kaffee, der dampfte, ihre Not war, dass sie alleine war. Sie wollte sich mal mit jemandem unterhalten. Das war ihr Notfall. Dazu sind natürlich Rettungskräfte nicht da. Sie sind dazu da, um Menschen zu retten. Also es geht um Leben und Tod. Und so ist das auch mit dem Rettungseinsatz von Jesus. Und dieser Rettungseinsatz, der war am Kreuz vor den Toren Jerusalems vor 2000 Jahren. Wir haben heute einen Feiertag in unserem Kalender als Erinnerung genau daran und wir nennen diesen Feiertag Karfreitag. Das Kreuz von Jesus sagt jedenfalls, ich habe alles für dich getan, damit du das Leben haben kannst. Und das Leben bekommst du nur, wenn du deine Sünde vergeben bekommst. Und sie soll dir nicht mehr aufs Gewissen drücken. Das kannst du aber nicht klären, das kriegst du alleine nicht gebacken, sondern das kriegt nur Jesus hin. Viele sagen, ich bin kein Sünder, ich bin doch ein guter Mensch, und sie vergleichen sich dann mit Leuten zum Beispiel, die im Gefängnis sitzen oder die völlig daneben gelangt haben. Auch wenn manche das denken, so schlecht bin ich doch nicht, da kann man zumindest mal einen Gewissenstest machen. Geh nur einfach mal die 10 Gebote durch, wo du dir überlegst, es reicht manchmal schon eine halbe Stunde dafür. Was habe ich bei diesen Geboten übertreten? Mit meinen Taten? Mit meinen Worten und mit meinen Gedanken. Wo du mit deinen Gedanken die Gebote übertreten hast, ich bin der Überzeugung, die meisten Menschen halten das nicht mal eine ganze Stunde aus, weil sie dann die Not in ihrem eigenen Leben anschauen müssen. Sie werden da plötzlich an Dinge erinnert aus der Vergangenheit, die von früher wieder hochkommen. Sie merken plötzlich, das sind Dinge da, die ich mir selber nicht mal vergeben kann. Und manche haben dann eine Ahnung, dass sie Rettung brauchen. Ich sah neulich den Film Herrscher der Unterwelt, 2018 wurde er gedreht. Da geht es um François Vidocq. Er lebte von 1775 bis 1857. Vidocq war der einzige Mann, dem jemals die Flucht aus dem größten Straflager Frankreichs gelang. Dadurch wurde er zur Legende. Und Vidocq versuchte dann nach der Flucht unter neuer Identität ein ruhiges Leben zu führen, wird aber von seiner kriminellen Vergangenheit rasch eingeholt. Er wurde enttarnt. Und am 1. Juli 1809, kurz vor seinem 34. Geburtstag, wurde Vidocq erneut verhaftet. Er beschloss nun endgültig, sein Leben am Rand der Gesellschaft zu beenden, bot der Polizei seine Dienste an. Vidocq ging einen Deal ein und wechselte die Seite, er wurde Verbrecherjäger. Sein Ziel war, dass er begnadigt wird. Erst am 26. März 1817 veranlasste der Pariser Polizeipräfekt auf eine Petition von Vidocq hin, dessen offizielle Begnadigung durch den König. So wie es Vidocq im irdischen Paris geschafft hat, gehen viele Menschen mit dem himmlischen Paradies um. Sie erkennen, ich habe nicht alles richtig gemacht, soweit sind sie ehrlich, und sie sagen sich, ich will das wieder gut machen. Ich will die Seite wechseln. Durch gute Leistungen, da werde ich doch vielleicht dann begnadigt. Das ist die Vidocq-Methode. Die Vidocq-Methode funktioniert aber nicht, wenn es ums himmlische Paradies geht. Das geht nur mit der Christus-Methode. Nicht du musst etwas ausgleichen, nicht du musst etwas wieder gut machen. Er, nämlich Jesus, kann alles in Ordnung bringen. Er kann alles gut machen. Und Jesus vergibt gern, Jesus begnadigt gern. Jesus vergibt dir sogar das, was du dir selber nicht vergeben kannst. Und du darfst aufatmen, du darfst wieder frei leben. Im Dezember 2018 wurde eine Studie über Zukunftsfragen in Deutschland veröffentlicht. Über die wichtigsten Lebensfragen der Deutschen gibt sie Auskunft. Der leitende Professor meinte zu seinen Beobachtungen, viele Menschen sind vor allem an persönlichen Fragen zur eigenen Zukunft interessiert. Mit Abstand am wenigsten interessiert die Bürger die Frage, wie sie selbst zu besseren Menschen werden können. Wie werde ich ein besserer Mensch? Diese Frage rangierte also ganz am Schluss. Und da habe ich mich gefragt, was ist der Grund, wie ist es denn eigentlich dazu gekommen? Der erste Grund könnte sein, dass Menschen der Meinung sind, ich habe mich perfektioniert. Ich habe mich schon so weit verbessert, ich setze mich für die Umwelt ein, meine Schwiegermutter habe ich auch nicht umgebracht, ich spende für gute Zwecke. Sie sind inzwischen so weit gekommen, dass sie sagen, ich bin doch ein guter Mensch, was muss ich denn eigentlich noch verbessern? Und deshalb interessiert sie die Frage nicht. Karl Marx bietet Folgendes für die Verbesserung an. Er hat gesagt, die Philosophen haben die Welt nur verschieden interpretiert, es kommt aber darauf an, sie zu verändern. Das heißt, wenn die Umstände sich verändern, dann wird sich auch der Mensch verbessern. Das haben seine Nachfolger zur Genüge getan und wir in der DDR bekamen das Ergebnis zu spüren. Davon ist man übrigens heute noch schlecht. Ein Journalist, der vermutlich auch so dachte, fragte mich, Sie sind doch Liedermacher, wie wollen Sie die Welt verändern, was ist eigentlich Ihr Programm? Und ich musste den Mann enttäuschen und habe gesagt, ich habe kein Programm, ich will auch nicht die Welt verändern, weil ich das gar nicht kann. Ich singe aber von Jesus Christus, der Menschen verändern kann. Und wenn er Menschen verändert, dann wird sich auch einiges in unserer Welt zum Positiven verändern. Der zweite Grund, warum Menschen das nicht interessiert, Verbesserung, ist vermutlich, dass sie resigniert sind. Nach dem Motto, ich habe alles versucht, habe es niemals geschafft, immer wieder versucht und dann sind sie resigniert. Verbesserung schaffe ich sowieso nicht und dann schauen sie verzweifelt an sich runter und klagen nur sich selber an, ich bin zu undankbar, ich bin zu lahm, ich bin zu gleichgültig und sie starren dann auf sich selber wie das Kaninchen auf die Schlange und das lähmt. So wie wenn ein Arzt jemandem sagt, sie müssen abnehmen, damit das für ihr Herz besser wird und sie sagen, ich habe es schon 100 Mal versucht und sie sind dann resigniert. Viele wissen, Veränderung kostet Anstrengung, vielleicht haben manche es auch zu oft schon versucht und sind gescheitert und dann haben sie aufgegeben. Oder sagen, es ist zwecklos, ich bin nun mal so veranlagt, ich bin wie ein Computer, ich bin mit Genen gefüttert und da gibt's eine statische Ausstattung und das geht nicht mehr zu verändern. Ich bin halt so. Der dritte Grund, warum Menschen mit dieser Frage nichts anfangen können, dass sie sich verbessern können, ist meine Beobachtung, dass Menschen in Sippenhaft genommen werden. Dass sie gar nicht mehr davon ausgehen, dass Veränderung im Leben möglich ist. Ich habe den Verdacht, wenn Menschen in Sippenhaft genommen werden, geht man davon aus, positive Veränderung ist grundsätzlich nicht möglich. Dass aus einem Alkoholiker einmal ein Therapeut für Alkoholiker werden könnte, das kann man mit dieser Denkweise gar nicht denken. Dass aus einem Säufer ein Mensch wird, der anderen hilft, das kann man nicht denken, denn ein Säufer bleibt ja ein Säufer. Und Sippenhaft bedeutet dann eben auch, dass die Kinder des Säufers dann auch als Kinder des Säufers angesehen werden und dann werden sie auch Alkoholiker. Ich will es gleich sagen, in Sippenhaft nimmt Jesus Christus nie einen Menschen. Jeder kann selbst mit einer unmöglichen Vergangenheit zu ihm kommen und zwar genauso wie er ist. Auch mit seiner Weltanschauung, die er mitbringt. Und es ist gleich, ob jemand Nazi oder Kommunist ist, ob jemand Alkoholiker oder Atheist ist. Ein Kind aus einer gottlosen Familie, wo die Gebote Gottes mit Füßen getreten wurden, kann bei Jesus ankommen und positive Veränderungen erfahren, wenn es ehrlichen Herzens kommt. Bei Jesus können alle Vergebung bekommen und neu anfangen. Sippenhaft, Resignation und Faulheit müssen einer positiven Lebensveränderung nicht im Wege stehen. In der Bibel steht, wie diese Veränderung möglich ist. Ich lese, wer mit Jesus Christus lebt, wird ein neuer Mensch. Er ist nicht mehr derselbe, denn sein altes Leben ist vorbei. Ein neues Leben hat begonnen. Wenn jemand Christ wird, erfährt er sozusagen, sagt uns hier die Bibel, eine grundlegende Veränderung, und zwar durch Jesus. Wer an Jesus Christus glaubt, ist eine neue Schöpfung. Die erste Schöpfung wurde ja durch die Sünde kaputt gemacht, verdorben. Und die Krone der Schöpfung, der Mensch, will mit dem Schöpfer nichts zu tun haben. Das ist Sünde. Und deshalb ging die Schöpfung kaputt. Und deshalb haben wir in unserem Leben Leid, Krankheit, Katastrophen und den Tod. Und durch Jesus schafft Gott in seinen Nachfolgern ein neues Leben, eine Neuschöpfung. Aus einem Geschöpf Gottes macht er ein Kind Gottes. Geschöpfe Gottes sind ja alle Menschen, die über diesen Planeten gehen. Kinder Gottes sind diejenigen, die zu Christus gehören, die zu ihm gekommen sind. Und das heißt, der Mensch wird eine neue Kreatur, du wirst bei Jesus neu kreiert, wenn du zu ihm kommst. Und das können alle erfahren, die sich auf Jesus einlassen und Veränderung zulassen. Du musst also entscheiden in deinem Leben, und dazu rate ich dir heute, welchen Spiegel du verwendest. Diese Entscheidung müssen wir treffen. Es gibt zwei Spiegel, die ich dir gern vorstellen möchte. Der erste Spiegel, das ist der Spiegel der Lüge. Da geht es nicht darum, ob ich anderen alternative Wahrheiten zumute. Das Hauptproblem liegt hier nämlich wo ganz anders. Der Mensch lügt sich in der Regel selber in die Tasche. Durch den Spiegel der Selbstverliebtheit wird die eigene Person betrachtet. Das bisschen Gute, was wir aufweisen können, wird tausendfach in diesem Spiegel vergrößert und aufgepeckt. Und die bösen Sachen werden millionenfach verkleinert oder gar wegretuschiert. Vielleicht Beispiele. Beispiele für die Tugend. Da ist jemand, der ist ein Aufrichtiger. Es gibt Leute, die reden Klartext. Sie sagen hin und wieder auch die Wahrheit. Und wenn sie in diesen Spiegel hineinschauen, dann erkennen sie, ich bin ein wirklich aufrichtiger Kerl. Erlebt er mal Glück, da sagt er, das geschieht mir, weil ich so aufrecht bin und so aufrichtig bin. Erlebt er Unglück, da fragt er, warum schickt Gott mir diese Plage, wo ich doch so eine aufrichtige Person bin. Und bei dem Fleißigen sieht's dann so aus, er hat goldene Hände, was er anpackt, das gelingt ihm. Und wenn er in den Spiegel schaut, dann sieht er, ich bin eben so ein besonders fleißiger Kerl, der einiges auf den Kasten hat und manches zu Wege bringt. Der Humanist, der spendet, er gibt für soziale Projekte und im Spiegel erkennt er dann plötzlich, ich bin ein Menschenfreund, ich bin ein Helfer der Menschheit. Und dann gibt's auch einige unter den Christen, die lesen die Bibel, haben manchmal auch ein andächtiges Gefühl und im Spiegel dann erkennen sie, ich bin einer, der schon viel weiter ist als die anderen, als diese religiösen Otto-Normalverbraucher. Auf mich kann Gott schon ganz schön stolz sein. Und bei den Fehlern sieht es dann beim Blick in den Spiegel so aus. Oder kann es so aussehen. Aus Fehlern werden dann Tugenden gemacht. Aus Geiz, da wird plötzlich Sparsamkeit, Fürsorge für die Familie, Treue im Kleinen. Und aus einem starkköpfigen Eigensinn wird ein fester Wille und Charakterstärke. Und aus Stolz wird gerechte Anerkennung der Qualitäten, ein gutes Gefühl seiner Menschenwürde. Ein standpunktloser Weichling macht daraus, er hat doch so ein gutes Herz. Und wer grobe Sünden begangen hat, der gesteht ein paar Fehlerchen sind mir schon unterlaufen. Ich stehe dazu, aber wenn ich diese Fehlerchen nicht hätte, dann wäre ich doch ein Engel. Und das wäre doch unerträglich. Das steckt so in uns drin. Der Mensch lügt sich in die Tasche und ich muss feststellen, es stimmt, was in der Bibel steht. Alle Menschen sind Lügner. Das war der Spiegel der Lüge. Nun gibt's aber, und da können wir auch zugreifen, den Spiegel der Wahrheit. Und das habe ich nicht von mir, das denke ich mir auch nicht selber aus, sondern der wird uns in der Bibel vorgehalten. Ich schaue in diesen Spiegel der Wahrheit, wenn ich in die Bibel schaue, und die sagt mir, du kommst da drin vor. Das ist wie bei so einem kleinen Kind, bei einem Kleinstkind, das man vor den Spiegel hält. Erst denkt das Kind, vielleicht ein paar Monate erst alt, wenn es in den Spiegel guckt, ach, da ist ja noch ein Baby. Und wenn man es oft genug tut, das Kind davor hält, irgendwann begreift es, da ist nicht noch ein Baby, da bin ja ich gemeint. Ich bin's. Und so ist es auch mit der Bibel. Die Bibel will, dass wir, wenn da hineingucken, merken, ich bin gemeint. Und wenn ich hineinschaue, wird mir der Spiegel der Wahrheit vorgehalten. Ich komme darin vor. Ich bin ein Sünder. Die gesamte Menschheit ist das. Von Adam an, von Anfang an. Und ich habe Vergebung nötig, damit ich in Ordnung komme. Und diese Vergebung macht dann auch Lebensveränderung möglich. Ich werde ermahnt, ich werde korrigiert und ich werde getröstet. Das passiert alles, wenn ein Mensch anfängt, die Bibel zu lesen. Und viele Leute sagen, die Bibel ist ein Buch mit 7 Siegeln. Schauen da gar nicht erst hinein, meinen, was da drin steht, das begreift man sowieso nicht, hat auch mit meinem Leben nichts zu tun. Aber dem muss ich widersprechen. Die Bibel ist kein Buch mit 7 Siegeln, sondern die Bibel ist ein Buch mit dem Wahrheitsspiegel. Sie ist die Erfinderin der Selbstkritik. Sie hat sehr viel mit unserem Leben zu tun, manchen Leuten sogar zu viel mit ihrem Leben. Deshalb wird sie ja eigentlich gemieden. Das ist der Hauptgrund, warum man die Bibel am liebsten gar nicht erst aufschlägt. Weil sie uns in unser Leben hineinredet, weil sie uns den Spiegel vorhält, weil sie uns die Übertretungen vorhält. Und jetzt schaue ich mit euch mal in die Bibel rein, wo 2 Männer jeweils sich für einen Spiegel entschieden haben. Jesus erzählt über sie eine Geschichte, sind sehr unterschiedliche Typen. Und jeder hat sich für einen Spiegel entschieden. Es gingen 2 Menschen hinauf in den Tempel, um zu beten, der eine ein Pharisäer, der andere ein Zöllner. Der Pharisäer und der Zöllner, die gehen in den Tempel, das war vor 2000 Jahren die Kirche der Juden in Jerusalem. Und der eine, der Pharisäer, würde ich sagen, würden wir heute meinen, das ist ein guter Mann, das ist ein Humanist. Da war seriös, er nimmt auch die Ordnungen, die Gebote ernst, er lebt auch das, was er predigt. Er hat großzügig gespendet, er war in der Gesellschaft ein anerkannter Mann. Und der andere, würde ich vielleicht sagen, der war ein Gauner, der war schlecht, der war ein brutaler Abzocker, ein Egomane und war von der Gesellschaft von vielen verachtet. Und nun kommt die große Überraschung, Jesus lobt den Gauner und lässt den Humanisten durchfallen. Und da frage ich mich, was ist der Grund dafür? Warum sieht Jesus anders, als wir beim ersten Lesen der Bibel diese beiden Männer sehen? Ich versuche es zu erklären. Die beiden stehen im Tempel und beten. Und der Pharisäer betet so. Wir können hier lesen, sein Gebet. Ich danke dir, Gott, dass ich nicht bin wie die anderen Leute, Räuber, Betrüger, Ehebrecher oder auch wie dieser Zöllner da drüben. Ich faste 2-mal in der Woche, gebe 10% von meinem Einkommen als Spende ab. Das ist der Spiegel der Lüge. Ob jemand nur äußerlich oder mit dem Herzen bei der Sache ist, das erkennst du sofort daran, wenn es um den Geldbeutel geht. Da hört bei vielen die Freundschaft auf, bei manchen auch das Christentum. So ist es bei dem Pharisäer in der Geschichte hier nicht. Der hungert, der opfert und der spendet. Der ist so vorbildlich, dass er denkt, so gut wie ich drauf bin, da kann Gott doch bitteschön auch stolz auf mich sein. Das Pharisäerdenken ist ungefähr so: Ich habe einiges geschafft, die Firma vor dem Untergang bewahrt, die Arbeiter im Betrieb, die achten mich, ich habe eine intakte Familie, habe mein Mäntelchen nie nach dem Wind gehangen und meine Meinung gesagt. Wenn ich hier so eine gute Figur mache, dann kann doch bestimmt auch die letzte Instanz gut für mich sein und ich kann dort bestehen. Ich habe einen Verdacht. In diesem Spiegel der Lüge, da gehört auch ein Satz hin, den manche sich denken. Und das ist der Satz: Das kann ich mir nie verzeihen. Das heißt nämlich eigentlich: Ich bin so gut, dass mir das hätte nicht passieren dürfen. Andere können diese Fehler machen. Die sind ja nicht so stark wie ich. Denen kann ich das auch verzeihen. Die Fehler sind aber so schlimm, das hätte mir nie passieren dürfen, weil ich zu den Starken, zu den Guten gehöre. Und deshalb kann ich mir das nie verzeihen. Und genau das ist der Spiegel der Lüge. Das ist Arroganz. Der Zöllner, erzählt Jesus weiter, der betet auch. Etwas kürzer das Gebet. Er sagt: Gott, sei mir Sünder gnädig. Er schaut in den Spiegel der Wahrheit. Und da fragt man sich natürlich, und darf man auch fragen, ist das immer ehrlich, wenn jemand so betet? Es gibt ja auch Schuldbekenntnisse, die sind als Schwarzmalerei, als Trick getarnt. So zerschlagen, wie ich mich gebe, so mies, wie ich mich mache, da muss doch Gott das blanke Mitleid ergreifen, dass er mich annimmt. Das kann auch heißen: Ich danke Gott, dass ich nicht so hochmütig bin wie dieser Humanist, wie dieser Pharisäer. O Herr Jesus, lass deine Engelband ein Halleluja brüllen, wegen mir, dem Sünder, der wenigstens noch einsieht, dass er die Gebote übertreten hat. Ich für meinen inneren Schweinehund, wenigstens in der Öffentlichkeit spazieren, der Fromme da drüben, der steckt ja noch ein Talar da drüber. Der Zöllner meint hier in der Geschichte, die Jesus erzählt, ist aber nicht so, der meint es ehrlich. Gott, sei mir Sünder gnädig. Der zieht keine Show ab, auch keine fromme Show, er erkennt seine Schuld, er hat in den Spiegel der Wahrheit geschaut und erkennt: Ich habe die Gebote übertreten. Ich muss ja feststellen, über die eigene Schuld reden, das macht niemand gerne. Wer geht schon gern zur Beichte? Wir wissen, dass sie real ist in unserem Leben und dass wir ihr ausgeliefert sind. Die Schuld kann aber auch etwas wirklich Gutes werden. Glücklich ist wirklich und kann werden, wer seine Schuld im Leben erkennt. Ein krasses Beispiel dafür ist natürlich Martin Luther. Aus dem Schuldbekenntnis von Martin Luther und aus der Schulderkenntnis von Martin Luther ist die Reformation, diese heilsame Bewegung, hervorgegangen. Die Schuld wurde so glücklich überwunden durch Jesus, den er gefunden hat, beim Bibellesen. Martin Luther hat einmal zu jemandem gesagt: Du bist der größte Mörder, Dieb, Ehebrecher, Gotteslästerer, Heiligtumschänder, Schurke, und einen größeren wird es nie geben. Das hat er nicht zum Papst gesagt. Das hat er nicht zum Kaiser gesagt. Das hat er nicht mal zu sich selber gesagt, sondern zu Jesus, dem Gekreuzigten. Weil Jesus das alles mit ans Kreuz genommen hat. Und ich merke beim Kreuz von Jesus: Die Liebe Gottes ist größer als der Schaden, den jemals ein Mensch anrichten kann. Und ich bin so dankbar, dass mir das Gedicht von Martin Luther in die Hände gekommen ist, was er überschrieben hat mit meiner Hoffnung. Ich möchte euch das nicht vorenthalten. Er hat geschrieben: Mir ist es bisher wegen angeborener Bosheit und Schwachheit unmöglich gewesen, den Forderungen Gottes zu genügen. Wenn ich nicht glauben darf, dass Gott mir um Christi willen dies täglich beweinte Zurückbleiben vergebe, so ist's aus mit mir. Ich muss verzweifeln, aber das lasse ich bleiben. Wie Judas an den Baum mich hängen, das tue ich nicht. Ich hänge mich an den Fuß oder Hals Christi. Dann spricht Christus zum Vater: Dieses Anhängsel muss auch durch. Er hat nichts gehalten und alle deine Gebote übertreten. Vater, er hängt sich an mich. Was will's? Ich starb auch für ihn. Lass ihn durchschlupfen. Das soll mein Glaube sein. Soweit Martin Luther. So wie bei Luther kann auch deine Schuld bei Jesus geklärt sein und geklärt werden. Es ist nicht möglich, ohne Jesus die Schuld loszuwerden. Es gibt, ich weiß, hilflose Versuche, die Schuld auf ein Blatt Papier zu schreiben und das Blatt Papier zu verbrennen, dann meint man, es sei geklärt. Es kommt wieder hoch. Schuldbekenntnis und Schulderkenntnis bringen Lebensveränderung, aber erst ab dem Augenblick eben, wo wir den Spiegel der Wahrheit gewählt haben. Der Pharisäer und der Zöllner schauen beide in einen Spiegel und beten das, was sie in ihrem Spiegel sehen. Der Zöllner erkennt, ich kann nicht bestehen, mein Gewissen ist belastet. Und der Pharisäer erkennt, ich bin aus anderem Holz geschnitzt, ich kann bestehen. Im menschlichen Bereich gibt es nach wie vor Unterschiede. In der Firma gibt es einen Chef und Angestellte, in der Schule gibt es Lehrer und Schüler. Aber an einem Punkt sind alle Menschen gleich. Wir stehen alle vor dem Schöpfer, der uns das Leben gegeben hat. Und aus seiner Sicht sind wir alle Sünder, Verlorene. Aber er will, dass wir nach Hause kommen. Deshalb hat er seinen Jesus in die Welt geschickt. Um das zu erkennen, braucht ein Mensch den richtigen Spiegel. Und ich wünsche dir so sehr, dass du dich in deinem Leben für den Spiegel der Wahrheit entscheidest wie der Zöllner. Ich frage mich natürlich, und das hat Jesus in der Geschichte nicht erzählt, wie ist der Zöllner nach Hause gegangen? Was war sein Denken auf dem Heimweg, als er den Tempel wieder verlassen hat? Hat er vielleicht gedacht, nachdem Gott mir nun nicht gekündigt hat, kann ich ja so weitermachen wie bisher? Wenn ich als Lump lebe, dann bin ich ja trotzdem bei ihm willkommen. Oder hat er gedacht, ich bin so dankbar, dass meine Sünde vergeben ist, dass mein Gewissen wieder sauber ist. Jetzt will ich aus Dankbarkeit auch ein besseres Leben führen. Ich vermute eher die Nummer 2. Weil wer Vergebung bekommen hat, der will dann auch Jesus mit seinem Leben Danke sagen. Als Christ will man nicht deshalb gut sein, um in den Himmel zu kommen, sondern wir wollen gut sein, um Jesus Danke zu sagen, der dafür gesorgt hat, durch sein Kreuz, dass wir in den Himmel kommen. Und wenn du sagst, ich bin eigentlich einer, der zu diesem Spiegel der Wahrheit endlich mal greifen müsste, dann möchte ich dir jetzt ein Angebot machen, dass aus der Sündenerkenntnis auch ein Sündenbekenntnis wird. Ist der Tag heute sehr gut geeignet, dieser Augenblick jetzt, dass du es Jesus sagst in einem Gebet. Ich würde gern dir eine Vorlage geben, ein Gebet, in dem du ihm dein Leben anvertraust, ihn um Vergebung der Sünde bittest und sagst, Jesus, jetzt fang du an, mein Leben zu erneuern, zu verbessern. Ich will mich jetzt nach deinem Willen richten. Aber du musst ihm sagen, Jesus stülpt uns nichts über. Jesus will unser Ja. Und dann geht's los. Und genau dieses Jahr biete ich dir jetzt an als Vorlage, als Hilfestellung, dass du es zu deinem eigenen Gebet machst, in deinem Herzen. Und dann, wenn die Sendung hier zu Ende ist, da klickst du dich ins Internet ein und gehst auf zelt2020.de und dort unter Kontakt bestellst du dieses Heft. Da steht das Gebet nochmal als Erinnerung drin. Das wollen wir dir gern kostenlos zuschicken. Aber jetzt ist es dran zu klären, kriege ich das bei Jesus jetzt geregelt mit meiner Schuld, mit meinem gesamten Leben? Und da kann ich dir die Hilfe geben mit diesem Gebet. Lass uns beten. Herr Jesus Christus, ich brauche dich. Ich habe bisher mein Leben selbst bestimmt. Ich habe gegen dich gesündigt. Bitte vergib mir meine Schuld. Ich gebe dir jetzt mein Leben, mit Leib, Seele und Geist, mit Vergangenheit, Gegenwart und Zukunft. Übernimm die Herrschaft in meinem Leben und verändere mich so, wie du mich haben willst. Ich danke dir, dass du mich angenommen hast. Amen.
0: Sie hörten einen Vortragsmitschnitt von Lutz Schäufler mit dem Titel »Übertreten, kann ich mir selber vergeben?«

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1: Der Prophet Daniel. An dieser Stelle wollen wir versuchen, den Faden unseres Bibelpanoramas wieder aufzugreifen. Wir waren dabei, eine kurze Zusammenfassung mit einigen nötigen Erklärungen zu jedem Buch der Bibel zu geben. Wenig Leute verspüren wohl von sich aus den Drang, einmal das Buch Maleachi, Esra oder Sacharia durchzulesen. Und selbst wenn sie anfangen würden, so kämen sie wahrscheinlich zunächst gar nicht dahinter, wovon hier die Rede ist. Sie wissen ja nicht, wann und wo das Buch geschrieben wurde, wer es geschrieben hat, für wen und warum. Unsere kurze Einführung in jedes Buch der Bibel ist somit eine Starthilfe zum besseren Verständnis der Bibel. Sie soll uns eine Idee geben, worum es eigentlich geht. Wer mit diesem Wissen an das Buch herangeht, betritt etwa vertrauten Boden. Heute wollen wir das Buch des Propheten Daniel vornehmen. Es hat 12 Kapitel. Wenn du jeden Tag 2 Kapitel liest, dazu brauchst du vielleicht 15 bis 20 Minuten, dann hast du das Buch in 6 Tagen ganz durchgelesen. Wer war Daniel? Er wurde etwa 630 Jahre vor Christus in Jerusalem geboren, wahrscheinlich als Sohn einer edlen, wenn nicht königlichen Familie. Bei einem der ersten Kriegszüge des babylonischen Königs Nebukadnezar wurde Daniel mit anderen Jugendlichen gefangen genommen und an den Königshof von Babylon gebracht. Dort wollte ihn der König Nebukadnezar ausbilden lassen und zu einem seiner Ratgeber machen. Daniel war vielleicht 18 oder 20 Jahre alt, als er seine Heimat und Familie entrissen und in das Internat eines heidnischen Königs gesteckt wurde. Dort zeigt es sich, dass Daniel fest entschlossen ist, den Weisungen Gottes mehr zu gehorchen als den Anordnungen der heidnischen Ausbilder. So weigerte er sich zum Beispiel, die in der Bibel verbotenen Speisen zu essen, die es am Königshof gibt. Damit ist Daniel für viele ein Vorbild an Standhaftigkeit und Gehorsam, selbst unter widrigen Umständen geworden. Worin Daniel uns noch ein Vorbild sein kann, ist die feine, höfliche Art, mit der er seine Position erklärt und um Verständnis für seine vegetarische Ernährungsweise bittet. Am Ende der Ausbildungszeit ist Daniel einer der besten Schüler und wird vom König in seine Dienste genommen. Und dies ist vielleicht das Besondere an Daniel. Er war nicht ein Priester, ein Erweckungsprediger oder ein Lehrer. Er stand nicht vollzeitig im Dienst des Herrn, wie man so sagen würde. Sein Beruf war Diplomat, Berater, Staatsmann. In dieser Position blieb er sein Leben lang und diente 3 heidnischen Königen. Hier bewährte er sich als ein echter und vorbildlicher Mann Gottes und genoss das Wohlwollen der Könige und des Volkes. Aber doch war Daniel auch ein Prophet. Das begann offenbar zu werden, als Nebukadnezar eines Tages einen Traum hatte. Als der König am Morgen erwachte, wusste er nur noch, dass es ein schrecklicher Traum war, aber er hatte vergessen, worum es sich im Traum gehandelt hatte. Nun verlangte Nebukadnezar, dass ihm seine Weisen, Zauberer und Ratgeber seinen Traum zuerst einmal erzählen und dann auch noch deuten sollten. Träume zu deuten war damals schon eine oft geübte Disziplin, aber Träume zu erraten war doch eine sehr ungewohnte Forderung. Als keiner der Sterndeuter den Traum erraten konnte, wurde der König sehr zornig und wollte alle Weisen umbringen lassen, darunter auch Daniel. Da wandte sich Daniel in seiner Not an Gott und betete inbrünstig. Diese Reaktion zeigt uns, dass für diesen jungen Juden am heidnischen Hof seine Religion nicht nur eine starre Gesetzeserfüllung war, sondern ein lebendiges Vertrauensverhältnis zu Gott. Und richtig, Gott offenbart ihm Daniel nicht nur den Traum des Königs, sondern auch dessen Deutung. Der Traum des Nebukadnezar hängt sehr eng mit anderen Visionen zusammen, die Daniel später noch von Gott bekommen soll. Das Standbild aus Metall, das der König im Traum gesehen hatte und das plötzlich durch einen kleinen Stein vernichtet wird, ist eine Vorschau auf die Geschichte im Nahen Osten. Der Kopf, die Brust, der Bauch und die Beine des Standbildes bedeuten politische Reiche, die nach dem König Nebukadnezar aufeinander folgen werden. Im Buche Daniel haben wir ein sehr klares Beispiel von dem Phänomen Prophetie. Daniel sieht die Geschichte vom babylonischen, medopersischen, griechischen und römischen Reich. Die Voraussagen sind so präzise und korrekt, dass viele Leute nicht glauben wollen, dass dieses schon geschrieben wurde, bevor es Wirklichkeit war. Eine ähnliche Zukunftsschau bekommt Daniel von Gott in Form von verschiedenen Tieren, die die Eigenschaften der kommenden Könige oder Reiche bis hin zu Jesu Geburt voraussagen. Daniel war also ein Seher. Was er sah, war nicht nur die Zukunft, das Gericht und die Befreiung des Volkes Israel. Er sah den Auf- und Niedergang der nächsten großen heidnischen Mächte. Dadurch wurde dem jüdischen Volk genauso wie den Heiden gezeigt, dass Gott der Herrscher der Welt ist. Er ist es, der die Geschichte macht. Gott selbst setzt jedem König und jedem Reich seine Zeit. Er setzt Herrscher ein und ab. Die Prophetien Daniels zeigen auch, dass Gott nicht nur mit den Juden, sondern auch mit den Heiden einen Plan hat, den niemand aufhalten kann. Einiges in Daniels Prophetien können wir sehr gut verstehen und können es heute sogar in Geschichtsbüchern nachlesen. Anderes ist eher schwer verständlich und deutet auf noch fernere Zukunft hin. Für mich hat dieses Buch Daniel aber noch eine Botschaft, und die ist das Leben und Vorbild des Propheten. Obwohl er inmitten einer korrupten Welt umgeben von allem Luxus und allen Versuchungen war, blieb er doch sein Leben lang ein gottesfürchtiger Mann. Er stellte Gottes Willen und Gebote über alles andere und versuchte sie unter allen Umständen zu befolgen. Zum Teil war er wegen dieser Unbestechlichkeit, seiner Aufrichtigkeit und seiner hohen Moral in die Vertrauensstellung am Hof von drei verschiedenen Königen gelangt. Sie schätzten nicht nur sein übernatürliches Wissen, sondern auch seine feste Haltung, seine Treue und die vielen anderen Tugenden. Andererseits brachte Daniel sein Glaubensgehorsam auch in manche sehr schwere Prüfungen und Notlagen. Einmal zum Beispiel, als er sich mit seinen jüdischen Freunden weigerte, ein Standbild anzubeten, das der König hatte machen lassen, wurden seine Freunde in einen glühenden Ofen geworfen, wo sie sicher augenblicklich verbrannt wären, wenn Gott sie nicht durch ein Wunder gerettet hätte. Ein andermal waren es die Gebetsgewohnheiten Daniels, die seine Feinde ausnutzten, um ihn zu beseitigen. Doch selbst in dem Bewusstsein, welche Strafe ihn erwarten würde, betete Daniel ruhig weiter dreimal täglich mit lauter Stimme zu seinem Gott. Daraufhin wurde er in den Löwenkäfig geworfen, wo sich etliche sehr hungrige Raubtiere befanden. Auch diesmal rettete Gott ihn aus der Gefahr. Niemals war Daniel ein Rebell, der sich gegen die Könige auflehnte und sie kritisierte oder sie zu stürzen versuchte. Er war ihnen, soweit es ging, untertan, aber er tat auch, was Jesus lehrte. Du sollst Gott mehr gehorchen als den Menschen. Damit ist Daniel ein Vorbild für viele Jugendliche geworden, die sich im Konflikt zwischen dem Gehorsam gegen Gott und den verderblichen, unmoralischen Einflüssen einer gottlosen Umwelt befinden. Oh, ich wünschte, alle Christen könnten so fest und kompromisslos bleiben wie dieser große Gottesmann. Daniels Leben war ein Siegesleben. Es zeigt den Triumph der Treue zu Gott inmitten der Versuchung. Es zeigt den Triumph des Glaubens über den Götzendienst, den Triumph der Weisheit über die Zauberei und den Triumph der Geistesmacht über die brutale Gewalt. Obwohl der Prophet Daniel sein Leben lang, und er wurde mehr als 90 Jahre alt, in höchster politischer Stellung bei heidnischen Königen stand, war und blieb er doch ein treuer Diener Gottes. Seine Visionen hatten zwar mit den heidnischen Weltreichen zu tun, aber sie verherrlichten doch Gott und seine Macht. Und sie trösteten das israelitische Volk, das sich in der Zerstreuung und im Exil befand. Daniels Leben ist auch heute noch für uns ein Vorbild und eine Herausforderung für jeden, der ein echter Jünger Jesu sein will. Und Daniels Prophezeiungen und Gesichte offenbaren und verherrlichen auch heute noch den Gott der Bibel, der die Welt regiert und die Geschichte aller Völker in seiner Hand hält. Wir wollen beten. Lieber Vater, wie viele Helden, wie viele Motivation, wie viel Großes und Edles finden wir doch in den Büchern der Bibel. O, erwecke doch in unserem Volk und Land ein neues Interesse an deinem Wort. Lass uns verstehen, was du uns durch die Bibel sagen möchtest, und mache mich und jeden Hörer heute willig, deinen Weisungen zu folgen und deinem Wort zu gehorchen, koste es, was es wolle. Amen.

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1: Ich bin Silke Rech. Das war der Tag. Den deutschen Wäldern geht es weiter schlecht. Allerdings hat sich die Lage zumindest zuletzt nicht weiter verschlechtert. Das zeigt die neue Waldzustandserhebung, die Bundeslandwirtschaftsminister Rainer vorgestellt hat. Bei einigen Baumarten gab es sogar leichte Verbesserungen. So gilt inzwischen wieder etwa jede fünfte Fichte als gesund. Trotzdem trägt insgesamt nur jeder fünfte Baum in Deutschland eine gesunde Krone. Die neue staatliche Förderung für Elektroautos kann ab sofort beantragt werden. Laut Umweltminister Schneider ist das Online-Portal jetzt freigeschaltet. Je nach Einkommen, Familiengröße und Fahrzeug sind Zuschüsse von bis zu 6.000 Euro möglich. Schneider sagte, dass E-Autos helfen könnten, unabhängiger von Diesel und Benzin zu werden. Die Berliner Charité solle einen Ebola-Patienten aus den USA behandeln. Das hat ein Arzt der ARD bestätigt. Der Mann hatte sich im Kongo infiziert und war dort positiv getestet worden. Die US-Behörden baten Deutschland um Unterstützung bei der Behandlung. Die Weltgesundheitsorganisation zeigt sich wegen des Ebola-Ausbruchs im Kongo zunehmend besorgt. Bislang geht die WHO von mindestens 130 Todesfällen aus. In mehr als 500 Fällen besteht Verdacht auf eine Infektion. Das EU-Parlament hat die Aufhebung der Immunität der CSU-Europaabgeordneten Angelika Niebler abgelehnt. In einer geheimen Abstimmung sprach sich eine knappe Mehrheit gegen den Antrag der Europäischen Staatsanwaltschaft aus. Gegen Niebler gibt es Vorermittlungen wegen Betrugsverdachts. Sie soll Mitarbeiter für Aufgaben außerhalb ihrer Tätigkeit als Abgeordnete eingesetzt und Reisekosten falsch abgerechnet haben. Die CSU-Politikerin weist die Vorwürfe zurück. Die frühere Bundeskanzlerin Merkel ist im Europaparlament mit dem Europäischen Verdienstorden ausgezeichnet worden. Bei der Verleihung in Straßburg warnte die CDU-Politikerin vor Gefahren für die Demokratie, unter anderem durch soziale Medien und Falschinformationen. Geehrt wurde Merkel für ihren Einsatz für die Europäische Union während ihrer Amtszeit als Bundeskanzlerin.
0: Deutschlandwetter.
1: In den kommenden Stunden im Norden aufgelockert, bewölkt und meist trocken. Sonst stärker bewölkt und von Westen her Regen. Tiefstwerte zwischen 12 und 5 Grad. Am Mittwoch wechselnd bis stark bewölkt und verbreitet Schauer oder schauerartiger Regen. Im Verlauf örtlich Gewitter mit Starkregen. Erwärmung je nach Sonnenschein auf 17 bis 22 Grad. An der Nordsee kühler.
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1: Dienstag, 19. Mai. Ich bin gekommen, damit Sie das Leben haben und volle Genüge. Johannes 10, Vers 10. Straße der Sehnsucht. Die Route 66, eröffnet im Jahr 1926, gilt als eine der ikonischsten Straßen der Welt. Sie erstreckt sich über fast 4000 Kilometer von Chicago bis Santa Monica und durchquert dabei 8 Bundesstaaten. In der Zeit der Weltwirtschaftskrise wurde sie zur Straße der Sehnsucht. Hoffnungsträger für Farmer, die durch Dürre und Armut alles verloren hatten, und Arbeitssuchende, die auf einen Neuanfang hofften. Doch nicht für alle wurde diese Reise zum ersehnten Happy End. Für viele blieb die Sehnsucht unerfüllt. Ähnlich wie die Route 66 den Osten mit dem Westen verband, verbindet auch die Bibel 2 Orte miteinander. Sie schlägt die Brücke zwischen Gott und den Menschen. Doch anders als die Route 66 führt sie uns nicht auf eine Suche mit ungewissem Ausgang, sondern zeigt den Weg, wie unsere tiefste Sehnsucht gestillt werden kann, durch die Beziehung zu Gott. Die 66 Etappen der Bibel, ihre 66 Bücher, erzählen eine Geschichte von Hoffnung, Erlösung und Verheißung. Das Alte Testament mit seinen 39 Büchern zeigt uns die Dringlichkeit der Erlösung. Es spricht von der Zerbrochenheit der Welt durch die Sünde und verheißt einen Retter. Im Neuen Testament, bestehend aus 27 Büchern, wird offenbart, wer dieser Retter ist: Jesus Christus. Es beschreibt sein Leben, Sterben und Auferstehen, die Grundlage für unsere Versöhnung mit Gott. Während die Route 66 Menschen in der Hoffnung auf ein besseres irdisches Leben vereinte, schenkt uns die Bibel eine Hoffnung auf etwas weit darüber hinaus. Denn wer an Jesus Christus glaubt, hat ewiges Leben. Denn Jesus ist der Weg, die Wahrheit und das Leben. So wird unsere tiefste Sehnsucht gestillt, nicht durch eine Straße, sondern durch den Glauben an den, der den Weg zum Vater geebnet hat. Die Frage zum Nachdenken: Wonach sehnen Sie sich? Der Tipp fürs Leben: Die Bibel zeigt, es kann bedeutend mehr erreicht werden, als vielleicht gedacht. Die tägliche Bibellese. Johannes 17. Dies redete Jesus und hob seine Augen auf zum Himmel und sprach: Vater, die Stunde ist gekommen. Verherrliche deinen Sohn, damit der Sohn dich verherrlicht, wie du ihm Vollmacht gegeben hast über alles Fleisch, dass er allen, die du ihm gegeben hast, ewiges Leben gibt. Dies aber ist das ewige Leben, dass sie dich, den allein wahren Gott und den du gesandt hast, Jesus Christus, erkennen. Ich habe dich verherrlicht auf der Erde, das Werk habe ich vollbracht, das du mir gegeben hast, dass ich es tun sollte. Und nun verherrliche du, Vater, mich bei dir selbst mit der Herrlichkeit, die ich bei dir hatte, ehe die Welt war. Ich habe deinen Namen den Menschen offenbart, die du mir aus der Welt gegeben hast. Dein waren sie, und mir hast du sie gegeben, und sie haben dein Wort bewahrt. Jetzt haben sie erkannt, dass alles, was du mir gegeben hast, von dir ist. Denn die Worte, die du mir gegeben hast, habe ich ihnen gegeben, und sie haben sie angenommen und wahrhaftig erkannt, dass ich von dir ausgegangen bin, und haben geglaubt, dass du mich gesandt hast. Ich bitte für sie, nicht für die Welt bitte ich, sondern für die, welche du mir gegeben hast, denn sie sind dein. Und alles, was mein ist, ist dein, und was dein ist, mein. Und ich bin in ihnen verherrlicht. Und ich bin nicht mehr in der Welt, und diese sind in der Welt, und ich komme zu dir. Heiliger Vater, bewahre sie in deinem Namen, den du mir gegeben hast, dass sie eins seien wie wir. Als ich bei ihnen war, bewahrte ich sie in deinem Namen, den du mir gegeben hast, und ich habe sie behütet, und keiner von ihnen ist verloren, als nur der Sohn des Verderbens, damit die Schrift erfüllt werde. Jetzt aber komme ich zu dir, und dieses rede ich in der Welt, damit sie meine Freude völlig in sich haben. Ich habe ihnen dein Wort gegeben, und die Welt hat sie gehasst, weil sie nicht von der Welt sind, wie ich nicht von der Welt bin. Ich bitte nicht, dass du sie aus der Welt wegnimmst, sondern dass du sie bewahrst vor dem Bösen. Sie sind nicht von der Welt, wie ich nicht von der Welt bin. Heilige sie durch die Wahrheit. Dein Wort ist Wahrheit. Wie du mich in die Welt gesandt hast, habe auch ich sie in die Welt gesandt. Und ich heilige mich selbst für sie, damit auch sie Geheiligte seien durch Wahrheit. Aber nicht für diese allein bitte ich, sondern auch für die, welche durch ihr Wort an mich glauben, damit sie alle eins seien, wie du, Vater, in mir und ich in dir, dass auch sie in uns eins seien, damit die Welt glaube, dass du mich gesandt hast. Und die Herrlichkeit, die du mir gegeben hast, habe ich ihnen gegeben, dass sie eins seien, wie wir eins sind, ich in ihnen und du in mir, dass sie in eins vollendet seien, damit die Welt erkenne, dass du mich gesandt und sie geliebt hast, wie du mich geliebt hast. Vater, ich will, dass die, welche du mir gegeben hast, auch bei mir seien, wo ich bin, damit sie meine Herrlichkeit schauen, die du mir gegeben hast, denn du hast mich geliebt vor Grundlegung der Welt. Gerechter Vater, und die Welt hat dich nicht erkannt, ich aber habe dich erkannt, und diese haben erkannt, dass du mich gesandt hast. Und ich habe ihnen deinen Namen kundgetan und werde ihn kundtun, damit die Liebe, womit du mich geliebt hast, in ihnen sei und ich in ihnen.
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1: Ich bin Silke Rech. Das wird der Tag. Russlands Präsident Putin beginnt heute politische Gespräche in China. In Peking trifft er unter anderem Staats- und Parteichef Xi. Geplant sind Gespräche über die Beziehungen beider Länder sowie internationale Krisen. Im Anschluss sollen mehrere gemeinsame Vereinbarungen unterzeichnet werden. Aufmerksamkeit bekommt der Besuch auch, weil erst vor wenigen Tagen US-Präsident Trump in Peking zu Gast war. Vor dem Landgericht Saarbrücken beginnt heute der Prozess um die tödliche Messerattacke auf einen Gerichtsvollzieher in Bexbach. Angeklagt ist ein 42-jähriger Mann wegen Mordes. Er soll den Gerichtsvollzieher bei einer Zwangsräumung mit einem Messer getötet haben. Die Staatsanwaltschaft geht davon aus, dass der Mann psychisch krank ist. Die Tat hatte bundesweit für Entsetzen gesorgt. Der neue ungarische Ministerpräsident Moczar reist zu seinem ersten Auslandsbesuch nach Polen. Dort trifft er unter anderem Regierungschef Tusk und Präsident Navracsics. Der Besuch gilt als Signal für einen proeuropäischen Kurswechsel in Ungarn nach dem Machtwechsel von Orbán zu Moczar. In Wien wird heute das Urteil in einem Spionageprozess gegen den ehemaligen österreichischen Verfassungsschützer Ott erwartet. Er soll Informationen für den russischen Geheimdienst gesammelt haben. Laut Anklage liefen die Kontakte über den früheren Wirecard-Manager Masalek. Ott weist die Vorwürfe zurück. Ihm drohen bis zu 5 Jahre Haft. Der SC Freiburg steht vor dem größten Spiel der Vereinsgeschichte. Im Finale der Europa League treffen die Breisgauer heute Abend in Istanbul auf Aston Villa aus England. Mit einem Sieg würde Freiburg nicht nur den ersten Europapokal gewinnen, sondern sich auch erstmals für die Champions League qualifizieren. Egal wie das Finale ausgeht, ist morgen ein Empfang für die Mannschaft in Freiburg geplant.
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1: In den kommenden Stunden im Norden aufgelockert, bewölkt und meist trocken. Sonst stärker bewölkt und von Westen her Regen. Tiefstwerte zwischen 12 und 5 Grad. Am Mittwoch wechselnd bis stark bewölkt und verbreitet Schauer oder schauerartiger Regen. Im Verlauf örtlich Gewitter mit Starkregen. Erwärmung je nach Sonnenschein auf 17 bis 22 Grad. An der Nordsee kühler.
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1: Hallo und herzlich willkommen bei Glaube und Tun. Hören Sie nun ein wenig Musik und dann einen Vortragsmitschnitt von Daniel Herrmann in der Reihe Gemeindebau. Bauen. Was will uns aufhalten? Daniel Herrmann geht auf die Hinderungsgründe des Gemeindebaus ein. Zu wenig aufeinander hören, nicht wahrnehmen des geistlichen Kampfes. Zweifeln an Gottes Gemeinde, zu viel, zu wenig. Ziellosigkeit im Gebet, um nur einige zu nennen. Mehr zum Thema gleich, zunächst ein wenig Musik.

0: Hallo und herzlich willkommen bei Glaube und Tun hier auf Radio HBR. 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
1: In Galater 6 habe ich zwei Verse, die ich lesen möchte. Galater 6, 1 und 2. Brüder, wenn auch ein Mensch von einem Fehltritt übereilt würde, so helfet ihr, die ihr geistlich seid, einem solchen im Geiste der Sanftmut wieder zurecht. Und sieh dabei auch dich selbst, dass du nicht auch versucht werdest. Wenn wir unter Gläubige sind, dann wissen wir ja, dass mein Bruder, meine Schwester, sie haben den Heiligen Geist. Und in ihrem Herzen ist der Heilige Geist, der sie vorwärts treibt in der Liebe Jesu. Jeder, der Gottes Kind ist, hat in sich diesen Willen, diese große Lust, vorwärts zu gehen mit dem Herr, ihn besser kennenzulernen. Und auch in sich, weil der Heilige Geist da ist, in sich, dass er sein Leben immer mehr in das Licht Gottes hineinstellen will und dass sein Leben immer mehr dem Herrn dienen kann. Nun kann jeder von uns, ich der Erste, können wir in Sünde fallen und brauchen dann neuen Mut, dass wir Sünde zugeben, bekennen, lassen und dass wir voll an die Gnade Gottes glauben, dass das Blut Jesu genügt für unseren Weg, für die Vergebung und um weiterzugehen. Man kann verschiedene Blicke haben. Man kann einen Bruder anschauen und das sehen, was ändern sollte. Und man kann einen Bruder anschauen und sehen, dass alles, was schon Gott so schön gemacht hat in ihm. Es gibt einen Blick auf Menschen, die mutmachend Menschen weitertreiben in Jesu Ärmel. Und es gibt einen Blick auf Menschen, wo jeder sich fragt, bin ich genügend heilig, dass man mich in der Gemeinschaft überhaupt akzeptiert? Es gibt verschiedene Blicke. Wenn unsere Blicke innerhalb der Gemeinde negativ sind, wenn unsere Brillen geschwärzt sind, wenn wir einander richten, dann wird die ganze Kraft weggebaut und dann sind das Bremsen, das hält uns auf im Bau der Gemeinde, im Zeugnis der Gemeinde. Es ist so schön, wenn wir einander treffen können und wenn wir den Blick haben vom Endprodukt. Endprodukt vom Leben von meinem Bruder ist, dass ihn Gott in die Arme nimmt, im Himmel bei sich und dass er ans Ziel gekommen ist. Hier im Text Galater 6 heißt es, wenn einer sündigt, dann sollen wir ihm helfen, dass mit Sanftmut helfen, dass er aus dieser Sünde rauskommt. Das heißt nicht, dass wir Sünde nicht Sünde nennen. Das heißt nur, dass wir Sünde nennen, um die Gnade zu zeigen, um den Weg der Vergebung zu öffnen. Und dann sagt dieser Text, wenn wir diesen Blick haben, müssen wir selber aufpassen, dass wir nicht in die Sünde fallen. In welche Sünde? Sobald man einem anderen helfen kann, kann man sehr schnell in Hochmut fallen. Kann man das Gefühl haben, ich kann doch einem anderen helfen, gell? Und in der Sünde, wo er ist, da bin ich zum Glück nicht hineingefallen. Und indem, dass wir dann das denken, sind wir schon im Hochmut drin. Sind wir schon gefallen. Bauen, was uns aufhält oft, das Erste, ist wenig aufeinander zu hören und nicht den richtigen Blick haben auf das Leben von meinem Bruder, von meiner Schwester. Ist noch 2. Korinther 13, 11 bis 13, für die, die notieren. 2. Korinther 13, 11 bis 13 und Römer 12, 9 und 10. Könnte man auch hier nehmen um zu zeigen, wie die Schrift uns so mit so viel Kraft zeigt, dass die Liebe in unserer Beziehung zu den anderen ein Blick ist, den wir von Gott bekommen. Wenn wir die Gnade ergriffen haben in unserem Leben, dann sind wir Menschen, die auch für die anderen gnädig sind. Das Zweite, was uns oft aufhält im Bauen der Gemeinde, im Weiterkommen, ist, dass wir vielleicht nicht der geistliche Kampf wahrnehmen. Epheser 6, 10 bis 20. Jedes Gotteskind steht in diesem Kampf, dass es nicht nur mit seinem eigenen Wesen zu kämpfen hat, aber dass wir auch einen Feind haben, der uns aufhalten will, der absolut nicht will, dass wir für andere leben. Was dem Feind gefällt, ist, wenn wir immer für uns selber leben. Das findet er gut. Da hat er Ruhe. Da können wir mal da drum drehen, gell? Nochmal drehen um uns selber, gell? Und da können wir dann beim Drehen können wir dann noch viel Wissen haben und alles und so, ne? Und drehen nochmal. Und solange es dreht, haben wir Ruhe. Nur das ist absolut nicht das Ziel von unserem Leben auf dieser Welt. Du kennst ja Johannes 3,16 und du kennst auch 1. Johannes 3,16. Johannes 3,16 ist, Gott hat seinen Sohn gegeben. Und 1. Johannes 3,14 ist, weil er sein Leben gegeben hat, geben wir unser Leben für die anderen. Wenn du bekehrt bist, muss ich dir sagen, was du schon weißt, du bist nicht da am Atmen für dich selber. Du lebst nicht für dich. Du hast auch nicht einfach Jesus für die Rettung, sonst hätte er dich weggenommen 10 Sekunden nach der Bekehrung. Da hätte er Ruhe. Braucht er nicht immer dasselbe zu sagen, wenigstens bei mir im Leben. Ne? Und ich wäre da oben, hätte auch Ruhe. Beide hätten wir Ruhe. Wäre schön, oder? Aber als ich 19 war und er mich bekehrt hat, hatte er ein anderes Ziel, nicht einfach Daniel retten. Er hatte das Ziel, dass jetzt Daniel lernen muss, für die anderen zu leben. Seine Kraft einzusetzen für die anderen. Sich selber zu vergessen, für andere da sein. Das ist sein Ziel. Und was uns auffällt im Gemeindebau, ist, wenn wir dieses Ziel als Einzelne nicht begriffen haben. Aber wir können es begreifen und müssen es immer wieder 30 Zentimeter weiter unten nochmal einschalten, ne? Dass das Herz auch mitkommt. Kopf hat geklappt und jetzt muss noch das ganze Wesen mitgehen, gell? Also das Zweite, was oft auffällt, ist, dass wir nicht begreifen, dass wir in einem geistlichen Kampf sind. Wenn wir es begreifen, dann merken wir in der Gemeinschaft, dass einer Mühe hat. Dass er nicht mehr wegkommt von seinem Blick auf die Not, auf die Schwierigkeiten. Und wenn wir verstehen, dass es geistlichen Kampf gibt, dann beten wir mit ihm. Dann helfen wir ihm. Dann machen wir ihm Mut. Er braucht weniger Ratschläge als Gebet mit ihm. Das Dritte, was beim Bauen der Gemeinde oft versucht aufzuhalten, das ist das Zweifeln an Gottes Gemeinde. Schon letzten hatte ich leider wieder einen lieben Gläubigen, der zu mir kam in die Seelsorge und der gesagt hat, es ist doch schwierig, in seiner Gegend gibt es keine gute Gemeinde. Doch, das ist schwierig, oder? Nun, ich musste ihm sagen, jedes Mal, dass ich in eine Gemeinde gehe, geht ein Sünder in die Gemeinde. Ich? Ja? Und ich musste ihm fragen, was willst du eigentlich in der Gemeinde bringen? Bist du am Holen oder am Bringen? Ist die Gemeinde deine Tankstelle? Was ist eigentlich die Gemeinde? Schaust du in die Gemeinde, um zu schauen, ob sie gut ist? Oder gehst du in die Gemeinde mit der Zufriedenheit in Christi und alle, die dich treffen, die werden langsam zufrieden? Denn das steckt an. So wie auch die Unzufriedenheit ansteckt. Das merkst du bestimmt schon zu Hause in der Familie. Wenn ein Kind so eine gewisse Krise durchmacht und jedes Essen nicht gut ist, es macht keinen Mut zum Kochen, oder? Ne? Und die Unzufriedenheit, die steckt an. Und dann hat man die Lust, jedes Essen zu verbrennen und zu versalzen, dass wirklich auch die Unzufriedenheit einen Grund hat, oder? Mal so richtig ran, ja? In der Gemeinde Jesu, da lebt der Heiland drin und er leidet mit an unserer Unvollkommenheit. Aber er will uns lernen, dass wir die Zufriedenheit als Einzelne in ihm finden und dass diese Zufriedenheit, dass wir Träger sind von dieser Zufriedenheit, wenn wir in der Gemeinde mitleben. Bauen der Gemeinde, das, was aufhält manchmal so lange, ist Unzufriedenheit der Gläubigen. Ach, wenn wir doch miteinander den Herrn bitten können und sagen, Herr, mach mich zufrieden in dir. Gib mir einen anderen Blick. Gib mir einen Blick, der mir das ermöglicht, bei dir hängen zu bleiben und zufrieden zu sein. Wenn wir unzufrieden sind an der Gemeinde, dann werden wir immer wieder wechseln müssen. Dann werden wir immer wieder das Leben schwer machen, den Ältesten, den Diakone, den Jugendleiter, den Kinder, die in der Kinderarbeit sind. Alle werden das Leben schwer haben, wenn wir die Zufriedenheit nicht in Christus finden. Paulus sagt, Gott sagt, wir haben alles in Jesus, was wir brauchen. Petrus sagt, 2. Petrusbrief, Kapitel 1, wir haben alles in ihm, was wir brauchen, um ein gefälliges, gottgefälliges Leben zu führen. Das vierte und das letzte. Das ist jetzt noch ganz erdennah. Was im Bau der Gemeinde und im Wachstum der Gemeinde wichtig ist in unserem Leben, ist, dass wir miteinander uns helfen, dass es nicht für den Einzelnen das zu viel gibt oder das zu wenig gibt. Du kannst viel gute Ideen haben, das hast du ganz gewiss, aber du musst aufpassen, dass es nicht zu viel wird, dass du nicht aus der Ruhe rauskommst. Wenn du Familie hast, vergiss deine Familie nicht. Wenn du einen Arbeitsplatz hast, vergiss nicht, dass du dort ein Zeuge Jesu bist. Es hat so viele verschiedene Gebiete im Leben, die jeder von uns miteinander führen soll, dass wir immer wieder hinsitzen müssen und uns sagen müssen, bin ich am zu wenig oder bin ich am zu viel? Zu viel führt uns in eine Haltung hinein, wo der Friede Gottes uns nicht mehr bewegt. Wo plötzlich wir so mit der Aktion zu tun haben, dass wir innerlich keine Kraft mehr haben. Es macht einen immer wieder Mühe in der Seelsorge, wenn Menschen kommen, die die ganze Kraft eingesetzt haben im Gemeindeleben, in den verschiedenen Gemeindenmöglichkeiten, die es so positiv und noch gut gemeint haben, nur gut gemeint, nur mit guten Motiven. Aber wo die Hilfe eigentlich auch da gewesen wäre, zu sagen, pass auf, zu viel kann auch da sein. Wir wollen uns gegenseitig helfen. Helfen, dass wir das große Fehlen in der Welt begreifen. Es fehlen viel Arbeiter. Und wir beten darum. Für Frankreich im Jahr 2005, wenn der Herr nicht zurückgekommen ist, im Jahr 2005 fehlen uns 1000 Pastoren, Evangelikale und Missionare, um die zu ersetzen, die im Jahr 2000 über 75 Jahre alt sind und im Dienst sind. 1000! Nicht um die Städte zu erreichen, wo keine Gemeinden sind. Und aus den französischen Bibelschulen kommen im Jahr etwa 50 bis 60 raus, die im Dienst bleiben. Ist ein Problem in der Mathematik da, he? Beten wir den Herrn, dass er Arbeiter schenke. Aber es ist nicht, weil die Situation so ist, dass ich über die Kraft arbeiten soll, dass ich aus dem Frieden Gottes raus gehen soll, dass ich nur noch als Leben Aktion haben soll. Sowieso kann keiner dieser Arbeit eine Antwort geben, keiner kann das tun. Es gibt ein zu viel, das auch eine Bremse ist im Gemeindebau, weil Menschen Quantität machen, aber in ihrem Wesen ist die Qualität der Beziehung zu Gott ist nicht mehr da. Ihr wisst ja selber, was es für eine Kraft braucht in der Stille, um immer wieder in die Liebe Gottes hineinzukommen. 1. Korinther 13. Um diese Liebe Jesu zu leben, braucht es die Kraft, anzuhalten, bei ihm zu bleiben. Die Kraft im Gebet, die Menschen durchzusehen, die ich mit meinem Temperament und Charakter nicht lieben kann. Dass der Herr mein Herz ändert und dass die Liebe kommt zu ihnen. Diese kann ich nicht fabrizieren. Da brauche ich Gespräch mit ihm. Da brauche ich Änderung, dass diese Liebe größer wird. Und zum Schluss, was oft eine Bremse ist im Gemeindebau, um vorwärts zu kommen, was uns aufhält in dieser Zielsetzung, ist die Ziellosigkeit im Gebet. Ich finde es sehr, sehr schwer zu beten, wenn man nicht weiß, zu welchem Ziel man lebt. Was sind deine Ziele in deinem Gebet für deine Familie? Hast du Ziele? Natürlich, du kannst beten, Herr, bleibe heute mit allen Missionare. Das ist ein gutes Gebet. Aber du hörst vielleicht auch in der Stille, ich bin bei ihnen. Oder? So, von irgendwo. Ist okay, ich bin bei ihnen. Aber lang kann man nicht in einem Gespräch mit dem Herrn bleiben, wenn man keine Ziele hat. Und wir müssen es lernen miteinander, dass wir Ziele haben. Hast du Ziele im Gebet für deinen Arbeitsplatz? Hast du einen Menschen an deinem Arbeitsplatz, wo du eine Last hast im Gebet? Gott kann uns bewegen innerlich, dass unser Gebetsleben Ziele hat. Das brauchen wir auch als Gebetsgruppen in der Gemeinde. Ohne Ziele, die wir erreichen können, wird unser Gebetleben früh oder spät um uns selber drehen. Ziellosigkeit im Gebet stellt das Gebetsleben früh oder spät ab. Das erlebe ich immer wieder in den Gemeinden, wo ich dabei war zur Gemeindengründung. Wenn es ziellos wird, dann versucht man noch Stunden, Gemeindestunden zu halten. Dann weiß man noch, es ist um 8.15 Uhr, ja, und es hört auf um 9.15 Uhr, das weiß man noch. Aber die Ziele sind weggegangen, die Motivation geht dann weg, die Freude geht weg und dann werden wir, wie viele andere auch sind, religiös. da tun wir religiöse Werke und merken nicht, dass wir nicht mehr in dieser Gemeinschaft zu unserem Heiland spontan mit ihm stehen und Ziele haben, die wir erreichen wollen. Bauen, was will uns aufhalten? Jetzt werden wir wieder Gruppenarbeit machen, oder? Immer zu kurz die Zeit, gell? Aber es ist gut, wenn wir es doch machen. Wir werden eine Folie haben über die nächsten Fragen. Bauen, was will uns aufhalten? Die erste Frage ist, haben wir Hindernisse überwunden? Haben wir Hindernisse überwunden? Ich erinnere, dass zu wenig aufeinander hören. Zweitens, nicht wahrnehmen des geistlichen Kampfes. Drittens, Zweifel an der Gemeinde. Also erstens, zu wenig aufeinander hören. Zweitens, nicht wahrnehmen des geistlichen Kampfes. Drittens, zweifeln an Gottes Gemeinde, der Gemeinde. Und viertens, zu viel oder zu wenig. Und fünftens, Ziellosigkeit im Gebet. Und jetzt die Fragen, die vor uns stehen. Haben wir Hindernisse überwunden? In welchen Gebieten? In der Lehre? Oder vielleicht hat es in dieser letzten Zeit in eurer Gemeinde hat es vielleicht Füchse gehabt, die ihr Lehren hineingebracht haben und ihr habt es überwunden miteinander, dass ihr in der Lehre zur Bibel treu geblieben seid. Welche Gebiete Hindernisse überwunden? In der Gemeinschaft untereinander? In der Evangelisation, im Gebetsleben der Gemeinde und vielleicht noch in anderen Bereichen.
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1: Ich bin Silke Reich. Das wird der Tag. Russlands Präsident Putin beginnt heute politische Gespräche in China. In Peking trifft er unter anderem Staats- und Parteichef Xi. Geplant sind Gespräche über die Beziehungen beider Länder sowie internationale Krisen. Im Anschluss sollen mehrere gemeinsame Vereinbarungen unterzeichnet werden. Aufmerksamkeit bekommt der Besuch auch, weil erst vor wenigen Tagen US-Präsident Trump in Peking zu Gast war. Vor dem Landgericht Saarbrücken beginnt heute der Prozess um die tödliche Messerattacke auf einen Gerichtsvollzieher in Bexbach. Angeklagt ist ein 42-jähriger Mann wegen Mordes. Er soll den Gerichtsvollzieher bei einer Zwangsräumung mit einem Messer getötet haben. Die Staatsanwaltschaft geht davon aus, dass der Mann psychisch krank ist. Die Tat hatte bundesweit für Entsetzen gesorgt. Der neue ungarische Ministerpräsident Moczar reist zu seinem ersten Auslandsbesuch nach Polen. Dort trifft er unter anderem Regierungschef Tusk und Präsident Navracsics. Der Besuch gilt als Signal für einen proeuropäischen Kurswechsel in Ungarn nach dem Machtwechsel von Orbán zu Moczar. In Wien wird heute das Urteil in einem Spionageprozess gegen den ehemaligen österreichischen Verfassungsschützer Ott erwartet. Er soll Informationen für den russischen Geheimdienst gesammelt haben. Laut Anklage liefen die Kontakte über den früheren Wirecard-Manager Masalek.